0: Grad. Es ist jetzt 2:03 Uhr.
1: Und hier ist der Verkehrsservice für die ARD-Nacht. Die A1 Hamburg Richtung Lübeck ist zwischen dem Kreuzberg der Heide und Bad Oldesloe gesperrt bis um 5. A1 Lübeck Richtung Fehmarn zwischen Bad Schwartau und Rathekau die Sperrung bis um 5 auch. A2 Braunschweig Richtung Magdeburg ist zwischen Irxleben und dem Kreuz Magdeburg wegen der Nachtbaustelle gesperrt bis etwa 3 Uhr. Die Gegenrichtung ist zwischen Magdeburg-Kannenstieg und Irxleben gesperrt. A4 Frankfurt Richtung Dresden zwischen Klaucher Ost und Hohenstein-Ernsthal eine Sperrung wegen Bauarbeiten bis ca. 5 Uhr. Dann haben wir die A7 Ulm-München zwischen Bergheim und Memmingen Nord wegen Bauarbeiten beide Richtungen gesperrt. Es gibt eine Umleitung, die U16. A9 Halle-Leipzig Richtung Berlin zwischen dem Schkeuditzer Kreuz und Halle wegen Lkw-Bergungsarbeiten gesperrt. Umgeleitet wird über die A14 Richtung Magdeburg und die B100 Richtung Bitterfeld. A17 Dresden-Prag zwischen Dresden-Gorbitz und Dresden-Südvorstadt die Sperrung wegen Tunnelwartungsarbeiten bis um 5. Die A24 Hamburg Richtung Berlin ist zwischen Schwarzenbeek, Grande und Thalkau gesperrt. Und auch die A36 Richtung Braunschweig ist zwischen Quedlinburg-Mitte und Thale gesperrt wegen Bauarbeiten. A36 Richtung Bernburg zwischen dem Kreuz Braunschweig-Süd und Braunschweig-Heidelberg wegen der Nachtbaustelle gesperrt. Und die A40 Duisburg Richtung Venlo ist zwischen Strahlen und dem Kreuz Sathe-Heiken in den Niederlanden wegen Bauarbeiten bis um 6 gesperrt, das sind noch 4 Stunden. Die A71 Erfurt Richtung Schweinfurt ist zwischen Arnstadt-Süd und Stadt-Ilm wegen Wartungsarbeiten im Beringentunnel gesperrt. Und auch die Meldung von der A94 ist noch aktuell. Passau Richtung München. Die Strecke ist zwischen Wald-Kreiburg, Ampfing und Heldenstein wegen Wartungsarbeiten gesperrt bis um 5. Bleiben Sie wach, bleiben Sie achtsam, kommen Sie gut und sicher an.
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Die drei schönsten Worte, die nur heute gelten, die lauten: Morgen ist Freitag. Ja, schöner ist nur noch Wochenende. Wochenende. Und das ist damit ja auch schon ganz nah. Guten Morgen und willkommen im Donnerstag. Hier ist die ARD-Hitnacht.

Ihr lieben Nachtdienstler, dieser Gruß, da geht jetzt besonders an euch. Alle, die gerade bei der Arbeit sind, haltet durch. Und denken Sie dran, das hat ein Ende. Irgendwann, spätestens um 6, um 7. Wir schicken liebe Grüße aus der ARD-Hitnacht und wünschen allen, die gerade fleißig sind und die Stellung halten, eine besonders gute Zeit.

Achtung Autofahrer, wir haben wieder einen Falschfahrer, diesmal auf der A65 Landau-Karlsruhe. Zwischen Kandel-Nord und Wörther-Kreuz kommt Ihnen ein Falschfahrer entgegen. Ganz rechts fahren und bitte nicht überholen. Falschfahrer auf der A65 Landau-Karlsruhe. Zwischen Kandel-Nord und dem Wörther-Kreuz ist ein Falschfahrer unterwegs.

0: kurz nach 3:30. Der Verkehrsservice in der ARD-Nacht. Wir haben schon wieder einen Falschfahrer, diesmal auf der A65 Landau-Karlsruhe. Zwischen Kandel-Nord und dem Wörther Kreuz kommt Ihnen ein Falschfahrer entgegen. Äußerst rechts fahren, nicht überholen. Falschfahrer auf der A65 Landau-Karlsruhe zwischen Kandel-Nord und dem Wörther Kreuz. Dann ist aktuell die A1 Hamburg Richtung Lübeck zwischen dem Kreuzberg der Heide und Bad Oldesloe Bauarbeiten, bis 5 Uhr die Sperrung. A1 Lübeck Richtung Fehmarn. Die Strecke ist zwischen Bad Schwartau und Ratekau gesperrt, bis um 5. A2 Braunschweig Richtung Magdeburg ist zwischen Erxleben und dem Kreuz Magdeburg wegen der Nachtbaustelle gesperrt. Und die Gegenrichtung zwischen Magdeburg-Kannenstieg und Erxleben ist gesperrt, wahrscheinlich bis um 3, noch eine halbe Stunde. A4 Frankfurt Richtung Dresden. Die Strecke ist zwischen Klaucher Ost und Hohenstein-Ernsthal gesperrt, bis ca. um 5. Die A7 Ulm-München ist zwischen Bergheim und Memmingen-Nord wegen Bauarbeiten gesperrt bis um 6. Die Umleitung führt über die U16. A9 Halle-Leipzig Richtung Berlin ist zwischen dem Schkeuditzer Kreuz und Halle wegen Lkw-Bergungsarbeiten gesperrt. Umgeleitet wird über die A14 bzw. die B100. Dann haben wir die A17 Dresden-Prag ist zwischen Dresden-Gorbitz und Dresden-Südvorstadt gesperrt, beide Richtungen bis um 5. Und die A24 Hamburg Richtung Berlin ist zwischen Schwarzenbeek, Grande und Thalkau gesperrt bis um 5. A36 Richtung Braunschweig zwischen Quedlinburg-Mitte und Thale die Sperrung bis um 6. A36 Richtung Bernburg ist zwischen dem Kreuz Braunschweig-Süd und Braunschweig-Heidberg gesperrt wegen der Nachtbaustelle. Noch 1,5 Stunden bis um 4 circa. Und die A39 Braunschweig Richtung Wolfsburg ist zwischen dem Kreuz Braunschweig-Süd und Braunschweig-Rautheim wegen Bauarbeiten bis ca. 5 Uhr gesperrt. Dann haben wir die A71, Erfurt Richtung Schweinfurt, zwischen Anstadt Süd und Stadt Ilm wegen Wartungsarbeiten im Tunnel Beringen gesperrt. Und die A94, Passau Richtung München, ist zwischen Waldkreiburg, Ampfing und Heldenstein wegen Wartungsarbeiten gesperrt bis um 5.
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0: Eine schöne, eine schnupfenfreie, eine gute Nacht wünscht Romy Anders. Hi.

0: Just Myself. Einfach gute Musik. Nick Kamen war das. Sehr schön, dass Sie sich von uns durch die Nacht begleiten lassen. Sie hören die ARD Hit Nacht und wir fragen ja seit gestern Abend, was würden Sie denn mit 1 Million Euro anstellen? Denn vor 70 Jahren gab es ja den ersten Lotto-Jackpot mit etwas über 1 Million D-Mark hier in Deutschland. Und da sind bei uns so viele schöne Mails angekommen, so viele Ideen, auch sehr viele Anrufe. Und ich glaube, es war Johannes aus Wismar, der wollte mir persönlich die ganze Million schenken, weil er uns hier so toll findet beim Radio. Johannes, ich muss sagen, nehme ich. Es gab aber auch andere Ideen. 0800 80 80 110. Was würden Sie denn mit 1 Million machen? Die Romy hier, hallo.
1: Ja, hallo Romy, hier ist der Jürgen aus Kirchwitz. Mhm. Wenn ich 1 Million im Lotto gewinnen würde, dann täte ich es mir in 5-Euro-Scheinen.

0: ein auszahlen lassen und zu meinen anderen Millionen in mein Schwimmbad werfen lassen. Dann wird mein tägliches Geldbad nämlich noch schöner.
1: Ja.
0: Vielen Dank für die schöne Musik. Ciao.
1: Das ist auch eine Idee, ne? Was würden Sie machen mit 1 Million Euro so ganz plötzlich und sicher auf Ihrem Konto?
2: Moin Rubi, ich würde mir auf einer Kabine, Kreuzfahrtschiff, eine Kabine kaufen. Vollverpflegung. Dann würde ich mit deinem Chef reden, ob du mal eine Dating-Show moderieren darfst. Herz und Herz. Muss ich mit dir noch verhandeln, was du haben möchtest. Den Rest würde ich dann ans Tierheim und an die Tafel spenden.
1: Ja, spenden ist immer gut. Und was die Dating-Show betrifft, habe ich ja alles schon gemacht und erfolgreich auch Leute zusammengebracht. Die sind immer noch zusammen, heute verheiratet, schon seit einigen Jahren. Stand by me, also Dating-Show, das kann ich, da bin ich dabei, absolut. Wenn es ums Herz geht, immer.

Das ist einfach gute Musik. Nena mit Fragezeichen in der ARD-Hitnacht. Liebe Autofahrer, wir haben soeben die Entwarnung bekommen im ARD-Hitnacht-Verkehrszentrum. Die Entwarnung für die A65 Landau-Karlsruhe. Kein Falschfahrer mehr zwischen Kandel-Nord und dem Wörther-Kreuz.

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1: Um 3 Uhr mit Wolfgang Berger. Nach dem versuchten Sprengstoffanschlag am Leipziger Flughafen stellen sich die NATO und die EU hinter Deutschland. Der Vorfall weise alle Merkmale von staatlich gefördertem Terrorismus auf, sagte die EU-Außenbeauftragte Kallas nach einem Außenministertreffen in Irland. Aus Wicklow, Sabrina Fritz.
2: Der Vorfall von Leipzig war kein Einzelfall. Man sehe seit Jahren eine systematische Zunahme von Angriffen auf die EU, so die Chefdiplomatin der Gemeinschaft Kaja Kallas zum Abschluss des Außenministertreffens in Irland. Sie und die Mehrzahl der EU-Länder hat keinen Zweifel daran, dass Russland hinter diesen Störungen steckt. Die Gemeinschaft will den Kampf gegen Moskau intensivieren. Waffen spielen dabei noch keine Rolle. Es geht aber zum Beispiel um Visabeschränkungen für russische Staatsbürger, um neue Sanktionen und neue Unterstützung für die Ukraine. Wie die allerdings aussehen soll, ist noch sehr vage.
1: Im Zusammenhang mit dem versuchten Drohnenanschlag am Flughafen Leipzig-Halle haben die Ermittler 2 Tatverdächtige im Visier. Das haben gemeinsame Recherchen von NDR, WDR und Süddeutscher Zeitung ergeben. Es soll sich um einen Mann aus Belarus und einen Mann mit russischem und lettischem Pass handeln. Unter anderem weisen DNA-Spuren auf ihre Beteiligung hin. Die Bundesregierung beschuldigt Russland, für den Drohnenvorfall am Flughafen Leipzig-Halle verantwortlich zu sein. Moskau weist das zurück. Wegen der Bedrohung durch Russland fordert Heeresinspekteur Freuding mehr Tempo beim Ausbau der Bundeswehr. Dem Redaktionsnetzwerk Deutschland sagte er, man brauche dringend eine Erhöhung der Kapazitäten, denn der Feind warte nicht auf unsere Fertigmeldung. Der Generalleutnant betonte, wenn die NATO davor warne, Russland könne bis 2029 zu einem Angriff in der Lage sein, sei das kein zufällig gegriffenes Datum. Freuding plädierte dafür, militärische Stärke zu demonstrieren, um glaubwürdiger abzuschrecken. Titelverteidiger Bayern München hat die 2. Runde im DFB-Pokal erreicht. Die Bayern gewannen am Abend beim Zweitliga-Aufsteiger VfL Osnabrück mit 4:1. Aus Osnabrück Jörg Tegelhütter.
3: Am Ende war es ein ungefährdeter und hochverdienter Pflichtsieg des Favoriten. Nicht mehr, aber eben auch nicht weniger. Beim 4:1 in Osnabrück hatten die Bayern mehr vom Spiel, mehr Chancen und am Ende auch deutlich mehr Tore. Der Außenseiter ging vor knapp 16.000 Zuschauern zwar durch ein 28 Meter Traumtor von Meißner in der 5. Minute in Führung, doch danach spielte und traf nur noch der Favorit. Kane und Bischoff sorgten schon vor der Pause für die Bayern-Führung. Ulisse und nochmal Kane per Foulelfmeter machten dann alles klar für den Titelverteidiger.
1: Das waren die Nachrichten. Das Wetter in Deutschland. Tagsüber im Norden und in der Mitte Schauer und einzelne Gewitter, sonst oft freundlich. Höchstwerte 19 Grad im Erzgebirge bis 29 Grad am Oberrhein. Am Freitag im Süden heiter, im Norden zeitweise kräftiger Regen, 18 bis 32 Grad. Am Samstag teilweise freundlich, im Norden unbeständig. Es ist 3.03 Uhr.
0: Und hier ist der Verkehrsservice in der ARD-Hitnacht. Die A1 Hamburg Richtung Lübeck ist zwischen dem Kreuzberg der Heide und Bad Oldesloe gesperrt bis um 5. A1 Lübeck Richtung Fehmarn ist zwischen Bad Schwartau und Rathekau auch gesperrt bis um 5. Da wird die Fahrbahn erneuert. A2 Braunschweig Richtung Magdeburg. Die Strecke ist zwischen Erxleben und dem Kreuz Magdeburg wegen der Nachtbaustelle gesperrt. Und die Gegenrichtung ist zwischen Magdeburg-Kannensteg und Erxleben gesperrt. Dann haben wir die A4 Frankfurt Richtung Dresden. Die Strecke ist zwischen Klaurer Ost und Hohenstein-Ernsthal bis ca. 5 Uhr gesperrt. A7 Ulm-München ist zwischen Bergheim und Memmingen-Nord wegen Bauarbeiten bis um 6. Beide Richtungen da übrigens gesperrt. Die Umleitung führt über die U16. A9 Halle-Leipzig Richtung Berlin ist zwischen dem Schkeuditzer Kreuz und Halle wegen LKW-Bergungsarbeiten gesperrt. Es wird aber umgeleitet. Dann haben wir die A17 Dresden-Prag. Die Strecke ist zwischen Dresden-Gorbitz und Dresden-Südvorstadt in beiden Richtungen wegen Tunnelwartungsarbeiten gesperrt bis um 5. Die A24 Hamburg Richtung Berlin auch bis ca. 5 Uhr gesperrt zwischen Schwarzenbeek, Grande und Halkau. Dann die A36 Richtung Braunschweig ist zwischen Quedlinburg-Mitte und Thale bis ca. 6 Uhr gesperrt. Nochmal die A36 Richtung Bernburg zwischen Kreuz Braunschweig-Süd und Braunschweig-Heidberg, Nachtbaustelle, Sperrung bis ca. 4 Uhr, noch eine Stunde. Die A39 Braunschweig Richtung Wolfsburg ist zwischen dem Kreuz Braunschweig Süd und Braunschweig Rautheim gesperrt bis um 5. Und die A40 Duisburg Richtung Venlo ist zwischen Strahlen und dem Kreuz Saderheiken in den Niederlanden wegen Bauarbeiten bis um 6 gesperrt.
4: Letzte Meldung, die A94, Passau Richtung München. Die Strecke ist zwischen Waldkraiburg, Ampfing und Heltenstein gesperrt wegen Wartungsarbeiten bis ca. 5 Uhr.
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4: Mit Romy Anders. Grüße ganz herzlich. Hi, guten Morgen.

0: Bill Withers in der ARD-Nacht. 1 Million Euro. Das ist die Frage bei uns in der ARD-Nacht. Was würden Sie mit 1 Million Euro machen, die Sie einfach so bekämen? Was würden Sie damit anstellen? Wofür ausgeben? Hallo Romy, schreiben uns Kerstin und ihr Mann Jens aus Arnstadt. Wir würden den Chef anrufen, sofort. Morgen wären wir nicht mehr da. Okay, kann man machen. Liebe Grüße nach Arnstadt. Was würden Sie denn mit 1 Million Euro machen?
1: Ja, hallo, hier ist die Barbara aus dem Landkreis Regensburg.
0: Hallo, hallo.
1: 1 Million ist eigentlich schnell weg bei den Preisen, wo wir momentan haben. Ich würde als erstes mir, meinen Geschwistern, meinen Kindern ein angenehmeres Leben ermöglichen. Mhm. Und dann würde ich schauen, was so übrig bleibt und dann natürlich auch Gutes.
0: Oh, das ist cool. 1 Million ist wirklich schnell weg in diesen Zeiten. Einmal voll tanken, Auto und Privatflieger und dann bist du wieder bei Null. Und deswegen hatte ich vorhin auch gesagt, hätte ich jetzt die Million, ich würde versuchen, aus Geld Geld zu machen. Also von 1 Million zu 1 Milliarde. Das wäre doch ein Geschäft, oder? Conny aus Gera.
2: Ja, hallo Romy. Hey. Wie du gerade sagtest, dass irgendwann aus 1 Million 1 Milliarde wird,
0: ja.
2: Aber nicht in Deutschland. Weil zuvor kommt die Steuer, die durch fast alles wegfrisst. Tschüss.
0: Oh, ist natürlich auch wieder was dran. Tschüssi. Ihr Lieben, danke für alle eure Ideen. Es sind sehr kreative Sachen dabei. Wir mussten sehr lachen beim Durchlesen oder beim Hören. 0800 80 80 110. Rufen Sie gern weiter an. Die ARD-Hitnacht hier.

Lieblingshits in der ARD-Hitnacht. Unfassbar erfolgreich, stark, mutig. Das ist echt eine Frau, die sich nicht unterkriegen lässt, die sich immer wieder neu erfunden hat und neu erfindet und ihre Fans in der ganzen Welt verteilt hat. Ihre Swifties, so nennen sich die Fans von Taylor Swift, Swifties. Also eine echt bemerkenswerte junge Künstlerin.

Schon wieder ein Falschfahrer unterwegs auf der A45, diesmal Dortmund-Hagen. Zwischen dem Kreuz Gastrop Rauxel Ost und Dortmund-Hafen. Äußerste Vorsicht, Ihnen kommt ein Falschfahrer entgegen. Ganz rechts fahren und nicht überholen. Falschfahrer auf der A45 Dortmund-Hagen. Zwischen dem Kreuz Gastrop Rauxel Ost und Dortmund-Hafen ist ein Falschfahrer unterwegs.

0: Es ist kurz nach 4:30. Guten Morgen. Der Verkehrsservice in der ARD-Nacht. Schon wieder ein Falschfahrer, diesmal auf der A45 Dortmund-Hagen. Zwischen dem Kreuz Gastrop-Rauxel-Ost und Dortmund-Hafen ist ein Falschfahrer unterwegs. Äußerst rechts fahren, nicht überholen. Wir melden, wenn die Gefahr vorüber ist. Die A1 Hamburg Richtung Lübeck ist zwischen dem Kreuz Bargteheide und Bad Oldesloe gesperrt. Noch 1,5 Stunden bis 5:00. Genauso die A1 Lübeck Richtung Fehmarn ist zwischen Bad Schwartau und Rathekau wegen Fahrbahnerneuerung gesperrt bis 5:00. Die A2 Braunschweig Richtung Magdeburg ist zwischen Erxleben und dem Kreuz Magdeburg wegen der Nachtbaustelle gesperrt. Und die A4 Frankfurt Richtung Dresden ist zwischen Klauchau Ost und Hohenstein-Ernsttal wegen Bauarbeiten bis 5:00 gesperrt. A7 ist zwischen Bergheim und Memmingen Nord wegen Bauarbeiten bis ca. 6:00 gesperrt, beide Richtungen. Die Umleitung führt über die U16. A9 Halle-Leipzig Richtung Berlin zwischen dem Schkeuditzer Kreuz und Halle, Sperrung. Umgeleitet wird über die A14 Richtung Magdeburg und die B100 Richtung Bitterfeld. A17 Dresden-Prag ist zwischen Dresden-Gorbitz und Dresden-Südvorstadt wegen Tunnelwartungsarbeiten gesperrt. Und die A24 Hamburg Richtung Berlin ist zwischen Schwarzenbeck, Grande und Thalkau bis ca. 5:00 gesperrt. A36 Richtung Braunschweig zwischen Quedlinburg-Mitte und Thale die Sperrung wegen Bauarbeiten. Und die A36 Richtung Bernburg ist zwischen dem Kreuz Braunschweig-Süd und Braunschweig-Heidberg wegen der Nachtbaustelle gesperrt, wahrscheinlich noch 1/2 Stunde, bis 4:00. Die A40 Duisburg Richtung Venlo, Entschuldigung, ist zwischen Strahlen und dem Kreuz Saadeheiken wegen Bauarbeiten gesperrt, bis 6:00. Und die letzte Meldung, A94 Passau Richtung München, ist zwischen Waldkreiburg-Ampfing und Heldenstein wegen Wartungsarbeiten gesperrt, bis 5:00.
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0: Kommen Sie gut und schnupfenfrei durch die Nacht. Eine schöne Nacht mit der ARD-Hitnacht.

die Meldung vom Falschfahrer auf der A2. Der hat sich jetzt nochmal erneuert. Wir haben einen Falschfahrer auf der A2 Oberhausen-Hannover. Zwischen Henrichenburg und Dortmund-Nordost kommt Ihnen ein Falschfahrer entgegen. Äußerst rechts fahren, nicht überholen. Falschfahrer A2 Oberhausen-Hannover. Zwischen Henrichenburg und Dortmund-Nordost ein Falschfahrer.

Achtung Autofahrer, die Falschfahrermeldung hat sich nochmals verändert für die A2 Hannover Richtung Dortmund. Zwischen Kamen, Bergkamen und Dortmund Nordost kommt Ihnen jetzt der Falschfahrer entgegen. Falschfahrer A2 Hannover Richtung Dortmund. Zwischen Kamen, Bergkamen und Dortmund Nordost ein Falschfahrer. Äußerst rechts fahren, nicht überholen. Wir melden, wenn die Gefahr vorüber ist.

0: Dankeschön an dieser Stelle, ihr lieben Schreiber in der ARD-Hitnacht und ihr lieben Anrufer. Sie können uns nämlich auch genauso gut anrufen. Das geht manchmal noch ein bisschen schneller an den 0800 80 80 110. Wir stellen Ihnen ja die Frage, was würden Sie denn mit 1 Million Euro machen? Was würden Sie mit der Kohle anstellen, wenn die auf einmal ganz plötzlich und ganz sicher Ihnen wäre? Die Romy hier, hallo?
1: Ja, hallo, hier ist der Christian in der Nachtschicht unterwegs für euch mit Getränken.
0: Okay.
1: Ja, mit 1 Million. Mhm. Ich würde 250 für mich zur Seite legen. 250 würde ich für meine Familie geben. Mhm. Dann hätte ich noch 500 und von den 500 würde ich 200.000 geben für den Wünschewagen für Kinder, die ihre letzte Fahrt machen. Und 300.000 würde ich an einen Hospice senden. Das würde ich mit der Million machen, wenn ich sie über hätte. Ich wünsche euch noch einen schönen Tag, eine ruhige Nacht. Bis bald mal wieder. Ciao, ciao.
0: Ciao, ciao, Christian. Danke sehr. Kommen Sie gut und sicher an mit Ihren Getränken.

Die ARD Hitnacht hier. Wir lassen Sie nicht müde werden. Hey, wir hatten Sie wach. Wir hatten Sie bei Laune. Einen guten Start in den Donnerstag. Gleich um 4. Guten Morgen.

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1: Um 4 Uhr mit Wolfgang Berger. Die EU und die NATO haben sich im Konflikt mit Russland hinter Deutschland gestellt. Nach dem versuchten Sprengstoffanschlag am Leipziger Flughafen hat die EU-Außenbeauftragte Kallas außerdem neue Sanktionen gegen Moskau angekündigt. Aus der Nachrichtenredaktion Martin Seiler.
2: Der Anschlagsversuch in Leipzig weise alle Merkmale von staatlich gefördertem Terrorismus auf, sagte Kallas. EU-Kommissionschefin von der Leyen warf Russland eine neue Eskalationsstufe vor. Der Vorfall reihe sich jedoch in ein breiteres Muster ein. Solche Angriffe seien die neue Normalität, so von der Leyen. NATO-Generalsekretär Rutte sicherte der Bundesregierung ebenfalls Rückendeckung zu. Laut Recherchen von NDR, WDR und Süddeutscher Zeitung sind nach dem Zwischenfall in Leipzig 2 Verdächtige identifiziert. Demnach handelt es sich um Männer mit russischer Staatsbürgerschaft.
1: Nach den Angriffen auf Umspannwerke in Brandenburg und Nordrhein-Westfalen laufen die Ermittlungen. Die Behörden sprechen vom Anfangsverdacht verfassungsfeindlicher Sabotage bzw. Terrorismus. Auch ein Zusammenhang zwischen den beiden Taten wird nicht ausgeschlossen. Sowohl in Brandenburg als auch in Nordrhein-Westfalen versuchten die Täter offenbar mit selbstgebauten Raketen und Drähten einen Kurzschluss auszulösen. In einem Fall mit Erfolg. Die Hintergründe sind unklar. In Spanien haben landesweit Zehntausende Menschen gegen die Krise in der Exklave Ceuta protestiert. Viele warfen Ministerpräsident Sanchez eine falsche Migrationspolitik und fehlende Hilfe vor. Damit bezogen sie sich auf tausende Geflüchtete, die sich weiter in Ceuta befinden sollen. Die Regierung habe Warnzeichen ignoriert, hieß es von vielen Rednern. Ende Juli waren mehr als 70.000 Menschen nach Ceuta und damit in die EU gekommen. Die meisten sind mittlerweile nach Marokko zurückgekehrt. Einige tausend befinden sich nach Angaben der spanischen Regierung aber noch immer in Ceuta. Der FC Bayern hat sich in der ersten Runde des DFB-Pokals gegen den VfL Osnabrück durchgesetzt. Der Titelverteidiger gewinnt beim Zweitliga-Aufsteiger mit 4:1. Aus der Sportredaktion Lars Bente.
3: Auch ein frühes 0:1 per Traumtor durch den Osnabrücker Meißner konnte die Münchner kaum schocken. Kane und Bischoff drehten die Partie noch vor der Pause. In der zweiten Hälfte sorgten Ulisse und wieder Kane, diesmal per Elfmeter, für den souveränen Auswärtserfolg an der Bremer Brücke. Damit haben es erstmals seit 18 Jahren wieder alle Erstligisten in die zweite Runde geschafft. Die wird dann am Sonnabend ausgelost vom ARD-Experten und Weltmeister von 2014, Bastian Schweinsteiger.
1: Das waren die Nachrichten. Das Wetter in Deutschland. Tagsüber im Norden und in der Mitte Schauer und einzelne Gewitter, sonst oft freundlich. Höchstwerte 19 Grad im Erzgebirge bis 29 Grad am Oberrhein. Am Freitag im Süden heiter, im Norden zeitweise kräftiger Regen, 18 bis 32 Grad. Am Samstag teilweise freundlich, im Norden unbeständig. Es ist jetzt 4:03 Uhr.
4: Und hier der Verkehrsservice in der ARD nach. Zunächst mit einer Entwarnung für Bernsgrün und Umgebung. Es wurde vor Rauchentwicklung gewarnt wegen eines Brandes. Und jetzt kam die Entwarnung für Bernsgrün und Umgebung im Landkreis Greiz. Aktuell ist die A1 Hamburg Richtung Lübeck zwischen Kreuzberg der Heide und Bad Oldesloe wegen Bauarbeiten noch eine Stunde gesperrt. Dann haben wir die A2 Braunschweig Richtung Magdeburg zwischen Erxleben und Kreuz Magdeburg gesperrt. Und die Gegenrichtung ist zwischen Magdeburg-Kannstieg und Erxleben gesperrt. A4 Frankfurt Richtung Dresden zwischen Klauchau Ost und Hohenstein-Ernsthal bis 5 Uhr gesperrt. Die A7 ist zwischen Bergheim und Memmingen Nord wegen Bauarbeiten bis 6 Uhr in beiden Richtungen gesperrt. Es gibt eine Umleitung, das ist die U16. A9 Halle-Leipzig Richtung Berlin zwischen dem Schkeuditzer Kreuz und Halle wegen Lkw-Bergungsarbeiten gesperrt. Die A17 Dresden-Prag ist zwischen Dresden-Gorbitz und Dresden-Südvorstadt wegen Tunnelwartungsarbeiten gesperrt, beide Richtungen bis ca. 5 Uhr. Die A19 frisch reingekommen, A19 Rostock Richtung Berlin zwischen Kavelsdorf und Lage wegen eines brennenden Fahrzeuges gesperrt. Und die A24 Hamburg Richtung Berlin ist zwischen Schwarzenbergrande und Thalkau bis ca. 5 Uhr gesperrt. A36 Richtung Braunschweig zwischen Quedlinburg-Mitte und Thale wegen Bauarbeiten bis ca. 6 Uhr gesperrt. Und die A39 Braunschweig Richtung Wolfsburg ist zwischen dem Kreuz Braunschweig-Süd und Braunschweig-Rautheim bis ca. 5 Uhr gesperrt. A40 Duisburg Richtung Venlo zwischen Strahlen und dem Kreuz Saale-Heiken wegen Bauarbeiten gesperrt, 2 Stunden noch bis um 6. Und die letzte Meldung, A94, Passau Richtung München zwischen Waldkraiburg, Ampfing und Heldenstein wegen Wartungsarbeiten bis um 5 gesperrt.
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Schönen Donnerstag, das wünschen wir von der ARD Hitnacht, heute wieder gesendet aus Erfurt, aus den Studios von MDR Thüringen. 4:12 Uhr, guten Morgen.

0: coole Musik von Sandra in der ARD-Nacht. Mensch, Mensch, Mensch, da wurde viel diskutiert in dieser Nacht, zum Teil natürlich auch sehr lustig reagiert. Wir haben sie nämlich gefragt, was würden sie mit 1 Million Euro anstellen? Was wäre ihr Plan, wenn sie plötzlich 1 Million Euro geschenkt bekämen? Und da kamen so viele unterschiedliche Antworten, wie zum Beispiel einmal voll tanken und weg sind die Millionen. Na, die Zeiten sind ja teuer geworden. Und mit 1 Million, also ganz weit kommst du da nicht mehr, das stimmt schon. Heiko und Simon aus Rostock, die würden sich ihr Häuschen komplett neu machen lassen mit einem Gästezimmer mehr und einem Pool im Garten. Das ist schon was Konkretes. Elke aus Warburg würde einen langen, ausgiebigen Urlaub im Süden mit ihrem Mann planen. Dankeschön, Elke. Liebe Grüße. Und ja, da waren noch sehr, sehr viele nette und tolle andere schöne Mails, die uns erreicht haben. Aber sie haben genauso auch angerufen an der 0800 80 80 110. Ihre Idee zur Million.
1: Ja, liebe Romy, ich bin's, der Martin. Ja. Ich bin bei der Zeitung beschäftigt als Zusteller. Und wenn ich könnte mit 1 Million, würde ich mich ein bisschen zur Ruhe setzen. Aber ich würde immer noch weiterhin Zeitung austragen. Okay. Bei 5 Millionen wäre das schon was anderes. Und allen Zeitungsträgern alles Gute.
0: Ja, alles Gute allen Zeitungsausträgern, auch von uns. Und da ist noch jemand am Telefon. Romy Anders hier. Hi.
2: Hallo, liebe Romy, hier ist nochmal der Thomas aus Bad Wörishofen.
0: Hey.
2: Ich wollte dir nur recht herzlich sagen, mit 1 Million Euro, ja, die legt man in ETFs an, okay, in aktiv gemanagte Fonds und lebt sorgenfrei von den Zinsen und lässt sich gut gehen, weil 1 Million Euro ist nicht sehr viel, aber besser wie nichts. Ich wünsche dir noch eine schöne Nacht. Lass es dir gut gehen und ich freue mich sehr, wenn ich dich wieder hören darf. Ja. Und es ist eine Freude, dass du da bist. Danke, tschüss,
0: servus. Servus, es ist eine Freude, dass Sie da sind, liebe ARD-Hitnacht-Gemeinde. Und schon Donnerstag ist kurz vor 5. Guten Morgen.

0: 4.30 Uhr, es ist halb fünf. Der Verkehrsservice in der ARD Nacht. Die A1 Hamburg Richtung Lübeck ist zwischen Kreuzberg der Heide und Bad Oldesloe wegen Bauarbeiten gesperrt. Noch eine halbe Stunde bis um fünf. Die A1 Lübeck Richtung Fehmarn ist zwischen Bad Schwartau und Rathekau auch gesperrt bis um fünf. Dann haben wir die A4 Frankfurt Richtung Dresden zwischen Klauchau Ost und Hohenstein-Ernsthal, Sperrung bis um fünf. A7 zwischen Bergheim und Memmingen Nord wegen Bauarbeiten bis um sechs, beide Richtungen gesperrt. Es gibt die Umleitung, die U16. Die A9 Halle-Leipzig Richtung Berlin zwischen dem Schkolditzer Kreuz und Halle wegen LKW-Bergungsarbeiten gesperrt. A17 Dresden-Prag zwischen Dresden-Gorbitz und Dresden-Südvorstadt wegen Tunnelwartungsarbeiten gesperrt, halbe Stunde noch bis um fünf. Die A19 Rostock Richtung Berlin zwischen Kavelsdorf und Lage wegen eines brennenden Fahrzeuges gesperrt. A36 Richtung Braunschweig zwischen Quedlinburg-Mitte und Thale wegen Bauarbeiten gesperrt noch bis um 6. Und die A94 Passau Richtung München ist zwischen Waldkraiburg, Ampfing und Heldenstein gesperrt wegen Wartungsarbeiten bis um 5. Bleiben Sie wach, bleiben Sie achtsam, kommen Sie gut und sicher an.
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Alle Nachtschwärmern nochmal ein herzliches Willkommen bei uns in der ARD-Nacht. Ein Frühaufstehen, einen schönen guten Morgen. Donnerstag heute, der 3. September. Es ist 4:42 Uhr.

0: Halt mich. Das war Musik von Herbert Grönemeyer in der ARD-Hitnacht. Vor 70 Jahren gab es auch den ersten Lotto-Jackpot mit etwas über 1 Million D-Mark in Deutschland. Und daher fragen wir in dieser ARD-Hitnacht, was würden Sie mit 1 Million Euro machen, wenn Sie von jetzt auf gleich das Geld einfach so bekämen und es Ihnen sicher wäre? Was wäre Ihr Plan? 0800 80 80 110. Hallo, hallo?
1: Hallo, hier ist der Hansi aus Gengladi. Ich habe jetzt wirklich lange überlegt, was ich mit 1 Million machen würde.
0: Ja.
1: Ich habe im Moment wirklich keine Ahnung.
0: Okay.
1: Aber es wäre spannend, wenn jemand zuhört, der 1 Million zu verschenken hat. Da würde ich mich auf dieses Experiment gerne einlassen. Dankeschön, schönen Tag noch und ihr seid ein super Team.
0: Na, Dankeschön. Und ihr habt einen super Humor. Liebe Grüße.

0: So, auf geht's hinein in diesen Donnerstagmorgen. Hier ist Ihr Frühstücksclub. Guten Morgen.
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0: Sabotageakte auf das deutsche Stromnetz häufen sich. Berlin, Brandenburg und NRW. Marilyn Pagel stellt sich die Frage, wie sicher ist die Stromversorgung bei uns im Land, bei uns in Mecklenburg-Vorpommern?
2: Also die WEMAG in Schwerin teilte mit, theoretisch seien Störungen durch äußere Einflüsse auch im WEMAG-Netz wie bei allen Netzbetreibern möglich. Die Stadtwerke Greifswald erklärten, ihre Netze seien sehr sicher, aber eben nicht gegen jeden möglichen terroristischen Angriff geschützt. Und auch ein EDIS-Sprecher wies darauf hin, dass es keinen hundertprozentigen Schutz gibt. Dennoch scheint niemand mit gravierenden Stromausfällen zu rechnen, falls es auch in Mecklenburg-Vorpommern zu Sabotage kommen sollte. Tag 26 heute im Prozess um den gewaltsamen Tod von Fabian aus Güstrow. Vor dem Landgericht Rostock sollen drei Kinder aussagen. Sie sollen Fabian am Tag seines Verschwindens, also am 10. Oktober, gesehen haben. Außerdem werden die letzten der vielen Sprachnachrichten und Chatverläufe angehört bzw. verlesen, die das Gericht für relevant in dem Verfahren hält. Und der FC Bayern München hat die erste Hürde im DFB-Pokal genommen. Beim VfL Osnabrück setzte sich die Münchner mit 4:1 durch. Damit haben erstmals seit 18 Jahren alle Erstligisten die Auftakthürde erfolgreich gemeistert. Die zweite Runde wird dann übermorgen ausgelost.
0: So, das Wetter für uns in Mecklenburg-Vorpommern mit Dania.
3: Ja, und mit Regen heute. Der kommt im Laufe des Tages überall im Land mal runter, mal mehr, mal weniger. Dazwischen immer mal ein bisschen Sonne dabei, bis zu 21 Grad kriegen wir heute. Im Moment 14 Grad noch in Demmin, 15 Grad messen wir schon in Marnitz und 16 sind es in Teterow. Der 3-Tage-Trend morgen noch mal sehr ähnlich wie heute, aber zum Wochenende hin, da wird es dann verbreitet trocken und freundlich.
0: 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Die Straßen sind frei.
3: Aber es blitzt natürlich, und zwar auf der A24 Richtung Berlin, Höhe Pritzwalk, A24 Richtung Hamburg zwischen Zarrentin und Gallin, B96 Richtung Stralsund, Höhe Rastplatz Rügenblick, B104 Löcknitz Richtung Rosso, B191 Ortseingang Eldena aus Karstädt kommt, B192 in Penzlin, Höhe Supermarkt, B196 zwischen Lankengranitz und Seerams, B321 Ortseingang Warsow aus Schwerin kommt, dann in Rostock, Rövershäger Chaussee stadteinwärts, Ortsausgang Stralsund Richtung Greifswald, in Wismar am Weißen Stein stadtauswärts und in Damm bei Parchim in Richtung Matzlo.
0: Ja, vielen Dank an alle, die hier mal anrufen und Bescheid sagen. Machen Sie das gerne weiter. 0800 59 59 100 oder Sie schicken eine Nachricht über unsere App.
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4: Guten Morgen.
3: In Kritzmo.
0: In Plau am See.
2: Und in Neunkirchen.
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0: Um gleich 5:03, auch heute Morgen heißt es wieder.
5: Wir müssen NDR anmachen, Radio, das habe ich ja ständig an. Das muss ich jetzt mal einschalten.
0: Ja.

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2: Ja, wir erzählen auch jeden Morgen um kurz nach 6 und kurz nach 8 eine wahre Geschichte aus unserem Leben. Sie erraten, zu wem die gehört. Zu Dania, zu Marlin oder zu mir, Nils. Und dann gibt's schon 150 Euro fürs Mitmachen. 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
0: Ja, gestern ging es unter anderem darum, wer hat mal einen Zahn beim Sport verloren? Ja. Ja, Birgit aus Koserow hat angerufen und geraten, zu wem die Geschichte gehört.
3: Also ich denke zu dir, Nils. Weil Jungs sind ja meistens immer ein bisschen wilder beim Sport, oder?
0: Ja, gute Idee.
2: Ich war nicht wild.
3: Oh, schade.
2: Aber die Geschichte gehört zu mir. Du hast recht.
3: Ach so?
2: 300 Euro.
3: Oh, vielen Dank.
0: Ja, Glückwunsch.
2: Es war beim Fußball.
3: Danke, danke.
2: Ich war das Opfer, Kopfballduell. Ich bin hochgesprungen, leider nicht so hoch wie mein Gegner. Und dann hatte ich seinen Ellbogen im Gesicht und habe dann Zahn ausgedrückt. Der Schneidezahn hier vorne ist, ne?
3: Ach,
2: ist eine Krone.
4: Ja, was du sagst.
3: Ja. Aber gut, heute ist das hoffentlich alles wieder in Ordnung.
2: Ja, doch. 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
0: Dental unbedenklich ist auch echt schön. Ja. So, die nächste Chance auf 300 Euro Frühstücksclub Spritprämie, die nächste lustige Geschichte aus unserem Leben, gibt's dann nachher schon um kurz nach 6 hier im Frühstücksclub bei NDR 1 Radio MV.
2: Das heißt lustige Geschichte, ich habe einen Zahn verloren, so eine Frechheit hier.

0: Auf sie ist Verlass, wenn irgendwas los ist auf den Straßen hier bei NDR 1 Radio MV. Hören Sie es immer sofort, weil Sie uns Bescheid sagen. Mike hat gerade schon angerufen. Es hat ein brennendes Fahrzeug gegeben auf der A19.
1: Auf der A19 und zwar zwischen Kavelsdorf und Abfahrt Lage. Da muss es sich auch ordentlich gestaut haben. Jetzt mittlerweile geht es an dem Unfall wohl schon wieder vorbei. Aber im Zweifel ein paar Minuten mehr einplanen an der Stelle.
0: Das ist die A19 Richtung Berlin zwischen Kavelsdorf und Lage. Da hat ein Auto gebrannt. Danke, Mike.

0: ist auf der Zielgeraden. Das heißt, die Open-Air-Theater bei uns im Land gehen jetzt auch zu Ende. Am Sonnabend letzte Vorstellung der Störtebeker-Festspiele in Ralswiek auf Rügen. Unser Telefonspaßvogel hier bei NDR 1 Radio im V-Live Tennemann hat da trotzdem noch mal angerufen.
1: Ja, er versucht noch eine Verlängerung rauszuholen. Ja. Und zwar am Kartentelefon in Ralswiek bei Hans-Jürgen Schiefner. Vorsicht live.
2: Störtebeker Festspieler Schiefner, guten Tag.
3: Ja, wunderschönen guten Tag. Ich seid's in Berlin. Sagen Sie, ich wollte mal wissen, wann muss man bei Ihnen sein zur Vorstellung rechtzeitig von Störtebeker? Wir kommen in einer Reisegruppe mit dem Bus.
2: Ja, so 19 Uhr sollte man auf dem Parkplatz sein.
3: Und das geht dann um 20 Uhr los, ja?
2: So ist es.
3: Am 8. wären wir ja da, nicht? 8. September, das ist ja die letzte Vorstellung denn, ne?
2: Ja, 8. September ist schon ein bisschen zu spät für die letzte Vorstellung. Die ist nämlich am 5. September.
3: Machen Sie keine Ahnung, ich habe einen Bus mit 22 Leuten.
2: Ja, nee.
3: Wir kommen extra aus Berlin mit einem Reisebus.
2: Ja, Berlin.
3: Können Sie nicht einen Pferd hinstellen und irgendeinen Darsteller?
2: Ja, sagen Sie mal, was soll denn das werden im Endergebnis hier?
3: Naja, das wir was sehen. Wir kommen ja nur extra. Wissen Sie?
2: Ja, wir haben so eine schöne Broschüre.
3: Also mir wird ja schon gefallen, wenn der Wolfgang Lippert vielleicht Eis verkauft. Dann sehen meine Leute den, Marie.
2: Machen Nein, das wird nichts mit uns beiden hier.
3: Oder vielleicht stellst du so eine Kanone mal so abfeuern. Buff, dann sehen die auch was, meine Leute. Wissen Sie?
2: Alles gut.
3: Wie heißen Sie? Herr Schiefner, ja?
2: Ja, mein Name ist Schiefner.
3: Ja, da geht jetzt einiges schief. Darf ich das mal sagen?
2: Ja, gerne.
3: Also, wie verbleiben wir?
2: Bei Ihnen geht ein bisschen was schief. Sie haben die verkehrten Karten gekauft. Bei uns ist am 5. Schluss.
3: Kleine Vorstellung. Ja, das ist ja einfach mal für uns.
2: Also, bitte, noch einmal zum Mitschreiben.
3: Ja.
2: Am 5. September ist die letzte Vorstellung um 20 Uhr.
3: Naja, aber dann machen Sie irgendwas anderes auf der Bühne. Hören Sie.
2: Nein, nur machen wir Feierabend. Ich habe die ganze Leitung voller Gäste, die möchten noch für diese Tage Karten kaufen. Ich wünsche noch einen schönen Tag. Alles Gute.
3: Hier ist live Tennemann. Vorsicht live.
2: Ich glaube es nicht.
3: Doch, man nennt mich auch den Radiosattel.
2: Na dann, nur dritt.
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4: Guten Morgen, hier ist Ihr Frühstücksclub 5:30.
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4: Nach den Angriffen auf die Stromnetze in Nordrhein-Westfalen und Brandenburg ist Stromsicherheit auch ein Thema bei uns in Mecklenburg-Vorpommern, Marilyn Pagel.
5: Ja, deswegen haben Gespräche zwischen Stromnetzbetreibern, der Polizei und Experten aus dem Innenministerium stattgefunden. Innenminister Pegel sagte im Gespräch mit dem NDR, es sei darum gegangen, die Sicherheitsvorkehrungen noch einmal nachzuschärfen.
6: Die Netzbetreiber selbst sind für ihre kritische Infrastruktur selbst verantwortlich, auch für deren Schutz. Wir haben ihnen eine eigene Befugnis eingeräumt, Drohnen A festzustellen mit elektronischen Möglichkeiten, ohne einen Datenschutzverstoß zu begehen. Und zweitens, sie im Zweifel runterzuholen, wenn sie sich ihren Anlagen nähern, eben nicht auf die Polizei warten zu müssen, sondern wenn sie sagen, dafür reicht die Zeit nicht, das mit ihren Wachdiensten, mit ihren Schutzinstrumenten selbst umsetzen zu dürfen. Damit sind wir momentan bundesweit einmalig. Wir sind als Polizei quasi dann dabei, wenn es Feststellungen gibt, dass Straftaten vorbereitet werden oder geschehen. Genau da haben wir uns heute noch mal über das, was wir schon bisher tun, hinaus noch mal enger verdrahtet.
5: Nach dem versuchten Sprengstoffanschlag am Leipziger Flughafen bereiten die EU-Außenminister weitere Sanktionen gegen Russland vor. Die Staaten des Bündnisses stellten sich bei einem Treffen in Irland hinter Deutschland, wie auch NATO-Generalsekretär Rutte. Recherchen von NDR, WDR und Süddeutscher Zeitung zufolge sind inzwischen 2 Verdächtige identifiziert. Dabei handelt es sich um Männer mit russischer Staatsbürgerschaft, die sich inzwischen wohl aber wieder im Ausland aufhalten. Ein Schießplatzbetreiber aus Mecklenburg-Vorpommern ist am Landgericht Schwerin zu fast 6.000 Euro Geldstrafe verurteilt worden. Er hatte von einem sächsischen Polizisten 7.000 Schuss Munition als Bezahlung für ein Schießtraining angenommen. Das Gericht sprach ihn wegen Anstiftung zur veruntreuenden Unterschlagung und Bestechung schuldig. Das Urteil ist noch nicht rechtskräftig. Der Polizist war bereits im vergangenen Jahr wegen der Verwendung dienstlicher Munition zu einer Geldstrafe verurteilt worden. Im Rostocker Ostseestadion findet heute zum 20. Mal die Jobmesse statt. Die Veranstalter erwarten rund 4.000 Besucher. Nora Reinhardt aus dem Ostseestudio mit den Einzelheiten.
7: 60 Unternehmen aus ganz Mecklenburg-Vorpommern stellen sich heute auf der Jobmesse in Rostock vor. Besonders stark vertreten sind in diesem Jahr Unternehmen aus dem Energiesektor, so eine Sprecherin des Organisationsteams. Die Messe richtet sich nicht nur an Schüler und Studenten, sondern auch an Quer- und Seiteneinsteiger, sowie ältere Menschen, die einen neuen Job suchen. Zwischen 12 und 18 Uhr ist die Messe auf dem Gelände des Ostseestadions geöffnet. Für den Zugang können vorab kostenlos Tickets online gebucht werden. Ein Besuch ist auch ohne Ticket möglich, dann kann es jedoch zu Wartezeiten kommen, so die Sprecherin.
5: Titelverteidiger Bayern München hat die 2. Runde im DFB-Pokal erreicht. Die Bayern gewannen am Abend beim Zweitliga-Aufsteiger VfL Osnabrück mit 4:1. Aus Osnabrück Jörg Tegelhütter.
8: Am Ende war es ein ungefährdeter und hochverdienter Pflichtsieg des Favoriten. Nicht mehr, aber eben auch nicht weniger. Beim 4:1 in Osnabrück hatten die Bayern mehr vom Spiel, mehr Chancen und am Ende auch deutlich mehr Tore. Der Außenseiter ging vor knapp 16.000 Zuschauern zwar durch ein 28 Meter Traumtor von Meißner in der 5. Minute in Führung, doch danach spielte und traf nur noch der Favorit. Kane und Bischoff sorgten schon vor der Pause für die Bayern-Führung. Ulisse und nochmal Kane per Vollelfmeter machten dann alles klar für den Titelverteidiger.
4: Das Wetter für uns in Mecklenburg-Vorpommern mit Dania.
9: Ja, und am Morgen können wir hier und da nachher noch ein bisschen Sonne abkriegen. Das wird schön. Ansonsten der Tag heute insgesamt eher wolkenreich. Und vor allen Dingen gibt es Regen überall im Land. Mal mehr, mal weniger. Dazwischen kann am Nachmittag auch noch mal die Sonne durchkommen. Das Ganze bei bis zu 21 Grad. Jetzt im Moment 16 Grad in Kirchdorf auf Pöhl, 16 Grad auf Hiddensee in der Dünenheide und 14 Grad in Penkun in Vorpommern. Und der 3-Tage-Trend. Morgen ist es noch mal so wie heute. Am Wochenende wird es dann schöner, dann verbreitet trocken und auch freundlich.
4: 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Da haben wir die A19 Richtung Berlin zwischen Kabelsdorf und Lage. Ist nur eine Spur frei momentan. Da hat nämlich ein Auto gebrannt. Polizei ist vor Ort, regelt den Verkehr. Mit denen haben wir auch gerade schon telefoniert. Die haben gesagt, bis voraussichtlich 6 Uhr. Also es das heißt, in der nächsten halben Stunde soll dann auch der Abschlepper wieder kommen oder da sein und dann ist das alles wieder frei. Wir halten Sie auf dem Laufenden.
9: Geblitzt wird auf der A24 Richtung Berlin Höhe Pritzwalk, A24 Richtung Hamburg zwischen Zarrentin und Gallin, B96 Richtung Stralsund Höhe Rastplatz Rügenblick, B104 Löcknitz Richtung Rosso, B191 Ortseingang Eldena aus Karstädt kommt, B192 in Penzlin Höhe Supermarkt, B196 zwischen Lankengranitz und Seerams, B321 Ortseingang Warsow aus Schwerin kommt, dann in Rostock Rövers Häger Chaussee stadteinwärts, Ortsausgang Stralsund Richtung Greifswald und in Wismar am Weißen Stein stadtauswärts.
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9: In Brühl.
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4: Ja, und auch heute Morgen bekommen Sie bei uns die beste Musik zum Start in den Tag, in diesem Donnerstag. Der Lieblingsmix immer mit den meisten 80ern. Hier ist ein Kulthit von Joy, Touch by Touch.
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0: Hier ist NDR1 Radio MV, der Frühstücksclub mit Daniel Behm und Nils Sörens am Donnerstag. Und am Donnerstag kann man ja auch ruhig schon mal gucken auf das kommende Wochenende und was dann halt los ist bei uns im Land.
1: Ja, in Pasewalk wird 775 Jahre Stadt gefeiert, mit unter anderem einem großen Festumzug. Und zwar dem größten, den die Stadt jemals gesehen hat. Da machen über 1000 Leute mit. Sven-Peter Martens, was sind denn da so die Highlights?
2: Das werden sicher die vielen festlich geschmückten Kutschen mit Pferden. Die ziehen dann übermorgen durch die ganze Stadt. Auf den Kutschen mit dabei dann auch ehemalige Stadtoberhäupter von Pasewalk. Viele Einwohner und Besucher laufen beim Umzug in bunten und historischen Kostümen mit. Von denen sind auch viele selbst geschneidert. So wollen sie die lange Geschichte der Stadt lebendig machen, von der Slawenzeit bis heute. Auch für die Eisenbahn war Pasewalk lange ein wichtiger Knotenpunkt. Das wird auch gezeigt. So soll dann übermorgen auch ein historischer Eisenbahnwaggon durch die Stadt rollen, nicht auf der Schiene, sondern auf einem Tieflader.
0: Ja, Sven-Peter Martens aus unserem Haff-Müritz-Studio. Pasewalk feiert am kommenden Wochenende 775-jährige Stadtjubiläum. Und dabei kommt es dann auch zu vielen Verkehrseinschränkungen, heißt Sperrungen, unter anderem wegen des großen Festumzugs am Sonnabend von 10 bis 13 Uhr.

0: So, nicht erschrecken, wenn es in Anklam heute ein bisschen lauter wird. Die Marktschreier sind los. Hier ist NDR 1 Radio MV mit Anja Behm und Nils Sörens.
1: Ja, und in Anklam jetzt halt auch mit Aal Hinnerk, Schoko Uwe und mit Nudelanne. Ne? Ja. Die verkaufen bis Sonntag auf dem Marktplatz ihre Sachen. Ziemlich laut, ziemlich witzig.
0: Ja, wir haben uns mal gefragt, wie ist eigentlich so ein Marktschreier im Privatleben, im normalen Leben, wenn sie zum Beispiel zum Bäcker gehen.
2: Mhm. So! Hier komme ich rein, hier bin ich dran, hier kaufe ich ein. Ich nehme ein normales Brötchen, bitte. Und dann nehme ich noch zwei von denen da hinten. Nee, die daneben. Nee, die andere Seite. Und dann packen Sie mir noch eins mit Käse dazu. Und wissen Sie auch, was ein schlechter Bäcker bekommt? Nix gebacken.

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1: 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Guten Morgen, 6 Uhr jetzt.
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1: Ja, 2,5 Wochen noch bis zur Landtagswahl bei uns in Mecklenburg-Vorpommern. Und Marilyn Pagel, es gibt Bewegung in den Umfragen.
2: Ja, die SPD verkürzt den Abstand auf die AfD. Nach einer Umfrage von Infratest DIMAP im Auftrag des NDR kommen die Sozialdemokraten auf 32%. Sie liegen damit 3 Punkte hinter der AfD. Aus der Aktuell-Redaktion Stefan Luthmann.
3: Die SPD von Ministerpräsidentin Schwesig setzt die Aufholjagd der vergangenen Wochen fort. Die AfD bleibt zwar stärkste Kraft, sie verliert aber einen Punkt und landet bei 35%. Auf Platz 3 kommt erneut die Linke mit einem leichten Umfrageminus bei 11%. Abwärts geht es weiter für die CDU. Die Christdemokraten holen nur noch 8%. Für die Grünen deutet sich eine Zitterpartie an. Infratest DIMAP sieht sie bei 5% und damit knapp im Landtag. Draußen bleibt wohl das BSW. Mit 4% würde die Partei an der Sperrklausel scheitern. Laut Umfrage wäre eine rot-rot-grüne Mehrheit möglich. Die AfD würde ihr Ziel einer Alleinregierung in Mecklenburg-Vorpommern deutlich verfehlen.
2: Der Prozess um den gewaltsamen Tod von Fabian aus Güstrow vor knapp einem Jahr geht heute weiter. Gina H. ist des Mordes angeklagt. Vor dem Landgericht Rostock sollen heute am 26. Verhandlungstag 3 Kinder aussagen, die Fabian damals gesehen haben wollen. Aus dem Ostseestudio Dennis Mollenhauer.
4: Die Kinder sollen Fabian am Tag seines Verschwindens, also am 10. Oktober, gesehen haben. Ein Mädchen hatte gegenüber der Polizei angegeben, dass sie Fabian an besagtem Tag in Begleitung eines Mannes gesehen habe, das allerdings zu einem Zeitpunkt, der nicht zum zeitlichen Ablauf passt, den die Ermittler aufgestellt haben. Nachdem sei Fabian da schon entführt und ermordet worden. Auch die 2 Jungs, die als Zeugen aussagen, haben angegeben, sie hätten Fabian gesehen, ebenfalls zu einer Zeit, die sich nicht mit den Ermittlungsergebnissen deckt. Die Verteidigung hatte beantragt, die 3 Kinder als Zeugen zu laden. Außerdem werden die letzten der vielen Sprachnachrichten und Chatverläufe angehört bzw. verlesen, die das Gericht für relevant in dem Verfahren hält.
2: Die EU und die NATO haben sich im Konflikt mit Russland hinter Deutschland gestellt. Nach dem versuchten Sprengstoffanschlag am Leipziger Flughafen hat die EU-Außenbeauftragte Kallas außerdem neue Sanktionen gegen Moskau angekündigt. Aus der Aktuell-Redaktion Martin Seiler.
5: Der Anschlagsversuch in Leipzig weise alle Merkmale von staatlich gefördertem Terrorismus auf, sagte Kallas. EU-Kommissionschefin von der Leyen warf Russland eine neue Eskalationsstufe vor. Der Vorfall reihe sich jedoch in ein breiteres Muster ein. Solche Angriffe seien die neue Normalität, so von der Leyen. NATO-Generalsekretär Rutte sicherte der Bundesregierung ebenfalls Rückendeckung zu. Laut Recherchen von NDR, WDR und Süddeutscher Zeitung sind nach dem Zwischenfall in Leipzig 2 Verdächtige identifiziert. Demnach handelt es sich um Männer mit russischer Staatsbürgerschaft.
2: Unterdessen wird die Regierung in Moskau die Goethe-Institute in Russland schließen. Das teilte Außenminister Lavrov mit. Das Goethe-Institut gehört zu den letzten in Russland noch tätigen deutschen Einrichtungen. Russland hat in den vergangenen Jahren massenhaft Stiftungen und Organisationen für unerwünscht erklärt und dadurch mit Tätigkeitsverbot belegt. Und der FC Bayern München hat die erste Hürde im DFB-Pokal genommen. Beim VfL Osnabrück setzten sich die Münchner mit 4:1 durch. Damit haben erstmals seit 18 Jahren alle Erstligisten die Auftakthürde erfolgreich gemeistert. Die zweite Runde wird dann übermorgen ausgelost.
1: Das Wetter für uns in Mecklenburg-Vorpommern.
6: Ja, das wird heute vor allen Dingen eins ziemlich nass, und zwar überall im Land. Also es kommt immer mal Regen runter dazwischen, aber auch immer mal die Sonne mit dabei. Bis zu 21 Grad kommen wir heute. Jetzt im Moment 13 Grad in Grambo-Schwennens, 16 Grad messen wir am Kap Arkona auf Rügen und 15 sind es derzeit in Schwerin. Der 3-Tage-Trend. Morgen wird es nochmal sehr ähnlich wie heute, aber am Wochenende, da wird es dann pünktlich verbreitet trocken sein und auch relativ freundlich.
1: NDR 1 Radio MV mit dem zuverlässigsten Verkehrsservice für uns in Mecklenburg-Vorpommern. A19 Richtung Berlin zwischen Kabelsdorf und Lage hat ein Auto gebrannt. Da ist nach wie vor nur eine Spur frei. Polizei vor Ort, Abschlepper ist unterwegs. Planen Sie dort im Zweifel ein paar Minuten mehr mit ein.
6: Geblitzt wird auf der A24 Richtung Berlin zwischen Mayenburg und Pritzwalk, A24 Richtung Hamburg zwischen Zarrentin und Gallin, B96 Richtung Stralsund, Höhe Rastplatz Rügenblick, B104 Löcknitz Richtung Rosso, B191 Ortseingang Eldena aus Karstädt kommt, B192 in Penzlin, Höhe Supermarkt, B196 zwischen Lankengranitz und Seerams, B321 Ortseingang Warsow aus Schwerin kommt, dann am Abzweig nach Göllin Richtung Neukloster, zwischen Hansdorf und Hohenfelde, in Rostock-Röber Säger Chaussee statt einwärts, Ortsausgang Stralsund Richtung Greifswald und in Wismar am Weißen Stein statt auswärts.
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6: Guten Morgen in Bugewitz.
1: Guten Morgen in Wolken.
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1: Und jetzt mit Benzingeld für Sie. 150 Euro haben Sie sicher, einfach nur fürs Mitspielen. 300 Euro gibt es, wenn Sie richtig raten. 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
2: Ja, wir erzählen wahre Geschichten aus unserem Leben. Sie raten, zu wem die Geschichte gehört. Und dann gucken wir mal, was dabei rauskommt. Solveig Schmidt aus Wolgast, guten Morgen.
3: Guten Morgen.
2: Du musst erst um 11 Uhr zur Arbeit. Warum im Gottes Namen bist du jetzt schon wach?
3: Ja, ich bin halt ein Frühaufsteher und habe immer gerne alles vorher erledigt. Und ja, ist so meins. Auch am Wochenende gerne schon um 5, 5:30 und ja.
2: Ja, dann verpasst du auch den Frühstücksclub nicht, also von daher.
3: Genau.
2: Und jetzt die 150 Euro Spritgeld, die du sicher hast, dazu schon mal herzlichen Glückwunsch.
3: Dankeschön.
2: Jetzt verdoppeln wir noch.
1: Wer sagt hier die Wahrheit?
0: Hallo, ich bin Dania Behm und ich habe ein Abo für Toilettenpapier.
4: Hallo, ich bin Marilyn Pagel und ich habe ein Abo für Toilettenpapier.
2: Hallo, ich bin Nils Sörens und ich habe ein Abo für Toilettenpapier. Solveig, wer sagt hier die Wahrheit?
3: Also ich tippe auf Dana.
2: Dania?
0: Wie kommst du auf die Idee?
3: Ja, ich weiß nicht. Ich höre das schon sehr, sehr lange. Ihr hattet ja das ja schon mal. Und da habe ich schon immer mitgeraten. Ja, man lag mal richtig, man lag mal falsch. Aber ich weiß nicht. Mein Gefühl sagt mir, das ist Dania.
2: Okay, Solveig, du bekommst 150 Euro Spritprämie von uns.
0: Ja.
2: Ist meine Geschichte.
0: Ich bin's nicht.
3: Alles
2: ich hab gedacht, das ist eine richtig gute Idee. Man kann ja so im Internet so Abos abschließen. Und was braucht man immer? Also Toilettenpapier, klar. Und Taschentücher habe ich auch ein Abo. Und das ist ein, ich finde es super.
0: Das ist doch echt.
2: Was, das kommt jetzt alle, jeden Monat kriege ich eine Lieferung. Das passt perfekt, das ist super. Und ich muss mich nicht mehr darum kümmern.
0: Aber du gehst doch trotzdem einkaufen.
2: Ja, aber ja. Also in meinem Leben macht das Sinn.
0: Ja, okay.
3: Also ich finde es sehr ungewöhnlich. Ja. Aber trotzdem, ganz toll. 150 Euro freue ich mich ganz riesig.
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2: Ja, nächste Runde danach erheben Frühstücksclub um kurz nach 8. Jetzt ist es 14 Minuten nach 6. Guten Morgen am

0: ja, heute gibt's Regen. Darauf können wir uns einstellen. Überall im Land, mal mehr, mal weniger, aber dazwischen kommt auch mal die Sonne durch.
1: Hier ist der Frühstücksclub, hier ist NDR1 Radio MV. Das gibt ja Bauarbeiten auf der Strecke Wittenburg-Hagenow. Und dazu hat uns Justin gerade noch eine Nachricht über unsere App geschickt.
2: Einen wunderschönen guten Morgen, liebe Dania, lieber Nils. Ich möchte euch einmal bitten, vielleicht, dass ihr das einmal durchsagt mit der Umleitung im Stadtverkehr Wittenburg, weil die Autofahrer missachten die Absperrung und das hat da gestern schon beinahe geknallt, weil auch die Vorfahrtsregeln geändert wurden. Die Baustelle gibt es 18. Dezember.
1: Dankeschön, dann wissen jetzt alle Bescheid, drauf achten. Also Baustelle zwischen Wittenburg und Hagenow, da läuft der Verkehr nicht wie normal. Da bitte ganz, ganz vorsichtig unterwegs sein.

0: 6.21 Uhr ist es.
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0: Heute mit Landesbischöfin Christina Kühnbaum-Schmidt.
2: Ich habe sie Elsbeth genannt. Die Krähe, die jeden Morgen in unseren Garten geflogen kommt. Dabei weiß ich nicht mal ganz genau, ob es immer dieselbe Krähe ist. Wie das angefangen hat mit Elsbeths Besuchen in unserem Garten. Nun, im vergangenen Winter habe ich neben dem Vogelfutter jeden Tag 3-4 Walnüsse auf einen Holzstapel gelegt. Schnell kam eine Krähe geflogen und holte sich die Walnüsse. Und schon bald wartete sie auf mich. Und wenn ich einmal spät dran war, gab es im Garten lautes Geschrei. Elsbeth und ich sind Freunde geworden. Seit dem Winter lege ich täglich meine Walnüsse aus und mache mir regelrecht Sorgen, wenn sie mal einen Tag unberührt bleiben. Während meines Sommerurlaubs gab es allerdings keine Walnüsse für Elsbeth. Ich vermute, sie war beleidigt. Denn neulich morgens saß sie laut kreischend im Gebüsch, bis die Walnüsse endlich wieder am vertrauten Platz lagen. Mag sein, dass Elsbeth mich gut trainiert hat. Aber sie erinnert mich daran, dass Gottes Schöpfung nicht allein uns Menschen gehört, sondern dass wir als ein Teil der Schöpfung mit allem Leben verbunden sind und achtsam damit umgehen sollen. Heute Morgen liegen die Walnüsse für Elsbeth schon bereit. Wenn sie damit davonfliegt, möge sie gut unterwegs sein unter Gottes weitem Himmel. Und wir Menschen mögen täglich neu Gottes Segen, seine Liebe und Fürsorge für uns und seine ganze Schöpfung spüren.
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0: Guten Morgen, hier ist Ihr Frühstücksclub. Es ist jetzt 6:30.
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0: Ja, die heiße Phase des Landtagswahlkampfes ist angebrochen und Marilyn Pagel, in dieser Phase gibt es jetzt neue Umfragezahlen.
2: Ja, im Wahlkampf-Endsport kündigt sich ein Kopf-an-Kopf-Rennen zwischen SPD und AfD an. Die Sozialdemokraten liegen laut einer Infratest-DiMAP-Umfrage im Auftrag des NDR nur noch 3 Punkte hinter der AfD. Stefan Ludmann aus der Aktuell-Redaktion, wie sehen die Zahlen aus?
3: Also die AfD bleibt mit 35% stärkste Kraft. Im Vergleich zur Juli-Umfrage verliert sie allerdings einen Punkt. Anders die SPD. Die Partei von Ministerpräsidentin Schwesig kommt auf 32%, ein Plus von 3 Punkten. Die Linke landet bei 11%. Für die CDU gehen die Zahlen weiter nach unten, nur noch 8%. Es wäre ein historisches Tief. Die Grünen würden mit 5% den Landtagseinzug knapp schaffen. Das BSW mit 4% dagegen nicht. Laut Infratest-DiMAP zeichnet sich keine Wechselstimmung ab. 56% sagen, die SPD sollte die nächste Landesregierung führen. 31% bevorzugen die AfD.
2: Die Zahlen im Einzelnen, Hintergründe und Analysen finden Sie auch bei uns im Netz unter ndr.de/mv und in der ndr-mv-App. Nach den Anschlägen auf das Stromnetz in Brandenburg und Nordrhein-Westfalen sind Stromnetzbetreiber und Sicherheitsbehörden in Mecklenburg-Vorpommern in engem Austausch. Innenminister Pegel sagte gestern im Gespräch mit dem NDR, die bereits vorhandenen Sicherheitskonzepte und Informationswege seien in einer Videokonferenz noch einmal geprüft und nachgeschärft worden.
4: Die Netzbetreiber selbst sind für ihre kritische Infrastruktur selbst verantwortlich, auch für deren Schutz. Wir haben ihnen eine eigene Befugnis eingeräumt, Drohnen A festzustellen mit elektronischen Möglichkeiten, ohne einen Datenschutzverstoß zu begehen und zweitens sie im Zweifel runterzuholen, wenn sie sich ihren Anlagen nähern, eben nicht auf die Polizei warten zu müssen, sondern wenn sie sagen, dafür reicht die Zeit nicht, das mit ihren Wachdiensten, mit ihren Schutzinstrumenten selbst umsetzen zu dürfen. Damit sind wir momentan bundesweit einmalig. Wir sind als Polizei quasi dann dabei, wenn es Feststellungen gibt, dass Straftaten vorbereitet werden oder geschehen. Genau da haben wir uns heute noch mal über das, was wir schon bisher tun, hinaus noch mal enger verdrahtet.
2: Pflanzenschutzmittel im Wert von rund 90.000 Euro sind in Prangdorf im Kreis Rostock gestohlen worden. Entdeckt wurde der Einbruch in das Lager eines Agrarbetriebes gestern früh gegen 6.30 Uhr. Die Polizei sucht jetzt Zeugen und Hinweise zu verdächtigen Personen oder Fahrzeugen, auch aus der Nacht zuvor. Solche Diebstähle von Pflanzenschutzmitteln gab es zuletzt immer häufiger bei uns im Land. Seit gut einem Jahr gibt es in Polen Kontrollen an der Grenze zu Deutschland. Ursprünglich waren sie bis Anfang Oktober geplant. Jetzt werden sie ein weiteres Mal verlängert. Konrad Buchwald aus der Aktuell-Redaktion. Bis wann wird dann kontrolliert?
5: Bis zum 30. März. Darüber habe Polen die EU-Kommission informiert, das sagte ein Sprecher in Brüssel. Auch die Kontrollen an der Grenze zu Litauen werden verlängert. Das polnische Innenministerium begründet das damit, dass weiterhin zahlreiche Migranten über Belarus und die baltischen Staaten nach Polen kommen, um dann weiter nach Deutschland zu reisen. Sollte sich die Situation an der Grenze aber verbessern, schließe Polen eine vorzeitige Abschaffung der Kontrollen nicht aus. Sie wurden im vergangenen Jahr als Reaktion auf deutsche Kontrollen eingeführt. Deutschland überprüft bereits seit Oktober stichprobenartig Menschen bei der Einreise aus Polen, um irreguläre Migration zu stoppen.
0: So, das Wetter für uns in Mecklenburg-Vorpommern. Daniel, da wird es heute nass.
6: Das ist so. Also wir haben heute eine Menge Regen im Land und zwar überall. Mal mehr, mal weniger, aber dazwischen kommt auch immer mal die Sonne ein bisschen durch. Bis zu 21 Grad werden das heute. Jetzt im Moment sind wir bei 16 in Warnemünde. Wir sind bei 15 Grad in Großschwansee und 16 Grad in Trassenheide auf Usedom. Der 3-Tage-Trend. Morgen nochmal ähnlich wie heute, aber zum Wochenende hin, da wird es dann schöner, verbreitet trocken und auch freundlich.
0: NDR 1 Radio MV mit dem zuverlässigsten Verkehrsservice für uns in Mecklenburg-Vorpommern. Da haben wir auf der A19 Richtung Berlin Behinderung zwischen Kabelsdorf und Lage. Da hat vorhin ein Auto gebrannt. Abschlepper ist wohl unterwegs. Und dann hat Steffi geschrieben über unsere App, ist die Strecke Malchow-Waren, also B192, wieder frei. Da waren ja so viele Bäume umgestürzt. Wir haben gerade mit der Polizei telefoniert, Steffi. Die machen sich gleich ein Bild von der Situation. Aber Stand jetzt ist die Strecke wohl immer noch gesperrt. Aber genaueres dann gleich hier bei uns im Frühstücks. Stop.
6: Geblitzt wird auch noch auf der A24 Richtung Berlin zwischen Mayenburg und Pritzwalk, A24 Richtung Hamburg zwischen Zarrentin und Gallin, B96 Richtung Stralsund, Höhe Rastplatz Rügenblick, B104 Löcknitz Richtung Rossow, B191 Ortseingang Eldena aus Karstedt kommt, B192 in Penzlin, Höhe Supermarkt, B196 zwischen Lankengranitz und Serams, B321 Ortseingang Warsow aus Schwerin kommt, dann am Abzweig nach Göllin Richtung Neukloster, zwischen Hansdorf und Hohenfelde, zwischen Hasenhäger und Hort, Höhe Sülsdorf, in Rostock, Rövershäger Chaussee statt einwärts, dann im Ortsausgang Stralsund Richtung Greifswald und in Wismar am Weißenstein statt auswärts.
0: Stausblitzerunfälle melden Sie kostenlos bei uns in der App oder unter 0800 59 59
1: 100. 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
6: Guten Morgen. In Dagen.
0: Bobitz.
7: Und Kiewe.
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0: Und mit der Frage an Sie, welche ungewöhnlichen Abos haben Sie, nachdem ich eben erzählt habe, dass ich ein Abo habe für Toilettenpapier und für Taschentücher.
6: Toilettenpapier.
0: Ja, natürlich, es macht total Sinn.
6: Ja, total. Mhm. Aber für Susanne auf jeden Fall. Die hat nämlich geschrieben, sie musste gerade sehr lachen. Die Abos könnten nämlich auch ihre Geschichte sein. Sie hat sie seit der Corona-Zeit, als man in Plau am See nichts zu kaufen bekam. Sie schreibt, sie hat sogar ein Abo für unterschiedliche Mehlsorten, weil sie so viel Brot backt.
0: Das wäre doch dann auch was für dich, Dania, oder nicht? Ja. So, welche ungewöhnlichen Abos haben Sie? Gerne weiter Nachrichten, am besten über die NDR MVM.

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1: Ja, heute sind wir in Dagun beim Dorfclub Brudersdorf. Die haben schon 1000 Euro sicher und 2000 werden daraus, wenn die heute die Vereinsaufgabe erfüllen. Ne?
0: Ja.
1: Sie müssen nämlich Nils einmal durch den Ort ziehen. Auf einem landwirtschaftlichen Anhänger. 1 Kilometer weit und nur mit Muskelkraft.
0: Katrin Barbineck vom Dorfclub. Läuft das mit den Vorbereitungen für heute Nachmittag?
2: Ja, natürlich. Wir haben ganz, ganz viele Leute eingeladen und hoffen, dass ganz viele Leute dabei sind. Wir haben auch viele Unterstützer. Wir freuen uns, dass ihr heute dabei seid.
0: Ihr dürft mich ja einmal ziehen mit Mannes- und Frauenkraft auf einem Mindest-2-Achser. Was habt ihr da für ein Gefährt ausgemacht?
2: Wir sind der Meinung, du sollst dich überraschen lassen.
0: Ja, okay.
2: Dir einen Bauhelm mitbringen.
0: Einen Helm brauche ich, okay.
2: Und eventuell einen Regenschirm, falls es doch einmal zwischendurch regnen sollte, was wir natürlich nicht hoffen.
1: Ja, wir sind ja nicht aus Zucker und dann geht es vielleicht auch einfacher mit dem Schieben, wenn wir ehrlich sind.
2: Genau.
0: Aber das wird eine große Geschichte. Ich habe auch gehört, ihr wollt ja eine große Bühne und sowas aufbauen.
2: Genau, Fesh Events unterstützen uns. Da kommt Hogi Stammtisch aus Dagun und unterstützt uns. Dann haben wir Bäckerinnen und Bäcker aus dem Dorf. Und wir freuen uns wirklich über jeden, der kommt und der mit uns feiert, dass wir das Geld für unseren Kindertag gewonnen haben.
0: Ja, damit das klappt mit den 2000 Euro, das klingt ja so, als wenn es eine richtige Dorfparty heute wird bei euch in Brudersdorf.
2: Genau.
0: Dann sag nochmal für alle anderen, die ja auch gerne hinkommen wollen, wo und wann genau die Party startet.
2: In Brudersdorf auf dem Dorfplatz. Kommt alle am Nachmittag vorbei, gegen 16 Uhr spätestens. Wir würden uns freuen, wenn ihr uns alle anfeuert und unsere hoffentlich sehr starken Männer das schaffen, dich einmal um unser Dorf zu ziehen.
0: Ich freue mich mega drauf. Wir sehen uns heute Nachmittag.
2: Bis dann.
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0: Hier ist in der 1 Radio MV 6.48 Uhr. Es gibt eine Sperrung auf der B5, Danja.
1: Ja, und zwar zwischen Fellan und Prezier am Abzweig nach Melkhof. Da ist jetzt in beiden Richtungen die Straße gesperrt. Da hat es einen Unfall gegeben heute früh.
0: Sie sind laut, sie sind sehr unterhaltsam und sie haben einen ganz eigenen Humor. Die Marktschreier sind los von heute bis Sonnabend auf dem Markt in Anklam. Wir haben uns mal gefragt, wie klingen Marktschreier eigentlich im Alltag? Mhm. Stellen Sie sich zum Beispiel mal vor, die gehen zum Zahnarzt. So, hier wird gebohrt, hier wird poliert, hier wird gezogen. Hier sitze ich nicht eine Stunde im Wartezimmer, sondern mindestens zwei. Dafür bekomme ich aber hier was, das ich auch verdient habe, nämlich eine Krone. Und noch was, wie heißt die Lieblingsurlaubsinsel vom Zahnarzt? Bora Bora!
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0: Hello. Hier ist der Frühstücksclub. Hier ist NDR 1 Radio MV. Mal mit den meisten 80ern gleichen Kulte von oben. Die Talking Klar, Loud and Clear geht los nach unserer NDR-Wetterexpertin im Wetterstudio am Kap Arkona. Das ist Michaela Koscher. Guten Morgen.
1: Schönen guten Morgen, Daniel. Hallo, Dienst.
0: Na, was bringt uns Tiefursel denn?
1: Tiefursel bringt ordentlich Regen. Im Moment regnet es von Südrügen bis runter zur Müritz in einem dicken Streifen, zum Teil auch richtig kräftig. Also wer heute Morgen mit dem Auto unterwegs ist und auch insgesamt aufpassen, die Schauer können kräftig sein, so mit Aquaplaning-Gefahr. Der Juli, der August, die waren ja viel zu trocken, wir sind es gar nicht mehr so gewohnt. Klar hat es immer mal geregnet, aber heute und morgen, oh, da können so 40, 50 Liter insgesamt lokal runterkommen. Also das ist schon eine ganze Menge.
2: Aber wir konzentrieren uns jetzt schon mal direkt aufs Wochenende, weil da wird es ja ein bisschen schöner, ne?
1: Langsam, genau. Der Samstag ist dann auch noch anfänglich, gibt es Schauer und Gewitter. Der Sonntag sieht dann deutlich freundlicher aus und ja, um die 20 Grad. Der Montag dann sogar bis zu 25 Grad. Aber heute, wie gesagt, vor allem auch der Nachmittag, da können an den Küsten zum Teil kräftige Schauer und Gewitter aufkommen. Der Wind wird eine Rolle spielen, der frischt auch mehr und mehr auf. Der kommt so aus Südwest, heute so 18, 19, 20 Grad, im Regen ein bisschen kühler. Morgen ähnliche Temperaturen und morgen wird der Wind uns den ganzen Tag über so ein bisschen stören. Da kann es zum Teil wirklich kräftig winden und zum Teil einfach mal Dauer regnen.
0: Michaela Koschak, vielen Dank.
1: Gerne.
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0: Ach, wie schön, dass Sie auch wieder mit dabei sind heute Morgen. Hier ist Ihr Frühstücksclub. Es ist jetzt 7 Uhr.
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0: Die SPD verkürzt den Rückstand zur AfD. Das ist ein Ergebnis der neuesten Infratest-DiMAP-Umfrage im Auftrag des NDR. Marlen Page, wie sehen die Zahlen denn genau aus?
2: Die AfD kommt auf 35%, die SPD auf 32%, dahinter folgen die Linke mit 11% und die CDU mit 8%. Die Grünen kommen auf 5%, das BSW würde mit 4% nicht in den Landtag einziehen. Stefan Nuttmann aus der Aktuell-Redaktion, was bedeuten die Zahlen für eine mögliche Regierungsbildung?
3: Also die regierende rot-rote Koalition, die hätte keine eigene Mehrheit mehr. Allerdings könnten SPD und Linke trotzdem weiter regieren in einer rot-rot-grünen Koalition. Für die AfD würde es deutlich nicht reichen. Sie würde ihr Ziel einer Alleinregierung mit 35% verfehlen. Laut Umfrage, das wird auch klar, bevorzugt eine deutliche Mehrheit, 56%, eine SPD-geführte Landesregierung. Und Ministerpräsidentin Schwesig, die legt bei den eigenen Zustimmungswerten noch einmal zu, bei einer Direktwahl des Regierungschefs würden sich außerdem 60% für Schwesig entscheiden, 25% für ihren Herausforderer von der AfD, Holm.
2: Wir sprechen über die Zahlen und ordnen sie ein im Podcast MV im Fokus zu hören bei ARD Sounds und überall, wo es sonst noch Podcasts gibt. Die russische Regierung schließt die deutschen Goethe-Institute im Land. Nach Angaben von Außenminister Lavrov ist das eine Reaktion auf die deutschen Sanktionen. Aus der Aktuell-Redaktion Christoph Johansen.
4: Hintergrund ist der Fund einer Sprengstoffdrohne auf dem Flughafen Leipzig. Die Bundesregierung hatte Russland am Dienstag offiziell für den versuchten Anschlag verantwortlich gemacht und Sanktionen angekündigt. Dazu zählt die Schließung des russischen Hauses in Berlin. Lavrov sagte nun, natürlich würden die Büros des Goethe-Instituts geschlossen, nachdem das russische Kulturzentrum aus Berlin vertrieben worden sei. Neben der Hauptstelle in Moskau dürften davon Kultureinrichtungen in St. Petersburg und Jekaterinburg betroffen sein. Das Goethe-Institut gehört bislang zu den letzten noch in Russland tätigen deutschen Einrichtungen.
2: Auf dem ehemaligen Militärflugplatz in Lerz startet heute das Attention Theater Festival. Bis Sonntag treten rund 100 internationale Künstlergruppen auf. Heike Becker aus dem Hafmüritz-Studio.
5: Zwischen den Hangars auf dem rund 100 Hektar großen Gelände erwarten die Besucher unter anderem Straßentheater, Kino, Zirkus, Installationen und Konzerte. Das Festival richtet sich an die ganze Familie. An allen Tagen gibt es auch ein umfangreiches Kinderprogramm. Die Karten sind bereits verkauft, aber interessierte Theaterfreunde aus der Region können jeweils am Wochenende das Festival mit einem Tagesticket besuchen. Neu in diesem Jahr Attention Goes Miro. In der Stadt steht ein Zirkuszelt. Dort spielt die Gruppe My Laika die Show La Soirée. Karten dafür gibt's an der Abendkasse. Das alle zwei Jahre stattfindende Festival wird ausschließlich aus den Einnahmen des Fusion Festivals im Juni finanziert. Im nächsten Jahr ist in Lerz Pause. Beide Festivals finden dann wieder 2028 statt.
2: Der FC Bayern München hat die erste Hürde im DFB-Pokal genommen. Beim VfL Osnabrück setzten sich die Münchner mit 4:1 durch. Damit haben erstmals seit 18 Jahren alle Erstligisten die Auftakthürde erfolgreich gemeistert. Die zweite Runde wird übermorgen ausgelost.
0: So, das Wetter für uns in Mecklenburg-Vorpommern.
6: Ja, wir sind bei 15 Grad in Schwerin, 15 Grad messen wir auch in Bolzenburg, 14 sind es in Zinnowitz. Das werden noch bis zu 21 Grad heute. Dazu aber insgesamt heute eher ungemütlich. Es gibt eine Menge Regen im Land und zwar überall, mal mehr, mal weniger. Dazwischen kommt aber stellenweise auch durchaus mal die Sonne durch. Der Drei-Tage-Trend, morgen nochmal eine ganz ähnliche Kiste wie heute. Am Wochenende wird es dann doch deutlich trockener und auch insgesamt verbreitet freundlich.
0: NDR 1 Radio MV mit dem zuverlässigsten Verkehrsservice für uns in Mecklenburg-Vorpommern. Die B5 ist gesperrt zwischen Villan und Prizier, und zwar Höhe Abzweig Melkhof. Da hat es einen Unfall gegeben. Und gesperrt auch die B192 zwischen Penkow und Rötz. Weiterhin gesperrt. Da müssen doch die Sturmschäden vom Freitag entfernt werden. Mhm. Immer noch, das dauert wohl noch. Laut Polizei ist die Freigabe für heute Abend geplant. Mal toi, toi, toi.
6: Mhm. Geblitzt wird auf der A24 Richtung Berlin zwischen Mayenburg und Pritzwalk. A24 Richtung Hamburg zwischen Zarrentin und Galin. B96 B95 Richtung Stralsund, Höhe Rastplatz Rügenblick. Dann die B104 Löcknitz Richtung Rosso, B105 Grevesmühlen Richtung Mallentin, B110 kurz vor Usedomstadt aus Mellentin kommt, B191 Ortseingang Eldena aus Karstädt kommt. Dann die B192 in Penzlin, Höhe Supermarkt, B196 zwischen Lankengranitz und Serams, B321 Ortseingang Warsow aus Schwerin kommt, am Abzweig nach Göllin Richtung Neukloster, zwischen Hansdorf und Hohenfelde, zwischen Hasenhäge und Hort, Höhe Sülzdorf, in Rostock in der Rövershäger Chaussee stadteinwärts und Ortsausgang Stralsund in Richtung Greifswald.
0: Tja, wenn Sie noch was sehen, einen Stau, einen Blitzer, einen Unfall, sagen Sie gerne Bescheid über unsere App oder unter 0800 5959 100.
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6: Guten Morgen in Viereck.
0: Guten Morgen in Bolivik.
2: Und im Blubart.
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0: Ja, jeden Morgen um kurz nach 6 und kurz nach 8 erzählen wir wahre Geschichten aus unserem Leben und Sie gewinnen dann bis zu 300 Euro Spritgeld. Heute Morgen habe ich schon erzählt, dass ich ein Abo habe für Toilettenpapier und auch für Taschentücher. Ungewöhnliche Abos, auch bei Ihnen offensichtlich.
7: Guten Morgen, hier ist Sabine. Also, ich habe einige Abos. Aber das Wichtigste überhaupt ist das für meine Spülmaschinen-Tabs. Die habe ich chronisch vergessen. Ansonsten habe ich noch welches für Hundefutter und für Katzenfutter.
0: Ja, weil man das auch immer braucht. Das ist eine gute Sache. Das ist eine gute Sache. Welche ungewöhnlichen Abos haben Sie? Gerne weiter Nachrichten über die NDR-MV-App.

0: Ah, das wird eine spannende Geschichte. 2,5 Wochen noch bis zur Landtagswahl bei uns in Mecklenburg-Vorpommern. Und jetzt gibt's neue Zahlen. NDR1 Radio MV hier der Frühstücksclub um 7:12.
1: Ja, wir haben eine Umfrage bei Infratest DIMAP in Auftrag gegeben. Und demnach wird das ein Zweikampf zwischen AfD und SPD geben. Marlen Pagel, wie knapp könnte das denn jetzt werden?
2: Ja, die AfD liegt in der Sonntagsfrage weiterhin vorn. Allerdings schmilzt ihr Vorsprung auf 3 Prozentpunkte vor der SPD. Die Sozialdemokraten kämen demnach auf 32%. Die AfD liegt bei 35. Das ist 1 Prozentpunkt weniger als bei der letzten Infratest-DIMAP-Umfrage im August.
1: Und wie sieht's jetzt mit den anderen Parteien aus?
2: Die CDU rutscht weiter ab auf 8%. Das wäre nicht nur hier im Land, sondern auch deutschlandweit der historische Tiefstwert der Partei. Die Linke verliert leicht und rutscht auf 11%. Die Bündnisgrünen stehen unverändert bei 5% und hätten damit weiterhin die Chance auf einen Wiedereinzug in den Schweriner Landtag. Das BSW würde an dieser Hürde scheitern, wie auch alle übrigen Parteien.
1: Und was genau heißt das jetzt für die Regierungsbildung?
2: Keine Partei könnte mit diesen Werten allein regieren, so viel ist klar. Nach den Umfragezahlen würde die amtierende rot-rote Landesregierung zwar ihre Mehrheit verlieren, allerdings könnten beide Partner weiter regieren in einer rot-rot-grünen Koalition. Auch wenn die AfD in der Sonntagsfrage führt, wünscht sich die Mehrheit der Befragten, dass die SPD-geführte Landesregierung weitermacht. Und bei der Frage, welche Partei die wichtigsten Probleme des Landes lösen könnte, liegen SPD und AfD aber mit 27% gleich auf.
0: Die neue Wahlumfrage sieht also einen Zweikampf zwischen AfD und SPD. Alle Zahlen und auch Interviews mit den Spitzenkandidaten finden Sie bei uns online.
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0: Es gibt Neuigkeiten von der B5. Zwischen Verlan und Prezier hat es ja heute Morgen einen Unfall gegeben. Die Straße war komplett gesperrt, Höhe Abzweig Melkhof. Da geht es jetzt mittlerweile halbseitig dran vorbei. Wir haben gerade mit der Polizei geredet. Ein paar Minuten mehr sollten sie aber trotzdem einplanen.
1: Auf jeden Fall. Hier ist er. Hier ist Ihr Frühstücksclub bei NDR1 Radio MV mit Dania Behm und Nils Sörens und mit einem der beliebtesten Künstler bei uns in Mecklenburg-Vorpommern, dem ich übrigens schon mal heißen Kaffee über die Hand gekippt habe. In einem Interview. Ich war sehr aufgeregt, aber er hat so cool reagiert. Udo Lindenberg, er macht sein Ding.

0: Oder Lindenberg, mein Ding, die beste Musik jeden Morgen hier im Frühstücksclub bei NDR 1 Radio MV. Und da machen wir gleich weiter mit dem Kulthit von Michael Jackson, Black or White. Damals in der Hauptrolle in dem Musikvideo zu dem Song war wer der Star?
1: Das ist doch das mit den vielen Gesichtern gewesen, oder? Mit so links und rechts?
0: Nee, das ist mit der lauten Gitarre am Anfang. Aha. Macaulay Culkin, Kevin allein zu Hause. Black or White. Gleich hier im Frühstücksclub geht los nach unserem Telefonspaßvogel Live Tennemann.
1: Ja, und der versucht bei den Störtebeker Festspielen in Ralswiek noch mal eine Verlängerung rauszuholen. Am Kartentelefon bei Hans-Jürgen Schiefner. Vorsicht live.
2: Störtebeker Festspieler Schiefner, guten Tag.
3: Ja, wunderschönen guten Tag. Ich seid's in Berlin. Sagen Sie, ich wollte mal wissen, wann muss man bei Ihnen sein zur Vorstellung rechtzeitig von Störtebeker? Wir kommen in einer Reisegruppe mit dem Bus.
2: Ja, so 19 Uhr sollte man auf dem Parkplatz sein.
3: Und das geht dann um 20 Uhr los, ja?
2: So ist es.
3: Am 8. wären wir ja da, nicht? 8. September, das ist ja die letzte Vorstellung denn, ne?
2: Ja, 8. September ist schon ein bisschen zu spät für die letzte Vorstellung. Die ist nämlich am 5. September.
3: Machen Sie keine Ahnung, ich habe einen Bus mit 22 Leuten.
2: Ja, nee.
3: Wir kommen extra aus Berlin mit einem Reisebus.
2: Ja, Berlin.
3: Können Sie nicht ein Pferd hinstellen und irgendeinen Darsteller?
2: Ja, sagen Sie mal, was soll denn das werden im Endergebnis hier?
3: Naja, das wir was sehen. Wir kommen ja nur extra. Wissen Sie?
2: Ja, wir haben so eine schöne Broschüre.
3: Also mir wird ja schon gefallen, wenn der Wolfgang Lippert vielleicht Eis verkauft. Dann sehen meine Leute den mal.
2: Nein, das wird nichts mit uns beiden hier.
3: Oder vielleicht stellst du so eine Kanone mal so abfeuern. Buff, dann sehen die auch was, meine Leute. Wissen Sie? Wie heißen Sie? Herr Schiefner, ja?
2: Ja, mein Name ist Schiefner.
3: Ja, da geht jetzt einige schief. Darf ich das mal sagen?
2: Ja, gerne.
3: Also, wie verbleiben
2: aber
3: wir?
2: Bei Ihnen geht ein bisschen was schief. Sie haben die verkehrten Karten gekauft. Bei uns ist am 5. Schluss.
3: Kleine Vorstellung. Ja, das ist ja einfach mal für uns.
2: Also, bitte, noch einmal zum Mitschreiben.
3: Ja.
2: Am 5. September ist die letzte Vorstellung um 20 Uhr.
3: Naja, aber dann machen Sie irgendwas anderes auf der Bühne. Hören Sie.
2: Nein,
3: ja?
2: Nur machen wir Feierabend. Ich habe die ganze Leitung voller Gäste, die möchten noch für diese Tage Karten kaufen. Ich wünsche noch einen schönen Tag. Alles Gute.
3: Hier ist Live Tennemann. Vorsicht, live.
2: Ich glaube es nicht.
3: Doch, man nennt mich auch den Radiosattel.
2: Na dann, gut Ritt.
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0: Immer noch sensationell, Michael Jackson, Black or White. So, wir haben gerade noch mal das Musikvideo angeguckt. Wir hatten beide recht. Also Macaulay Culkin macht den Anfang und dann...
1: Kommt das mit den Gesichtern am Ende, die so ineinander übergehen.
0: Ja, ja.
1: Großartige Effekte.
0: Wie du gesagt hast, haben beide recht. Hier ist der Frühstücksclub, hier ist NDR 1 Radio MV. Immer mit allen Infos von den Straßen bei uns im Land. Vielen Dank, dass Sie immer gleich Bescheid sagen, wenn Sie was sehen auf den Straßen im Land.
2: Guten Morgen. Ich wollte nur Bescheid geben, dass kurz hinter der Ortsausfahrt Eldena bei Greifswald es einen Unfall gegeben hat und die Strecke für noch mindestens 2 Stunden gesperrt ist, laut der Polizei.
0: Danke, Carla.

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1: Guten Morgen, hier ist Ihr Frühstücksclub. 7:30.
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1: Ja, 2,5 Wochen noch bis zur Landtagswahl bei uns in Mecklenburg-Vorpommern. Und Marilyn Pagel, es gibt Bewegung in den Umfragen.
2: Ja, die SPD verkürzt den Abstand auf die AfD. Nach einer Umfrage von Infratest DIMAP im Auftrag des NDR kommen die Sozialdemokraten auf 32%. Sie liegen damit 3 Punkte hinter der AfD. Aus der Aktuell-Redaktion berichtet Stefan Nuttmann.
3: Die SPD von Ministerpräsidentin Schwesig setzt die Aufholjagd der vergangenen Wochen fort. Die AfD bleibt zwar stärkste Kraft, sie verliert aber einen Punkt und landet bei 35%. Auf Platz 3 kommt erneut die Linke mit einem leichten Umfrageminus bei 11%. Abwärts geht es weiter für die CDU. Die Christdemokraten holen nur noch 8%. Für die Grünen deutet sich eine Zitterpartie an. Infratest DIMAP sieht sie bei 5% und damit knapp im Landtag. Draußen bleibt wohl das BSW. Mit 4% würde die Partei an der Sperrklausel scheitern. Laut Umfrage wäre eine rot-rot-grüne Mehrheit möglich. Die AfD würde ihr Ziel einer Alleinregierung in Mecklenburg-Vorpommern deutlich verfehlen.
2: Der Prozess um den gewaltsamen Tod von Fabian aus Güstrow vor knapp einem Jahr geht heute weiter. Gina H. ist des Mordes angeklagt. Vor dem Landgericht Rostock sollen heute am 26. Verhandlungstag 3 Kinder aussagen, die Fabian gesehen haben wollen. Dennis Mollenhauer aus dem Ostseestudio.
4: Die Kinder sollen Fabian am Tag seines Verschwindens, also am 10. Oktober, gesehen haben. Ein Mädchen hatte gegenüber der Polizei angegeben, dass sie Fabian an besagtem Tag in Begleitung eines Mannes gesehen habe, das allerdings zu einem Zeitpunkt, der nicht zum zeitlichen Ablauf passt, den die Ermittler aufgestellt haben. Nachdem sei Fabian da schon entführt und ermordet worden. Auch die 2 Jungs, die als Zeugen aussagen, haben angegeben, sie hätten Fabian gesehen, ebenfalls zu einer Zeit, die sich nicht mit den Ermittlungsergebnissen deckt. Die Verteidigung hatte beantragt, die 3 Kinder als Zeugen zu laden. Außerdem werden die letzten der vielen Sprachnachrichten und Chatverläufe angehört bzw. verlesen, die das Gericht für relevant in dem Verfahren hält.
2: Russland reagiert auf die Strafmaßnahmen, die Deutschland im Zusammenhang mit dem Drohnenvorfall am Flughafen Leipzig-Halle verhängt hat. Außenminister Lavrov teilte mit, alle Niederlassungen des Goethe-Instituts in Russland wurden geschlossen. Es handle sich um eine Reaktion auf die angekündigte Schließung des russischen Hauses in Berlin. Deutsche Behörden gehen davon aus, dass die Kultureinrichtung auch zu Spionagezwecken genutzt wird. Auch die Europäische Union bereitet weitere Sanktionen gegen Russland vor. Titelverteidiger Bayern München hat die 2. Runde im DFB-Pokal erreicht. Die Bayern gewannen am Abend beim Zweitliga-Aufsteiger VfL Osnabrück mit 4:1. Aus Osnabrück Jörg Tegelhütter.
5: Am Ende war es ein ungefährdeter und hochverdienter Pflichtsieg des Favoriten. Nicht mehr, aber eben auch nicht weniger. Beim 4:1 in Osnabrück hatten die Bayern mehr vom Spiel, mehr Chancen und am Ende auch deutlich mehr Tore. Der Außenseiter ging vor knapp 16.000 Zuschauern zwar durch ein 28 Meter Traumtor von Meißner in der 5. Minute in Führung, doch danach spielte und traf nur noch der Favorit. Kane und Bischoff sorgten schon vor der Pause für die Bayern-Führung. Ulisse und nochmal Kane per Vollelfmeter machten dann alles klar für den Titelverteidiger.
1: So, das Wetter für uns in Mecklenburg-Vorpommern mit Tanja.
6: Ja, und mit Regen. Also ein Regenschirm oder zumindest eine Jacke mit Kapuze, das ist heute durchaus eine gute Idee, denn wir haben immer mal wieder Regen im Land, überall, mal mehr, mal weniger. Aber dazwischen wird auch immer mal für einen Moment die Sonne durchkommen. Wir bekommen bis zu 21 Grad. Jetzt im Moment sind wir bei 15 in Boltenhagen, 14 in Stralsund, 13 in Ueckermünde und der 3-Tage-Trend. Morgen sieht es nochmal genauso aus wie heute, aber am Wochenende, da wird es ein bisschen schöner, da bleibt es nämlich verbreitet trocken und es wird freundlich.
1: NDR 1 Radio MV mit dem zuverlässigsten Verkehrsservice für uns in Mecklenburg-Vorpommern. B192 zwischen Pankow und Rötz bleibt die Fahrbahn gesperrt wegen der Aufräumarbeiten nach dem Sturm, den es schon am Freitag gab. Mhm. Momentan sieht es so aus, dass das wohl noch bis heute Abend dauert. Und dann zwischen dem Ortsausgang Greifswald-Eldena und Chemnitz hat es einen Unfall gegeben. Deswegen ist die Strecke jetzt in beiden Richtungen gesperrt.
6: Geblitzt wird auf der A24 Richtung Berlin zwischen Mayenburg und Pritzwalk, A24 Richtung Hamburg zwischen Zarrentin und Gallin, B96 Richtung Stralsund, Höhe Rastplatz Rügenblick, B104 Löcknitz Richtung Rosso, B104 zwischen Gardebusch und Lützow, Höhe Käseloh, B105 Grevesmühlen Richtung Malentin, B105 zwischen Dassow und Selmsdorf, dann die B110 kurz vor Usedomstadt aus Mellentin kommt, B191 Ortseingang Eldena aus Karstädt kommt, B192 in Penzlin, Höhe Supermarkt, B192 zwischen Karo und Kleinpuserin, Höhe Agrarbetrieb, B196 zwischen Lankengranitz und Serams, B321 Ortseingang Warsow aus Schwerin kommt, dann am Abzweig nach Göllin Richtung Neukloster, zwischen Hansdorf und Hohenfelde, zwischen Hinrichshagen und Markgrafenheide, zwischen Hasenhäge und Hort, Höhe Sülsdorf, dann in Rostock einmal Rövershäger Chaussee stadteinwärts und dann noch mal in der Tessiner Straße stadteinwärts und im Ortsausgang Stralsund in Richtung Greifswald.
1: So, und dann hat Jürgen sich noch gemeldet mit dem Blitzer.
7: Der A20 Richtung Lübeck, kurz vor Schönberg wird der Blitzer aufgebaut.
1: Und wie schnell darf man da fahren? 130. Bitte nicht schneller. Sagen Sie Bescheid, wenn Sie was sehen. Staus, Blitzerunfälle kostenlos melden bei uns in der App oder halt durchklingeln.
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6: Guten Morgen. In Schönberg.
1: In Feldberger Hütte.
2: Und in Gristow.
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1: Und gleich mit unserem Quiz 6:49, dann gibt es 6 Fragen in 49 Sekunden. Und jetzt schon mal eine Frage zum Warmwerden, die heute ist auch sehr, sehr gut. Achtung.
8: In welche Beuge sollen erkältete Menschen niesen?
9: Die Kniebeuge.
2: Ja.
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2: Sportlich.
6: In wessen Kniebeuge?
1: Ja, das gestern direkt versuchen, weil das Bänderabriss leider ist. Ja.

0: 7:42, jetzt wird mitgeraten. Hier im Frühstücksclub, Daniel Behm, Nils Sorens.
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0: Unser Kandidat heißt Thomas Giese, der kommt aus Kühlungsborn. Guten Morgen.
2: Guten Morgen.
0: Du bist nicht alleine, deine Frau hat dir gerade noch schnell einen Kaffee gebracht, ne?
2: Genau so ist es.
3: Sehr gut.
0: Zeit genutzt, dann bist du jetzt fit, hast ein bisschen Koffein drin. Das hilft vielleicht bei dem Weg zu 850 Euro.
3: Und der Weg ist der gleiche wie jeden Morgen. Du bekommst 6 Fragen in 49 Sekunden. Für jede richtige Antwort hast du 50 Euro sicher. Und wenn dir meine Antwort nicht gleich einfällt, sagst du schnell weiter, dann kommt die Frage am Ende nochmal. Okay?
2: Jawohl.
3: Super.
0: Dann legen wir jetzt los. Deine 49 Sekunden ab jetzt.
3: Wie nennt man gefrorenes Wasser?
2: Eis.
3: Wie heißt die Trendsportart, bei der man auf einem Brett mit Paddel auf dem Wasser steht?
2: Stand up.
3: Welchen C nennt der Mediziner Digitus Minimus?
2: Den kleinen C.
3: Wofür steht die Abkürzung BGH?
2: BGH. Bundesgerichtshof.
3: Welche bewohnte Ostseeinsel Mecklenburg-Vorpommerns ist autofrei?
2: Hiddensee.
3: Was ist zugleich eine italienische Stadt und auch ein Vorsegel?
2: Italienisches Süd, das weiß ich nicht.
3: Rate, fällt dir irgendeiner ein?
2: Ich korrigiere auf Rosensee.
0: Nein.
3: Digitus Minimus.
0: Ist der kleine C war richtig. Okay,
3: ärgerlich.
0: So, und italienische Stadt und ein Vorsegel, das ist Genua, muss man aber auch wissen. Also das ist. Aber
2: nein,
0: ansonsten.
2: Hätte ich nicht gewusst.
0: Ansonsten haben wir doch alles hier richtig. Gefrorenes Wasser ist Eis.
3: Genau, die Trendsportart ist Stand-up, Paddling, genau.
0: Genau, BGH ist Bundesgerichtshof.
3: Jawohl, und die Ostseeinsel, auf der es keine Autos gibt, das ist Hiddensee.
0: 200 Euro gewinnst du.
2: Super, herzlichen Dank.
0: Ja.
2: Freut mich sehr.
0: Vielen Dank, denn jetzt schön weiter Kaffee trinken.
2: Danke, euch viel Spaß noch.
0: Danke.
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3: Ja, also morgen 950 Euro. 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

0: Was sehen auf den Straßen so wie Neil, der hat einen Blitzer in Satu-Bützow gesehen.
1: Ich wollte Blitzer melden, die sind gerade beim Aufbau zwischen Satu und Bützow auf der 20-Brücke, also Richtung Bützow.
2: Alles klar, vielen Dank. Hier ist er, hier ist Ihr Frühstücksclub, hier ist NDR 1 Radio MV. In Anklam wird es heute übrigens laut. Ab heute, die Marktschreier sind los. Da gibt es dann Nudeln, Wurst, Fisch und Schokolade auf dem Marktplatz. Marktschreier, die Männer und Frauen mit Dezibel und einem ganz besonderen Humor. Und wir haben uns mal gefragt, wie das denn so klingt, wenn die im Alltag unterwegs sind, Marktschreier, zum Beispiel im Baumarkt.
3: So, hier gibt es Schrauben, hier gibt es Holz, hier gibt es Dübel. Ich suche aber eine Bohrmaschine. Und wenn ich schon mal hier bin, dann kaufe ich noch Blumenerde. Aber ich kaufe nicht einen Sack, ich kaufe auch nicht zwei Säcke, auch nicht drei und auch nicht vier. Ich kaufe fünf Säcke. Und wissen Sie, was das hier ist in der Werkzeugabteilung? Das ist der Hammer.

0: 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Hier ist Ihr Frühstücksclub. Hier ist NDR 1 Radio MV mit Daniel Behm und Nils Sörens und mit unserer NDR-Wetterexpertin am Kap Arkona in unserem Wetterstudio dort, Michaela Koschak. Michaela, das wird schiedig heute, oder?
1: Ja, so ein bisschen. Also im Moment regnet es wirklich richtig kräftig in Vorpommern. Danach ist dann erstmal so ein bisschen Ruhe, aber die Warmfront von unserem fantastischen Tief Ursel kommt weiter. Also immer wieder Regen, Nachschub. Am Vormittag dazu auch gar keine Sonne. Am Nachmittag lockert es mal ein bisschen auf, so ein bisschen Aprilwetter. Und vor allem an den Küsten kann es dann zum Teil kräftige Schauer und Gewitter auch in Vorpommern geben. Da besteht dann auch wirklich mal Aquaplaning-Gefahr, wenn es mal so richtig runterhaut auf den Straßen. Wirklich vorsichtig fahren. Der Wind wird auch am Nachmittag auffrischen in den Schauer. Natürlich nur so 16, 17, 18 Grad, wenn die Sonne mal zwischendurch herauskommt. Immerhin 21 Grad. Wir wären ja bescheiden. Wir haben ja September, oder?
0: Das ist so.
2: Ja, es passt ja auch zum meteorologischen Herbstanfang, den wir schon hatten. Mhm. Wie geht's jetzt weiter? Am Wochenende sieht es dann ja ein bisschen freundlicher aus langsam, ne?
1: Willst du einfach morgen überspringen, weil es morgen so schlecht wird?
2: Ich hätte da kein Problem mit, um ehrlich zu sein.
1: Ja, morgen wird es einfach den ganzen Tag über viele Wolken geben, immer wieder regnen, auch mal länger anhalten. Im Landesinneren zum Teil auch mal wirklich große Regenmengen, 20, 30 Liter, dazu ordentlich Wind. Das Ganze so bei 17 bis 20 Grad. Der Samstag wirklich nur noch einzelne Schauer, 20 Grad und am Nachmittag schon eine ganze Menge Sonnenschein. Sonntag viel, viel Sonnenschein und um die 20 Grad. Und am Montag haben wir sogar noch mal richtig Sommer bei 25, 26 Grad.
0: Michaela Koschak, vielen Dank.
3: Gerne. 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

0: Gleich die nächste Runde von der Frühstücksclub. Spritprämie, Ihre Chance auf 300 Euro Benzingeld geht gleich los nach den Nachrichten. Jetzt ist es nämlich 8 Uhr.
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0: Die heiße Phase des Landtagswahlkampfes ist angebrochen und Marilyn Pagel, in dieser Phase gibt es jetzt neue Umfragezahlen.
2: Ja, im Wahlkampf-Endspurt kündigt sich ein Kopf-an-Kopf-Rennen zwischen SPD und AfD an. Die Sozialdemokraten liegen laut einer Infratest-Team-Up-Umfrage im Auftrag des NDR nur noch 3 Punkte hinter der AfD. Stefan Nutmann aus der Aktuell-Redaktion, wie sehen die Zahlen aus?
3: Also die AfD bleibt mit 35% stärkste Kraft. Im Vergleich zur Juli-Umfrage verliert sie allerdings einen Punkt. Anders die SPD. Die Partei von Ministerpräsidentin Schwesig kommt auf 32%, ein Plus von 3 Punkten. Die Linke landet bei 11%. Für die CDU gehen die Zahlen weiter nach unten, nur noch 8%. Es wäre ein historisches Tief. Die Grünen würden mit 5% den Landtagseinzug knapp schaffen. Das BSW mit 4% dagegen nicht. Laut Infratest-DiMAP zeichnet sich keine Wechselstimmung ab. 56% sagen, die SPD sollte die nächste Landesregierung führen. 31% bevorzugen die AfD.
2: Die Zahlen im Einzelnen, Hintergründe und Analysen finden Sie auch bei uns im Netz unter ndr.de/wahlmv und in der NDR-MV-App. Russland hat nach Angaben von Außenminister Lavrov alle Niederlassungen des Goethe-Instituts im Land geschlossen. Damit reagiere man auf die angekündigte Schließung des russischen Hauses in Berlin, sagte der Minister. Hintergrund der Spannungen zwischen Deutschland und Russland ist der gescheiterte Anschlag mit einer Sprengstoffdrohne auf den Flughafen Leipzig-Halle, für den Berlin Moskau verantwortlich macht. Deshalb hat das russische Außenministerium gestern den Geschäftsträger der deutschen Botschaft in Moskau einbestellt. Nach den Anschlägen vom 11. September 2001 ist die Bundeswehr offenbar früher in Afghanistan aktiv gewesen als bislang bekannt. Nach Recherchen des NDR waren zwei deutsche Offiziere bereits mit US-Truppen vor Ort, noch bevor der Bundestag ein Mandat für diesen Einsatz erteilt hatte. Christoph Heinzle mit den Hintergründen.
4: Die beiden Deutschen sollten ausloten, wie deutsche Spezialkräfte in den US-Krieg gegen den Terror eingebunden werden können, wo sie eingesetzt werden können, wie, mit welchen Einheiten sie nach vorne gehen. Die Deutschen waren die ersten mit den Amerikanern auf afghanischem Boden, dort im Süden Afghanistans. Darauf waren die beiden Offiziere und die Amerikaner stolz. Nun, dieser Einsatz, der wurde ziemlich intensiv diskutiert, als sich abzeichnete, dass die Deutschen mitgehen wollten. Und da wollte man offenbar nicht mit dieser Nachricht hineinplatzen, dass man eigentlich schon zwei Mann hat losmarschieren lassen, bevor das Parlament entschieden hat.
2: Im Rostocker Ostseestadion findet heute zum 20. Mal die Jobmesse statt. Die Veranstalter erwarten rund 4000 Besucher. Nora Reinhardt aus dem Ostseestudio mit den Einzelheiten.
5: 60 Unternehmen aus ganz Mecklenburg-Vorpommern stellen sich heute auf der Jobmesse in Rostock vor. Besonders stark vertreten sind in diesem Jahr Unternehmen aus dem Energiesektor, so eine Sprecherin des Organisationsteams. Die Messe richtet sich nicht nur an Schüler und Studenten, sondern auch an Quer- und Seiteneinsteiger, sowie ältere Menschen, die einen neuen Job suchen. Zwischen 12 und 18 Uhr ist die Messe auf dem Gelände des Ostseestadions geöffnet. Für den Zugang können vorab kostenlos Tickets online gebucht werden. Ein Besuch ist auch ohne Ticket möglich, dann kann es jedoch zu Wartezeiten kommen, so die Sprecherin.
0: Das Wetter für uns in Mecklenburg-Vorpommern mit Dania.
6: Ja, und mit Regen. Also heute auf jeden Fall nass überall im Land. Mal mehr, mal weniger. Und dazwischen kommt auch immer mal wieder die Sonne durch. Bis zu 21 Grad heute. Jetzt im Moment 15 in Lübs, 15 in Triebsees. Und in Neustrelitz messen wir gerade 14 Grad. Der 3-Tage-Trend. Morgen nochmal eine ganz ähnliche Kiste wie heute. Weiterhin ziemlich durchwachsen. Aber das Wochenende, das wird trockener und freundlicher.
0: NDR 1 Radio MV mit dem zuverlässigsten Verkehrsservice für uns in Mecklenburg-Vorpommern. Da haben wir die Sperrung der B192 zwischen Penkow und Rötz bis heute Abend voraussichtlich gesperrt wegen der Aufräumarbeiten. Und dann hatte es einen Unfall gegeben zwischen dem Ortsausgang Eldena, Greifswald-Eldena und Chemnitz. Da ist die Strecke immer noch in beiden Richtungen gesperrt.
6: Geblitzt wird auf der A20 Richtung Lübeck kurz vor Schönberg, A24 Richtung Berlin zwischen Mayenburg und Pritzwalk, A24 Richtung Hamburg zwischen Zarrentin und Galin, B96 Richtung Stralsund, Höherastplatz Rügenblick, B104 Löcknitz Richtung Rosso, B104 zwischen Garmisch Gadebisch und Lützowhöhe Käseloh, B105 zwischen Dassow und Selmsdorf, B110 kurz vor Usedomstadt aus Mellentin kommt, B191 Ortseingang Eldena aus Karstädt kommt, B192 in Penzlin Höhe Supermarkt, B192 zwischen Karow und Kleinposerin Höhe Agrarbetrieb, dann die B196 zwischen Lankengranitz und Serams, B321 Ortseingang Warsow aus Schwerin kommt, am Abzweig nach Göllin Richtung Neukloster, dann zwischen Hansdorf und Hohenfelde, zwischen Hinrichshagen und Markgrafenheide, zwischen Hasenhäge und Hort, Höhe Südsdorf, in Rostock Rövershäger Chaussee stadteinwärts, dann nochmal Tessiner Straße in Rostock stadteinwärts und Satow Richtung Bützow hier auf der A20-Brücke.
0: Ja, danke an Kurt, Benjamin, Theresa, Daniel und auch an Kalle.
7: Auf der 105 Ortseingang Gribbesmühlen, Höhe des Unspannbergs, wird geblitzt.
0: Und wo noch, Ronny?
8: Ich habe einen Blitzer für euch. B104, Gardebusch Richtung Schwerin. Genau zwischen Gardebusch und Lützow. Rechts im Gebüsch versteckt.
0: Dankeschön. 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
10: Guten Morgen.
6: In Zinnowitz.
0: In Tramm.
2: Und in Lahlendorf.
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0: Und jetzt mit Benzingeld für Sie. 150 Euro haben Sie sicher, einfach nur fürs Mitspielen. 300 Euro gibt es, wenn Sie richtig raten, wer von uns dreien mal auf der Schweriner Freilichtbühne gesungen hat.
6: Mhm. Jetzt anrufen und gewinnen. 01375 80 80 80 für 14 Cent pro Anruf. Die Leitungen sind jetzt frei.
0: So, ran ans Telefon, viel Glück.

0: jeden Morgen extra Spritgeld für Sie. Das gibt's hier bei uns.
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0: Und da können Sie nur gewinnen. Immer um kurz nach 6 und um kurz nach 8 gibt's schon allein fürs Mitspielen 150 Euro. Und wenn's dann richtig gut läuft, dann sind sogar 300 Euro.
2: Heidrun Wulff aus Demen kann das Spritgeld auch gut gebrauchen. Guten Morgen.
3: Schönen guten Morgen.
2: Du arbeitest in der Pflege, musst jeden Tag von Demen nach Schwerin. Wie viele Kilometer sind das?
3: Ja, das sind so 32 bis 35.
2: Eine Strecke.
3: Ich arbeite ja im Ortsteil wohne im Ortsteil Bobeck.
2: Ja, okay. Da kommt ein bisschen was zusammen. Da kommt ein bisschen extra Spritgeld wahrscheinlich ganz recht.
3: Ja,
2: gut. 150 Euro hast du schon sicher. Wir machen jetzt, wenn es gut läuft, noch 300 raus.
3: Mhm.
1: Wer sagt hier die Wahrheit?
0: Hallo, ich bin Dania Behm und ich habe schon mal auf der Schweriner Freilichtbühne gesungen.
4: Hallo, ich bin Marilyn Pagel und ich habe schon mal auf der Schweriner Freilichtbühne gesungen.
2: Hallo, ich bin Nils Surrens und ich habe schon mal auf der Schweriner Freilichtbühne gesungen. Heidrun, wer sagt hier die Wahrheit?
3: Ja, es ist schwierig. Ich würde sagen, Dania.
0: Wie kommst du drauf?
3: Ja, ich habe dich schon öfters auf der Bühne gesehen, also im Fernsehen. Vielleicht zwar noch nicht, leider, aber ja, ich möchte sagen, dass Dania das war.
2: Weißt du was? Marilyn und ich haben noch nie auf der Freilichtbühne gesungen. Und das ist auch
4: nicht passiert.
2: Das ist auch ganz gut so. Natürlich, das ist Danias Geschichte. 300 Euro.
4: Ja, Glückwunsch.
3: Vielen Dank.
4: Ja.
3: Oh, vielen Dank.
4: Glückwunsch.
3: Und weiter so.
4: Das machen wir.
2: Heidrun, wir wollen jetzt noch kurz hören, was das für eine Geschichte war von Dania. Was war das für ein Abend?
0: Ja, ich kann euch gar nicht mehr ganz genau sagen, in welchem Rahmen das war. Und ich kann euch noch nicht mal das Jahr genau sagen, aber ich weiß noch genau, wie es war. Also ich stand auf der Bühne. Ich hatte hinter mir wirklich ein Orchester.
2: Mhm.
0: Also
2: Orchester.
0: Einige, wirklich, ohne Scheiß, ein Orchester hinter mir und dann habe ich ein paar Lieder gesungen, unter anderem Moonlight Shadow. Das war sehr, sehr cool. Also
2: und
0: ich
2: was war das für ein Orchester? Waren es die Berliner Philharmoniker oder?
0: Nein, es war die Musikschule Fröhlich.
2: Ja, super.
0: Wir waren größtenteils 11 und 12 Jahre alt. Und
4: wie alt
0: vielleicht
4: du?
0: Bestand das Publikum auch zu 99% aus den Eltern
4: und Großeltern.
0: Aber es war die Freilichtbühne.
4: Sehr süß.
2: Heidrun, du liegst richtig. Glückwunsch, 300 Euro.
3: Vielen lieben Dank.
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2: Und wisst ihr, wer heute singt auf der Freilichtbühne in Schwerin?
0: Na?
2: Nena.
0: Ach, siehst du.
2: Tritt auf und auf.
0: Haben wir noch was gemeinsam?
2: Leuchtturm.

0: Es gibt ein paar Sperrungen auf den Straßen bei uns im Land. A14 Richtung Karstädt im Kreuz Schwerin gibt es eine Fahrbahnerneuerung, bis 17 Uhr gesperrt. Dann haben wir die A24 Richtung Berlin, auch Kreuz Schwerin im bis 17 Uhr gesperrt, Fahrbahnerneuerung, das hängt zusammen. Und dann haben wir eine Sperrung zwischen Greifswald und Chemnitz in beiden Richtungen, da hat es einen Unfall gegeben. Und Rostock, Neubrandenburger Straße zwischen Robert-Belz-Weg und Rötsoll in beiden Richtungen, die Bahnschranken außer Betrieb. Aber weil wir hier im Frühstücksclub bei NDR1 Radio MV vor allen Dingen auch gerne gute Nachrichten mögen, hören Sie mal bitte.
1: Ja, diese gute Nachricht kommt aus Nordwestmecklenburg. Da ist nämlich eine Straße früher fertig geworden. So, und wir reden jetzt hier nicht von 2 Tagen oder vielleicht einer Woche früher, sondern 7 Monate.
0: Sehr gut.
1: Da kann man wirklich mal klatschen. 7 Monate früher fertig geworden, die Landstraße zwischen Kleintrebow und der B106 bei Lübsdorf. Die haben da 1,6 Kilometer Strecke neu gemacht, auch ein Teil des Radwegs und alles drum und dran. 7 Monate früher fertig. Kommt man jetzt wieder durch.
0: Tja, gerne immer so. 8:22 Uhr.

0: Guten Morgen. Hier ist Ihr Frühstücksclub. Es ist jetzt 8:30.
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0: Die SPD verkürzt den Rückstand zur AfD. Das ist ein Ergebnis der neuesten Infratest-DiMAP-Umfrage im Auftrag des NDR. Marilyn Pagel, wie sehen die Zahlen denn genau aus?
2: Die AfD kommt auf 35%, die SPD auf 32%, dahinter folgen die Linke mit 11% und die CDU mit 8%. Die Grünen kommen auf 5%, das BSW würde mit 4% nicht in den Landtag einziehen. Stefan Nuttmann aus der Aktuell-Redaktion, was bedeuten die Zahlen für die mögliche Regierungsbildung?
3: Also die regierende rot-rote Koalition, die hätte keine eigene Mehrheit mehr. Allerdings könnten SPD und Linke trotzdem weiter regieren in einer rot-rot-grünen Koalition. Für die AfD würde es deutlich nicht reichen. Sie würde ihr Ziel einer Alleinregierung mit 35% verfehlen. Laut Umfrage, das wird auch klar, bevorzugt eine deutliche Mehrheit, 56%, eine SPD-geführte Landesregierung. Und Ministerpräsidentin Schwesig, die legt bei den eigenen Zustimmungswerten noch einmal zu, bei einer Direktwahl des Regierungschefs würden sich außerdem 60% für Schwesig entscheiden, 25% für ihren Herausforderer von der AfD, Holm.
2: Wir sprechen über die Zahlen und ordnen sie ein im Podcast MV im Fokus zu hören bei ARD Sounds und überall, wo es sonst noch Podcasts gibt. Russland will die Goethe-Institute in seinem Land schließen. Grund dafür ist nach Angaben von Außenminister Lavrov die von Deutschland angekündigte Schließung des russischen Hauses in Berlin. Aus Köln Stefan Lag für das ARD-Studio Moskau.
4: Die Bundesregierung hatte die Maßnahme verhängt, weil sie Moskau für den versuchten Anschlag mit einer Sprengstoffdrohne auf den Flughafen Leipzig verantwortlich macht. Lavrov sagte beim östlichen Wirtschaftsforum in Wladiwostok, dass die verbliebenen Goethe-Institute natürlich geschlossen werden müssten, nachdem die Kultureinrichtung des russischen Hauses aus Berlin vertrieben worden sei. Deutschland nehme bewusst in Kauf, dass mit der Schließung des russischen Hauses auch das Ende seiner kulturellen Präsenz in der Russischen Föderation einhergehe. Trotz aller Spannungen mit dem Westen hätten die Goethe-Institute bislang weiterarbeiten können.
2: Der Golfstaat Kuwait ist am frühen Morgen wieder Ziel iranischer Angriffe geworden. Nach Angaben des Militärs ist die Luftabwehr im Einsatz. Vom staatlichen Rundfunk des Iran hieß es, die Angriffe richteten sich gegen US-Militärstützpunkte in Kuwait. Der Golfstaat war schon in der Nacht zum Mittwoch Ziel iranischer Luftschläge, wie auch Jordanien und Bahrain. Vorausgegangen waren Angriffe des US-Militärs im Iran. Seit gut einem Jahr gibt es in Polen Kontrollen an der Grenze zu Deutschland. Ursprünglich waren sie bis Anfang Oktober geplant, jetzt werden sie ein weiteres Mal verlängert. Konrad Buchwald aus der Aktuell-Redaktion, bis wann wird dann jetzt kontrolliert?
5: Bis zum 30. März. Darüber habe Polen die EU-Kommission informiert, das sagte ein Sprecher in Brüssel. Auch die Kontrollen an der Grenze zu Litauen werden verlängert. Das polnische Innenministerium begründet das damit, dass weiterhin zahlreiche Migranten über Belarus und die baltischen Staaten nach Polen kommen, um dann weiter nach Deutschland zu reisen. Sollte sich die Situation an der Grenze aber verbessern, schließe Polen eine vorzeitige Abschaffung der Kontrollen nicht aus. Sie wurden im vergangenen Jahr als Reaktion auf deutsche Kontrollen eingeführt. Deutschland überprüft bereits seit Oktober stichprobenartig Menschen bei der Einreise aus Polen, um irreguläre Migration zu stoppen.
0: Ja, heute die Vereinsaufgabe, da geht es um 2.000 Euro beim Dorfclub Brudersdorf in Dagun. Ich werde da auch sein, das heißt, Leute, alle hinkommen, 16 Uhr geht's los. Mhm. Und gerne was Regenfestes anziehen,
6: ja.
0: Werde ich auch.
6: Ja, nimm den Regenschirm mit, das ist auf jeden Fall die sicherere Wahl. Es ist eine Menge Regen im Land heute, vor allen Dingen in Vorpommern ist jetzt am Morgen schon einiges runtergekommen. Das wird den Tag über mal mehr, mal weniger, zwischendurch kommt auch immer mal die Sonne durch. Das Ganze bei bis zu 21 Grad, jetzt im Moment 16 Grad in Zarrentin am Schall. Wir sind bei 15 Grad in Goldberg und 14 Grad im Müritz-Nationalpark. Und der 3-Tage-Trend, morgen noch mal eine ganz ähnliche Kiste wie heute, aber pünktlich zum Wochenende wird es verbreitet trocken und freundlich.
0: 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Hier ist NDR 1 Radio MV mit dem zuverlässigsten Verkehrsservice für uns in Mecklenburg-Vorpommern, 8.34 Uhr. Die A14 Wismar Richtung Karstädt ist im Kreuz Schwerin gesperrt bis 17 Uhr wegen einer Fahrbahnerneuerung. Und deswegen auch die A24 Richtung Berlin betroffen. Im Kreuz Schwerin gesperrt, auch bis 17 Uhr. Dann hat es einen Unfall gegeben, deswegen ist die Strecke zwischen Greifswald und Chemnitz in beiden Richtungen gesperrt. In Rostock, Neubrandenburger Straße, zwischen Robert-Welzweg und Rötsoll in beiden Richtungen die Bahnschranken außer Betrieb, ganz gefährlich, aufgepasst dort. Und zwischen Lützow und Klein-Welsin brennt ein LKW, deswegen ist auch diese Strecke in beiden Richtungen gesperrt.
6: Geblitzt wird auf der A20 Richtung Lübeck kurz vor Schönberg, A24 Richtung Berlin zwischen Mayenburg und Pritzwalk, A24 Richtung Hamburg zwischen Zarrentin und Galin, B96 Richtung Stralsund, Höhe Rastplatz Rügenblick, B104 zwischen Gardebusch und Lützow, Höhe Käselow, B104 Löcknitz Richtung Rossow, B105 zwischen Dassow und Selmsdorf, B105 Ortseingang Grevesmühlen aus Mallentin kommt, dann die B110 kurz vor Usedomstadt aus Mellentin kommend, B191 Ortseingang Eldena aus Karstädt kommt, B192 in Penzlin, Höhe Supermarkt, B192 zwischen Karow und Kleinpuserin, Höhe Agrarbetrieb, dann die B196 zwischen Lankengranitz und Seerams, B321 Ortseingang Warsow aus Schwerin kommt, am Abzweig nach Göllin Richtung Neukloster, zwischen Hansdorf und Hohenfelde, zwischen Hinrichshagen und Markgrafenheide, zwischen Hasenhäge und Hort, hier auf Höhe Sülsdorf, dann in Rostock einmal Rövershäger Chaussee stadteinwärts und dann nochmal Tessiner Straße stadteinwärts. Und Sato Richtung Bützow, da blitzt es Höhe A20 Brücke.
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6: Guten Morgen. In Rosenow,
0: Niendorf
6: und Rambin.
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0: Und immer mit Ihren Nachrichten über die NDR MV-App schicken Sie gerne eine, so wie Solveig das gemacht hat.
6: Ja, sie schreibt, hallo, ich habe heute Morgen bei euch 150 Euro Frühstücksclub Spritprämie gewonnen. Ich kann es noch gar nicht glauben. Vielen lieben Dank dafür. Ich höre euch jeden Tag und habe schon so oft versucht, durchzukommen. Macht weiter so.
0: Ja, und wenn es beim ersten, zweiten und dritten Mal nicht klappt, einfach weiter versuchen. Wir erzählen weiter Geschichten aus unserem Leben und Sie gewinnen dann Benzingeld. Jeden Morgen hier bei uns im Frühstücksclub um kurz nach 6 und kurz nach 8.

0: bis heute. Auch für die Eisenbahn war Pasewalk lange ein wichtiger Knotenpunkt. Das wird auch gezeigt. So soll dann übermorgen auch ein historischer Eisenbahnwaggon durch die Stadt rollen. Nicht auf der Schiene, sondern auf einem Tieflader.
1: Ja, Sven-Peter Martens aus unserem Hafen-Müritz-Studio. Heute geht's los bis Sonntag. Pasewalk feiert 775-jähriges Stadtjubiläum. Und das Highlight dann am Sonnabend, der große Festumzug. Der findet statt von 10 bis 13 Uhr.

0: Da ist doch ein bisschen was los heute auf den Straßen bei uns im Land. Wo, was, das hören Sie natürlich hier im Frühstücksclub bei NDR 1 Radio MV.
1: Genau, da haben wir einmal das Kreuz Schwerin. Hier ist einmal die A14 Wismar Richtung Schwerin gesperrt und auch die A24 Richtung Berlin. Also beides im Kreuz Schwerin. Da laufen gerade Fahrbahnerneuerungen bis 17 Uhr ungefähr. Mhm. Dann haben wir die Straße zwischen Greifswald und Chemnitz. Die ist in beiden Richtungen gesperrt wegen eines Unfalls. In Rostock in der Neubrandenburger Straße zwischen Robert-Belz-Weg und Rötz. Soll, da sind in beiden Richtungen die Bahnschranken außer Betrieb. Also hier wirklich gut aufpassen. Und noch eine Meldung aus Nordwestmecklenburg. Zwischen Lützow und Kleinwelzin, da brennt wohl ein LKW. Deswegen ist die Straße da auch gesperrt.
0: So, und dann sind noch 2 bzw. 3 frische Blitzer reingekommen.
2: Ja, moin. Hier ist Kalle aus Schönberg. Und in Trevismühlen wird in beide Richtungen geblitzt. Auf der 105, wenn man von Lübeck aus nach Trevismühlen reinfährt, Höhe Umspannwerk und andere Richtung, wenn man nachher rausfährt aus Trevismühlen, da wo die Pferdewiese ist.

0: klar. Und in Stralsund steht auch noch einer.
1: Blitzer in Stralsund, Lindenallee, stadtauswärts in der 30er-Zone.
0: Auch der ist notiert. Wenn Sie immer noch was haben, immer gerne mal eine Nachricht schicken. Geht ganz einfach über die NDR MV-App.

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2: Es ist ja, wie es ist.
1: Und das sind ihre Gäste. Herr Ahlers.
3: Na, das tut dir nichts zu sagen.
1: Udo.
4: Ja, das kann's haben.
1: Und Opa Gerke.
5: Steffi, machst du mir Mettbrötchen?
2: Nee, muss ich erst schmieren. Mich und Zucker nimmt er selber, ne? Sag mal, habt ihr gestern auch Sturm der Liebe gesehen?
4: Ach hier, wo die eine...
2: Ja genau, und sie denn so...
4: Hör auf, und dann noch mit diesen hier.
2: Ja, und er denn am Schluss also...
4: Ja, ja.
2: Also wieder mal Gänsehaut-Feeling pur, ne?
3: Wieso, was war da denn so schrecklich?
2: Wieso schrecklich? Das war romantisch. Gänsehaut-Feeling, Georg.
3: Also ich krieg Gänsehaut bei was Schlimmes.
2: Ja, das ist denn ja schlimme Gänsehaut, das ist was anderes.
3: Ah, es gibt also gute und schlimme Gänsehaut, das ist ja interessant.
2: Ist komisch, ne? Also schlimme Gänsehaut ist bei was Schlimmes oder was Kaltes und gute Gänsehaut...
4: Ja.
2: Ist bei Gänsehaut-Feeling und bei Gänsehaut-Feeling pur.
3: Aha.
4: Ja, was Steffi meint ist, was weiß ich, kennst du dieses Lied mit Teddybär 1-4?
2: Oder hör auf, ich krieg schon Gänsehaut.
4: Ja, und wenn sie dann am Ende sagt, hier ist Mama Teddybär, also dann stellt sich bei mir alles auf. Also alles, auch jetzt von der Rührung her.
2: Ach, Mitleid und so, also als gute Gänsehaut.
3: Ach, jetzt weiß ich, was du meinst. Das kriege ich immer bei der Nationalhymne.
5: Jawohl.
4: Ja, und das ist gute Gänsehaut, da kannst du gar nichts gegen machen. Aber nun stell dir vor... Die Hymne wird in ein ausverkauftes Stadion von Andrea Berg gesungen.
2: Oder Herr Ari, krieg Gänsehaut.
4: Ja, aber nun liegst du da beim Fernsehen im Bett und hast Schüttelfrost.
3: Ich denke Gänsehaut.
4: Nein, ja, aber Schüttelfrost mit Gänsehaut, also schlimme Gänsehaut.
3: Ja, nu?
4: Ja, dann hast du womöglich auf einen Arm noch schlimme Gänsehaut und auf dem anderen schon die gute Gänsehaut.
3: Ja, und denn?
4: Ja, denn, also der Körper muss sich ja entscheiden. Also das ist Stress pur. Wie, so ist das Leben.
2: Ja, und bei Gänse selbst ja auch. Also wenn die gerupft werden, fangen sie an zu frieren und kriegen Gänsehaut, also die Schlimme. Daher kommt das Wort ja überhaupt.
3: Aha, dann habe ich ja wieder was gelernt, du. Also, was macht der Riesel denn, Franz?
5: Ich brauche noch Gegenteil von hinten mit 5 Buchstaben.
2: Ja, und welcher vorne?
5: Ja, habe ich noch nix.
2: Ja, den weiß ich auch nicht.
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Drei Minuten vor neun, hier ist NDR1 Radio MV, mal mit dem Lieblingsmix für uns in Mecklenburg-Vorpommern und mit den meisten 80ern für unser Land. Ich liebe sie so sehr, Tracy Chapman, was für eine tolle Stimme, was für eine tolle Frau und so gute Musik. Talking about a revolution, jetzt für Sie am Donnerstag.

0: 9 Uhr ist es, hier ist Ihr Frühstücksclub.
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0: 2,5 Wochen noch bis zur Landtagswahl bei uns in Mecklenburg-Vorpommern. Und Marilyn Pagel, es gibt Bewegung in den Umfragen.
2: Ja, die SPD verkürzt den Abstand auf die AfD. Nach einer Umfrage von Infratest DIMAP im Auftrag des NDR kommen die Sozialdemokraten auf 32%. Sie liegen damit 3 Punkte hinter der AfD. Aus der Aktuell-Redaktion Stefan Luthmann.
3: Die SPD von Ministerpräsidentin Schwesig setzt die Aufholjagd der vergangenen Wochen fort. Die AfD bleibt zwar stärkste Kraft, sie verliert aber einen Punkt und landet bei 35%. Auf Platz 3 kommt erneut die Linke mit einem leichten Umfrageminus bei 11%. Abwärts geht es weiter für die CDU. Die Christdemokraten holen nur noch 8%. Für die Grünen deutet sich eine Zitterpartie an. Infratest DIMAP sieht sie bei 5% und damit knapp im Landtag. Draußen bleibt wohl das BSW. Mit 4% würde die Partei an der Sperrklausel scheitern. Laut Umfrage wäre eine rot-rot-grüne Mehrheit möglich. Die AfD würde ihr Ziel einer Alleinregierung in Mecklenburg-Vorpommern deutlich verfehlen.
2: Die Zahlen, Hintergründe und Analysen hören Sie auch in unserem Podcast MV im Fokus in der ARD Sounds App. Der Prozess um den gewaltsamen Tod von Fabian Ostgüstrow vor knapp einem Jahr geht heute weiter. Gina H. ist des Mordes angeklagt. Vor dem Landgericht Rostock sollen heute am 26. Verhandlungstag 3 Kinder aussagen, die Fabian damals gesehen haben wollen. Aus dem Ostseestudio Dennis Mollenhauer.
4: Die Kinder sollen Fabian am Tag seines Verschwindens, also am 10. Oktober, gesehen haben. Ein Mädchen hatte gegenüber der Polizei angegeben, dass sie Fabian an besagtem Tag in Begleitung eines Mannes gesehen habe, das allerdings zu einem Zeitpunkt, der nicht zum zeitlichen Ablauf passt, den die Ermittler aufgestellt haben. Nachdem sei Fabian da schon entführt und ermordet worden. Auch die 2 Jungs, die als Zeugen aussagen, haben angegeben, sie hätten Fabian gesehen, ebenfalls zu einer Zeit, die sich nicht mit den Ermittlungsergebnissen deckt. Die Verteidigung hatte beantragt, die 3 Kinder als Zeugen zu laden. Außerdem werden die letzten der vielen Sprachnachrichten und Chatverläufe angehört bzw. verlesen, die das Gericht für relevant in dem Verfahren hält.
2: Auf dem ehemaligen Militärflugplatz in Lehrt startet heute das Attention Theater Festival. Bis Sonntag treten rund 100 internationale Künstlergruppen auf. Aus dem Hafen-Müritz-Studio Heike Becker.
5: Zwischen den Hangars auf dem rund 100 Hektar großen Gelände erwarten die Besucher unter anderem Straßentheater, Kino, Zirkus, Installationen und Konzerte. Das Festival richtet sich an die ganze Familie. An allen Tagen gibt es auch ein umfangreiches Kinderprogramm. Die Karten sind bereits verkauft, aber interessierte Theaterfreunde aus der Region können jeweils am Wochenende das Festival mit einem Tagesticket besuchen. Neu in diesem Jahr: Attention Goes Miro. In der Stadt steht ein Zirkuszelt. Dort spielt die Gruppe My Laika die Show La Soirée. Karten dafür gibt's an der Abendkasse. Das alle 2 Jahre stattfindende Festival wird ausschließlich aus den Einnahmen des Fusion Festivals im Juni finanziert. Im nächsten Jahr ist in Lerz Pause. Beide Festivals finden dann wieder 2028 statt.
2: Der FC Bayern München hat die erste Hürde im DFB-Pokal genommen. Beim VfL Osnabrück setzten sich die Münchner mit 4:1 durch. Damit haben erstmals seit 18 Jahren alle Erstligisten die Auftakthürde erfolgreich gemeistert. Die zweite Runde wird übermorgen ausgelost.
0: Das Wetter für uns in Mecklenburg-Vorpommern.
6: Ja, das wird heute ziemlich regnerisch, beziehungsweise das ist es schon. Vor allen Dingen in Vorpommern ist da heute Morgen schon einiges runtergekommen. Wird den ganzen Tag im Grunde so weitergehen. Dazwischen kann es aber immer mal kurz für einen Moment abtrocknen und die Sonne durchkommen. Wir kommen heute auf bis zu 21 Grad. Jetzt im Moment sind wir bei 15 in Ribnitz-Damgarten, 15 Grad auch in Marnitz, 14 Grad im Müritz-Nationalpark. Und der 3-Tage-Trend morgen im Grunde noch mal sehr ähnlich wie heute, aber am Wochenende wird es schöner, verbreitet trocken und dann auch freundlicher.
0: NDR 1 Radio MV hier mit dem zuverlässigsten Verkehrsservice für uns in Mecklenburg-Vorpommern. Im Kreuz Schwerin wird die Fahrbahn erneuert, deswegen gibt es 2 Sperrungen. Einmal A14 Richtung Karstädt im Kreuz Schwerin gesperrt bis 17 Uhr und A24 auch Richtung Berlin im Kreuz Schwerin bis 17 Uhr. Dann Rostock zwischen Robert-Belz-Weg und Rötsoll, das ist die Neubrandenburger Straße, gibt es Probleme an den Bahnschranken. Die sind außer Betrieb, dort bitte ganz vorsichtig fahren. Und zwischen Lützow und Klein-Welzin wegen eines brennenden LKW die Strecke momentan gesperrt.
6: geblitzt wird. Auf der A20 Richtung Lübeck kurz vor Schönberg, A24 Richtung Berlin zwischen Mayenburg und Pritzwalk, A24 Richtung Hamburg zwischen Zarrentin und Galin, B96 Richtung Stralsund, Höhe Rastplatz Rügenblick, dann die B104 zwischen Gadebusch und Lützow, Höhe Käselow, B104 Löcknitz Richtung Rosso, B105 zwischen Dassow und Selmsdorf, dann die B105 Ortseingang Grevesmühlen aus Mallentin kommt, hier sogar beidseitig, B110 kurz vor Usedomstadt aus Mellentin kommt, dann die B191 Ortseingang Eldena aus Karstädt kommt, B192 in Penzlin Höhe Supermarkt, B192 zwischen Karo und Kleinposerin Höhe Agrarbetrieb, B196 zwischen Lankengranitz und Serams, B321 Ortseingang Warsow aus Schwerin kommt, danke an Tina, die hat gerade Bescheid gegeben, blitzt B321 Umgehung Schwerin Höhe Waldfriedhof, dann stehen sie am Abzweig nach Göllin Richtung Neukloster zwischen Hansdorf und Hohenfelde, zwischen Hinrichshagen und Markgrafenheide, zwischen Hasenhäger und Hort Höhe Sülzdorf, in Neubrandenburg auf dem Ring Höhe Lohmühle, in Rostock einmal Rövershäger Chaussee stadteinwärts und dann nochmal Tessiner Straße stadteinwärts, Sato Richtung Bützow, da stehen sie Höhe A20 Brücke und in Stralsund steht noch ein Blitzer in der Lindenallee.
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0: Hier ist er, Ihr Frühstücksclub am Donnerstag. Schön, dass Sie mit dabei sind. Wir sind Dania Behm, Maren in Pagel. Ich bin Nils Sörens. Guten Morgen.

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1: Ja, heute sind wir in Dagun beim Dorfclub Brudersdorf. 1000 Euro haben die schon sicher. Jo. 2000 Euro werden draus, wenn die heute die Vereinsaufgabe erfüllen. Sie sollen heute Nils einmal quer durch den Ort ziehen auf einem landwirtschaftlichen Anhänger. Ungefähr 1 Kilometer ist die Strecke lang und das Ganze nur mit Muskelkraft.
0: Hab nicht ich mir ausgedacht. Möchte ich mal sagen, ja. Katrin Wabinek vom Dorfclub. Läuft das da alles mit den Vorbereitungen für heute Nachmittag?
2: Ja, natürlich. Wir haben ganz, ganz viele Leute eingeladen und hoffen, dass ganz viele Leute dabei sind. Wir haben auch viele Unterstützer. Wir freuen uns, dass ihr heute dabei seid.
0: Ihr dürft mich ja einmal ziehen mit Mannes- und Frauenkraft auf einem Mindest-2-Achser. Was habt ihr da für ein Gefährt ausgemacht?
2: Wir sind der Meinung, du sollst dich überraschen lassen.
0: Ja, okay.
2: Dir einen Bauhelm mitbringen.
0: Einen Helm brauche ich, okay.
2: Und eventuell einen Regenschirm, falls es doch einmal zwischendurch regnen sollte, was wir natürlich nicht hoffen.
1: Ja, wir sind ja nicht aus Zucker und dann geht es vielleicht auch einfacher mit dem Schieben, wenn wir ehrlich sind.
2: Genau.
0: Aber das wird eine große Geschichte. Ich habe auch gehört, ihr wollt ja eine große Bühne und sowas aufbauen.
2: Genau, Fesh Events unterstützen uns. Da kommt Hogis Stammtisch aus Dagun und unterstützt uns. Dann haben wir Bäckerinnen und Bäcker aus dem Dorf. Und wir freuen uns wirklich über jeden, der kommt und der mit uns feiert, dass wir das Geld für unseren Kindertag gewonnen haben.
0: Ja, damit das klappt mit den 2000 Euro, das klingt ja so, als wenn es eine richtige Dorfparty heute wird bei euch in Brudersdorf.
2: Genau.
0: Dann sag nochmal für alle anderen, die ja auch gerne hinkommen wollen, wo und wann genau die Party startet.
2: In Brudersdorf auf dem Dorfplatz. Kommt alle am Nachmittag vorbei, gegen 16 Uhr spätestens. Wir würden uns freuen, wenn ihr uns alle anfeuert und unsere hoffentlich sehr starken Männer das schaffen, dich einmal um unser Dorf zu ziehen.
0: Ich freue mich mega drauf. Wir sehen uns heute Nachmittag.
2: Bis dann.

0: Beim Sommer ist langsam schon ein Ende in Sicht. Der Sommer ist auf der Zielgeraden. Dementsprechend gehen jetzt auch die ganzen Sommer-Open-Airs, die ganzen Sommertheater zu Ende. Am Wochenende schon eine letzte Vorstellung bei den Störtebeker Festspielen in Ralswiek auf Rügen.
1: Ja, wobei, da ist die letzte Messe noch nicht gesungen. Also unser Telefonspaßvogel Live Tennemann, der versucht sein Glück zumindest nochmal. Am Kartentelefon bei Hans-Jürgen Schiefner. Vorsicht live.
2: Störtebeker Festspieler Schiefner, guten Tag.
3: Ja, wunderschönen guten Tag. Ich seid in Berlin. Sagen Sie, ich wollte mal wissen, wann muss man bei Ihnen sein zur Vorstellung rechtzeitig von Störtebeker? Wir kommen in einer Reisegruppe mit dem Bus.
2: Ja, so 19 Uhr sollte man auf dem Parkplatz sein.
3: Und das geht dann um 20 Uhr los, ja?
2: So ist es.
3: Am 8. wären wir ja da, nicht? 8. September, das ist ja die letzte Vorstellung denn, ne?
2: Ja, 8. September ist schon ein bisschen zu spät für die letzte Vorstellung. Die ist nämlich am 5. September.
3: Machen Sie keine Ahnung, ich habe einen Bus mit 22 Leuten.
2: Ja, nee.
3: Wir kommen extra aus Berlin mit einem Reisebus.
2: Ja, Berlin.
3: Können Sie nicht einen Pferd hinstellen und irgendeinen Darsteller?
2: Ja, sagen Sie mal, was soll denn das werden im Endergebnis hier?
3: Naja, das wir was sehen. Wir kommen ja nur extra. Wissen Sie?
2: Ja, wir haben so eine schöne Broschüre.
3: Also mir wird ja schon gefallen, wenn der Wolfgang Lippert vielleicht Eis verkauft. Dann sehen meine Leute den mal.
2: Nein, das wird nichts mit uns beiden hier.
3: Oder vielleicht stellst du so eine Kanone mal so abfeuern. Buff, dann sehen die auch was, meine Leute. Wissen Sie? Wie heißen Sie? Herr Schiefner, ja?
2: Ja, mein Name ist Schiefner.
3: Ja, da geht jetzt einiges schief. Darf ich das mal sagen?
2: Ja, gerne.
3: Also, wie verbleiben wir?
2: Bei Ihnen geht ein bisschen was schief. Sie haben die verkehrten Karten gekauft. Bei uns ist am 5. Schluss.
3: Kleine Vorstellung. Ja, das ist ja einfach mal für uns.
2: Also, bitte, noch einmal zum Mitschreiben.
3: Ja.
2: Am 5. September ist die letzte Vorstellung um 20 Uhr.
3: Naja, aber dann machen Sie irgendwas anderes auf der Bühne. Hören Sie.
2: Nein,
3: ja?
2: Nun machen wir Feierabend. Ich habe die ganze Leitung voller Gäste, die möchten noch für diese Tage Karten kaufen. Ich wünsche noch einen schönen Tag. Alles Gute.
3: Hier ist Live Tennemann, Vorsicht live.
2: Ich glaube es nicht.
3: Doch, man nennt mich auch den Radiosattel.
2: Na dann, gut Ritt.
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1: Hier ist Ihr Frühstücksclub. Es ist in wenigen Sekunden 9:30.
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1: Die SPD verkürzt den Rückstand zur AfD. Das ist ein Ergebnis der neuesten Infratest-DiMAP-Umfrage im Auftrag des NDR. Marlen Pagel, wie sind die genauen Zahlen?
2: Ja, die AfD kommt auf 35%, die SPD auf 32%. Es folgen die Linke mit 11% und die CDU mit 8%. Die Grünen kommen auf 5%. Das BSW würde mit 4% scheitern. Die regierende rot-rote Koalition hätte damit keine Mehrheit mehr. Allerdings könnte die SPD weiter regieren in einer rot-rot-grünen Koalition. Die Niederlassungen des Goethe-Instituts in Russland werden nach Angaben aus Moskau geschlossen. Außenminister Lavrov sagte, damit reagiere man auf die angekündigte Schließung des russischen Hauses in Berlin. Hintergrund der Spannungen zwischen Deutschland und Russland ist der gescheiterte Anschlag mit einer Sprengstoffdrohne am Flughafen Leipzig-Halle. Für diesen macht die Bundesregierung Russland verantwortlich. Bundesaußenminister Wadephul kommt heute in Weimar mit seinen Amtskollegen aus Frankreich und Polen zusammen. Die Gespräche in Thüringen finden im Format des sogenannten Weimarer Dreiecks statt, das vor 35 Jahren ins Leben gerufen wurde. Auf der Tagesordnung stehen laut Auswärtigem Amt hybride Bedrohungen durch Russland, die Erweiterung der EU sowie die europäische Sicherheit.
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3: Mit Konrad Buchwald. Guten Morgen. Wer zum Einkaufen oder in den Urlaub nach Swinemünde möchte, muss weiterhin mit Kontrollen rechnen. Die polnische Regierung hat die Grenzkontrollen ein weiteres Mal verlängert, bis zum 30. März. Grund sei, dass die Migrationsroute über Belarus und die baltischen Staaten weiter rege genutzt werde, so die polnischen Behörden. Die Kontrollen sind aber auch eine Reaktion auf die Maßnahmen auf der deutschen Seite. Seit fast 3 Jahren werden Menschen bei der Einreise aus Polen stichprobenartig überprüft. Bei einem Unfall in Barth ist ein 8-jähriges Mädchen schwer verletzt worden. Wie die Polizei mitteilt, übersah gestern Nachmittag ein Transporterfahrer das Kind auf dem Fahrrad, als er an einer Tankstelle rechts abbiegen wollte. Das Kind wurde in ein Krankenhaus gebracht. Die Einwohner von Ahrenshoop können sich heute über das umstrittene Tourismuszentrum informieren. Um 18 Uhr beginnt eine Einwohnerversammlung, auf der der aktuelle Planungsstand präsentiert werden soll. Die Bürger können dann auch Fragen stellen. Nach NDR-Informationen ist dieser Termin erst zustande gekommen, nachdem ihn die Initiatoren eines Bürgerentscheids mit etwa 100 gesammelten Unterschriften bei Bürgermeister Heinke eingefordert hatten. Auf dem Marktplatz in Anklam wird es ab heute laut. Bis Sonnabend sind nämlich die Marktschreier zu Gast, unter anderem Aalhinner, Knudelkiri und Schoko-Uwe. Offizielle Eröffnung mit dem Bürgermeister und einem original Marktschreier-Frühstück ist um 11 Uhr.
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1: So, das Wetter für uns in Mecklenburg-Vorpommern mit Daniel und Tief. Ursel.
4: Tiefursel, ja. Bringt eine Menge Regen mit. Haben wir heute Vormittag ja auch schon gemerkt. Und das wird heute auch den ganzen Tag im Grunde so weitergehen. Immer mal wieder hier und da Regen. Dazwischen kommt mal die Sonne durch. Wir bekommen bis zu 21 Grad. Jetzt im Moment sind wir bei 17 in Schwerin, 15 in Barth und 16 in Karlshagen auf Usedom. Der 3-Tage-Trend. Morgen im Grunde noch mal sehr ähnlich wie heute. Am Wochenende wird es insgesamt freundlicher und trockener.
1: NDR 1 Radio MV mit dem zuverlässigsten Verkehrsservice für uns in Mecklenburg-Vorpommern. Da haben wir die A14 Wismar Richtung Schwerin im Kreuz Schwerin. Fahrbahnerneuerung bis 17 Uhr gesperrt. Gilt auch für die A24 Richtung Berlin im Kreuz Schwerin bis 17 Uhr die Sperrung. Dann Rostock, Neubrandenburger Straße zwischen Robert-Belz-Weg und Rötsoll. In beiden Richtungen die Bahnschranken dort außer Betrieb. Und im Kreis Nordwest-Mecklenburg zwischen Lützow und Kleinbelzin hat ein LKW gebrannt. Dementsprechend ist die Strecke immer noch gesperrt.
4: Geblitzt wird auf der A20 Richtung Lübeck kurz vor Schönberg, A24 Richtung Richtung Berlin, Höhe Pritzwalk. A24 Richtung Hamburg zwischen Zarrentin und Gallin. B96 Richtung Stralsund, Höhe Rastplatz Rügenblick. B104 zwischen Gardebusch und Lützow, Höhe Käseloh. B104 Löcknitz Richtung Rosso. B105 zwischen Dassow und Selmsdorf. B105 Ortseingang Grevesmühlen aus Malentin kommen beidseitig. B110 kurz vor Usedomstadt aus Mellentin kommt. B191 Ortseingang Eldena aus Karstädt kommt. B192 in Penzlin, Höhe Supermarkt. B192 zwischen Karow und Kleinpolserin, Höhe Agrarbetrieb. B196 zwischen Lankengranitz und Serams. B321 Ortseingang Warsow aus Schwerin kommt. Dann zwischen Hansdorf und Hohenfelde, zwischen Hinrichshagen und Markgrafenheide. In Rostock, Rövershäger Chaussee stadteinwärts. In Rostock, Tessiner Straße stadteinwärts. Und Sato Richtung Bützow hier auf Höhe der A20-Brücke.
1: Und wo noch, sagen Sie mal gerne Bescheid.
5: Blitzermeldung für Schwerin, Umgehungsstraße Höhe Waldfriedhof in Fahrtrichtung Ludwigsluster Chaussee Großer Dreisch.
1: Dankeschön, das ist die B321.
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4: Guten Morgen. In Rothenklempenow.
1: In Tützpatz.
4: Und in Altenkirchen.
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1: Mit Dania Behm, mit Marlen Pagel und ich bin Nils Sörens. Am Wochenende übrigens Formel 1, großer Preis von Italien.
4: Ist das wirklich wahr?
1: Ja, großer Preis von Italien am Wochenende. Passend dazu jetzt schon im Lieblingsmusikmix Musik von Lenka. Weißt du wegen?
4: Bei Lenken?
1: Ja, oh Gott.
4: Gut, danke schön.

0: sind. Also in der Bibliothek zum Beispiel.
1: So, hier ist es ruhig, hier ist es leise, hier hört man keinen Mucks. Hier bringe ich meine Bücher zurück. Einen Krimi hatte ich mir ausgeliehen, der war gut. Dann noch diesen Fantasy-Roman. Und dann habe ich noch das hier. Das war aber furchtbar langweilig. Was hab ich mir denn da ausgeliehen? Das Telefonbuch.

0: Ob Sie nun im Büro sind, auf der Baustelle, im LKW unterwegs oder im Auto, die beste Musik bei der Arbeit gibt's hier bei NDR 1 Radio MV gleich ab 10 Uhr. Tatjana Brandt, NDR 1 Radio MV bei der Arbeit weiterhören. Und wir, der Frühstücksclub hier, Dania Behm und Nils Sörens, verabschieden uns für heute. Freuen uns auf morgen früh, dann auch wieder mit Benzingeld für Sie um kurz nach 6, um kurz nach 10. Wir erzählen doch Geschichten aus unserem Leben. Sie raten, wer das wirklich erlebt hat, also Dania oder ich. Und dann gibt es halt 300 Euro. Und selbst wenn sie daneben liegen, kriegen sie 150. Also das läuft. Morgen die Geschichte, können wir schon mal verraten, dreht sich um sie hier.
1: Engel fliegen einsam. Du und ich gemeinsam.
2: Ja, Christina Stürmer. Und irgendjemand von uns hat eventuell schon mal Windeln mit ihr gewechselt.
0: Okay.
2: Vielleicht machen Sie sich jetzt einfach schon mal Ihre Gedanken darüber und gewinnen dann morgen früh um kurz nach 6 bis zu 300 Euro dafür.
0: Genau. Die Frühstücksclub-Spritprämie ist das. Runde morgen früh, kurz nach 6.

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1: Und der 3.9., der ist ja heute. Das heißt, Nena kommt heute nach Schwerin. 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
1: Die heiße Phase des Landtagswahlkampfes ist angebrochen und Marilyn Pagel, in dieser Phase gibt es jetzt neue Umfragezahlen.
2: Ja, im Wahlkampf-Endspurt kündigt sich ein Kopf-an-Kopf-Rennen zwischen SPD und AfD an. Die Sozialdemokraten liegen laut einer Infratest-DiMAP-Umfrage im Auftrag des NDR nur noch 3 Punkte hinter der AfD. Stefan Nutmann aus der Aktuell-Redaktion.
3: Also die AfD bleibt mit 35% stärkste Kraft. Im Vergleich zur Juli-Umfrage verliert sie allerdings einen Punkt. Anders die SPD. Die Partei von Ministerpräsidentin Schwesig kommt auf 32%, ein Plus von 3 Punkten. Die Linke landet bei 11%. Für die CDU gehen die Zahlen weiter nach unten, nur noch 8%. Es wäre ein historisches Tief. Die Grünen würden mit 5% den Landtagseinzug knapp schaffen. Das BSW mit 4% dagegen nicht. Laut Infratest DiMAP zeichnet sich keine Wechselstimmung ab. 56% sagen, die SPD sollte die nächste Landesregierung führen. 31% bevorzugen die AfD.
2: Die Zahlen im Einzelnen, Hintergründe und Analysen finden Sie bei uns im Netz unter ndr.de, Wahl-MV und in der NDR-MV-App. In München haben Angreifer in der Nacht mehrere Brandsätze auf eine Baustelle geworfen. Das Bayerische Landeskriminalamt geht davon aus, dass es sich um einen versuchten Anschlag handelt auf ein Unternehmen aus dem Rüstungsbereich. Aus München, Frank Jordan.
4: Ein Zeuge alarmierte gegen Mitternacht die Polizei, dass aus seinem Auto heraus Brandsätze geworfen worden seien. Einer der Brandsätze zündete im Bereich von Baucontainern vor der Firmenzentrale von Rode und Schwarz. Eine sofort eintreffende Polizeistreife konnte ihn löschen. Es entstand nur geringer Sachschaden, verletzt wurde niemand. Am Tatort fanden Einsatzkräfte einen weiteren Brandsatz, der nicht gezündet hatte. Er wurde von Spezialkräften des Bayerischen Landeskriminalamts unschädlich gemacht. Bei der sofort eingeleiteten Fahndung nahmen Polizeibeamte an einer nahegelegenen Tankstelle 2 Tatverdächtige fest. Nach Polizeiangaben handelt es sich um eine 28-jährige Frau und um einen 38-jährigen Mann. Beide sind bulgarische Staatsangehörige.
2: Als Reaktion auf deutsche Strafmaßnahmen nach dem Drohnenvorfall am Flughafen Leipzig-Halle schließt Russland alle Niederlassungen des Goethe-Instituts im Land. Das hat Außenminister Lavrov angekündigt. Die Bundesregierung hatte am Dienstag offiziell Russland für den versuchten Anschlag verantwortlich gemacht. Als Konsequenz sollen das russische Generalkonsulat in Bonn und die Kultureinrichtung Russisches Haus in Berlin geschlossen werden. Die Bundesregierung habe gewusst, dass dies das Ende der deutschen kulturellen Präsenz in Russland bedeute, sagte der russische Außenminister. Im Rostocker Ostseestadion findet heute zum 20. Mal die Jobmesse statt. Die Veranstalter erwarten rund 4.000 Besucher. Nora Reinhardt aus dem Ostseestudio mit den Einzelheiten.
5: 60 Unternehmen aus ganz Mecklenburg-Vorpommern stellen sich heute auf der Jobmesse in Rostock vor. Besonders stark vertreten sind in diesem Jahr Unternehmen aus dem Energiesektor, so eine Sprecherin des Organisationsteams. Die Messe richtet sich nicht nur an Schüler und Studenten, sondern auch an Quer- und Seiteneinsteiger, sowie ältere Menschen, die einen neuen Job suchen. Zwischen 12 und 18 Uhr ist die Messe auf dem Gelände des Ostseestadions geöffnet. Für den Zugang können vorab kostenlos Tickets online gebucht werden. Ein Besuch ist auch ohne Ticket möglich, dann kann es jedoch zu Wartezeiten kommen, so die Sprecherin.
1: Das Wetter für uns in Mecklenburg-Vorpommern, ja, wechselhaft, ne? Mit Regen, Schauer, aber auch mit ein bisschen Sonne. Und an der Ostsee, da kann es heute auch mal ein bisschen donnern und auch Blitze geben. An den Westküsten sind nachmittags und abends auch vereinzelt mal so ein paar stürmische Böen unterwegs. Die Temperatur geht rauf auf 18 bis 21 Grad. 15 haben wir in Neustrelitz, 16 in Lübs und 17 Grad in Hasenhege. 10:04 NR1 Radio MV, der zuverlässigste Verkehrsservice für uns in Mecklenburg-Vorpommern. Die A14 Wismar Richtung Schwerin ist im Kreuz Schwerin wegen Fahrbahnerneuerung bis 17 Uhr gesperrt. Gleiches gilt auch für die A24 Richtung Berlin, auch hier das Kreuz Schwerin wegen Fahrbahnerneuerung bis 17 Uhr gesperrt. Rostock Neubrandenburger Straße zwischen Robert-Belz-Weg und Rötzoll, beide Richtungen, da sind die Bahnschranken außer Betrieb. Und im Kreis Nordwest-Mecklenburg, die Kreisstraße zwischen Lütze und Kleinwelzin ist wegen einem brennenden LKW gesperrt. Geblitzt wird auf der A20 Richtung Lübeck, kurz vor Schönberg, A24 Richtung Berlin, Höhe Pritzwalk, B96 Richtung Stralsund, Höhe Rastplatz Rügenblick, Löcknitz Richtung Rosso auf der B104, B105 Ortseingang Revesmühlen, wenn Sie aus Mallenthin kommen, beidseitig. Auf der 110 kurz vor Usedomstadt, wenn Sie aus Mellenthin kommen, zwischen Karow und Kleinposerin auf der 192, Umgehung Schwerin, Höhe Waldfriedhof, beidseitig auf der B23, zwischen Hansdorf und Hohenfelde, Rostock, die Rübersäger Chaussee stadteinwärts und Rostock auch die Tessiner Straße stadteinwärts. Und wen habe ich noch dran? Guten Morgen.
6: Guten Morgen, hier ist Jürgen. Ein Blitzer, Sato Richtung Bützow auf der Autobahnbrücke A20 in der 50er-Zone.
1: Jawohl, danke schön. Und wen ist noch? Wen habe ich noch dran?
7: Guten Morgen, Friedrich hier. Ein Blitzer habe ich für Sie und zwar aus Fahrtrichtung Stralsund in Greifswald bei der Diakonie hinter Büschen versteckt.
1: Jawohl, auch das ist notiert. Vielen Dank dafür. Wenn Sie auch was entdecken, Staus, Blitzer, melden Sie bei uns kostenlos in der NDR MV-App oder Sie rufen einfach durch 0800 5959 100.
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1: Und hinein geht es in diesen doch graunassen Donnerstagvormittag. Fast jeder von uns hat ja das ein oder andere Abo. Nils vom Frühstücksclub zum Beispiel, haben wir ja heute Morgen gehört, sogar eins auf Toilettenpapier. Aber nutzen wir die denn auch alle? Welches Abo haben Sie schon seit Ewigkeiten, obwohl Sie es eigentlich gar nicht nutzen? Gehen Sie mal in sich. Schreiben Sie es mir oder noch besser, schicken Sie mir eine Sprachnachricht über die NDR MV-App. Welches Abo bezahlen Sie noch, obwohl Sie es längst nicht mehr nutzen?

0: Especially for you, besonders für all diejenigen, die vielleicht gerade auch beim Zahnarzt sitzen oder auch dort arbeiten. Wobei mir die Seite vor dem Stuhl definitiv besser gefällt als auf dem Stuhl. Hier ist NDR 1 Radio MV. Sie arbeiten mit dem Lieblingsmix zu uns in Mecklenburg-Vorpommern mit Kulthits, aktuellen Hits und deutschen Hits. Ja, Abos, das ist das Thema heute. Die gibt es ja wie Sand am Meer, von Zeitschriften über Apps und Streaming bis hin zu Lieferdienste. Aber Nils aus dem Frühstücksclub, der hat ja ein Abo auf ein Toilettenpapier. Da habe ich mich doch ein bisschen gewundert heute Morgen.
1: Ich habe gedacht, das ist eine richtig gute Idee. Was braucht man immer? Also Toilettenpapier, klar. Taschentücher habe ich auch ein Abo. Und jeden Monat kriege ich eine Lieferung. Das passt perfekt, das ist super. Und ich muss mich nicht mehr darum kümmern.
2: Aber du gehst doch trotzdem einkaufen.
1: Ja, aber ja. Also in meinem Leben macht das Sinn.
0: Ja. Ja, in seinem Leben. Auch Sie haben viele Abos, haben wir heute Morgen gehört. Aber welches Abo haben Sie schon seit Ewigkeiten, obwohl Sie es eigentlich gar nicht nutzen? Gehen Sie da mal in sich. Ist es wie bei mir das Fitnessstudio? Ich glaube, die letzten 3 Monate war ich da gar nicht mehr da. Oder vielleicht das Socken-Abo, das gibt's ja auch. Schreiben Sie es mir oder schicken Sie mir einfach eine Sprachnachricht über die NDR-MV-App.
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2: Hallo, hier sind Marshall und
3: Bertie
2: von der Neubrandenburger Band One Trick Pony. Und jetzt viel Spaß beim Song Not the End.

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0: 1 Radio MV Starship Rebuild the City. Im Lieblingsmix für uns in Mecklenburg-Vorpommern. Und wir schauen aufs Wetter für uns in Mecklenburg-Vorpommern ohne Schirm. Geht da heute eigentlich zum Teil nichts. Bis zum Mittag dürfte der Regen fast jeden von uns erwischen. Danach wird es ein bisschen wechselhafter mit teils kräftigen Schauern. Sonne ist auch mit dabei. Und an den Westküsten gibt es später auch noch ordentlich Wind. Vereinzelt mit stürmischen Böen. Das Ganze bei Höchstwerten von 18 bis 21 Grad. 15 haben wir in Löbnitz aktuell, 16 sind es in Goldberg, 18 in Fellan, der 3-Tage-Trend. Morgen nochmal Regen und am Wochenende ist es dann meist trocken und freundlich bei um die 20 Grad. 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Die A14 Wismar Richtung Schwerin ist im Kreuz Schwerin wegen Fahrbahnerneuerung bis 17 Uhr gesperrt. Gilt auch für die A24 Richtung Berlin. Auch hier das Kreuz Schwerin gesperrt wegen Fahrbahnerneuerung bis 17 Uhr. Rostock-Lindau-Brandenburger Straße zwischen Robert-Belz-Weg und Rötzoll. Da sind beide Richtungen, in beiden Richtungen die Bahnschranken außer Betrieb. Und im Kreis Nordwest-Mecklenburg die Kreisstraße zwischen Lütze und Kleinwelzin ist wegen einem brennenden LKW gesperrt. Geblitzt wird auf der A20 Richtung Lübeck, kurz vor Schönberg. A24 Richtung Hamburg zwischen Zarrentin und Galin. B104 zwischen Gardebusch und Lützow, Höhe Keselow. Zwischen Dassow und Selmsdorf auf der 105. Kurz vor Usedomstadt, wenn Sie aus Mellenthin kommen, auf der B110. B192 zwischen Karow und Kleinposerin. B23 die Umgehung Schwerin, Höhe Waldfriedhof beidseitig. Dann zwischen Hinrichshagen und Markgrafenheide. Rostock, Tessiner Straße, statt einwärts. Und Triebsee stehen Sie Richtung A20. Wenn Sie noch was entdeckt haben, geben Sie gerne Bescheid. Emil und Michael, vielen Dank dafür. Staus und Blitzer melden Sie kostenlos in der NDR am V-App oder aber Sie rufen einfach an 0800 595 9100. Vielen Dank und gute Fahrt mit uns.
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1: Hallo, hier ist Simone Oldenburg von den Linken. Sie wollten Musik hören? Ich weiß, ich auch, ich mach's kurz. Man hört ja oft, die Linke regiert hier im Land mit, aber man sieht sie gar nicht. Stimmt. Ein Land wird auch nicht durch Fotoshootings regiert, sondern aus dem Büro, in Terminen, im Gespräch mit den Menschen vor Ort. Und genau dort können Sie uns treffen, denn wir sind beschäftigt. Apropos beschäftigt. Ich bin seit einigen Jahren Ihre Bildungsministerin. Und? Was kam dabei raus? Die Kita bleibt beitragsfrei, der Ferienhort ist jetzt kostenlos und 1000 neue Lehrerinnen und Lehrer wurden eingestellt. Das haben wir beim letzten Mal versprochen. Und dann haben wir es auch gemacht. Genau wie alle anderen 61 Punkte im Bereich Bildung aus dem Koalitionsvertrag. Und wer im Auftrag des Landes arbeitet, wird selbstverständlich nach Tarif bezahlt. Keinen Cent weniger. Das haben wir gemacht. Die Linke. Aber fertig sind wir noch nicht. Es gibt Bereiche, da durften wir noch nicht ran. Beispiel? Die Mieten steigen schneller als die Löhne. Das ist doch nicht normal. Denn Wohnen muss bezahlbar sein. Da bleiben wir dran. Ganz norddeutsch. Stur und zuverlässig. Und noch was. Vielleicht wählen Sie uns gar nicht. Ihr gutes Recht. Wir helfen trotzdem. Beim Mietvertrag, beim Amt, beim Papierkram. Und das machen wir jetzt schon ein paar Jahre. Nicht nur im Wahlkampf. Kostet nichts und heißt, die Linke hilft. Am 20. September ist Landtagswahl. Dann können Sie zurückhelfen. Ist nur ein Kreuz und sieht auch keiner. Und jetzt zurück zur Musik.
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Während Sie morgens schon beim Gedanken an die kalte Dusche aussteigen, geht er freiwillig komplett sogar baden, Harry Styles. Hier ist NDR1 Radio MV und während Sie sich in der Kantine so langsam schon mal ums Mittag kümmern, versorgen wir Sie mit aktuellen Hits, deutschen Hits und den Kult-Hits, den meisten aus den 80ern. Ja, und da darf natürlich nicht fehlen, große Gefühle, große Melodie und ganz viel 80er-Liebe kriegen Sie. Hier ist Sandra mit Everlasting Love bei NDR1 Radio MV.

0: Jäger, die hören Sie bei der Arbeit mit NR1 Radio MV. Schön, dass Sie uns anhaben. Es ist 11 Uhr.
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0: Die SPD verkürzt den Rückstand zur AfD. Das ist ein Ergebnis der neuesten Infratest-DiMAP-Umfrage im Auftrag des NDR. Marlen Pagel, wie sehen die Zahlen denn genau aus?
2: Die AfD kommt auf 35%, die SPD auf 32%. Dahinter folgen die Linke mit 11% und die CDU mit 8%. Die Grünen kommen auf 5%. Das BSW würde mit 4% nicht in den Landtag einziehen. Stefan Nutmann aus der Aktuell-Redaktion. Was bedeuten die Zahlen für die mögliche Regierungsbildung?
3: Also die regierende rot-rote Koalition, die hätte keine eigene Mehrheit mehr. Allerdings könnten SPD und Linke trotzdem weiter regieren in einer rot-rot-grünen Koalition. Für die AfD würde es deutlich nicht reichen. Sie würde ihr Ziel einer Alleinregierung mit 35% verfehlen. Laut Umfrage, das wird auch klar, bevorzugt eine deutliche Mehrheit, 56%, eine SPD-geführte Landesregierung. Und Ministerpräsidentin Schwesig, die legt bei den eigenen Zustimmungswerten noch einmal zu, bei einer Direktwahl des Regierungschefs würden sich außerdem 60% für Schwesig entscheiden, 25% für ihren Herausforderer von der AfD, Holm.
2: Wir sprechen über die Zahlen und ordnen sie ein im Podcast MV im Fokus zu hören bei ARD Sounds und überall, wo es sonst noch Podcasts gibt. Die sogenannte Alarmrotte der Bundeswehr ist bereits seit Juli nicht mehr in Rostock-Lage stationiert. Damit sind die Soldatinnen und Soldaten früher als geplant an ihren Heimatflughafen Wittmund in Niedersachsen zurückgekehrt. Aus dem Ostseestudio Caroline Bayer.
4: Eigentlich war die Rückkehr der Alarmrotte, die offiziell die Bezeichnung Quick Reaction Alert trägt, erst für Oktober geplant. Um die Soldatinnen und Soldaten und ihre Familien zu entlasten, hat sich die Bundeswehr entschlossen, die Alarmrotte früher zurückkehren zu lassen. Dass die Alarmrotte überhaupt in Lage stationiert war, hing mit Bauarbeiten zusammen. 3 Jahre lang wurden neben Start- und Landebahn auch Befeuerungsanlagen und Rollbahnen in Wittmund modernisiert. Die Alarmrotte hat die Aufgabe, die Sicherheit im deutschen Luftraum zu überwachen. Es werden in Lage aber weiterhin Kampfpiloten auf dem Eurofighter ausgebildet.
2: Hat es einen Anschlagsversuch gegen ein deutsches Rüstungsunternehmen gegeben? Das vermutet das Bayerische Landeskriminalamt nach einer Brandattacke auf eine Baustelle in München in der Nacht, die vor der Firmenzentrale des Technologiekonzerns Rohde & Schwarz eingerichtet ist. Das LKA ermittelt nach eigenen Angaben wegen eines politischen Hintergrunds. Das Unternehmen ist ein wichtiger Ausrüster und Zulieferer für die Rüstungsindustrie und für Sicherheitsbehörden. Der Preis für Benzin der Sorte E10 ist auf einen neuen Höchstwert gestiegen. Nach Angaben des ADAC kostete ein Liter gestern bei durchschnittlich 2,215 €. Damit wurde der bisherige Rekord vom März 2022 übertroffen, und zwar um rund 1,2 Cent. Damals hatte gerade der Ukraine-Krieg begonnen. Der jüngste Preisanstieg erfolgt wenige Tage, nachdem der Krieg zwischen den USA und dem Iran wieder aufgeflammt ist. Seit gut einem Jahr gibt es in Polen Kontrollen an der Grenze zu Deutschland. Ursprünglich waren sie bis Anfang Oktober geplant, jetzt werden sie ein weiteres Mal verlängert. Konrad Buchwald aus der Aktuell-Redaktion, bis wann wird denn kontrolliert?
5: Bis zum 30. März. Darüber habe Polen die EU-Kommission informiert, das sagte ein Sprecher in Brüssel. Auch die Kontrollen an der Grenze zu Litauen werden verlängert. Das polnische Innenministerium begründet das damit, dass weiterhin zahlreiche Migranten über Belarus und die baltischen Staaten nach Polen kommen, um dann weiter nach Deutschland zu reisen. Sollte sich die Situation an der Grenze aber verbessern, schließe Polen eine vorzeitige Abschaffung der Kontrollen nicht aus. Sie wurden im vergangenen Jahr als Reaktion auf deutsche Kontrollen eingeführt. Deutschland überprüft bereits seit Oktober stichprobenartig Menschen bei der Einreise aus Polen, um irreguläre Migration zu stoppen.
0: Das Wetter für uns in Mecklenburg-Vorpommern. Ja, ist heute eigentlich alles mit dabei. Erst haben wir den Regen. Später gibt es die Schauer, zum Teil auch ziemlich kräftig. Da ist auch Aquaplaning nicht ausgeschlossen. Dazu aber auch ein bisschen Sonne. Und das Ganze bei Temperaturen von bis zu 21 Grad. 16 haben wir aktuell in Baren, 16 sind es in Liebgarten und 17 Grad in Warnemünde. 4 Minuten nach 11, NDR1 Radio MV, der zuverlässigste Verkehrsservice für uns in Mecklenburg-Vorpommern. Da haben wir die A14 Richtung Schwerin. Die ist im Kreuz Schwerin wegen einer Fahrbahnerneuerung bis 17 Uhr gesperrt. Und das gilt auch für die A24 Richtung Berlin, ebenso im Kreuz Schwerin und das Ganze auch bis 17 Uhr. Rostock, die Neubrandenburger Straße, ist zwischen Robert-Belz-Weg und Rötzoll. Da sind in beiden Richtungen die Bahnschranken außer Betrieb. Und die Kreisstraße zwischen Lützow und Kleinwelzin, die ist wieder frei. Die Vollsperrung durch den brennenden LKW ist weg. Geblitzt wird auf der A20 Richtung Lübeck, kurz vor Schönberg. A24 Richtung Hamburg, zwischen Zarrentin und Galin. Dann stehen sie zwischen Gardebusch und Lützow auf der 104, Höhe Keseloh, Ortseingang Grevesmühlen, wenn sie aus Mallentin kommen. Dann auf der B191, Ortseingang Eldena, wenn sie aus Karstädt kommen. Die 192 zwischen Karow und Kleinproserin. B321, Umgehung Schwerin, Höhe Waldfriedhof beidseitig, Greifswald, wenn sie aus Stralsund kommen. Zwischen Hinrichshagen und Markgrafenheide, Rostock, die Tessiner Straße statt einwärts, Saatu Richtung Bützow, Höhe A20 Brücke und dann haben Sie noch was. Guten Morgen.
6: So.
0: Nö, doch nicht. Gut, dann, wenn Sie aber was haben sollten, geben Sie gerne Bescheid, so wie Clara und Jutta. Staus und Blitzer melden Sie kostenlos in der NDR-MV-App oder aber Sie rufen ganz einfach durch 0800 5959 100.
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0: 6:56 haben wir es. Ab jetzt wird's laut in Anklam. Von heute bis Sonnabend sind nämlich dort die Marktschreier am Start. Mit Nudeln, Wurst, Fisch und Schokolade. Und wie sie auf dem Markt klingt, das haben wir ja im Ohr. Aber wie klingt so ein Marktschreier eigentlich, wenn er ins Fitnessstudio geht?
6: So, hier wird gepumpt, hier wird gestemmt, hier wird trainiert. Heute nehme ich mal statt 2 Hanteln 3. Und dann will ich mal nicht so sein. Ich pack mir statt 10 Kilo 100 auf die Bank. Und wisst ihr eigentlich, wie man einen Waschbären im Fitnessstudio nennt? Eine Waschmaschine.

sorgt für eine gute Stimmung im Büro bei Ihnen. Hier ist NDR 1 Radio MV bei der Arbeit. 7000 Euro für eine 130 Jahre alte Windmühle. Das klingt erstmal ja, nach einem echten Schnäppchen. Die Woltersche Mühle in Friedland in der mecklenburgischen Seenplatte, die sucht nämlich einen neuen Besitzer. Das ist eine seltene Holländer Windmühle samt Wohnhaus. Denkmalgeschützt, ganz viel Geschichte, aber auch ordentlich Sanierungsbedarf. Dach, Holz, Schwamm, ja, da wartet so einiges auf Sie. Heute kommen Sie auf jeden Fall unter den Hammer und vielleicht findet sich ja ein echter Mühlenliebhaber für dieses Schmuckstück aus der Seenplatte. Startgebot liegt bei 7000 Euro.

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1: Wo er auftaucht, wird's meistens laut und manchmal auch ein bisschen überraschend. Bruce Springsteen hat sich nämlich vor kurzem spontan bei einem Konzert auf die Bühne gestellt. Ja, so ist er, der Boss, ne? Und bei ihm stellt er sich jetzt auf den Schreibtisch mit dem ganz großen 80er I'm on Fire bei NR1 Radio MV. Lautstärke, also ruhig ein bisschen lauter drehen, wenn Sie können.

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3: Und das Wetter für uns in Mecklenburg-Vorpommern, ja, ist schon so ein bisschen übersichtlicher geworden auf dem Wetterradar. Was den Regen angeht, ab Mittag wird es wechselhafter, mit teils kräftigen Schauern, auch ein bisschen Sonne ist mit dabei. Und an den Westküsten gibt es später auch noch ordentlich Wind, vereinzelt mit stürmischen Böen. Das Ganze bei Höchstwerten von 18 bis 21 Grad. 16 Grad sind es aktuell auf Hüttensee, 17 in Domsül, 18 in Penkun und der 3-Tage-Trend. Morgen auch nochmal Regen und am Wochenende ist es dann doch meist trocken und freundlich bei um die 20 Grad. Eine Minute nach 11:30 NDR 1 Radio MV, der zuverlässigste Verkehrsservice. Für uns in Mecklenburg-Vorpommern, die A14 Richtung Schwerin ist im Kreuz Schwerin wegen Fahrbahnerneuerung bis 17 Uhr gesperrt. Gleiches gilt auch für die A24 Richtung Berlin, auch hier im Kreuz Schwerin die 17 Uhr Sperrung. Rostock-Neubrandenburger Straße zwischen Robert-Belz-Weg und Rötzoll sind in beiden Richtungen die Bahnschranken nach wie vor noch außer Betrieb. Und auf der B111 vor Zinnowitz Richtung Zempin wegen der Baustelle Ampel brauchen Sie 20 Minuten mehr. Und haben Sie das soweit auf dem Schirm. Geblitzt wird auf der A20 Richtung Lübeck, kurz vor Schönberg. A24 Richtung Hamburg zwischen Zarentin und Galin. B104 Löcknitz Richtung Rosso, Ortseingang Grevesmühlen aus Malentin kommend. Beidseitig die 192 in Penzlin, Höhe Supermarkt. Die 196 zwischen Langengranitz und Seerams. B23 Ortseingang Warsow, wenn Sie aus Schwerin kommen. Dann zwischen Hinrichshagen und Markgrafenheide. Rostock die Rüversäger Chaussee statt einwärts. Sato Richtung Bützow, Höhe A20-Brücke und in Triebsees Richtung A20-Auffahrt. Und dann ist wer noch dran? Hallo?
4: Guten Tag, hier ist Willi. Ich wollte gerne die Leute, die im Bereich Jarmen unterwegs sind, heute im Laufe des Tages Bescheid geben, dass das schönste Dorffest Mecklenburg-Vorpommerns heute die Anreise beginnt. Ab spätestens 12 Uhr wahrscheinlich mit Verkehrsbehinderung zu rechnen im Großraum Jarmen, Tarentiner Kieskuhle.
3: Jawohl, ist notiert. Vielen Dank fürs Bescheid geben. Und wer ist noch dran?
5: Ja, guten Tag. Hier ist Nettie Huhn. Ich möchte einen Blitzer melden von Medewege in Richtung Thummarkt.
3: Und wer ist noch dran?
6: Olaf hier in Neubrandenburg. Auf dem Friedrich-Engels-Ring von der Rostocker Straße in Richtung Neustrelitzer Straße steht der Blitzer auf der rechten Seite.
3: Jawohl, auch den haben wir. Vielen Dank fürs Bescheid geben und danke auch an Linda und Doreen. 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

0: 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Heute Nachmittag in Brodersdorf. NR1 Radio MV hier. Einen schönen Donnerstag. Zieht Nils Sörens vom Frühstücksclub auf einem landwirtschaftlichen Anhänger einen Kilometer durch euer Ort. Und das nur mit Muskelkraft. Also nur ziehen und schieben. Das ist die Vereinsaufgabe für den Dorfclub Brodersdorf.
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1: In 2,5 Wochen wird bei uns in Mecklenburg-Vorpommern gewählt. Und heute haben wir vom NDR eine Umfrage, eine neue Umfrage von Infratest DIMAP veröffentlicht. Michael Klingemann, wen sehen die Wähler denn vorn?
2: Weiter die AfD mit 35%. Die SPD kommt in der Umfrage auf 32%. Die Linke holt 11%. Die CDU folgt mit 8 und die Grünen kämen auf 5%. Das BSW wäre laut dieser Umfrage mit 4% nicht im Landtag vertreten. Soweit die Zahlen, gehen wir mal in die Analyse. Stefan Ludmann aus unserer Redaktion Politik und Recherche. Was lässt sich aus diesen Zahlen ablesen? Was bedeutet dieses Umfrageergebnis?
3: Also man muss sagen, es ist schon ziemlich bemerkenswert, welchen Aufholprozess die regierende SPD da bisher hingelegt hat. Vor einem Jahr, da lag die Partei mit 19% noch fast 20 Punkte hinter der AfD. Jetzt ist dieser enorme Rückstand auf nur noch 3 Punkte gesunken. Das heißt wohl auch, die SPD-Kampagne, die voll auf die Spitzenkandidatin Schwesig und ihren Amtsbonus als Ministerpräsidentin ausgerichtet ist, die zahlt sich aus. Die AfD hat ihr Potenzial vorerst ausgereizt, klebt bei Mitte 30% fest, muss man sagen. Und die kleineren Parteien, also Linke und CDU, die lassen in diesem Zweikampf ganz klar weiter federn. Der CDU droht ein Debakel. 8%. Wenn es so bleibt, wäre es das schlechteste CDU-Ergebnis bei einer Landtagswahl überhaupt. Der Tiefpunkt liegt bisher in Bremen. 1951 holte die CDU da 9%.
2: Die SPD regiert seit fast 28 Jahren hier in Mecklenburg-Vorpommern. Zeichnet sich denn da irgendwie eine Wechselstimmung ab?
3: Eher nicht. Im Gegenteil, muss man sagen, die Zufriedenheitswerte der rot-roten Landesregierung haben sich leicht verbessert, liegen im positiven Bereich. Und 56% sagen, die SPD sollte die nächste Landesregierung anführen. 31% bevorzugen die AfD. Und bei einer Direktwahl des Regierungschefs würden sich 60% für die Amtsinhaberin Schwesig entscheiden, 25% für ihren Herausforderer Leif-Erik Holm von der AfD. Im Beliebtheitsranking, da liegen die Spitzen der Regierungsparteien ebenfalls deutlich vorn. 57% sind zufrieden mit der Regierungschefin Schwesig. Ein Plus von 4 Punkten. Zulegen konnte auch Simone Oldenburg von der Linken. Keine Bewegung zeigt sich dagegen bei Enrico Schuld von der AfD und CDU-Chef Daniel Peters. Seine Wahlkampagne, die ja auf die Mitte setzt und sich als Pol zwischen SPD und AfD verkaufen will, die scheint nicht zu zünden.
2: Ja, und alle fragen sich natürlich, wie geht es nach dem Wahltag, wie geht es am 21. September weiter? Also was bedeutet dieses Umfrageergebnis zum Beispiel jetzt für eine mögliche Regierungsbildung?
3: Also die amtierende rot-rote Landesregierung, die könnte nicht weitermachen. Nach diesen Zahlen würde sie ihre Mehrheit verlieren. Allerdings könnten die beiden Partner, also SPD und Linke, dann doch weiter regieren mit einer rot-rot-grünen Koalition, mit einem Dreierbündnis. Also für die AfD und ihr Ziel einer Alleinregierung würde es dagegen nicht reichen. 35%, das wäre deutlich zu wenig. Allerdings ihr Landtagswahlergebnis von 2021, das würde die Partei dennoch verdoppeln. Als stärkste Kraft im Landtag hätte sie dann auch deutlich größeren Einfluss als bisher. Sie könnte dann zum Beispiel Untersuchungsausschüsse selbst beantragen oder auch die Wahl von Verfassungsrichtern blockieren. Und formal stünde der AfD auch der Posten des Landtagspräsidenten zu als stärkste Kraft. Allerdings scheint fraglich, ob sie dafür die nötige Mehrheit der anderen Fraktionen bekommen könnte.
2: Danke, Stefan Ludmann. Alle Zahlen, Analysen und auch einen Koalitionsrechner finden Sie in der NDR-MV-App. Nächster Prozesstag heute in der Verhandlung um die Ermordung des 8-jährigen Fabian aus Güstrow. Auch heute wieder großes Medieninteresse in Rostock aus ganz Deutschland. Vor dem Landgericht haben heute unter anderem 3 Kinder ausgesagt. Nora Reinhardt weiß was genau. Worum ging es denn in den Aussagen?
4: Um den Tag von Fabians Verschwinden. 2 Jungs, die heute ausgesagt haben, sind Bekannte von Fabian. Sie waren auf einer Schule und haben sich wohl auch immer mal unterhalten. In der Aussage haben beide Jungs erklärt, dass sie Fabian am 10. Oktober beim Bäcker gesehen hätten. Ein Junge erinnert sich daran, dass Fabian zurückgewinkt hat.
2: Ja, wieso könnten diese Aussagen wichtig sein für den Prozess?
4: Naja, das Interessante daran ist die Zeit. Das soll nämlich so gegen 14 Uhr gewesen sein. Und zu diesem Zeitpunkt soll Fabian, aus heutiger Sicht der Mordkommission, allerdings schon getötet worden sein. Ein 12-jähriges Mädchen aus der Nachbarschaft von Fabian hat außerdem ausgesagt, dass sie Fabian an dem Tag gegen 15 Uhr gesehen habe. Allein, zu Fuß, hinter ihm zwei Männer. Ihr sei aufgefallen, dass Fabian immer schneller gegangen und dann nicht nach Hause abgebogen ist.
2: Das sind ja schon interessante Aussagen. Könnten diese Aussagen im heutigen Prozess die Angeklagte entlasten?
4: Theoretisch ja, aber es bleibt offen, wie glaubwürdig die Aussagen der Kinder für das Gericht sind. Wir hatten an einem früheren Verhandlungstag ja schon erfahren, dass eine Frau ein Foto von dem Feuer am Tümpel gemacht hat. Das war aber gegen 15 Uhr, also ein klarer Widerspruch.
2: Ja, danke Nora Reinhardt für diese ersten Info aus dem heutigen Prozesstag. 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Und jetzt weitere Meldungen im Überblick. Auch in Berlin wird in 2,5 Wochen gewählt. Dort liegt in einer neuen Umfrage von Infratest DIMAP wieder die CDU vorn, vor der Linken, gefolgt von AfD und Grünen und der SPD. Das BSW wäre auch im neuen Abgeordnetenhaus in Berlin nicht vertreten. Benzin ist wieder teurer geworden. Ein Liter E10 hat gestern im bundesweiten Durchschnitt 2,22 Euro gekostet. Das hat der ADAC ermittelt. Gründe für den Preisanstieg sollen erneute Angriffe der USA auf den Iran und das Niedrigwasser des Rheins sein. Neue Tankrabatte plant die Bundesregierung nicht. Norwegen hat vor Spitzbergen ein russisches Expeditionsschiff beschlagnahmt. Grund seien Entschädigungsforderungen eines ukrainischen Energiekonzerns. Moskau reagierte empört und spricht von Piraterie. 12 Uhr und 6 Minuten, NDR1 Radio MV. 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Vorgestern Explosionen an einem Umspannwerk in Brandenburg. Gestern Unbekannte verursachen einen Kurzschluss in einem Umspannwerk in Nordrhein-Westfalen. Und jetzt vergangene Nacht Brandsätze auf die Baustelle des Rüstungskonzerns Rohde & Schwarz in München. Auch diesmal gehen die Ermittler von einem Anschlag aus. Das Bayerische Landeskriminalamt ermittelt. Birgit Frank berichtet aus München.
5: Es werde wegen eines politischen Hintergrunds ermittelt, das sagte ein Sprecher des Bayerischen Landeskriminalamts. In der Nacht zum Donnerstag waren mehrere Brandsätze auf die Baustelle geworfen worden. Ein Mann und eine Frau wurden später festgenommen. Der Konzern Rohde & Schwarz selbst reagiert zurückhaltend. Eine Firmensprecherin betont auf BR-Anfrage, das Betriebsgelände selbst sei von dem Vorfall nicht betroffen. Darüber hinaus will sich das Unternehmen aber vorerst nicht öffentlich äußern. Der Konzern war schon früher von Attacken betroffen. Im Jahr 2021 hatten Unbekannte im Umfeld von Rohde & Schwarz eine Stromleitung angezündet, die offen in einer Baugrube gelegen hatte. Ein Bekennerschreiben im Internet hatte die Aktion zu einem Angriff auf den Rüstungskonzern erklärt. Die damalige Tat ist bis heute nicht aufgeklärt. Sie hatte zu einem Stromausfall für 20.000 Haushalte im Münchner Osten geführt. Das Unternehmen selbst war nach dessen eigenen Angaben aber nicht beeinträchtigt.
2: Wieder ein mutmaßlicher Anschlag in Deutschland, diesmal auf die Baustelle eines Rüstungskonzerns in München. Birgit Frank hat berichtet. Viele bezeichnen sie als Unkraut. Die Landesregierung hält Ackerwildkräuter aber für schützenswert. Sie könnten dem Klimaschutz dienen und zur Vielfalt auf den Feldern beitragen. 9 Landwirtschaftsbetriebe aus unserem Land haben in einer Pilotphase mitgemacht, in der es darum ging, Ackerwildkräuter zu schützen. Mit dabei auch das Gut Dahmen bei Tetro. Jürgen Drewes aus unserer Redaktion Landwirtschaft, Umwelt und Natur berichtet.
6: Dahmen, am äußersten Rand des Landkreises Rostock, ist praktisch von Schutzgebieten und Naturparks umgeben. Insgesamt liegt deren Anteil bei 95% der Gesamtfläche. Mittendrin Gutbarz, ein Ökobetrieb. Da bleibt Verwalter Georg von der Goltz kaum Spielraum für Maximalerträge.
7: Als Ökobetrieb darf ich natürlich keine chemisch-synthetischen Pflanzenschutzmittel verwenden. Ich darf auch keine entsprechenden Düngemittel verwenden. Also ich bin auf natürliche Rohstoffe angewiesen oder auf meinen eigenen Mist. Wir nutzen Futter-Mist-Kooperation, um Mist zu gewinnen. Und ansonsten kommt es natürlich auf die entsprechende Fruchtfolge an.
6: Ein besonderes Augenmerk gilt künftig Ackerwildkräutern. Deren Erhalt steht im Mittelpunkt aller Überlegungen. Anne Bielau vom Ökoring MV hat die Kriterien für das angestrebte Biodiversitätszertifikat zusammengestellt, im Auftrag des Landwirtschaftsministeriums.
8: Also meine persönlichen Lieblings-Ackerwildkräuter ist einmal Ackergauchheil mit seiner besonderen Blüte, dann der Ackerrittersporn und auch der Ackerschwarzkümmel. Am Ende macht die Summe und die Vielfalt an Ackerwildkräutern, die ja sehr, sehr unterschiedlich auch aussehen und auch entsprechend ihre Unterschiedlichkeit auch unterschiedlichste Funktionen dann auch wahrnehmen im Hinblick auf adaptierte Tierarten.
6: Auch Insekten profitieren. Bislang werden die Wildkräuter als Konkurrenten auf den Ackerflächen gesehen und als Unkraut behandelt. Arne Bielau hofft, dass das Projekt zum Umdenken anregt.
8: Wenn man sich genauer mit den Ackerwildkräutern und der Biodiversität beschäftigt, dann merkt man, dass die Ackerwildkräuter besonders bedroht sind in der Agrarlandschaft. Auch allein schon deshalb, weil wir überwiegend eine Ackernutzung haben. Wir wissen heute, dass ja viele Ackerwildkrautarten auch als Heilpflanzen galten, auch den Boden verbessern.
6: Welche Kräuter genau auf dem Acker wachsen, soll künftig mit Hilfe einer App ermittelt werden. Mitmachen soll sich für die Betriebe auch finanziell auszahlen, so Kai-Uwe Kachel, Öko-Experte im Landwirtschaftsministerium.
9: Also wir planen so 200 bis 400 Euro pro Hektar als Honorierung. Das ergibt sich dann wieder aus der Vielfalt, die auf der Fläche gefunden wird. Und dann geht es zum Zertifikat.
6: Start des Projektes nach der nun abgeschlossenen Pilotphase soll 2027 sein.
2: Mehr Wildkräutervielfalt auf dem Acker, eine Initiative, an der sich alle Agrarbetriebe aus dem Land ab kommendem Jahr beteiligen können. Jürgen Drewes hat berichtet und alle Beiträge zu den Themen Landwirtschaft, Umwelt und Natur finden Sie auch auf ndr.de/luna.
1: Das war die Mittagsschau kompakt. Vielen Dank. Das Wetter für uns in Mecklenburg-Vorpommern wechselhaft, teilweise mit kräftigen Schauern, aber auch mit ein bisschen Sonne. Und an der Ostsee kann es auch mal donnern. An den Westküsten sind nachmittags und abends vereinzelt auch mal so ein paar stürmische Böen mit dabei. Die Temperatur geht rauf auf bis zu 21 Grad. Rambin auf Rügen hat aktuell 16. 17 sind es in Frauenmark und 17 in Usedom-Stadt. 11 nach 12, NR1 Radio MV, der zuverlässigste Verkehrsservice für uns in Mecklenburg-Vorpommern. Die A14 Wismar Richtung Schwerin ist im Kreuz Schwerin wegen Fahrbahnerneuerung bis 17 Uhr gesperrt. Die A24 Richtung Berlin ist im Kreuz Schwerin ebenso wegen Fahrbahnerneuerung bis 17 Uhr gesperrt. Rostock-Neubrandenburger Straße zwischen Robert-Welz-Weg und Rötzoll sind in beiden Richtungen die Bahnschranken noch weiterhin außer Betrieb. Und die B111 in Zinnowitz, da gibt es Stau durch eine Baustelle in beiden Richtungen. Inselabwärts brauchen Sie 35 Minuten, inselaufwärts 10 Minuten. Geblitzt wird auf der A20 Richtung Lübeck kurz vor Schönberg, B96 Richtung Stralsund, Hörersplatz Rügenblick. Dann zwischen Dasso und Selmsdorf auf der B105, die 110 kurz vor Usedom-Stadt, wenn Sie aus Mellenthin kommen. B192 zwischen Karow und Klein-Poserin, die 196 zwischen Lankengranitz und Seerams. B23, Umgehung Schwerin, Höhe Waldfriedhof beidseitig. Ortseingang Warsow auf der B23, wenn Sie aus Schwerin kommen. Greifswald aus Stralsund kommend, zwischen Hinrichshagen und Markgrafenheide. Medewege Richtung Schwerin-Lankow, in Neubrandenburg auf dem Ring, Rostock-Rüberseg Chaussee statt einwärts, Rostock-Tessiner Straße statt einwärts, Sato Richtung Bützow Höhe A20-Brücke und in Triebsees Richtung A20-Auffahrt. Vielen Dank Hartmut und auch Sascha. Staus und Blitzer melden Sie kostenlos, gerne weiterhin in der NDR-MV-App oder aber einfach durchrufen 0800 5959 100. Danke und gute Fahrt. Mahlzeit.
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0: ist da jemand?
1: Hier ist auch jemand, NDR1 Radio MV. Und ich bin nicht allein. Bei mir im Studio ist Nathalie Abraham aus unserer Sportredaktion. Hallo Nathalie.
2: Hallöchen.
1: Die erste Runde im Fußball, DFB-Pokal, die ist ja rum. Gestern Abend gab es das letzte Duell zwischen Osnabrück und Bayern München, bei dem sich der Rekordmeister erwartungsgemäß ja durchgesetzt hat. Was ist daran trotzdem so besonders?
2: Ja, besonders ist die Tatsache, dass es damit alle 18 Bundesligisten in die zweite Runde des Pokals geschafft haben. Und das war das letzte Mal 2008 der Fall, also vor 18 Jahren. Seitdem hat es bisher immer mindestens einen Erstligisten erwischt und der Rekord liegt übrigens bei 7 Bundesligisten, die in einer Saison in der ersten Runde gescheitert sind. Der stammt allerdings noch aus den Jahren 1967 und 1970. Da war es allerdings auch noch möglich, dass die Erstligisten schon in der ersten Runde aufeinandertreffen konnten. Die Bayern komplettieren nach dem 4:1 Erfolg in Osnabrück also den Lostopf für die nächste Runde und wer da aufeinander trifft, wird am kommenden Sonnabend in der Sportschau ermittelt. Gespielt wird dann Ende Oktober.
1: Dann schauen wir noch zum Frauenfußball und der Qualifikation für die Champions League.
2: Ja, genau, und da sind einige Träume geplatzt, muss man leider sagen. Frankfurt und Wolfsburg verpassen jeweils dramatisch den Einzug in die Ligaphase der Königsklasse. Die Frankfurterinnen mussten sich Paris Saint-Germain in der Verlängerung geschlagen geben und die Wölfinnen verloren im Elfmeterschießen gegen Inter Mailand. Damit ist der FC Bayern München der einzige deutsche Vertreter in der Champions League. Auf Frankfurt und Wolfsburg wartet jetzt der Europacup.
1: Das war der Sport am Mittag von und mit Nathalie Abraham hier bei NDR1 Radio MV. Vielen Dank.
2: Gerne.

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1: Und es ist 12:30, Zeit fürs Wetter für uns in Mecklenburg-Vorpommern. Und da schauen wir jetzt mal drauf mit unserer NDR-Wetterexpertin Michaela Koschak aus dem Wetterstudio Kap Arkona auf der Insel Rügen. Hallo Michi.
2: Hallo Tatjana.
1: Ja, man könnte doch eigentlich sagen, Aprilwetter im September, oder?
2: So ein bisschen. Also ja. Den Regenschirm sollte man heute dabei haben.
1: Auf jeden Fall. Erst haben wir den Regen, dann kommen die Schauer, ein bisschen Sonne ist mit dabei. Und es könnte noch ganz schön windig werden heute.
2: Genau, den Wind spürt man schon, aber heute Nachmittag in den Schauern und vereinzelten Gewittern, die so vor allem entlang der Ostsee zu spüren sind, auch Richtung Vorpommern hinwegziehen können. Die können zum Teil recht kräftig sein. Wir haben höhenkalte Luft. Es ist also wirklich wie im April. In den Schauern natürlich auch nur so 16, 17 Grad. Aber wenn die Sonne mal kurz herauskommt, werden wir die 20 immerhin schaffen. Und vor allem nach Süden hin sind es auch meist relativ selten Schauer jetzt in den Nachmittagsstunden. Also da werden viele auch über Stunden hinweg trockenes Wetter haben.
1: Ah, das sieht ja schon mal gut aus. Temperaturtechnisch geht es ja auch einigermaßen. Wie geht es denn für uns dann durch die Nacht?
2: Auf jeden Fall extrem mild für eine Septembernacht. 15, 16 Grad die Tiefstemperaturen. Die letzten Schauer ziehen rasch nach Osten ab, dann klappt's mal kurz auf. Dann zieht sich's aber langsam wieder zu und zum Morgen hin kommen dann von Schleswig-Holstein schon wieder neue Schauer herein. Und morgen, naja, morgen wird ein ziemlich verregneter Tag. Wir freuen uns für die Natur, dass die auch mal richtigen Landregen abbekommt. Es wird vielerorts immer wieder regnen, auch mal länger anhaltend. Aquaplaning auf den Straßen kann ein Thema sein. Nachmittags dann zwar auch mal ein paar trockene Abschnitte, aber es werden sich so Regionen bilden, wo es einfach wirklich relativ viel regnet. Da dann nur 16, 17, 18 Grad. Wenn es mal länger trocken ist, werden wir morgen hier und da auch die 20 schaffen. Aber auch morgen wahrscheinlich so nach Süden hin kann es relativ windig auch im Laufe des Tages werden, genauso wie direkt an den Küsten. Also morgen auch nochmal ein ziemlich durchwachsener, nasser, windiger Tag.
1: Und aber Herbst, dann. Herbsttag.
2: Genau.
1: Aber dann. Schieß los.
2: Das Wochenende sieht freundlicher aus. Ein Hochdruckgebiet kommt herein. Okay. Am Samstag schon eine ganze Menge Sonnenschein, wirklich nur noch einzelne Schauer und vereinzelte Gewitter. Sonntag trocken, 21 Grad. Und nächsten Montag wahrscheinlich nochmal 26 Grad. Also der Sommer bäumt sich nochmal so richtig auf.
1: Schön, freuen wir uns drüber. Danke dir und einen schönen Nachmittag.
2: Wünsche ich dir auch. Ciao.
1: Eine Minute nach 12:30, NR1 Radio MV, der zuverlässigste Verkehrsservice für uns in Mecklenburg-Vorpommern. Die A14 Richtung Schwerin ist im Kreuz Schwerin wegen Fahrbahnerneuerung bis 17 Uhr gesperrt. Und die A24 Richtung Berlin ebenso auch im Kreuz Schwerin gesperrt, ebenso auch bis 17 Uhr. Dann gibt's noch Stau auf der B111 in Zinnowitz durch eine Baustelle. Beide Richtungen sind betroffen. Inselabwärts brauchen Sie 45 Minuten, inselaufwärts 10 Minuten. Geblitzt wird auf der A20 Richtung Lübeck, kurz vor Schönberg, A24 Richtung Hamburg zwischen Zarentin und Gallin, zwischen Gardebusch und Lützow, Höhe Keselow auf der 104, B105 zwischen Dasse und Selmsdorf, B110 kurz vor Usedom, Stadt aus Mellenthin kommend, B192 in Penzlin, Höhe Supermarkt, B196 zwischen Lankengranitz und Seerams, dann in Greifswald, wenn Sie aus Stralsund kommen, zwischen Hinrichshagen und Markgrafenheide, in Malchow, Straße der Jugend, Medewege Richtung Schwerin-Lankow, in Neubrandenburg, Friedrich-Engelsring, Rostock, Röversäger Chaussee statt einwärts und auch in der Tessiner Straße statt einwärts und Triebsees haben wir noch einstehen Richtung Autobahn. Vielen Dank, dass Sie so fleißig Bescheid geben. Klaus und Helene, auch dafür danke. Staus und Blitzer melden Sie kostenlos in der NDR MV-App oder Sie rufen durch 0800 59 59 100.
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1: Mit Christine Lachmann, schönen guten Tag. Urlauber in Altenkirchen können ihre Kurkarte künftig digital auf dem Smartphone nutzen. Dafür hat die Gemeindevertretung außerplanmäßig rund 15.000 Euro freigegeben, die über die Kurkarte wiederum reinkommen sollen. Zudem will die Gemeinde Grundstücke im Gebiet Pieperscher Teich verkaufen. Da bisherige Versuche gescheitert waren, startet nun ab Anfang Oktober ein neues Bieterverfahren. Bei einem Unfall in Greifswald sind heute Morgen 3 Menschen verletzt worden. Wie die Polizei mitteilt, hatte offenbar in Eldena am Ortsausgang Richtung Chemnitz ein Fahrzeug gehalten. Ein Auto wollte das stehende Fahrzeug überholen, dabei kam es zum Zusammenstoß mit einem Auto im Gegenverkehr. Alle 3 Wagen sind nicht mehr fahrbereit. Es entstand ein Schaden von rund 60.000 Euro. Die 3 Verletzten wurden ins Krankenhaus gebracht. Auf der Strecke zwischen Greifswald und Anklam müssen Autofahrer in den kommenden Tagen mehr Zeit einplanen. Seit Anfang der Woche ist die B109 in Zieten halbseitig gesperrt, wegen Bauarbeiten am Glasfasernetz. In Karlsburg wird ab Montag die Fahrbahndecke erneuert. Und am Mittwoch kommt in Zieten eine weitere Baustelle dazu. Die Dorfstraße bekommt eine neue Asphaltdecke und wird an 2 Tagen voll gesperrt. Auch rund um Jahn müssen sich Autofahrer bereits heute gedulden. Grund ist der Anreiseverkehr zum Wasted in Yam Festival.
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Radio MV am Donnerstagmittag in der Mittagspause oder aber auch schon wieder bei der Arbeit. Hier geht's auf jeden Fall gleich weiter mit dem Lieblingsmix für uns in Mecklenburg-Vorpommern und gleich ab 1 dann mit Robert Holm und wir hören uns gerne morgen wieder absehen. Hier bei NR1 Radio MV haben Sie einen schönen Nachmittag.

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0: Die Rainbirds mit Blueprint auf NDR 1 Radio MV im Lieblingsmix. Jetzt ist es 13 Uhr.
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0: Nur noch 2,5 Wochen, dann ist die Landtagswahl bei uns im Land. Und jetzt gibt es wieder eine Wahlumfrage, Katrin Kalke. Und da hat die SPD ordentlich aufgeholt zur AfD.
2: Richtig, die Sozialdemokraten liegen laut neuester Infratest-DIMAP-Umfrage im Auftrag des NDR bei 32% und damit nur noch 3 Punkte hinter der AfD, die mit 35% weiterhin stärkste Kraft ist. Caroline Kock aus der Aktuell-Redaktion, wie reagieren die Parteien denn bisher auf die Umfrageergebnisse?
3: Ja, die SPD-Spitzenkandidatin Manuela Schwesig hat ihren bisherigen Wahlkampf ja genau auf dieses Duell ausgerichtet, also entweder sie oder die AfD. Schwesig feiert deshalb diesen Umfragewert in den sozialen Netzwerken und appelliert weiter an die Wählerinnen und Wähler, so wörtlich Teil der Aufholjagd zu sein. Die AfD sieht das gelassen und weist darauf hin, dass es verschiedene Umfragen gibt, die ihr einen unterschiedlich großen Vorsprung ausweisen. Man kämpfe daher weiterhin dafür, die deutlich stärkste Kraft im Land zu werden, so der AfD-Spitzenkandidat Enrico Schuld. Und auch die CDU verweist darauf, dass es voneinander abweichende Umfragen gibt. Die Aufmerksamkeit gehöre deshalb jetzt den wichtigen Themen des Landes wie das wirtschaftliche Wachstum, sagt der Spitzenkandidat Daniel Peters. Tatsächlich liegt die CDU in verschiedenen Umfragen zwischen 8% und 10%. Beide Werte wären aber das Rekordtief der Partei hier im Land.
2: 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Bundesaußenminister Wadefuhl bedauert die Schließung der drei Goethe-Institute in Russland. Die Einrichtungen seien wichtige Kulturbrücken, sagte er bei einem Treffen mit seinen Amtskollegen aus Frankreich und Polen in Weimar. Deutschland bleibe zum Dialog bereit, wenn Russland den Krieg gegen die Ukraine beendet und weitere Angriffe unterlässt. Russland reagiert mit der Schließung auf deutsche Strafmaßnahmen nach einem versuchten Drohnenanschlag auf den Flughafen Leipzig-Halle. Die Alarmrotte der Bundeswehr ist zurück in Wittmund in Ostfriesland. Nach 3 Jahren in Rostock-Lage ist die Übergangslösung dort seit Juli beendet. Was das für den Standort bedeutet, fasst Caroline Bayer aus dem Ostseestudio zusammen.
4: Eigentlich war die Rückkehr der Alarmrotte, die offiziell die Bezeichnung Quick Reaction Alert trägt, erst für Oktober geplant. Um die Soldatinnen und Soldaten und ihre Familien zu entlasten, hat sich die Bundeswehr entschlossen, die Alarmrotte früher zurückkehren zu lassen. Dass die Alarmrotte überhaupt in Lage stationiert war, hing mit Bauarbeiten zusammen. 3 Jahre lang wurden neben Start- und Landebahn auch Befeuerungsanlagen und Rollbahnen in Wittmund modernisiert. Die Alarmrotte hat die Aufgabe, die Sicherheit im deutschen Luftraum zu überwachen. Es werden in Lage aber weiterhin Kampfpiloten auf dem Eurofighter ausgebildet.
2: Ein Rettungssanitäter ist gestern Abend bei einem Einsatz in Rostock angegriffen und leicht verletzt worden. Der 26-jährige Tatverdächtige hatte zuvor selbst einen Rettungswagen gerufen. Nachdem die Sanitäter festgestellt hatten, dass der Mann nicht sofort behandelt werden muss, soll er sie beleidigt und anschließend eine gefüllte Plastikflasche geworfen haben. Sie traf einen 47-jährigen Sanitäter am Hinterkopf. Die Polizei ermittelt wegen tätlichen Angriffs auf Rettungskräfte und Beleidigung. Auf dem ehemaligen Militärflugplatz in Lerz startet heute das Attention Theater Festival. Bis Sonntag treten rund 100 internationale Künstlergruppen auf. Heike Becker aus dem Hafmüritz-Studio.
5: Zwischen den Hangars auf dem rund 100 Hektar großen Gelände erwarten die Besucher unter anderem Straßentheater, Kino, Zirkus, Installationen und Konzerte. Das Festival richtet sich an die ganze Familie. An allen Tagen gibt es auch ein umfangreiches Kinderprogramm. Die Karten sind bereits verkauft, aber interessierte Theaterfreunde aus der Region können jeweils am Wochenende das Festival mit einem Tagesticket besuchen. Neu in diesem Jahr Attention Goes Miro. In der Stadt steht ein Zirkuszelt. Dort spielt die Gruppe My Laika die Show La Soirée. Karten dafür gibt's an der Abendkasse. Das alle 2 Jahre stattfindende Festival wird ausschließlich aus den Einnahmen des Fusion Festivals im Juni finanziert. Im nächsten Jahr ist in Lerz Pause. Beide Festivals finden dann wieder 2028 statt.
0: Das Wetter für uns in Mecklenburg-Vorpommern. 18 Grad in Göldenitz bei Schwan, 18 Grad in Sandershagen bei Richtenberg und 19 Grad in Belling bei Pasewalk. Im Norden Regen, im Süden trocken. Das ist der Nachmittag bei uns im Land, der 3-Tage-Trend. Morgen noch ein richtig verregneter Tag. Das ist gut für die Natur. Am Wochenende wird es dann wieder sonniger. 4:04. 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Die A14 Wismar Richtung Schwerin ist im Kreuz Schwerin, die Überleitung zur A24 Pritzwalk wegen Fahrbahnerneuerung gesperrt, noch bis 17 Uhr. Rostock, Neubrandenburger Straße zwischen Robert-Belz-Weg und Rötzoll sind in beiden Richtungen die Bahnschranken außer Betrieb. Fahren Sie da bitte vorsichtig. Dann haben wir noch die B111 in Zinnowitz. Da gibt es ja eine Baustelle in beiden Richtungen und inselabwärts brauchen Sie da aktuell eine Dreiviertelstunde länger. Inselaufwärts 10 Minuten. Geblitzt wird A24 Richtung Berlin-Höhe Pritzwalk, A24 Richtung Hamburg zwischen Zarrentin und Gallin, B96 Richtung Stralsund Höhe Rastplatz Rügenblick, 104 zwischen Gardebusch und Lützow Höhe Keselow, 104 Löcknitz Richtung Rossow, 105 zwischen Dassow und Selmsdorf, 105 Ortseingang Grevesmühlen aus Mallentin kommt, beide Richtungen, 110 kurz vor Usedom Stadt aus Mellentin kommt, dann 191, das ist Ortseingang Eldena aus Karstädt kommt, 192 in Penzlinhöhe Supermarkt, 192 zwischen Karo und Klein-Poserin. 196 zwischen Lanken-Granitz und Serams. B321 Umgehung Schwerinhöhe Waldfriedhof beidseitig. Nochmal 321 Ortseingang Wasow aus Schwerin kommt. Dann in Greifswald aus Stralsund kommt, in Malchow Straße der Jugend, Medewege Richtung Schwerin-Lankow, Neubrandenburg, Friedrich-Engels-Ring, Rostock zweimal, einmal Rüversheger Chaussee statt einwärts und dann noch Tessiner Straße statt einwärts. In Triebsees Richtung A20 Auffahrt steht einer. Und dann haben wir noch was von Egon.
6: B111. Also wenn Sie von Ahlbeck aus kommend Richtung Wolgast fahren, kommen nach Ückeritz rein, so nach circa 50 Metern, steht rechter Hand ein Hundefänger da mit Stader Kennzeichen und blitzt beide Richtungen.
0: Dankeschön, Egon. Sie sagen auch immer Bescheid. Staus, Blitzer, Unfälle kostenlos melden in der NDR-MV-App oder kostenlos anrufen 0800 5959 100.
1: 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Robert Holm.
0: Und mit der großen Frage, wer sagt hier die Wahrheit?
7: Hallo, ich bin Dania Behm und ich habe schon mal auf der Schweriner Freilichtbühne gesungen.
8: Hallo, ich bin Marilyn Pagel und ich habe schon mal auf der Schweriner Freilichtbühne gesungen.
9: Hallo, ich bin Nils Surrens und ich habe schon mal auf der Schweriner Freilichtbühne gesungen.
0: Wer richtig tippt, gewinnt jeden Morgen im Frühstücksclub 300 Euro Spritgeld. Die Auflösung zu dieser interessanten Frage in 10 Minuten hier bei NDR 1 Radio MV bei der Arbeit. Jetzt erstmal Duffy mit Mercy.

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0: Wer hat schon mal auf der Schweriner Freilichtbühne gesungen? Marilyn Pagel, Dania Behm oder Nils Sörens? Heidrun aus Demen hat heute Morgen mitgespielt.
2: Ja, es ist schwierig. Ich würde sagen, Dania.
3: Wie kommst du drauf?
2: Ja, ich habe dich schon öfters auf der Bühne gesehen, also im Fernsehen. Vielleicht zwar noch nicht, leider, aber ja, ich möchte sagen, dass Dania das war.
4: Weißt du was? Marilyn und ich haben noch nie auf der Freilichtbühne gesungen. Und
3: Das wird auch nicht passieren.
4: Das ist auch ganz gut so. Natürlich, das ist Danias Geschichte. 300 Euro.
3: Ja, Glückwunsch.
2: Vielen Dank.
3: Ja.
2: Oh, vielen, vielen Dank.
3: Glückwunsch.
2: Und weiter so.
3: Und das machen
4: Dania,
3: wir.
4: Was war das für ein Abend?
3: Ja, ich kann euch gar nicht mehr ganz genau sagen, in welchem Rahmen das war. Und ich kann euch noch nicht mal das Jahr genau sagen. Aber ich weiß noch genau, wie es war. Also ich stand auf der Bühne. Ich hatte hinter mir wirklich ein Orchester. Und dann habe ich ein paar Lieder gesungen, unter anderem Moonlight Shadow. Also
4: und
3: ich
4: was war das für ein Orchester? Waren es die Berliner Philharmoniker oder?
3: Nein, das war die Musikschule Fröhlich.
4: Ja, super.
3: Wir waren größtenteils 11 und 12 Jahre alt. Und
5: wie alt
3: vielleicht
5: warst du?
3: Bestand das Publikum auch zu 99% aus den Eltern.
5: Eltern und Großeltern.
3: Aber es war die Freilichtbühne.
5: Sehr süß.
4: Heidrun, du liegst richtig. Glückwunsch, 300 Euro.
2: Vielen lieben Dank.
0: Und morgen raten Sie mit. Um kurz nach 6 und kurz nach 8 im Frühstücksclub. Da geht es dann wieder um die Spritprämie hier bei NDR 1 Radio MV.

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1: Das Wetter für uns in Mecklenburg-Vorpommern. 19 Grad in Parlingen bei Schönberg, 18 Grad in Kleinmädling bei Gneuen und 18 Grad auch in Arlberg auf Usedom. Im Norden haben wir heute Nachmittag Regen, im Süden bleibt der Nachmittag eher trocken. Der 3-Tage-Trend, der zeigt dann morgen aber einen richtig verregneten Tag für fast alle an. Und da freuen wir uns natürlich für unsere Gärten und für unsere Felder, dass es da mal wieder schön feucht wird. Am Wochenende wird es dann weniger mit dem Regen, der bleibt nicht ganz aus, aber wir haben dann viel mehr Sonne dabei. 13.29 Uhr, NDR 1 Radio MV, der zuverlässigste Verkehrsservice für uns in Mecklenburg-Vorpommern. Da haben wir die A14 Wismar Richtung Schwerin. Im Kreuz Schwerin ist die Überleitung zur A24 Richtung Pritzwalk bis 17 Uhr gesperrt. Da wird nämlich die Fahrbahn erneuert. Rostock, Neubrandenburger Straße zwischen Robert-Belz-Weg und Rötzoll. Da sind in beiden Richtungen die Bahnschranken außer Betrieb. Fahren Sie da bitte vorsichtig. Außerdem haben wir Stau auf der 111 vor Zinnowitz von Koserow kommend durch die Baustelle Richtung Zinnowitz. Sind es jetzt schon anderthalb Stunden mehr, in der Gegenrichtung 10 Minuten. Alter Schwede. Geblitzt wird A24 Richtung Berlin-Höhe Pritzwalk, A24 Richtung Berlin-Höhe Kreuz-Wittstock-Dosse, dann A24 Richtung Hamburg zwischen Zarrentin und Galin, B96 Richtung Stralsund, Höhe Rastplatz-Rügenblick, 104 zwischen Gardebusch und Lützow, Höhe Keselow, 104 Löcknitz Richtung Rossow, 105 zwischen Dassow und Selmsdorf, 105 Ortseingang Grevesmühlen aus Mallentin kommt beidseitig. Dann haben wir die 106 Umgehung Schwerin zwischen Lanke und Neumühle, 111 auf Usedom in Ückeritz Richtung Zinnowitz, 191 Ortseingang Eldena aus Karstedt kommt, 192 in Penzlinhöhe Supermarkt, 192 zwischen Karow und Klein-Poserin, 196 auf Rügen zwischen Lankengranitz und Seerams, B23 Umgehung Schwerinhöhe Waldfriedhof beidseitig und Ortseingang Wasow aus Schwerin kommt auch noch eine. Ortseingang Greifswald aus Stralsund kommt. Medewege Richtung Schwerin-Lankow, Neubrandenburg, Friedrich-Engels-Ring, Rostock, Rüversheger Chaussee und nochmal Rostock, Tessiner Straße, stadteinwärts. Und in Triebsees Richtung A20 Auffahrt wird auch noch geblitzt. Dankeschön Klaus, Dankeschön Kerstin. Kerstin, sagen auch Sie Bescheid unter 0800 595 9100. Staus, Blitzer und Unfälle natürlich auch immer kostenlos melden in der NDR-MV-App. So machen wir die Straßen zusammen sicherer bei uns im Land.
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0: In Schwerin läuft ein Rekordversuch im Reanimieren. 80 Stunden Herzdruckmassage am Stück. NDR 1 Radio MV hier. Jeder kann mitmachen, mitten in der Stadt, im Einkaufszentrum Marienplatz Galerie. Das ging los gestern Morgen um 8 und soll mindestens dauern bis Sonnabend 16 Uhr. 80 Stunden. Maximilian Kühnel vom Roten Kreuz organisiert das. Herr Kühnel, das läuft auch nachts durch. Ne? Was ist das für ein Gefühl, wenn das Einkaufscenter schließt, Sie da aber mit Ihren Freiwilligen weiter an den Puppen Herzdruckmassage machen?
1: Ein komisches Gefühl, als dann die Hauptbelichtung mit ausgegangen ist und man dann in so einem Halbdämmerlicht in einem leeren Einkaufszentrum mit war.
0: Okay, die erste Nacht ist jetzt durch. Wie läuft's denn? Finden Sie denn genug Freiwillige, die zum Pumpen kommen, damit Sie es bis Sonnabend schaffen?
1: Ja, also wir haben das ganze Jahr auch über unsere Webseite mitbeworben, sodass man sich dort einen Zeitslot aussuchen konnte von 2 Stunden, um sich dort eben auch mit anzumelden. Das sieht auch gut aus. Das sieht auch bis Samstag soweit gut aus.
0: 80 Stunden Herzdruckmassage. Warum ist Ihnen das so wichtig?
1: Naja, wir wollen Aufmerksamkeit damit erzeugen, dass eben auch prinzipiell jeder helfen kann, jeder eben auch Menschenleben retten kann, wenn dann doch mal der Fall eintritt, dass vor einem jemand mit einem Herz-Kreislauf-Stillstand umfällt.
0: Gute Sache auf jeden Fall. Dankeschön, Maximilian Kühnel vom Roten Kreuz. Und immer merken bei Herzdruckmassage, der Rhythmus ist wichtig, ne? Und es gibt so ein paar Songs, die haben genau den richtigen Rhythmus, die kann man sich immer in Erinnerung rufen. Und der gehört dazu, Michael Jackson mit Billie Jean auf NDR 1 Radio MV bei der Arbeit.

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Und jetzt kommt ein Kulthit aus dem Jahr 1983 von Real Life. Catch Me I'm Falling, wieder ein 80er. 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
1: Es ist jetzt 14 Uhr.
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1: In der heißen Phase des Landtagswahlkampfes gibt es neue Umfragezahlen. Katrin Kalke, demnach kündigt sich ein Kopf-an-Kopf-Rennen zwischen SPD und AfD an.
2: Ja, richtig. Die Sozialdemokraten liegen laut einer Infratest-DiMAP-Umfrage im Auftrag des NDR bei 32% und damit nur noch 3 Punkte hinter der AfD, die mit 35% weiterhin stärkste Kraft ist. Wie die Parteien auf die aktuellen Umfrageergebnisse reagieren, fasst Caroline Kock aus der Aktuell-Redaktion zusammen.
3: Die SPD-Spitzenkandidatin Schwesig feiert den Umfragewert in den sozialen Netzwerken. Sie hat ihren bisherigen Wahlkampf auf das Duell zwischen ihr und der AfD ausgerichtet und appelliert weiterhin an die Wählerinnen und Wähler, so wörtlich, Teil der Aufholjagd zu sein. AfD-Spitzenkandidat Schulz sieht das Ergebnis gelassen. Seine Partei kämpfe weiterhin dafür, die deutlich stärkste Kraft im Land zu werden. Er weist auf verschiedene Umfragen hin, die der AfD einen unterschiedlich großen Vorsprung zurechnen. Auch die CDU betont, dass es abweichende Umfrageergebnisse gebe. SPD, Linke und Grüne wollen unbedingt zusammen das Land regieren, so der Spitzenkandidat Peters. Das bedeutet staatliche Bevormundung und den Niedergang. Die CDU liegt in Umfragen derzeit zwischen 8% und 10%. Beide Werte wären aber das Rekordtief der Partei hier im Land.
2: Ausländische Fachkräfte sollen nach Plänen von Bundesgesundheitsminister Linnemann schneller im deutschen Gesundheitswesen arbeiten können. Wie der Spiegel berichtet, sollen Abschlüsse von Ärzten, Zahnärzten, Apothekern und Hebammen künftig einfacher anerkannt werden. Die Verfahren sollen digital laufen und Dokumente auf Englisch akzeptiert werden. Hintergrund ist der wachsende Fachkräftemangel. Heute war der 26. Verhandlungstag im Mordfall Fabian aus Güstrow. 3 Kinder haben am Landgericht Rostock ausgesagt. Die Aussagen zweifelt die Staatsanwaltschaft jedoch an. Henning Strüber aus der Aktuell-Redaktion.
4: Die Kinder wollen Fabian am Freitag, den 10. Oktober, gesehen haben. Da war der Junge nach Auffassung der Ermittler aber bereits nicht mehr am Leben. Die Staatsanwaltschaft erklärte, sie vermute, dass sich die Jungen geirrt und Fabian am Vortag, dem Donnerstag, gesehen haben. Auch ähnliche Aussagen eines Mädchens aus Fabians Nachbarschaft hält die Staatsanwaltschaft nicht für glaubwürdig. Anders als die Verteidigung. Die Verteidigung hatte die Kinder als Zeugen geladen in der Hoffnung, dass sie Gina H. entlasten. Die Angeklagte hat in ihrer Aussage behauptet, es seien nicht alle Spuren ausgewertet worden und sich als Bauernopfer bezeichnet. Der nächste Verhandlungstag ist in einer Woche.
2: Ein 92-jähriger Mann aus der Gemeinde Dorf Mecklenburg bei Wismar ist Opfer eines Schockanrufs geworden. Die Betrüger brachten den Senior um eine 5-stellige Summe. Sophie Jung aus dem Mecklenburg-Studio.
5: Die Betrüger behaupteten am Telefon, der Sohn des Seniors habe einen tödlichen Verkehrsunfall verursacht und sitze deshalb in Polizeigewahrsam. Für seine Freilassung müsse der 92-Jährige eine Kaution zahlen. Wenig später kam eine unbekannte Person zu dem Mann nach Hause und nahm einen 5-stelligen Bargeldbetrag entgegen. Die Polizei weist darauf hin, weder Polizei noch Staatsanwaltschaft oder Gerichte holen Kautionen in Bar oder Wertgegenstände zu Hause ab. Und sie vereinbaren auch keine Übergaben an anderen Orten. Wer einen solchen Anruf bekommt, sollte auflegen und den betroffenen Angehörigen selbst unter der bekannten Nummer anrufen. Im Zweifel sollte außerdem die Polizei verständigt werden.
1: Das Wetter für uns in Mecklenburg-Vorpommern, fast komplett nur Wolken bei uns über dem Bundesland. Im Norden noch Regen, im Süden dagegen schon meistens trocken. Der 3-Tage-Trend, der zeigt morgen für alle nochmal einen verregneten Tag an. Das ist gut für die Natur, da freuen wir uns. Am Wochenende wird es dann wieder sonniger. 2:04, NDR1 Radio MV, der zuverlässigste Verkehrsservice für uns in Mecklenburg-Vorpommern. A14 Wismar Richtung Schwerin, im Kreuz Schwerin ist die Überleitung zur A24 Richtung Pritzwalk wegen Fahrbahnerneuerung bis 17 Uhr gesperrt. Und Rostock-Neubrandenburger Straße zwischen Robert-Belz-Weg und Rötzoll sind in beiden Richtungen die Bahnschranken außer Betrieb. 111 vor Zinnowitz von Koserow kommend, Stau durch die Baustelle Richtung Zinnowitz, brauchen Sie 1,5 Stunden länger, in der Gegenrichtung nur 10 Minuten. Geblitzt wird A24 Richtung Berlin-Höhe Pritzwalk, A24 Richtung Berlin-Höhe Kreuz Wittstock-Dosse, dann A24 Richtung Hamburg zwischen Zarrentin und Galin, B96 Richtung Stralsund Höhe Rastplatz Rügenblick, 104 zwischen Gardebusch und Lützow Höhe Keseloh, 104 Löcknitz Richtung Rossow, 105 zwischen Dasso und Selmsdorf, 105 Ortseingang Grevesmühlen aus Mallentin kommt beidseitig, 106 Umgehung Schwerin zwischen Lankow und Neumühle, 111 auf Usedom in Ückeritz Richtung Zinnowitz, 191 Ortseingang Eldena aus Karstädt kommt, 192 in Penzlinhöhe Supermarkt, 192 zwischen Karow und Kleinpolserin, auf Rügen auf der 196 zwischen Lankengranitz und Seerams, auf der Umgehung Schwerinhöhe Waldfriedhof beidseitig und am Ortseingang Warsow aus Schwerin kommt noch einer. Dann Medewege Richtung Schwerin-Lankow, Neubrandenburg Friedrich-Engels-Ring, Rostock-Rüversheger Chaussee stadteinwärts, Rostock-Tessiner Straße stadteinwärts, Ortseingang Stralsund, Greifswalder Chaussee Höhe Möbelhaus und in Triebsees Richtung A20 Auffahrt. 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Und hier hat noch jemanden Blitzer.
6: Hallo, moin, hier ist Volker. Jo. Und zwar wird der Bursche gerade aufgebaut in Altschwerin, steht am Ortsausgang und blitzt in Richtung Karow bzw. Güstrow.
1: Super, nehmen wir mit rein, Volker. Wo fährst du gerade hin?
6: Ich muss jetzt nochmal in die Kundschaft da ein bisschen, Leute an etwas erinnern, was zu einer Geschäftsbeziehung dazugehört. Und
1: bist du Gerichtsvollzieher?
6: Nein, ich arbeite im Außendienst.
1: Achso, okay. Der gute Fahrt erinnert die Kundschaft schön.
6: Das werde ich tun. Schönen Tag noch.
0: Tschüssi. Das ist der Kollege aus dem Radio. 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

Grüße an alle in der Nachmittagsschicht. Hier ist NDR1 Radio MV bei der Arbeit. Wenn man später anfängt zu arbeiten, kann man ja morgens noch was schaffen. Ich war heute vor der Arbeit noch im Fitnessstudio. So 1,5 Stunden. Und als ich damit fertig war, bin ich wieder raus zum Fahrradständer, will mein Fahrrad losschließen, klebt da an meinem Fahrradschloss ein Zettel. Steht drauf: Wenn du dein Fahrrad anschließt, schau bitte, dass nur dein Fahrrad dranhängt. Danke. Mist, ey. Da hatte ich aus Versehen mit meinem Schloss das Nachbarfahrrad abgeschlossen. Ich habe extra geguckt, ob der Besitzer oder die Besitzerin da noch irgendwo in der Nähe ist, damit ich mich entschuldigen kann, aber da war keiner. Deswegen, falls der oder die wegen mir eine Stunde nicht Fahrrad fahren konnte, jetzt zuhört, Entschuldigung. Es tut mir sehr leid. Du hast hoffentlich keine wichtigen Termine wegen mir verpasst. Nächstes Mal passe ich besser auf. Das kommt nicht nochmal vor, versprochen. NDR 1 Radio MV hier bei der Arbeit. Jetzt mit Milo.

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1: Und das ist der deutsche Hit, in dem es immer Zoom macht. 1001 Nacht von Klaus Lage.
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4: Es ist jetzt 2:30. Das Wetter für uns in Mecklenburg-Vorpommern, das sieht heute Nachmittag grau aus. Nur ganz selten mal eine Wolkenlücke, dafür ein bisschen Regen, vor allen Dingen im Norden des Landes. Der 3-Tage-Trend, der zeigt morgen noch mehr Regen an. Am Wochenende, da wird es dann aber wieder so ein bisschen sonniger mit weniger Schauern. 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A14 Wismar Richtung Schwerin. Im Kreuz Schwerin ist die Überleitung zur A24 Richtung Pritzwalk noch bis 17 Uhr gesperrt. Da laufen Fahrbahnerneuerungen. A19 Rostock Richtung Berlin. Zwischen Rostock Nord und Rostock Süd haben wir 2 Kilometer Stau. Rostock Neubrandenburger Straße zwischen Robert-Belz-Weg und Rötzoll. Da sind in beiden Richtungen die Bahnschranken außer Betrieb. Fahren Sie da bitte vorsichtig. Und es dauert länger auf der B111 auf Usedom vor Zinnowitz aus Koserow kommt. Da gibt es ja die Baustelle und deswegen Richtung Zinnowitz 1,5 Stunden mehr Zeit einplanen. In der Gegenrichtung sind es aktuell 10 Minuten mehr. Geblitzt wird A24 Richtung Berlin Höhe Pritzwalk, A24 Richtung Berlin Höhe Kreuzwitz-Stock-Dosse, dann A24 Richtung Hamburg zwischen Zarrentin und Galin, B96 Richtung Stralsund Höhe Rastplatz-Rügenblick, 104 Löcknitz Richtung Rosso, 105 zwischen Dassow und Selmsdorf, Ortseingang Grevesmühlen aus Malentin kommt, aber der wurde gerade abgebaut, haben wir hier einen Hörer bekommen, der das gesagt hat, Dankeschön. Ortseingang Rostock aus Benfisch kommt, 106 Umgehung Schwerin zwischen Lankow und Neumühle, auf Usedom Ückeritz Richtung Zinnowitz. 191 Ortseingang Eldena aus Karstädt kommt. 192 in Schwerin Höhe Supermarkt. Ortsausgang Altschwerin Richtung Karow und Blitzer. 196 zwischen Lanken-Granitz und Seerams. B23 Umgehung Schwerin Höhe Waldfriedhof beidseitig. Nochmal 321 Ortseingang Warsow aus Schwerin kommt. Dann haben wir einen Blitzer im Ortseingang Ludwigslust aus Wörbelin kommt. Ortseingang Lübs aus Passow kommt. Medewege Richtung Schwerin-Lankow. Neubrandenburg Friedrich-Engelsring. Rostock, Rüversheger Chaussee, Stadt einwärts. In Sülzdorf Richtung Hort, Ortseingang Stralsund, Greifswalder Chaussee, Höhe Möbelhaus. Und in Triebsees Richtung A20 Auffahrt. Staus und Blitzer melden Sie mal kostenlos in der NDR MV App oder Sie rufen an 0800 59 59 100. Jeder Blitzer, jeder Stau, NDR 1 Radio MV. Gute Fahrt.

Da wäre Anfang der Woche fast ein Hundewelpe im Penisstrom ertrunken. NDR 1 Radio MV hier. Das war am Montag. Da hatte eine Frau in Wolgast der Polizei Bescheid gesagt. Sie hatte nämlich gesehen, wie der Hundewelpe da Höhe Amazonenbrücke am Ertrinken war. Polizei gleich mit einem Schlauchboot rausgefahren, hat den kleinen Hund an Bord geholt. Der war offenbar von einem Segelboot aus ins Wasser gesprungen, das da in der Nähe lag. Die Besitzerin, eine 19-Jährige, hat sich sehr gefreut, den Lütten dann wiederzukriegen. Nochmal gut ausgegangen, die Geschichte. NDR 1 Radio MV hier, jetzt mit Genesis.

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1: 15 Uhr.
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1: 2,5 Wochen vor der Landtagswahl wird das Rennen um Platz 1 nochmal spannend. SPD und AfD liegen nur 3 Prozentpunkte auseinander, Katrin Kalke.
2: Ja, laut der neuesten Infratest-DiMAP-Umfrage im Auftrag des NDR kommt die SPD auf 32%. Die AfD bleibt mit 35% stärkste Kraft. Caroline Kock aus der aktuellen Redaktion, wie reagieren denn die Parteien bisher auf die Umfrageergebnisse?
3: Ja, die SPD-Spitzenkandidatin Manuela Schwesig hat ihren bisherigen Wahlkampf ja genau auf dieses Duell ausgerichtet, also entweder sie oder die AfD. Schwesig feiert deshalb diesen Umfragewert in den sozialen Netzwerken und appelliert weiter an die Wählerinnen und Wähler, so wörtlich Teil der Aufholjagd zu sein. Die AfD sieht das gelassen und weist darauf hin, dass es verschiedene Umfragen gibt, die ihr einen unterschiedlich großen Vorsprung ausweisen. Man kämpfe daher weiterhin dafür, die deutlich stärkste Kraft im Land zu werden, so der AfD-Spitzenkandidat Enrico Schuld. Und auch die CDU verweist darauf, dass es voneinander abweichende Umfragen gibt. Die Aufmerksamkeit gehöre deshalb jetzt den wichtigen Themen des Landes wie das wirtschaftliche Wachstum, sagt der Spitzenkandidat Daniel Peters. Tatsächlich liegt die CDU in verschiedenen Umfragen zwischen 8% und 10%. Beide Werte wären aber das Rekordtief der Partei hier im Land.
2: 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Der Prozess um die Anschläge auf die Nord Stream Gasleitungen beginnt am 14. Oktober in Hamburg. Angeklagt ist der ukrainische Staatsangehörige Seri K. Er soll an den Explosionen als Mittäter beteiligt gewesen sein. Das Hanseatische Oberlandesgericht hat die Anklage zugelassen. Bis Mitte September sind 16 Verhandlungstermine geplant. Bundesaußenminister Wadephul bedauert die Reaktion Russlands auf die deutschen Strafmaßnahmen nach dem gescheiterten Drohnenanschlag auf den Flughafen Leipzig-Halle. Deutschland hatte russische Einrichtungen geschlossen. Russland reagierte daraufhin mit der Schließung der Goethe-Institute im Land. Wadephul sagte in Weimar, deren Arbeit sei wichtig gewesen. Sie habe die Beziehungen zwischen Menschen in Deutschland und Russland gestärkt. Das Problem sieht Wadephul bei der russischen Führung in Moskau.
4: Ich möchte in dem Zusammenhang nochmal darauf hinweisen, dass die Schritte, die wir hier ergriffen haben und die Schließungen, die ich veranlasst habe, eine Reaktion gewesen sind auf vorheriges russisches Verhalten. Wir sind immer bereit gewesen, mit Russland einen vernünftigen Dialog zu führen, aber die Voraussetzung dafür ist, dass Russland seinen Aggressionskrieg gegen die Ukraine endlich beendet und vor allen Dingen alle Attacken jeder Art gegen uns und unsere Verbündeten unterlässt.
2: Bundesaußenminister Wadephul. Die Alarmrotte der Bundeswehr ist zurück in Wittmund in Ostfriesland. Nach 3 Jahren in Rostock-Lage ist die Übergangslösung dort seit Juli beendet. Was das für den Standort bedeutet, fasst Caroline Bayer aus dem Ostseestudio zusammen.
5: Eigentlich war die Rückkehr der Alarmrotte, die offiziell die Bezeichnung Quick Reaction Alert trägt, erst für Oktober geplant. Um die Soldatinnen und Soldaten und ihre Familien zu entlasten, hat sich die Bundeswehr entschlossen, die Alarmrotte früher zurückkehren zu lassen. Dass die Alarmrotte überhaupt in Lage stationiert war, hing mit Bauarbeiten zusammen. 3 Jahre lang wurden neben Start- und Landebahn auch Befeuerungsanlagen und Rollbahnen in Wittmund modernisiert. Die Alarmrotte hat die Aufgabe, die Sicherheit im deutschen Luftraum zu überwachen. Es werden in Lage aber weiterhin Kampfpiloten auf dem Eurofighter ausgebildet.
2: Bei Drogenanalysen auf dem Fusion und dem Pangea-Festival in Mecklenburg-Vorpommern sind 61 auffällige Proben entdeckt worden. Wie das Gesundheitsministerium weiter mitteilte, wurden insgesamt 903 Substanzen getestet. Darunter waren auch hochdosierte Drogen. Gesundheitsministerin Drese sagte, das Drug-Checking, welches das Land zusammen mit der Unimedizin Rostock als erstes Bundesland ermögliche, zeige Wirkung. Es zeige, welche Substanzen tatsächlich im Umlauf seien und könne Menschen warnen, bevor aus einem vermeintlichen Partykonsum ein medizinischer Notfall werde.
1: Das Das Wetter für uns in Mecklenburg-Vorpommern mit Theresa Hebert.
6: Ja, und das ist eine richtig schön graue Angelegenheit heute hier. Viele Wolken und vor allem immer mal Regen Richtung Ostsee. Kann auch mal gerne Blitz und Donner mit dabei sein. Und Aquaplaning-Gefahr besteht dann auch. Temperaturen sind aktuell durchaus noch ganz nett. 19 Grad in Rostock, wir haben 20 in Neubrandenburg und 20 in Parchim. Das sind auch so das Maximum hier heute. In der kommenden Nacht ziehen die Schauer dann erstmal ostwärts raus. Aber keine Sorge, von Westen her kommen auf jeden Fall neue mit Regen bei 16 bis 15 Grad. Also wirklich relativ mild. Und morgen am Freitag, das wird auch sehr grau und vor allem immer mal nass. Auch da wieder so Aquaplaning-Gefahr bei maximal 21 Grad morgen.
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6: Das stimmt aber auch.
1: Da hat er überhaupt recht. 4 Minuten nach 3, NDR 1 Radio MV, der zuverlässigste Verkehrsservice für uns in Mecklenburg-Vorpommern.
6: So, wir haben einmal die A14 Richtung Schwerin im Kreuz. Schwerin ist ja die Überleitung zur A24 Richtung Pritzwalk noch gesperrt. Das Ganze noch bis 17 Uhr. Dann haben wir die A19 Rostock Richtung Berlin. Zwischen Rostock Nord und Rostock Süd aktuell 2 Kilometer Stau. Wegen der Bauarbeiten ist da nämlich nur eine Spur frei. Weiter geht's auf die A24 Hamburg Richtung Berlin. Zwischen Rheinweg und Schwarzen Wegrande, auch da ja Bauarbeiten und 3 Kilometer Stau. Und dann geht's ab nach Rostock, Neubrandenburger Straße, die ist zwischen Robert-Belz-Weg und Rötzol in beiden Richtungen. Da sind die Bahnschranken außer Betrieb, so gehört es nämlich. Und dann geht's auf Usedom, nach Usedom, B111, vor Zinnowitz, wenn Sie aus Kosenow kommen. Da gibt's ja ordentlich Stau durch eine Baustelle und Richtung Zinnowitz ab Kosenow. Kosenow sind es ungefähr 1,5 Stunden immer noch, in der Gegenrichtung so 10 bis 15 Minuten. Geblitzt wird auch noch auf der A24, einmal Richtung Berlin, Höhe Pritzwalk, dann Höhe Kreuz Wittstock-Dosse und in der Gegenrichtung Richtung Hamburg zwischen Zarrentin und Gallin. Dann B96 Richtung Stralsund, Höhe Rastplatz Rügenblick, auf der 104 Löcknitz Richtung Rossow, auf der 105 zwischen Dasso und Selmsdorf und am Ortseingang Rostock, wenn Sie aus Bentwisch kommen. Auf der 106 Umgehungsstraße Schwerin zwischen Lankow und Neumühle, dann auf Usedom B111 in Ückeritz Richtung Zinnowitz, B191 Ortseingang Eldena, wenn Sie aus Karstadt kommen, B192 in Penzlin Höhe Supermarkt und am Ortsausgang Altschwerin Richtung Karow. Auf Rügen B196 zwischen Lankengranitz und Serams, B321, da haben wir noch die Umgehung Schwerin Höhe Waldfriedhof beidseitig und am Ortseingang Warsow, wenn Sie aus Schwerin kommen. Ortseingang Ludwigslust, wenn Sie aus Werbelin kommen, am Ortseingang Lübs, wenn Sie aus Passow kommen, Medewege Richtung Schwerin Lankow, in Neubrandenburg immer noch Friedrich-Engels-Ring, in Rostock Röversheger Chaussee statt einwärts der Anhänger, in Sülzdorf Richtung Horz, am Ortseingang Stralsund, Greifswalder Chaussee Höhe Möbelhaus und in Triebsees Richtung A20 Auffahrt.
1: Jeder Blitzer, jeder Stau, NDR 1 Radio MV, danke fürs Bescheid sagen. Hartmut, danke Clara, danke Jutta. Sagen auch Sie Bescheid in der NDR MV App oder rufen Sie an 0800 595 9100. So, und jetzt stimmen wir uns schon mal ein. Nena spielt doch heute Abend in Schwerin auf der Freilichtbühne. Hier kommt Sie irgendwo, irgendwie, irgendwann. NDR 1 Radio MV bei der Arbeit. Mein Name ist Robert Holm.

0: 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Heute Nachmittag wird's spannend in Brudersdorf bei Dagun. Schafft der Dorfclub Brudersdorf die Vereinsaufgabe bei Verein für Mecklenburg-Vorpommern und gewinnt bis zu 2000 Euro? Das würde allen so helfen im Verein. Das wäre so eine tolle Unterstützung für alle, die da ehrenamtlich anpacken. Stefan Ley vom Nordmagazin ist bei mir. Stefan, auch bei euch geht's heute Abend um Ehrenamtliche und zwar beim TSV Gralmüritz. Ne? Wer hält da den Verein am Laufen?
1: Ja, also erstmal, ich drücke den Dagunern die Daumen. Ne? Das wird mit 2000 Euro. Das sehen wir dann auch wieder im Nordmagazin. Ja, heute sind wir beim TSV Gralmüritz mit Leuten wie Jürgen Gottschalk. Der ist da seit 60 Jahren dabei. Und als ich ihn gesehen habe, habe ich gemerkt, wenn man dem Mann zuguckt, dann versteht man, was Ehrenamt bedeutet. Der hat nicht nur selbst Fußball gespielt, der hat alle Ergebnisse aus Jahrzehnten ins Tagebuch geschrieben.
0: Oha.
1: Ja, Nachwuchsmannschaften aufgebaut, Geld für die Flutlichtanlage gesammelt, auf dem Sportplatz selbst mitgebuddelt. Und mit 74 erzählt er davon, als wäre das alles ganz selbstverständlich.
0: Wie hält man denn so lange überhaupt an einem Verein fest?
1: Ja, genau, das wollte ich auch wissen. Und bei Jürgen merkt man, das ist nicht irgendein Hobby. Er sagt selbst, es ist mein Leben. Da hängen Freundschaften dran, Erinnerungen, Siege, Niederlagen und eben dieser Sportplatz, an dem er seit seiner Jugend mitgebaut hat.
0: Und jetzt zum 100. Geburtstag des Vereins wird wahrscheinlich in ziemlich alten Kisten gekramt, ne?
1: Ja, da tauchen Geschichten auf, die heute auch wirklich absurd klingen, von anderen Vereinsnamen, Auswärtsfahrten mit Holzbänken hinten auf dem LKW, Fußballspiele zu DDR-Zeiten mit ganz eigenen Regeln. Ich habe beim Zuschauen mehrfach gedacht, davon möchte ich eigentlich viel mehr hören.
0: Der TSV Gralmüritz, der wird 100 und ein Mann, den man ansieht, wie sehr ein Verein von seinen Leuten lebt. Den sehen Sie heute Abend 19:30 im Nordmagazin im NDR Fernsehen mit Stefan Ley. Danke, ja, dass du schon mal hier warst, Stefan.
1: Klar.

Hier ist NDR 1 Radio MV bei der Arbeit und wir denken jetzt an alle, die noch lange keinen Feierabend machen können. Zum Beispiel an alle Kassiererinnen im Supermarkt, die haben ja oft bis um 8 oder bis um 9 auf. Alle, die an der Tankstelle arbeiten bis in die Nacht oder an alle Busfahrer, die noch lange unterwegs sind. Wir geben euch jetzt allen nochmal Schwung mit dem Lieblingsmix auf NDR 1 Radio MV. Deutsche Hits, aktuelle Hits und jetzt der Kult-Hit für alle, die lange arbeiten müssen und nochmal ein bisschen Rückenwind brauchen. Hier sind Queen, I Want It All. 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
1: Kurz vor 3:30. Das Wetter für uns in Mecklenburg-Vorpommern mit Resi.
2: Ja, und das ist sehr, sehr früh herbstlich auf jeden Fall. Ne? Es ist grau, es ist immer mal so ein bisschen nass zwischen Schwerin und Wismar aktuell. Und auch Richtung Waren, aber mild. 20 Grad in Waren, 19 in Ribnitz-Damgarten und 20 Grad in Ludwigslust. Da ist auch das Maximum heute hier erreicht. In der kommenden Nacht ziehen die Schauer dann erstmal raus, dann lockert es kurz auf, dann gibt es neue Schauer und natürlich auch dementsprechend also auch mal Regen von Westen her bei so milden 16 bis 15 Grad. Und der Drei-Tage-Trend ja morgen am Freitag, ui. Da ziehen wir auf jeden Fall alle unsere Übergangsjacke an, unsere Regenjacke an vielleicht. Es regnet doch mal und auch mal ein bisschen döller. Vor allem im Landesinneren können es auch mal größere Regenmengen geben. Auch Aquaplaning-Gefahr. 21 Grad, dazu kommt noch so ein bisschen Wind, der vor allem an der Küste mal gut unterwegs ist. Und am Sonnabend und Sonntag, ja, Sonne, Wolken. Am Sonnabend vielleicht noch ein paar Schauer mit dabei und windig bei um die 20 Grad. Und am Sonntag gar nicht so übel, 22 Grad.
1: 15.30 Uhr, NDR 1 Radio MV, der zuverlässigste Verkehrsservice für uns in Mecklenburg-Vorpommern.
2: Wir haben noch die A14 Wismar Richtung Schwerin. Im Kreuz Schwerin ist ja noch die Überleitung zur A24 Richtung Pritzwalk gesperrt, noch bis 17 Uhr. Dann geht's auf die A19 Rostock Richtung Berlin. Zwischen Rostock Nord und Rostock Süd 2 Kilometer Stau. Ich sag mal so 20 Minuten auf jeden Fall mehr einplanen. Da ist nämlich wegen der Bauarbeiten nur eine Spur frei. Bauarbeiten gibt's auch auf der A24 Hamburg Richtung Berlin, nämlich zwischen Rheinbeek und Schwarzenbeek-Rand. Da haben wir gerade 3 Kilometer Stau. Dann geht es hier auf die B111 auf Usedom vor Zinnowitz. Wenn Sie aus Koserow kommen, haben wir auch Stau durch eine Baustelle. Richtung Zinnowitz aktuell noch 1 Stunde, die Sie mehr mitnehmen müssen. Und in der Gegenrichtung gut 10 Minuten. Und dann geht es nach Rostock, Neubrandenburger Straße. Zwischen dem Robert-Belz-Weg und Rötzoll sind in beiden Richtungen die Bahnschranken außer Betrieb. So, und geblitzt wird auch noch. Auf der A24, einmal Richtung Berlin, Höhe Pritzwalk, dann auch Höhe Kreuz Wittstock-Dosse und Richtung Hamburg zwischen Tarentin und Galin. B96 Richtung Stralsund, Höhe Rastplatz Rügenblick, dann geht's auf die 104 Löcknitz Richtung Grossow. Auf der 105 Ortseingang Rostock, wenn Sie aus Bentwisch kommen. Auf der 111 auf Usedom, nämlich in Ückeritz Richtung Zinnowitz. Auf der B191 Ortseingang Eldena, wenn Sie aus Karstädt kommen. B192 in Pinzlin, Höhe Supermarkt. Und am Ortsausgang Altschwerin Richtung Karow. Auf Rügen B196 zwischen Lankengranitz und Serams. B321 Umgehungsstraße Schwerin, nämlich Höhe Waldfriedhof beidseitig und Ortseingang Warsow, wenn Sie aus Schwerin kommen. Ortseingang Ludwigslust, wenn Sie aus Wörbelin kommen, dann am Ortseingang Lübs, wenn Sie aus Passow kommen. Medewege Richtung Schwerin-Lankow, in Neubrandenburg auf dem Friedrich-Engels-Ring, in Rostock, Röversheger Chaussee stadteinwärts, in Sülzdorf Richtung Hort. Am Ortseingang Stralsund, nämlich Greifswalder Chaussee, Höhe Möbelhaus, in Triebsees Richtung A20, direkt bei der Auffahrt. Am Ortsausgang Wolken Richtung Warnow und dann hat Diana noch einen Blitz. Wo ist denn der?
3: Auf der 1135 wieder in Groß-Belo Richtung Buro.
2: Also Groß-Belo Richtung Buro.
1: So. Dankeschön, Diana. Melden auch Sie Staus und Blitzer immer kostenlos in der NDR MV-App oder rufen Sie an 0800 5959 100. Jeder Blitzer, jeder Stau, NDR 1 Radio MV.
4: Ja, schönen guten Tag. Köhler hier. Ich möchte gerne einen Blitzer melden, beidseitig. Und zwar, das ist auswärts, Umgehungsstraße Richtung Lankow, in Höhe vom Friedhof in Schwerin.
1: Also Sie meinen Umgehung Schwerin, Höhe Waldfriedhof?
4: Ja, genau.
1: Und wo geht's jetzt hin?
4: Zum großen Dresch.
1: Feierabend?
4: Nein, Rentner.
1: Rentner, was macht denn so ein Rentner am Donnerstagnachmittag noch?
4: Ja, ich musste nach Parchim fahren und habe mir noch Stücke besorgt zum Angeln. Haken, Gummifische, es geht ja wieder los. Morgen früh.
1: Oh Gott, wann stehen Sie denn da auf?
4: 4 Uhr. Wir müssen zur Rügenbrücke.
1: Ach so, so weit wollen Sie weg. Auf was gehen Sie denn da?
4: Barsch, Zander, Hecht.
1: Dann Petri Heil morgen.
4: Dankeschön.

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0: Gewinnt der Dorfclub Brudersdorf bei Dagun gleich 2000 Euro für die Vereinskasse. NDR 1 Radio MV hier. Um 16 Uhr geht's los in Brudersdorf mit der Vereinsaufgabe. 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Das wird spannend. Nils freut sich auch schon.
1: Robert, ich bin auf dem Weg nach Dagun, nach Brudersdorf. Und ich freue mich total drauf, weil ich glaube, das könnte eine richtige Dorfparty werden da heute. Die haben schon so viel organisiert. Ich habe gehört, unter anderem eine große Bühne, die da heute aufstellen werden. Das wird ganz toll. 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

Bei den ganzen Nachrichten, die den ganzen Tag auf uns einprasseln, ist es gar nicht so leicht, den Überblick zu behalten. Ein Glück gibt's die Sendung Der Tag hier auf NDR 1 Radio MV gleich mit Marien Steinert ab 16 Uhr. Da werden alle Nachrichten gut aufbereitet für Sie. Schönen Feierabend, Mecklenburg-Vorpommern. Mein Name ist Robert Holm.

0: 16 Uhr ist es am Donnerstagnachmittag. Hier ist die Sendung der Tag.
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0: Ja, heute war der 26. Verhandlungstag im Mordfall Fabian aus Güstrow und da haben heute drei Kinder am Landgericht Rostock ausgesagt, Katrin Gehalke.
2: Ja, und die Staatsanwaltschaft in Rostock hat anschließend eine Erklärung abgegeben und gesagt, sie zweifle die Aussagen der Kinder an. Nora Reinhardt aus dem Ostseestudio.
3: Die Kinder wollen Fabian am Freitag, den 10. Oktober, gesehen haben. Da war der Junge nach Auffassung der Ermittler aber bereits nicht mehr am Leben. Die Staatsanwaltschaft erklärte, sie vermute, dass sich die Jungen geirrt und Fabian am Vortag, dem Donnerstag, gesehen haben. Auch ähnliche Aussagen eines Mädchens aus Fabians Nachbarschaft hält die Staatsanwaltschaft nicht für glaubwürdig, anders als die Verteidigung. Die Verteidigung hatte die Kinder als Zeugen geladen in der Hoffnung, dass sie Gina H. entlasten. Die Angeklagte hatte in ihrer Aussage behauptet, es seien nicht alle Spuren ausgewertet worden und sich als Bauernopfer bezeichnet. Der nächste Verhandlungstag ist in einer Woche.
2: Ausländische Fachkräfte sollen nach Plänen von Bundesgesundheitsminister Linnemann schneller im deutschen Gesundheitswesen arbeiten können. Wie der Spiegel berichtet, sollen Abschlüsse von Ärzten, Zahnärzten, Apothekern und Hebammen künftig einfacher anerkannt werden. Die Verfahren sollen digital laufen und Dokumente auf Englisch akzeptiert werden. Hintergrund ist der wachsende Fachkräftemangel. In Friedland ermittelt die Polizei nach einer mutmaßlichen Vergewaltigung einer 27 Jahre alten Frau. Laut Polizei wurde der Täter einen Tag später gefasst. Er sitzt in Untersuchungshaft. Claudia Arlt aus dem Haf-Müritz-Studio mit weiteren Infos.
4: Der Übergriff hat sich bereits am 9. August ereignet. Die Polizei hat in Absprache mit der Staatsanwaltschaft die Tat zum Schutz des Opfers bislang nicht öffentlich gemacht. Der mutmaßliche Täter, ein 24-jähriger Mann aus Benin, soll die Frau in der Mühlenstraße in ein Gebüsch gezogen und dort vergewaltigt haben. Am Abend nach der Tat hat die Polizei den 24-Jährigen in Friedland gefunden und festgenommen. Der Mann hatte laut Polizei Asyl in Deutschland beantragt, der Antrag wurde jedoch abgelehnt. Aufgrund des laufenden Widerspruchsverfahrens darf er sich derzeit in Deutschland aufhalten. Eine Entscheidung über Asylgewährung oder eine Abschiebung erfolgt nach Abschluss des Verfahrens.
2: In Hamburg beginnt am 14. Oktober der Prozess um den Anschlag auf die Nord Stream Pipelines im September 2022 in der Ostsee. Angeklagt ist ein früherer Offizier der ukrainischen Armee. Er soll laut Bundesanwaltschaft die Sprengstoffattacke koordiniert haben. Aus der Aktuell-Redaktion Elke Spanner.
5: Mit Beginn des russischen Angriffskrieges auf die Ukraine soll er im Auftrag staatlicher Stellen den Plan entwickelt haben, die von Russland durch die Ostsee verlaufenden Erdgasleitungen Nord Stream 1 und 2 zu zerstören. Damit sollten nach Überzeugung der Bundesanwaltschaft Gaslieferungen unterbunden und verhindert werden, dass Russland die Einnahmen daraus zur Finanzierung seiner Kriegsführung nutzt. Die Bundesanwaltschaft hat den Angeklagten wegen Kriegsverbrechen vor Gericht gebracht. Genauer wegen des Angriffs auf zivile Objekte, wegen des Herbeiführens einer Sprengstoffexplosion, der Zerstörung von Bauwerken und der Störung öffentlicher Betriebe. 108 Seiten soll die Anklageschrift umfassen. Der Angeklagte war vor einem Jahr im Urlaub in Italien verhaftet worden. Gegen ihn lief ein europäischer Haftbefehl.
2: Der zweifache Olympiasieger im Kanu, Ronald Raue, ist neuer Staatsminister für Ehrenamt und Sport. Kanzler Merz stellte den 44-jährigen Potsdamer als Nachfolger von Christiane Schenderlein vor, die als Staatssekretärin ins Gesundheitsministerium gewechselt ist. Raue gewann mehr als 30 Welt- und Europameistertitel. Mit seiner Ernennung zum Staatsminister sind die personellen Änderungen in der Bundesregierung abgeschlossen, die durch den Rückzug von Unionsfraktionschef Spahn nötig geworden waren.
0: Dankeschön, Katrin. Und wir sind jetzt beim Wetter für unser Land. Mit Theresa Hebert. Hm. Wo plattert es dann gerade bei uns in Mecklenburg-Vorpommern jetzt zum Feierabend?
6: Ach Gott, ja, also wir haben auf jeden Fall so ein kleines Regengebiet zwischen Bützow und Güstrow aktuell. Dann auch rund um Neubrandenburg und vor allem auch Richtung Rügen. Auf Rügen haben wir gerade so 18 Grad, ansonsten auch wirklich viele, viele Wolken und Grau. 19 Grad in Rostock, 20 Grad in Parchim. Das sind auch das Maximum hier heute. Ja, in der kommenden Nacht ziehen die Schauer erstmal ostwärts raus, dann lockert es ganz kurz mal auf und dann gibt es neuen Regen, sag ich mal, von Westen her bei so milden 16 bis 15 Grad und morgen am Freitag packen wir auf jeden Fall alle die Regenjacke aus. Es wird ordentlich Regen, vor allem Regen geben, auch ordentlich mal größere Regenmengen. Da gibt es auch wieder eine Aquaplaning-Gefahr bei so um die 21 Grad und der Wind kommt auch ganz gut um die Ecken.
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6: So, wir haben auf jeden Fall noch die A14 Wismar Richtung Schwerin. Im Kreuz Schwerin ist die Überleitung zur A24 Richtung Pritzwalk ja noch gesperrt, jetzt aktuell noch bis 17 Uhr. Dann geht's auf die A19 Rostock Richtung Berlin zwischen Rostock Nord und Rostock Süd. 2 Kilometer Stau, da gibt's ja Bauarbeiten und da ist nur eine Spur frei, da gut 20 Minuten mehr mitnehmen. Dann geht's auf die A24 Hamburg Richtung Berlin zwischen Rheinbeek und Schwarzenbeck-Rande, auch da Bauarbeiten. 3 Kilometer Stau. Es geht auf die B111 auf Usedom vor Zinnowitz, wenn Sie aus Kosovo kommen. Da haben wir auch eine Baustelle und der Stau, der hat es in sich. Plus 1,5 Stunden. Boah. Hat mir gerade noch mal die Dörte verraten. Und auch in der Gegenrichtung sieht es ja ein bisschen besser aus, 10 bis 15 Minuten. Und dann geht es nach Rostock, Neubrandenburger Straße zwischen Robert-Belz-Weg und Rötzow sind in beiden Richtungen die Bahnschranken außer Betrieb. So, und geblitzt wird auch noch. Auf der A24 Richtung Berlin, Höhe Pritzwalk und Richtung Hamburg zwischen Zarrentin und Galin. B96 Richtung Stralsund, Höhe Rastplatz Rügenblick. Dann auf der 104 Löcknitz Richtung Grossow. B105 Ortseingang Rostock, wenn Sie aus Bentwisch kommen. Auf der 111 auf Usedom. In Ückeritz Richtung Ahlbeck. Vielen Dank an Edwin, der hat ihn gerade noch mal gemeldet. Dann B191 Ortseingang Eldena, wenn Sie aus Karstädt kommen. B192 Ortsausgang Altschwerin Richtung Karow. Und in Penzlinhöhe Supermarkt auf Rügen B196 zwischen Lankengranitz und Serams. B321 einmal in Bandenitz Richtung Hagenow. Auf der Umgehung Schwerin, nämlich Höhe Waldfriedhof beidseitig und am Ortseingang Warsow, wenn Sie aus Schwerin kommen. Groß-Belo Richtung Buro am Ortseingang Ludwigslust, wenn Sie aus Wörbelin kommen. Zwischen Lübs und Passow Höhe Rutten. In Neubrandenburg auf dem Friedrich-Engels-Ring. In Rostock Röversheger Chaussee statt einwärts ist einiges los. Ortseingang Stralsund, Greifswalder Chaussee Höhe Möbelhaus. In Triebsees Richtung A20 Auffahrt und am Ortsausgang Wolken Richtung Warnow.
7: Gute und sichere Fahrt auf jeden Fall da, wo es geht heute Nachmittag. Gibt gleich 2 tolle Kulthits. Falls Sie im Stau stehen, können Sie gleich ein bisschen lauter drehen. Mhm. Und zwar absoluter Kult von den Rolling Stones, Angie. Und vorher gleich noch Modern Talking mit Sherry Sherry Lady. Auch lange nicht gehört. Gute und sichere Fahrt.
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7: Ja, von Tag zu Tag steigt jetzt die Spannung vor der Landtagswahl. In 2,5 Wochen ist es ja schon soweit bei uns in Mecklenburg-Vorpommern. Und wir haben uns mal umgehört, wie ist das eigentlich bei Ihnen so zu Hause? Also weiß Ihr Partner, wen Sie dann wählen werden?
8: Wir haben auch schon gewählt, wir haben Briefwahl gemacht.
9: Ja, die Zettel haben wir noch nicht angeguckt, gegenseitig auch, es war schon klar.
8: Wir sprechen darüber.
9: Eigentlich sind wir doch komischerweise ziemlich übereinstimmend. Ja,
7: also die beiden scheinen auf jeden Fall Spaß beim Wählen zu haben. Und wenn wir schon mal beim Thema sind, wo die jeweiligen Parteien gerade aktuell stehen in der Wählergunst, neueste Umfrageergebnisse und Reaktionen darauf, gibt's gleich bei mir hier in gut 4 Minuten auf NDR 1 Radio MV.

0: 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Ja, 2,5 Wochen vor der Landtagswahl, da kündigt sich nun hier in Mecklenburg-Vorpommern ein Kopf-an-Kopf-Rennen an. Laut der neuesten Infratest-DiMAP-Umfrage im Auftrag des NDR liegen jedenfalls die Sozialdemokraten aktuell bei 32% und damit 3 Punkte hinter der AfD, die mit 35% weiterhin stärkste Kraft wäre. Wie die Parteien die aktuellen Umfragewerte bewerten, unsere Reporterin Caroline Kock berichtet.
1: Manuela Schwesig gegen die AfD. Auf dieses Duell hat die SPD-Spitzenkandidatin ihren Wahlkampf ausgerichtet. In den sozialen Netzwerken feiert Manuela Schwesig deshalb den Umfragewert von 32% und appelliert weiter an die Wählerinnen und Wähler, Teil der Aufholjagd zu sein. Im Interview mit dem NDR sagte Schwesig:
2: Wir holen auf. Und trotzdem bleibt die Lage ernst, denn die AfD könnte stärkste Kraft in unserem Land werden und auch den Ministerpräsidenten stellen. Und ich möchte gerne meine Arbeit als Ministerpräsidentin fortsetzen mit einer stabilen, verlässlichen Regierung.
1: Es werde dabei auf jede einzelne Stimme ankommen, so Schwesig. Die AfD reagiert gelassen und weist darauf hin, dass es verschiedene Umfragen gibt, die ihr einen unterschiedlich großen Vorsprung zuschreiben, so AfD-Landeschef Leif-Erik Holm.
3: Wir sind auf einem guten Weg. Wir haben tolle Wahlkampfveranstaltungen und werden die letzten 2,5 Wochen noch mal richtig Gas geben. Es muss sich endlich was ändern in unserem Land und dafür kämpfen wir.
1: Auch die CDU verweist auf die abweichenden Umfragen. Sie liegt dabei zwischen 8 und 10%. Beide Werte wären hier im Land aber das Rekordtief für die Partei. Die CDU wolle bis zur Wahl ihren Fokus auf die inhaltliche Auseinandersetzung richten, sagt der Spitzenkandidat Daniel Peters.
4: Wir haben Rot-Rot-Grün, die erklärt haben, dass sie zusammen dieses Land regieren wollen. Und das wäre, glaube ich, alles andere als positiv. Das wäre ein Abstieg für Mecklenburg-Vorpommern. Genauso wäre es ein Abstieg, wenn die AfD ans Ruder kommt. Das wollen wir nicht. Es braucht eine CDU in der Regierungsbeteiligung, die so stark wie möglich wird.
1: Die Linke wäre laut Umfrage von Infratest-DiMAP die drittstärkste Kraft. Mit 11% hat sie aber seit der letzten Erhebung 1 Prozentpunkt eingebüßt. Linke Mehrheiten seien möglich, sagt Spitzenkandidatin Simone Oldenburg. Die Umfrage zeige, dass die AfD keine Machtoption in Mecklenburg-Vorpommern habe. Es komme nicht auf die Frage an, wer stärkste Kraft werde. Entscheidend seien die Mehrheiten nach der Wahl. Ähnlich äußert sich auch die Spitzenkandidatin der Bündnisgrünen, Claudia Müller. Eine stabile demokratische Mehrheit sei möglich, aber nur mit Grün. Das BSW würde nach der aktuellen Umfrage mit 4% den Einzug in den neuen Landtag knapp verpassen. Ihnen erschrecke dieses Ergebnis nicht, sagt Spitzenkandidat Peter Schabbel.
5: Wir erleben etwas ganz anderes an unseren Wahlständen und wir erleben da ein großes Interesse an unseren Themen und Zielen, auch auf den Podiumsveranstaltungen. Und wir gehen eher von einer Überraschung am Wahltag aus und rechnen mit einem Ergebnis von 8%, mit dem wir in den Landtag einziehen werden.
1: In 2,5 Wochen wird sich an der Wahlurne nicht nur entscheiden, wer die stärkste Kraft im Land ist, sondern auch, wer eine mehrheitsfähige Regierung bilden kann.
0: Informationen waren das von Caroline Kock. Und wie diese Wahlumfragen entstehen und warum sie sich unterscheiden und wie sie überhaupt die ganzen Ergebnisse einordnen können, all das erfahren Sie online bei uns bei ndr.de/mv. 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

0: 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Ja, hundertprozentigen Schutz vor Anschlägen gibt es nicht. Das sagen Stromversorger und Sicherheitsbehörden hier in Mecklenburg-Vorpommern. Aber bisher hat es laut Innenministerium auch eben nur kleine Vorfälle, Zitat Innenminister Pegel, dumme Jungenstreiche gegeben. Gestern gab es ja auch noch mal Gespräche mit den Stromversorgern hier im Land und die haben nun das Recht, sich direkt gegen mögliche Angriffe zu verteidigen, sagt Pegel.
1: Die Netzbetreiber selbst sind für ihre kritische Infrastruktur selbst verantwortlich, auch für deren Schutz. Wir haben ihnen eine eigene Befugnis eingeräumt, Drohnen A festzustellen mit elektronischen Möglichkeiten, ohne einen Datenschutzverstoß zu begehen und zweitens sie im Zweifel runterzuholen, wenn sie sich ihren Anlagen nähern, eben nicht auf die Polizei warten zu müssen, sondern wenn sie sagen, dafür reicht die Zeit nicht, das mit ihren Wachdiensten, mit ihren Schutzinstrumenten selbst umsetzen zu dürfen. Damit sind wir momentan bundesweit einmalig.
0: Ganz anders in Brandenburg, Nordrhein-Westfalen und jetzt in Bayern. In München sind vergangene Nacht Brandsätze auf einer Baustelle eines Rüstungsunternehmens gefunden worden. Die Polizei spricht von einem Anschlagsversuch. Aus München Katharina Kitt über den neuesten Stand der Ermittlungen.
2: Der Sachschaden, der durch die Brandsätze entstand, ist gering. Auch verletzt wurde niemand. Aber der Ort, an dem sich der Vorfall ereignete, sei brisant. So Ludwig Waldinger, Sprecher des Landeskriminalamts.
3: Sagen in diesem gesamten Gebäudekomplex da dort gibt es einige Rüstungsunternehmen, die da drin ihren Sitz haben. Und das ist auch der Grund, warum wir von einer möglichen politischen Motivation ausgehen müssen.
2: Um welche politischen Hintergründe es sich konkret handeln könnte, dazu machte das LKA noch keine Angabe. Zu viel sei noch offen. Deshalb werde jetzt umfangreich ermittelt. Der bayerische Innenminister Joachim Herrmann sprach mit Blick auf den Vorfall von einer verschärften Sicherheitslage in Deutschland.
4: Insgesamt zeigt dieses Ereignis, dass wir, wie schon an anderen Orten in Deutschland in den letzten Tagen, nun ein verstärktes Risiko von Anschlägen haben auf unsere eigene Infrastruktur.
2: Das gelte aber besonders für die Rüstungsbranche, nicht für den Alltag der Menschen in Deutschland, betonte Herrmann. Jetzt gehe es darum, den Vorfall in München aufzuklären. Kurz nach der Tat hatte die Polizei zwei Tatverdächtige mit bulgarischer Staatsangehörigkeit an einer nahegelegenen Tankstelle festgenommen. Diese werden jetzt verhört.
0: Der dritte Anschlagsversuch innerhalb von 3 Tagen hier in Deutschland. Informationen waren das von Katharina Kitt aus München. 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Jetzt Vincent Weiß.

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2: Ganz genau 16:30 ist es am Donnerstagnachmittag. Zeit für die Kurznachrichten hier bei NDR 1 Radio MV mit Katrin Kalke. Und im Mordprozess zum Fall Fabian haben heute am 26. Verhandlungstag in Rostock drei Kinder ausgesagt. Katrin, Sie waren da im Landgericht in einem anderen Raum und per Video zugeschaltet. Was haben Sie denn ausgesagt?
3: Ja, die zwei Schulkameraden berichteten, sie hätten Fabian am Freitag, dem 10. Oktober, am frühen Nachmittag in Güstrow mit dem Fahrrad gesehen. Und wenig später will der eine junge Fabian noch mal gesehen haben. Er war sich allerdings nicht sicher, ob er die Beobachtungen nicht am Vortag gemacht hat. Die Aussage der Jungen passen nicht zur Anklage der Staatsanwaltschaft, teilte diese hinterher mit. Demnach war Fabian am Freitagnachmittag wahrscheinlich schon tot. 2,5 Wochen vor der Landtagswahl holt die SPD von Ministerpräsidentin Schwesig weiter auf. In einer neuen Umfrage im Auftrag des NDR kommen die Sozialdemokraten auf 32%. Vor einem Jahr waren es noch 19%. Stärkste Kraft im Nordosten bleibt aber nach den Zahlen von Infratest DIMAP die AfD mit 35%. Und Gedenkstätten und Erinnerungsorte können sich von heute an um neue Fördermittel des Bundes in Höhe von insgesamt 10 Millionen Euro bewerben. Unterstützt werden Projekte zum Nationalsozialismus und zur Diktatur der SED in der DDR. Mit dem Geld möchte Kulturstaatsminister Weimar den Einrichtungen ermöglichen, etwa ihre Archive zu digitalisieren und die Zeitgeschichte mit neuen Methoden zu vermitteln.
2: Vielen Dank, Katrin. Und jetzt geht es direkt in Ihre Region.
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5: Mit Christine Lachmann, schönen guten Tag. Nach einem Angriff auf einen Radfahrer in Wolgast sucht die Polizei nach einem Unbekannten. Er soll einem 43-jährigen Radfahrer gestern Abend auf der Chausseestraße unvermittelt ins Gesicht geschlagen haben. Der Radfahrer stürzte und erlitt schwere Kopfverletzungen. Er wurde mit einem Rettungshubschrauber ins Uniklinikum gebracht. Der mutmaßliche Angreifer flüchtete laut Polizei anschließend mit einem VW Passat. Er soll zwischen 30 und 40 Jahre alt sein und eine orangefarbene Arbeitshose getragen haben. Die Polizei bittet um Hinweise. Hundebesitzer in Barth müssen tiefer in die Tasche greifen. Rückwirkend zum Jahresende. Für Halter sogenannter gefährlicher Hunde wird es besonders teuer, wie Kai Lachmann weiß.
6: Für den ersten Hund werden in der Stadt Barth sowie in den Gemeinden Löbnitz, Lüdershagen, Pruchten und Saal 10 Euro mehr und damit 50 Euro im Jahr fällig. Für den zweiten Hund steigt die Steuer auf 80 Euro. Für den dritten und jeden weiteren Hund muss in einigen Gemeinden mehr gezahlt werden, etwa in Saal, wo statt 80 dann 120 Euro fällig sind. Auch Diewitz-Spoldershagen erhöht die Hundesteuer, bleibt aber unter den Sätzen der anderen Orte. Neu ist, dass in allen dörflichen Gemeinden des Amtes nun 400 Euro jährlich für sogenannte gefährliche Hunde gezahlt werden müssen. Laut Landesverordnung sind das Tiere, die über das natürliche Maß hinaus angriffslustig sind oder unkontrolliert wild jagen.
5: 4 freilaufende Wasserbüffel haben in Tutow für einen Einsatz der Tierrettung Vorpommern-Greifswald gesorgt. Die Büffel waren heute mitten in Tutow unterwegs. 5 Tierretter rückten mit 3 Fahrzeugen aus und sicherten den Bereich ab. Da Wasserbüffel empfindlich auf Stress reagieren können, hielten die Einsatzkräfte Abstand und warteten auf den Besitzer. Der konnte die Tiere wieder einfangen. Die Gemeinde Zingst will gemeinsam mit dem Thüringer Weltcuport Oberhof im kommenden Frühjahr den ersten Ostsee-Biathlon auf Skirollern austragen. Mit dabei sind auch 2 ehemalige Biathlon-Stars. Die dreifache Olympiasiegerin Kathi Wilhelm übernimmt die Schirmherrschaft, Olympiasieger Peter Sendl die sportliche Leitung. Geplant sind unter anderem Wettkämpfe für den Nachwuchs und ein Promi-Biathlon. Im NDR-Vorpommern-Studio in Greifswald wird in einer halben Stunde eine Ausstellung des Fotografen Thomas Niesen eröffnet. Der Fotograf von der Insel Rügen engagiert sich im Natur- und Artenschutz und zeigt einzigartige Tieraufnahmen.
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2: Wir sind beim Wetter für unser Land mit Theresa Hebert. Ich habe heute, glaube ich, noch nicht einen einzigen Sonnenstrahl gesehen, Theresa.
7: Ja,
2: gibt es denn irgendwo Sonne gerade bei uns in Mecklenburg-Vorpommern?
7: Also ich sag mal, es gibt ein paar Auflockerungen. Ja? Also nennen wir es mal so gerade.
2: Ganz vorsichtig ausgedrückt.
7: So zwischen Kühlungsborn und Bad Doberan kann es gerade ein wenig heller werden, Richtung Bolzenburg auch. Und dann wird es schon ganz schwierig. Dann haben wir wirklich viele Wolken und vor allem immer mal so Regen, gerade zwischen Güstrow und Malchin zum Beispiel oder auch Richtung Wismar. Temperaturen aber wirklich noch sehr nett. 20 Grad in Ludwigslust, wir haben 21 Grad in Neustrelitz und 18 Grad auf Rügen. Ansonsten war es das auch heute. Mehr geht da heute auch nicht. In der kommenden Nacht ziehen die Schauer dann erstmal raus, dann lockert es kurz auf und dann gibt es wieder neuen Regen von Westen her bei milden 16 bis 15 Grad. Und der Drei-Tage-Trend morgen am Freitag wird eher eine graue Angelegenheit. Ne? Immer wieder Regen, der könnte auch mal länger anhalten. Und vor allem gibt es wieder so eine Aquaplaning-Gefahr bei so 21 Grad Maximum. Dazu kommt noch ordentlich Wind. Vor allem an der Küste können die Schauer auch mal ein bisschen doller ausfallen mit stürmischen Böen. Am Sonnabend dann auch noch ein paar Schauer um die 20 Grad und am Sonntag wohl heiter und trocken bei um die 22 Grad.
2: Na, da ist sie wieder. 16.35 Uhr NDR 1 Radio MV hier mit dem zuverlässigsten Verkehrsservice für uns in Mecklenburg-Vorpommern.
7: Ist ein bisschen was los. Wir starten mal mit der A14 Wismar Richtung Schwerin. Im Kreuz Schwerin ist ja die Überleitung. Zur A24 Richtung Pritzwalk noch gesperrt. Gut eine halbe Stunde bis 17 Uhr. Dann A19 Rostock Richtung Berlin. Zwischen Rostock Nord und Rostock Süd aktuell 2 Kilometer Stau, eine Viertelstunde mehr mitnehmen. Da gibt es ja Bauarbeiten. Da ist nur eine Spur frei. Bauarbeiten gibt es auch auf der A24 Hamburg Richtung Berlin zwischen Rheinbeek und Schwarzenbeek-Rande. Da haben wir jetzt aktuell 3 Kilometer Stau. Dann haben wir immer noch die B111 auf Usedom vor Zinnowitz, wenn Sie aus Koserow kommen. Da eine Baustelle und da wird es happig. Eine Stunde bis anderthalb Stunden mehr mitnehmen Richtung Zinnowitz. Das ist richtig fies. In der Gegenrichtung geht es noch. 10 bis 15 Minuten. Und geblitzt wird auch noch auf der A24. Einmal Richtung Berlin-Höhe Pritzwalk und Richtung Hamburg zwischen Zarrentin und Galin. B96 Richtung Stralsund. Höhe Rastplatz Rügenblick auf der 104 Löcknitz Richtung Rossow. Auf Usedom B111 in Ückeritz Richtung Ahlbeck. Dann B191 Ortseingang Eldena, wenn Sie aus Karstadt kommen. B192 Ortsausgang Altschwerin Richtung Karow und in Penzlin-Höhe Supermarkt. Auf Rügen B196 zwischen Lankengranitz und Serams. B321 in Bandenitz Richtung Hagenow. Auf der Umgehung Schwerin nämlich Höhe Waldfriedhof beidseitig und am Ortseingang Warsow, wenn Sie aus Schwerin kommen. Groß-Belo Richtung Burow, am Ortseingang Ludwigslust, wenn Sie aus Wörbelin kommen. Zwischen Lübs und Passow Höhe Rutten. In Neubrandenburg Friedrich-Engelsring, in Rostock Röversheger Chaussee statt einwärts ein Anhänger. Auch am Ortseingang Stralsund, Greifswalder Chaussee Höhe Möbelhaus und am Ortsausgang Wolken Richtung Warnow.
2: Staus und Blitzer melden Sie uns jederzeit kostenfrei, entweder über die NDR MV-App oder einfach kurz anrufen 0800 5959 100. Gute und sichere Fahrt durch den Donnerstagnachmittag für Sie mit uns.
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0: Radio MV noch mit einer aktuellen Verkehrsmeldung für Sie.
1: Achtung Autofahrer, es liegen Gegenstände auf der A19 Berlin Richtung Rostock. Zwischen Wittstock und Röbel liegen Gegenstände. Ich wiederhole das nochmal. Auf der A19 Berlin Richtung Rostock. Zwischen Wittstock und Röbel liegen Gegenstände.
0: Gute und sichere Fahrt Ihnen weiterhin mit uns.

0: 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Ja, viele bezeichnen sie als Unkraut. Dabei hält die Landesregierung Ackerwildkräuter für schützenswert, weil sie dem Klimaschutz dienen und zur Vielfalt auf den Feldern beitragen. 9 Landwirtschaftsbetriebe haben nun bei einem Test mitgemacht, in dem es darum ging, Ackerwildkräuter zu schützen. Wie das gelingen kann, das hat sich unser Reporter Jürgen Drewes beim Gut Dahmen in der Nähe von Teterow angesehen.
1: Dahmen, am äußersten Rand des Landkreises Rostock, ist praktisch von Schutzgebieten und Naturparks umgeben. Insgesamt liegt deren Anteil bei 95% der Gesamtfläche. Mittendrin Gutbarts, ein Ökobetrieb. Da bleibt Verwalter Georg von der Goltz kaum Spielraum für Maximalerträge.
2: Als Ökobetrieb darf ich natürlich keine chemisch-synthetischen Pflanzenschutzmittel verwenden. Ich darf auch keine entsprechenden Düngemittel verwenden. Also ich bin auf natürliche Rohstoffe angewiesen oder auf meinen eigenen Mist. Wir nutzen Futter-Mist-Kooperation, um Mist zu gewinnen. Und ansonsten kommt es natürlich auf die entsprechende Fruchtfolge an.
1: Ein besonderes Augenmerk gilt künftig Ackerwildkräutern. Deren Erhalt steht im Mittelpunkt aller Überlegungen. Anne Bielau vom Ökoring MV hat die Kriterien für das angestrebte Biodiversitätszertifikat zusammengestellt, im Auftrag des Landwirtschaftsministeriums.
3: Also meine persönlichen Lieblings-Acker-Wildkräuter ist einmal Acker-Gauchheil mit seiner besonderen Blüte, dann der Acker-Rittersporn und auch der Acker-Schwarzkümmel. Am Ende macht sie Summe und die Vielfalt an Acker-Wildkräutern, die ja sehr, sehr unterschiedlich auch aussehen und auch entsprechend ihre Unterschiedlichkeit auch unterschiedliche Funktionen dann auch wahrnehmen im Hinblick auf adaptierte Tierarten.
1: Auch Insekten profitieren. Bislang werden die Wildkräuter als Konkurrenten auf den Ackerflächen gesehen und als Unkraut behandelt. Anne Bielau hofft, dass das Projekt zum Umdenken anregt.
3: Wenn man sich genauer mit den Ackerwildkräutern und der Biodiversität beschäftigt, dann merkt man, dass die Ackerwildkräuter besonders bedroht sind in der Agrarlandschaft. Auch allein schon deshalb, weil wir überwiegend eine Ackernutzung haben. Wir wissen heute, dass ja viele Ackerwildkrautarten auch als Heilpflanzen galten, auch den Boden verbessern.
1: Welche Kräuter genau auf dem Acker wachsen, soll künftig mit Hilfe einer App ermittelt werden. Mitmachen soll sich für die Betriebe auch finanziell auszahlen, so Kai-Uwe Kachel, Öko-Experte im Landwirtschaftsministerium.
4: Also wir planen so 200 bis 400 Euro pro Hektar als Honorierung. Das ergibt sich dann wieder aus der Vielfalt, die auf der Fläche gefunden wird. Und dann geht es zum Zertifikat.
1: Start des Projektes nach der nun abgeschlossenen Pilotphase soll 2027 sein.
0: Mehr Wildkräutervielfalt auf dem Acker. Das war unser Reporter Jürgen Drewes aus der Redaktion Landwirtschaft, Umwelt und Natur hier bei NDR 1 Radio MV. 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

0: Jetzt ist es erstmal ein schöner Feierabend, hoffentlich für Sie mit NDR 1 Radio MV und gleich mit einem Kulthit von Frankie Goes to Hollywood. The Power of Love. Ja, übermorgen steht ja schon das nächste Heimspiel an für den FC Hansa Rostock. Es geht gegen den Tabellenvorletzten aus Wiesbaden, Nathalie Abraham aus unserer Sportredaktion. Da scheint ja wohl die Frage klar zu sein, wer da der Favorit ist, oder?
1: Ja, genau, das sollten auf jeden Fall die Rostocker sein, denn Wiesbaden hat einen echten Fehlstart in die Saison hingelegt und nur einen Punkt in 3 Spielen bisher geholt. Hansa-Trainer Daniel Brinkmann beschäftigt das vor dem Spiel am Sonnabend allerdings nur bedingt.
2: Das ist schon ein Thema, wo wir uns Gedanken drüber machen, was uns dann aber auch zu dem Punkt führt, da wir nicht genau wissen, was der Gegner macht, Fokus auf die eigene Stärke. Und unsere Stärken, die sind wirklich gut. Und ab und zu geht es einfach auch darum, Stärken zu stärken und nicht immer nur zu gucken, was machen die anderen. Trotzdem wollen wir das natürlich bestmöglich machen.
1: Wieder im Kader ist am Sonnabend Stürmer Peter Kiedel. Weiterhin verzichten muss Brinkmann allerdings auf Stock, Holten und Stein. Die Partie am Sonnabend beginnt um 14 Uhr und das Spiel in voller Länge gibt es natürlich wieder im Audio-Livestream auf ndr.de/mv und in der ndr-mv-App.
0: Ja, und neben dem Heimspiel von Hansa findet am Sonnabend in Rostock auch noch der Verbandstag des Landesfußballverbandes statt. Und da sorgt schon ein Thema im Vorfeld für reichlich Diskussionen. Nathalie, worum geht's?
1: Ja, genau, es geht ums Geld. Nach einem Bericht der Ostsee-Zeitung soll der LFV Anträge vorbereitet haben, wonach die Vereine in Zukunft höhere Gebühren oder Strafgelder zahlen sollen. Beispielsweise soll sich das Startgeld für die Verbandsliga um ein Drittel erhöhen und die Kosten für Spielerpassanträge sollen sich verdoppeln. Der Verband begründet das laut des Berichts mit gestiegenen Abgaben an den DFB und hohen finanziellen Risiken, etwa aufgrund der Inflationsgefahr und der politischen Situation. Kritik kommt offenbar von den Vereinen, da der Verband Rücklagen gebildet hätte und in Zukunft Aufwandspauschalen für ehrenamtliche Funktionäre einführen wolle. Dies sei ein Widerspruch zu den geplanten Erhöhungen. LFV-Präsident Heiko Lex wollte den Bericht auf NDR-Anfrage nicht bestätigen. Er wolle das Thema zunächst am Verbandstag mit den Vereinen besprechen.
0: Mhm. Und dann kommen wir jetzt nochmal zum Volleyball und der deutschen Frauennationalmannschaft. Für die geht es heute bei der Europameisterschaft weiter und zwar gegen einen richtigen Brocken.
1: Ja, genau. Deutschland trifft auf die Türkei. Das Duell gab es in der Vorrunde schon mal. Da musste sich SSC-Spielerin Hanna Kohn mit ihrem Team mit 1:3 geschlagen geben. Das Minimalziel ist mit dem Erreichen des Viertelfinals für Deutschland aber schon mal geschafft. Und ob es heute eine Überraschung gegen den großen Favoriten gibt, zeigt sich dann ab 18 Uhr.
0: Wir sind gespannt. Genau. Dankeschön, Nathalie Abraham aus der NDR 1 Radio MV Sportredaktion.

0: 17 Uhr am Donnerstagnachmittag. Sie hören die Sendung Der Tag.
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0: Und 2,5 Wochen vor der Landtagswahl hier in Mecklenburg-Vorpommern zeichnet sich ein Kopf-an-Kopf-Rennen zwischen SPD und AfD ab. Laut der aktuellen Umfrage von Infratest DIMAP im Auftrag des NDR trennen beide Parteien aktuell 3 Prozentpunkte voneinander. Katrin Kalke.
2: Ja, die AfD wäre mit 35% die stärkste Kraft und hat gelassen auf die Umfrage reagiert. Die SPD meint, die Lage bleibe weiterhin ernst. Caroline Kock aus der Aktuell-Redaktion, haben denn die übrigen Parteien auch auf die Umfrage reagiert?
3: Die Bündnisgrünen und die Linke sehen sich als Teil einer mehrheitsfähigen Regierung. Die Umfrage zeige, dass die AfD keine Machtoption in Mecklenburg-Vorpommern habe, sagt die Spitzenkandidatin der Linken Oldenburg. Es komme nicht darauf an, wer stärkste Kraft werde. Auch aus Sicht der grünen Spitzenkandidatin Müller kommt es auf eine demokratische Mehrheit nach der Wahl an. Die sei aber nur mit Grün möglich. Angesichts historisch schlechter Umfragewerte für die CDU warnte ihr Spitzenkandidat Peters vor einer rot-rot-grünen Regierung. Sie wäre ein Abstieg für das Land, genauso wie eine Regierung der AfD. Das BSW würde laut Umfrage mit 4% den Einzug in den neuen Landtag verpassen. Spitzenkandidat Schabel sagte, er rechne dennoch mit einer Überraschung am Wahltag und einem Ergebnis von 8%.
2: Bundesaußenminister Wadefuhl bedauert die Schließung der 3 Goethe-Institute in Russland. Die Einrichtungen seien wichtige Kulturbrücken, sagte er bei einem Treffen mit seinen Amtskollegen aus Frankreich und Polen in Weimar. Deutschland bleibe zum Dialog bereit, wenn Russland den Krieg gegen die Ukraine beendet und weitere Angriffe unterlässt. Russland reagierte mit der Schließung auf deutsche Strafmaßnahmen nach einem versuchten Drohnenanschlag auf den Flughafen Halle-Leipzig. Der Prozess um die Anschläge auf die Nord Stream Gasleitungen beginnt am 14. Oktober in Hamburg. Angeklagt ist der ukrainische Staatsangehörige Serhii K. Er soll an den Explosionen als Mittäter beteiligt gewesen sein. Das Hanseatische Oberlandesgericht hat die Anklage zugelassen. Bis Mitte Dezember sind 16 Verhandlungstermine geplant. Ein 92 Jahre alter Mann aus der Gemeinde Dorf Mecklenburg bei Wismar ist Opfer eines Schockanrufs geworden. Die Betrüger brachten den Senior nach Angaben der Polizei um eine 5-stellige Summe. Sophie Jung aus dem Mecklenburg-Studio.
4: Die Betrüger behaupteten am Telefon, der Sohn des Seniors habe einen tödlichen Verkehrsunfall verursacht und sitze deshalb in Polizeigewahrsam. Für seine Freilassung müsse der 92-Jährige eine Kaution zahlen. Wenig später kam eine unbekannte Person zu dem Mann nach Hause und nahm einen 5-stelligen Bargeldbetrag entgegen. Die Polizei weist darauf hin, weder Polizei noch Staatsanwaltschaft oder Gerichte holen Kautionen in Bar oder Wertgegenstände zu Hause ab. Und sie vereinbaren auch keine Übergaben an anderen Orten. Wer einen solchen Anruf bekommt, sollte auflegen und den betroffenen Angehörigen selbst unter der bekannten Nummer anrufen. Im Zweifel sollte außerdem die Polizei verständigt werden.
0: Tja, man kann es gar nicht oft genug sagen, ne? Passiert immer wieder leider auch bei uns in Mecklenburg-Vorpommern. Wir sind beim Wetter für unser Land mit Theresa Hebert. Jetzt lockert es doch tatsächlich noch ein bisschen auf hier bei uns.
5: Ja, und die Manu hatte mir gerade noch mal geschrieben über die NDR-MV-App. Theresa, also hier in Rostock ist jetzt seit einer halben Stunde schon Sonnenschein.
0: Was wollt ihr eigentlich?
5: Genau,
0: ne?
5: Was wollt
0: wir
5: ihr eigentlich?
0: Wir haben uns ja vorhin so ein bisschen beschwert gerade.
5: Ja. Ja, es gibt tatsächlich immer so ein paar Wolkenlücken, auch gerade rund um Ludwigslust. Das ist dann aber auch schon das Maximum hier heute. In Neubrandenburg haben wir gerade so ein bisschen Regen, 19 Grad. Wir haben 18 Grad aktuell in Stralsund und im sonnigen Rostock aktuell 20 Grad. Das ist aber auch wirklich das Maximum. Ja, in der kommenden Nacht dann die Schauer erstmal raus, gern Osten, dann lockert so ein bisschen auf. Von Westen her kommt was Neues rein an Regen bei so milden 16 bis 15 Grad. Und morgen am Freitag ja eine sehr graue Angelegenheit. Immer wieder Regen, der könnte auch mal dann länger anhalten und auch ordentlich was zusammenkommen. Gibt dann auch eine Aquaplaning-Gefahr bei maximal 21 Grad und dazu kommt noch ordentlich Wind. An der Küste ist da wirklich gut unterwegs. Da kommen auch mal stürmische Böen mit lang. Bei so um die 21 Grad, habe ich glaube ich schon gesagt, ne?
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5: Da geht es auf jeden Fall erstmal auf die A24, Hamburg Richtung Berlin. Zwischen Rheinweg und Schwarzenbeek-Rande gibt es ja noch Bauarbeiten. Aktuell 3 Kilometer Stau. Und dann haben wir auch immer noch den dicken Stau auf der B111 auf Usedom vor Zinnowitz, wenn Sie aus Koserow kommen, durch die Baustelle. Aktuell eine Stunde noch mehr mitnehmen. In der Gegenrichtung sind es aktuell 10 Minuten. Geblitzt wird auch noch auf der A24. Richtung Berlin Höhe Pritzwalk und Richtung Hamburg zwischen Zarrentin und Gallin. Dann auf der B96 Richtung Stralsund Höhe Rastplatz Rügenblick. Es geht auf die B104 Löcknitz Richtung Rossow. B111 auf Usedom in Ückeritz Richtung Ahlbeck. Dann B191 am Ortseingang Eldena, wenn Sie aus Karstadt kommen. B192 Ortsausgang Altschwerin Richtung Karow und direkt immer noch in Penzlin Höhe Supermarkt. B196 zwischen Lanken-Granitz und Serams. Dann dreimal auf der B321 in Bandenitz Richtung Hagenow. Auf der Umgehung Schwerinhöhe Waldfriedhof beidseitig und am Ortseingang Warsow, wenn Sie aus Schwerin kommen. Groß-Belo Richtung Buro, am Ortseingang Ludwigslust, wenn Sie aus Berlin kommen. Zwischen Lübs und Passow Höhe Rutten. In Neubrandenburg auf dem Friedrich-Engels-Ring. In Rostock Röversheger Chaussee stadteinwärts. Am Ortseingang Stralsund, Greifswalder Chaussee Höhe Möbelhaus. Und am Ortsausgang Wolken Richtung Warnow.
6: 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Gute Fahrt, schönen Feierabend.
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7: Wer hat den 8-jährigen Fabian aus Güstrow im vergangenen Oktober ermordet und warum? Seit Monaten wird ja jedes noch so kleine Puzzleteil in dem Fall vor Gericht ausgewertet. Und einen konkreten Beweis gibt es bisher ja nicht, dass es die Angeklagte Gina H. war. Heute haben nun drei Kinder vor Gericht ausgesagt. Und plötzlich klingt in diesem Fall einiges ganz anders. Was die Kinder gesagt haben, das frage ich gleich unsere Reporterin in gut 3 Minuten hier bei NDR 1 Radio MV.
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0: Der Tag in Mecklenburg-Vorpommern hier bei NDR 1 Radio MV. Vor dem Landgericht in Rostock haben heute erneut Kinder ausgesagt im Prozess um den Mord an dem 8-jährigen Fabian aus Güstrow. Ja, und was sie zu sagen hatten, das passt nicht unbedingt zum bisherigen Ermittlungsstand der Staatsanwaltschaft. NDR 1 Radio MV-Reporterin Nora Reinhardt beobachtet den Prozess für uns in Rostock. Nora, wer waren diese drei Kinder heute und was haben sie denn jetzt konkret ausgesagt?
1: Es waren zwei Mitschüler und ein Nachbarsmädchen von Fabian. Die Kinder waren nicht persönlich im Gerichtssaal, sondern wurden per Video aus einem anderen Raum zugeschaltet. Und sie haben ausgesagt, dass sie Fabian am Tag seines Verschwindens gegen 14 Uhr beim Bäcker gesehen haben. Ein Junge erinnert sich auch daran, dass Fabian zurückgewinkt hat. Ein 12-jähriges Mädchen aus der Nachbarschaft hat dann noch erzählt, dass sie Fabian gegen 15 Uhr gesehen hat, mit zwei Männern hinter sich. Sie hat beschrieben, dass Fabian immer schneller ging und dann nicht nach Hause abgebogen sei.
0: Also das hört sich ja jetzt ganz anders an, als das, was wir in den vorangegangenen vielen Prozesstagen gehört haben. Ja. Könnte das denn jetzt die Angeklagte entlasten?
1: Theoretisch ja, allerdings ist nicht klar, wie glaubwürdig das Gericht die Kinder einschätzt. Die Staatsanwaltschaft hält die Aussagen zum Teil für unglaubwürdig. Zu der Zeit, zu der die Kinder Fabian gesehen haben wollen, soll er nämlich schon tot gewesen sein. Der Staatsanwalt vermutet zum Beispiel, dass die Kinder sich im Tag geirrt haben. Die Verteidiger jedoch halten die Aussagen der Kinder für glaubwürdig. Bleibt abzuwarten, wie das Gericht das Ganze dann einschätzt.
0: Ist denn der Bäcker mal befragt worden?
1: Das wissen wir gar nicht. Das war bei Gericht heute auch kein Thema. Fabian soll laut den Jungen aber auch nicht direkt beim Bäcker drin gewesen sein, sondern nur davor.
0: Mhm. Und was war da heute noch wichtig an diesem Prozesstag, außer dass es diese Zeugenaussagen gab?
1: Ja, es gab noch eine kurze ergänzende Einlassung. Also ein Verteidiger hat einen Text von Gina H. vorgelesen, in dem rechtfertigt die Angeklagte, warum sie am Tag von Fabians Verschwinden ihr Auto in seiner Straße in Güstrow geparkt hat. Sie sei nämlich von dort zur Bank gelaufen, weil die Parkplatzsuche in der Stadt so schwierig sei. Das sagte sie zumindest so. Im Anschluss wurden im Gericht dann noch einige Sprachnachrichten gehört, die für uns Prozessbeobachter aber nichts Neues gezeigt haben.
0: Okay, und wie geht der Prozess nun weiter?
1: Ja, der nächste Verhandlungstag ist genau in einer Woche, am kommenden Donnerstag. Da wird auch erwartet, dass die Angeklagte Gina H. erneut aussagt. Sie werde sich dann auch den Fragen des Gerichts und der Staatsanwaltschaft stellen, haben ihre Verteidiger angekündigt.
0: Mhm, auch das könnte dann wieder sehr spannend werden. Dankeschön, Nora Reinhardt, zum heutigen Prozesstag um den Tod von Fabian aus Güstrow. 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

0: Wenn Sie demnächst einen neuen Fernseher, ein Handy oder einen Computer brauchen, ja, dann sollten Sie sich möglicherweise ranhalten, denn viele Hersteller haben die Preise dafür schon deutlich angehoben und es könnte wohl noch weiter hochgehen mit den Preisen. Hanna Spaniel aus der ARD Verbraucherredaktion. Wie groß sind denn die Preissteigerungen aktuell bei Elektronik?
1: Die sind wirklich ganz schön happig. Das Preisportal Idealo hat vor kurzem eine Auswertung gemacht. Und da liegen zum Beispiel Laptops im Schnitt rund 20% über den Preisen vom Vorjahr. Mhm. Smartphones sind 13% teurer. Und richtig deutlich wird es bei den Bauteilen, die in solchen Elektrogeräten stecken, zum Beispiel SSD-Festplatten. Mhm. Oder beim sogenannten RAM, dem Arbeitsspeicher, da haben sich die Preise im Schnitt sogar mehr als verdoppelt. Um diese Werte mal zu vergleichen, die allgemeine Inflation oder Teuerung lag in Deutschland im gleichen Zeitraum, also im Vergleich zum Vorjahr, bei rund 3%.
0: Ja, okay. Und was sind die Gründe für die Preisanstiege?
1: Der Hauptgrund dafür ist der weltweite Boom von KI, also künstlicher Intelligenz. Denn KI-Anwendungen verarbeiten gigantische Datenmengen und die Rechenleistung und den Arbeitsspeicher dafür liefern spezielle Chips. Das sind dann zwar andere, viel leistungsstärkere Chips als die, die für Laptops oder Smartphones gebraucht werden. Sie werden aber von denselben Herstellern produziert, von weltweit nur ein paar wenigen. Und weil deren Fabrikkapazitäten eben gerade vor allem für KI-Aufträge genutzt werden, bleibt weniger für die Produktion von einfachen Chips für unsere Elektrogeräte. Die Folge sind also weltweite Engpässe in dem Bereich und steigende Preise. Die Branche spricht deshalb auch schon von Chipflation. Experten sehen da auch erstmal keine Entspannung in Sicht, weil es zum Beispiel einfach dauert, bis neue Chipfabriken gebaut sind.
0: Okay, aber wenn ich jetzt ein Gerät kaufen will oder muss, welchen Tipp hast du da für mich?
1: Ich sollte auf jeden Fall nicht darauf hoffen, dass es in ein paar Monaten plötzlich wieder deutlich günstiger wird. Trotzdem gibt es ein paar Möglichkeiten zu sparen. Zum einen kann man sich natürlich fragen, was man wirklich braucht. Das muss fürs private Surfen zu Hause ja vielleicht nicht unbedingt das allermodernste High-End-Notebook mit super viel Arbeitsspeicher sein. Da tut es vielleicht auch ein Gerät, was schon länger auf dem Markt ist. Zum anderen gibt es inzwischen auch viele Plattformen, die sogenannte Refurbished-Produkte anbieten, also Handys, Laptops, Konsolen, die gebraucht sind, aber professionell aufbereitet wurden. Also wo quasi sichergestellt ist, dass die auch wirklich noch gut funktionieren und wo man auch Gewährleistung bekommt. Da kann man gute Geräte, auch Markenprodukte, deutlich günstiger bekommen.
0: Okay, KI macht Elektronik teurer. Dankeschön bis hierhin, Hanna Spaniel war das aus unserer Redaktion ARD Verbraucher. 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
2: 17.30 Uhr, halb sechs am Donnerstag hier bei NDR 1 Radio MV gibt es jetzt die Kurznachrichten mit Katrin Kalke. Ja, und vor der Landtagswahl bei uns kündigt sich ein Kopf-an-Kopf-Rennen zwischen SPD und AfD an. Also laut der neuesten Umfrage von Infratest DIMAP im Auftrag des NDR trennen beide Parteien aktuell 3 Prozentpunkte voneinander. Das heißt, die AfD wäre mit 35% die stärkste Kraft. Und Katrin, welche Reaktionen denn gibt es denn da drauf?
3: Also die AfD hat gelassen reagiert. Die SPD meint, die Lage bleibe weiterhin ernst. Bündnis Grüne und Linke sehen sich als Teil einer mehrheitsfähigen Regierung. Die Umfrage zeige, dass die AfD keine Machtoption im Land habe, sagte die Spitzenkandidatin der Linken Oldenburg. Auch aus Sicht der Grünen Spitzenkandidatin Müller kommt es auf eine demokratische Mehrheit nach der Wahl an. Die CDU, deren Spitzenkandidat Peters warnte vor einer rot-rot-grünen Regierung. Sie wäre ein Abstieg für das Land, genauso wie eine Regierung der AfD, so Peters. Die Sicherheitsbehörden haben in diesem Jahr bereits mehr als 160 Verdachtsfälle von Sabotage festgestellt. NDR, WDR und Süddeutscher Zeitung liegt ein internes Lagebild des Bundeskriminalamts vor. Bei Sabotage geht es um Attacken, die politisch motiviert oder gar von anderen Staaten gesteuert sind. Und der zweifache Kanu-Olympiasieger Ronald Raue ist neuer Staatsminister für Ehrenamt und Sport. Kanzler Merz stellte den 44-jährigen Potsdamer als Nachfolger von Christiane Schenderlein vor, die als Staatssekretärin ins Gesundheitsministerium gewechselt ist. Raue gewann auch mehr als 30 Welt- und Europameistertitel.
2: Dankeschön, Katrin. Und was ist heute noch wichtig bei Ihnen um die Ecke? Das erfahren Sie jetzt von unseren Reportern.
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4: Mit Christine Lachmann, schönen guten Tag. Ein Schlag ins Gesicht. Danach muss ein Radfahrer mit schweren Kopfverletzungen ins Krankenhaus geflogen werden. So soll es gestern Abend in Wolgast passiert sein. Michaele Rüting, was ist bislang bekannt?
5: Der 43-Jährige ist um kurz nach 18 Uhr mit seinem Fahrrad auf der B111 unterwegs, direkt vor dem Wolgaster Krankenhaus. Dort schlägt ihm nach Angaben der Polizei ein Unbekannter im Vorbeigehen plötzlich mit der Hand ins Gesicht. Der 43-Jährige stürzt und bleibt mit schweren Kopfverletzungen am Boden liegen. Ersthelfer kümmern sich um ihn. Später wird er mit einem Rettungshubschrauber nach Greifswald gebracht. Der mutmaßliche Angreifer soll, so berichten es Zeugen, noch einige Zeit an einem Imbiss gegenüber stehen geblieben sein, fährt dann aber laut Polizei mit einem VW Passat davon. Jetzt suchen die Ermittler nach einem 30 bis 40 Jahre alten Mann. Er soll eine auffällige orangefarbene Arbeitshose getragen haben.
4: In gut einer halben Stunde können sich die Einwohner von Ahrenshoop über das umstrittene Tourismuszentrum informieren. Um 18 Uhr gibt es in der Strandhalle in Ahrenshoop eine Einwohnerversammlung, auf der der aktuelle Planungsstand präsentiert werden soll. Die Bürger können danach auch Fragen stellen. Nach NDR-Informationen ist dieser Termin erst zustande gekommen, nachdem ihn die Initiatoren eines Bürgerentscheids mit etwa 100 Unterschriften bei Bürgermeister Heinke eingefordert hatten. In Barth öffnet morgen ab 8 Uhr das erste Wahllokal für unter 16-Jährige in Vorpommern. Bis 14 Uhr können Kinder und Jugendliche, die bei der Landtagswahl noch nicht wählen dürfen, im Barther Regionalschulzentrum ihre Stimme abgeben. Für die Partei, die sie bei der Landtagswahl wählen würden. Für die U16-Wahl sind bisher in Vorpommern 16 öffentliche Wahllokale registriert, neben Barth auch in Greifswald-Anklam und in Binz auf Rügen. Der Landesjugendring koordiniert die U16-Wahl, die bis zum 11. September in ganz Mecklenburg-Vorpommern stattfindet. Die Ergebnisse werden am 15. September bekannt gegeben. Die Aufwandspauschale für die Feuerwehrausbildung in Bandelin ist am Abend Thema auf der Gemeindevertretersitzung. Hintergrund ist, dass der Feuerwehrverband des Landkreises Vorpommern-Greifswald 30 Euro pro Tag zahlt, wenn die Feuerwehr ihre Kameraden ausbildet. Eine Pauschale für Betriebskosten, wenn Essen zubereitet wird. Die Gemeindevertreter sollen entscheiden, ob das Geld demjenigen zukommen soll, der die Bewirtung übernimmt oder ein Teil bei der Gemeinde als Rauminhaber bleibt.
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2: Wir sind beim Wetter für unser Land mit Theresa Hebert und sieh mal einer an. Ja. Jetzt kommt doch noch ein bisschen die Sonne raus hier.
0: Die große Überraschung hier am Donnerstagabend. Ja, tatsächlich, es lockert überall so ein bisschen auf, aber es sind noch Schauer unterwegs, das kann ich nochmal sagen. Nördlich von Schwerin bis hoch nach Rostock gerade was unterwegs und auch östlich von Neubrandenburg. Aber insgesamt sieht es schon ein bisschen besser aus. Ne? 19 Grad in Parchim, 18 Grad in Stralsund, 19 Grad in Waren. Das ist auch das Maximum hier heute Abend. In der kommenden Nacht ziehen die letzten Schauer auch Richtung Osten raus, dann klart es auch mal auf, aber ich kann versprechen, von Westen her gibt es wieder dickere Wolken und die bringen auch wieder Regen mit. Bei so 16 bis 15 Grad und der Drei-Tage-Trend morgen am Freitag, das wird eine graue und vor allem nasse Angelegenheit. Bei so um die 21 Grad, dazu kommt noch ordentlich Wind, vor allem an der Küste gibt es dann auch mal stürmische Böen. Am Sonnabend auch noch mal so ein paar gewittrige Schauer und windig bei um die 20 Grad und am Sonntag heiter und trocken bei um die 22 Grad.
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0: Es geht auf die A24, Hamburg Richtung Berlin, zwischen Rheinweg und Schwarzenbeck-Rande ja noch Bauarbeiten. Aktuell Stau auf gut 3 Kilometern. Dann haben wir noch die B111 auf Usedom vor Zinnowitz, wenn Sie aus Kosovo kommen. Immer noch Stau durch die Baustelle. Richtung Zinnowitz jetzt gut eine halbe Stunde mehr mitnehmen. Dann geht's nach Wismar. Dort ist die Dr. Leberstraße wegen Gegenständen auf der Fahrbahn gesperrt. Und geblitzt wird auch noch auf der A24 Richtung Berlin-Höhe Pritzweig und Richtung Hamburg zwischen Zarrentin und Galin, auf der B96 Richtung Stralsund, Hörersplatz Rügenblick, auf der 103 Ortsausgang Mayenburg Richtung Ganzlin, auf der 105 Ortseingang Rostock, wenn Sie aus Bentwisch kommen, B104, das ist eigentlich andersrum gemeint, aber gut, Löcknitz Richtung Rosso, dann B111 auf Usedom, nämlich in Ückeritz Richtung Ahlbeck, B191 Ortseingang Eldena, wenn Sie aus Karstädt kommen, B192 zwei Blitzer, Ortsausgang Altschwerin Richtung Karo und in Penzlin Höhe Supermarkt der Anhänger. Auf Rügen B196 zwischen Lankengranitz und Serams, dann B321 Umgehung Schwerinhöhe Waldfriedhof beidseitig noch und auch am Ortseingang Warsow, wenn Sie aus Schwerin kommen. Groß-Belo Richtung Buro, am Ortseingang Ludwigslust, wenn Sie aus Wörbelin kommen, zwischen Lübs und Passow Höhe Rutten, in Neubrandenburg auf dem Friedrich-Engels-Ring, in Rostock Röversheger Chaussee stadteinwärts und am Ortseingang Stralsund Greifswalder Chaussee Höhe Möbelhaus.
2: 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Gute und sichere Fahrt für Sie.
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0: Und das sind ihre Gäste. Herr Ahlers.
2: Na, das tut ja nichts zu sagen.
0: Udo.
3: Ja, das kann's haben.
0: Und Opa Gerke.
4: Steffi, machst du mir Mettbrötchen?
1: Nee, muss ich erst schmieren. Mich und sogar nimmt er selber, ne? Sag mal, habt ihr gestern auch Sturm der Liebe gesehen?
3: Ach hier, wo die eine...
1: Ja genau, und sie denn so...
3: Hör auf, und dann noch mit diesen hier.
1: Ja, und er denn am Schluss also.
3: Ach, ja, ja.
1: Also wieder mal Gänsehaut-Feeling pur.
2: Hm? Wieso? Was war da denn so schrecklich?
1: Wieso schrecklich? Das war romantisch. Gänsehaut-Feeling, Georg.
2: Also ich krieg Gänsehaut bei was Schlimmes.
1: Ja, das ist denn ja schlimme Gänsehaut. Das ist was anderes.
2: Ah, es gibt also gute und schlimme Gänsehaut. Das ist ja interessant.
1: Ist komisch, ne? Also schlimme Gänsehaut ist bei was Schlimmes oder was Kaltes. Und gute Gänsehaut ist bei Gänsehaut-Feeling und bei Gänsehaut-Feeling pur.
2: Aha.
3: Ja, was Steffi meint ist, was weiß ich, kennst du dieses Lied mit Teddybär 1-4?
1: Oder hör auf, ich krieg schon Gänsehaut.
3: Ja, und wenn sie dann am Ende sagt, hier ist Mama Teddybär, also dann stellt sich bei mir alles auf. Also alles, auch jetzt von der Rührung her.
1: Ach, Mitleid und so, also als gute Gänsehaut.
2: Ach, jetzt weiß ich, was du meinst. Das kriege ich immer bei der Nationalhymne.
4: Jawohl!
3: Ja, und das ist gute Gänsehaut, da kannst du gar nichts gegen machen. Aber nun stell dir vor, die Hymne wird an ein ausverkauftes Stadion von Andrea Berg gesungen.
1: Oder Herr Ari, krieg Gänsehaut.
3: Ja, aber nun liegst du da beim Fernsehen im Bett und hast Schüttelfrost.
2: Ich denke Gänsehaut.
3: Nein, ja, aber Schüttelfrost mit Gänsehaut, also schlimme Gänsehaut.
2: Ja, nu?
3: Ja, dann hast du womöglich auf einen Arm noch schlimme Gänsehaut und auf dem anderen schon die gute Gänsehaut.
2: Ja, und denn?
3: Ja, denn, also der Körper muss sich ja entscheiden. Also das ist Stress pur. Wie, so ist das Leben.
1: Ja, und bei Gänse selbst ja auch. Also wenn die gerupft werden, fangen sie an zu frieren und kriegen Gänsehaut, also die schlimme. Daher kommt das Wort ja überhaupt.
2: Aha, dann habe ich ja wieder was gelernt, du. Also, was macht noch Riesel denn, Franz?
4: Ich brauche noch Gegenteil von hinten mit 5 Buchstaben.
1: Und welcher vorne?
4: Ja, habe ich noch nix.
1: Den weiß ich auch nicht.
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1: Es gibt ja Paare, die halten es nicht einfach nur jahrelang irgendwie miteinander aus. Die sind tatsächlich 70 oder sogar 80 Jahre glücklich zusammen und verheiratet. Sie kennen ja sicher die NDR-Dokuserie Jahrhundertliebe. Und dazu ist jetzt ein Buch erschienen. Und eine Autorin ist Katrin Jaros. Sie war mit den glücklichen Paaren auf der Suche nach dem Geheimrezept einer ewig langen Liebe.
2: Ich glaube, das sind gar nicht so Geheimrezepte. Das sind eigentlich Sachen, die wir alle kennen. Also zuhören, miteinander reden, im Gespräch bleiben, miteinander lachen, den anderen achten. Und Jürgen Groth sagte zu mir, passen Sie mal auf. Jeden Morgen und jeden Abend kuscheln wir eine halbe Stunde. Das hält die Liebe frisch.
1: Oh, das ist ja niedlich. Dankeschön. Das Buch Jahrhundertlieben wird am Sonnabend in Schwerin offiziell vorgestellt. Und im Kulturjournal verrät Katrin Jaros, was wir von diesen Paaren noch lernen können. Außerdem sind wir im Kulturjournal auf Hiddensee. Erst vor kurzem ist ja der gleichnamige Dokumentarfilm erschienen und führt zu heftigen Kontroversen auf der Insel. Warum? Auch das erfahren Sie im Kulturjournal. Und dann stellen wir Ihnen auch Musik aus unserem Land vor. Drei junge Musiker und ihre Band Return aus Rostock. Also das sollten Sie auf gar keinen Fall verpassen. Ne? Das Kulturjournal nachher nach

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0: 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Hinein geht es in den Donnerstagabend gleich bei uns, unter anderem mit Sydney Youngblood. Jetzt ist es gleich ganz genau 18 Uhr.
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0: Ja, 2,5 Wochen vor der Landtagswahl hier in Mecklenburg-Vorpommern wird das Rennen um Platz 1 nochmal spannend. SPD und AfD liegen aktuell 3 Prozentpunkte auseinander, Katrin Kalke.
2: Ja, laut der neuesten Infratest-DiMAP-Umfrage im Auftrag des NDR kommt die SPD auf 32%. Die AfD bleibt mit 35% stärkste Kraft. Caroline Kock aus der aktuellen Redaktion. Wie reagieren die Parteien bisher auf die Umfrageergebnisse?
3: Ja, die SPD-Spitzenkandidatin Manuela Schwesig hat ihren bisherigen Wahlkampf ja genau auf dieses Duell ausgerichtet, also entweder sie oder die AfD. Schwesig feiert deshalb diesen Umfragewert in den sozialen Netzwerken und appelliert weiter an die Wählerinnen und Wähler, so wörtlich Teil der Aufholjagd zu sein. Die AfD sieht das gelassen und weist darauf hin, dass es verschiedene Umfragen gibt, die ihr einen unterschiedlich großen Vorsprung ausweisen. Man kämpfe daher weiterhin dafür, die deutlich stärkste Kraft im Land zu werden, so der AfD-Spitzenkandidat Enrico Schuld. Und auch die CDU verweist darauf, dass es voneinander abweichende Umfragen gibt. Die Aufmerksamkeit gehöre deshalb jetzt den wichtigen Themen des Landes wie das wirtschaftliche Wachstum, sagt der Spitzenkandidat Daniel Peters. Tatsächlich liegt die CDU in verschiedenen Umfragen zwischen 8% und 10%. Beide Werte wären aber das Rekordtief der Partei hier im Land.
2: Der Bund stellt den Gedenkstätten zur Aufarbeitung der NS-Terrorherrschaft und der SED-Diktatur im kommenden Jahr 10 Millionen Euro zur Verfügung. Damit sollen historische Orte erhalten, digitale Angebote geschaffen und Bildungsangebote weiterentwickelt werden. Kulturstaatsminister Weimar sagte, die Projektförderung werde damit verdoppelt. Die Auszahlung steht allerdings noch unter dem Vorbehalt des Bundeshaushalts 2027. In Friedland ist nach Angaben der Polizei eine 27 Jahre alte Frau vergewaltigt worden. Demnach ist der mutmaßliche Täter einen Tag später gefasst worden. Er sitzt in Untersuchungshaft. Claudia Arlt aus dem Haff-Müritz-Studio.
4: Der Übergriff hat sich bereits am 9. August ereignet. Die Polizei hat in Absprache mit der Staatsanwaltschaft die Tat zum Schutz des Opfers bislang nicht öffentlich gemacht. Der mutmaßliche Täter, ein 24-jähriger Mann aus Benin, soll die Frau in der Mühlenstraße in ein Gebüsch gezogen und dort vergewaltigt haben. Am Abend nach der Tat hat die Polizei den 24-Jährigen in Friedland gefunden und festgenommen. Der Mann hatte laut Polizei Asyl in Deutschland beantragt, der Antrag wurde jedoch abgelehnt. Aufgrund des laufenden Widerspruchsverfahrens darf er sich derzeit in Deutschland aufhalten. Eine Entscheidung über Asylgewährung oder eine Abschiebung erfolgt nach Abschluss des Verfahrens.
2: Der zweimalige Kanu-Olympiasieger Ronald Raue ist neuer Staatsminister für Sport und Ehrenamt. Bundeskanzler Merz hat ihn zum Nachfolger von Christiane Schlenderlein bestimmt, die als Staatssekretärin ins Gesundheitsministerium gewechselt ist. Aus Berlin Tabea Kunze.
5: Mit Raues Ernennung ist der Umbau der Bundesregierung nach dem Rücktritt von Unionsfraktionschef Jens Spahn abgeschlossen. Der Posten im Kanzleramt war bislang noch unbesetzt. Ronald Raue ist gebürtiger Berliner und lebt heute in Potsdam. Seine größten Erfolge feierte er im Kajaksprint. 2004 gewann er in Athen Gold im Zweierkajak. 2021 holte er mit dem Vierer in Tokio seinen zweiten Olympiasieg und beendete danach seine Karriere. Auch anschließend blieb Raue dem Sport verbunden. Seit 2023 gehört er der Athletenkommission des Europäischen Olympischen Komitees an. Er setzte sich außerdem für ein eigenes Sportministerium bzw. einen Sportminister im Kanzleramt ein. Nun übernimmt er selbst dieses Amt.
0: NDR 1 Radio MV und wir schauen jetzt auf das Wetter für unser Land mit Theresa Hebert. Wie sieht's aus draußen?
6: Es entwickelt sich auf jeden Fall, aber es sind immer noch sehr, sehr viele Schauer unterwegs, gerade rund um Güstrow bis nach Triebsees hoch. Ansonsten ja, ein paar Auflockerungen, ein bisschen Sonne tatsächlich hier gerade rund um Schwerin und Parchim. 19 Grad aktuell in Schwerin, wir haben 18 Grad im bewölkten Greifswald und 19 Grad in Prerow. Es ist halt heute Abend noch so ein bisschen wechselhaft. In der kommenden Nacht ziehen dann die Schauer erstmal ostwärts raus, es klart dann mal auf und dann gibt's von Westen ansonsten her wieder neue dicke Wolken und vor allem Regen. 16 bis 15 Grad und morgen am Freitag, da wird es dann eher eine graue und nasse Angelegenheit. Ne? An der Küste gibt es dann auch nochmal ordentlich Wind dazu mit stürmischen Böen bei so um die 21 Grad. Und wir schauen nochmal auf den Wasserstand. Bis morgen werden Abweichungen von mehr als 30 Zentimeter vom Normalhöhennull nicht erwartet.
0: 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Was machen unsere Sorgen, Kinder?
6: Oh ja, wir haben die A20 Kreuz-Uckermark Richtung Rostock. Die ist zwischen Neubrandenburg-Ost und Neubrandenburg-Nord nach einem Unfall gesperrt. Dann gibt es Stau auf der A24 Hamburg Richtung Berlin zwischen Rheinweg und Schwarzenbeck-Grande wegen der Baustelle. 3 Kilometer aktuell. Dann haben wir noch die Meldung in Wismar, die Dr.-Leber-Straße. Da werden irgendwie noch, oder die Straße ist noch gesperrt, weil da irgendwie Gegenstände auf der Fahrbahn liegen. Und B111 auf Usedom vor Zinnowitz, wenn Sie aus Kosovo kommen. Da gibt es eine Baustelle Richtung Zinnowitz aktuell jetzt eine Viertelstunde. Ist schon so ein bisschen besser geworden. Geblitzt wird auch noch auf der A24 Richtung Berlin, Höhe Pritzwalk. Dann Richtung Hamburg zwischen Zarrentin und Galin. B96 Richtung Stralsund, Höhe Rastplatz Rügenblick. Dann 104 Löcknitz Richtung Grosso auf der 105 Ortseingang Rostock, wenn Sie aus Bentwisch kommen. B111 auf Usedom in Ückeritz Richtung Ahlbeck. B191 Ortseingang Eldena, wenn Sie aus Karstädt kommen. B192 Ortsausgang Altschwerin Richtung Karow und in Penzlin Höhe Supermarkt. Dann auf Rügen B196 zwischen Lanken-Granitz und Serams. B321 Umgehungsstraße Schwerin Höhe Waldfriedhof beidseitig und am Ortseingang Warsow, wenn Sie aus Schwerin kommen. Am Ortseingang Ludwigslust, wenn Sie aus Werbelin kommen. Zwischen Lübs und Passow Höhe Rutten. In Neubrandenburg auf dem Friedrich-Engels-Ring immer noch. In Rostock Rövershäger-Chaussee statt einwärts der Anhänger und auch am Ortseingang Stralsund. Greifswalder Chaussee Höhe Möbelhaus.
0: 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Gute Fahrt.
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0: Ja, ich finde schon, von Tag zu Tag steigt jetzt so ein bisschen die Spannung vor der Landtagswahl. In 2,5 Wochen ist es ja schon soweit bei uns in Mecklenburg-Vorpommern. Und wir haben uns mal umgehört. Wie ist es eigentlich bei Ihnen zu Hause? Weiß Ihr Partner, wen Sie wählen?
7: Wir haben auch schon gewählt. Wir haben Briefwahl gemacht.
8: Ja, die Zettel haben wir nicht angeguckt gegenseitig. Aber es war schon klar.
7: Wir sprechen darüber.
8: Eigentlich sind wir doch komischerweise ziemlich übereinstimmend.
0: Ja, ja, also die beiden scheinen auf jeden Fall Spaß beim Wählen gehabt zu haben. Und wenn wir schon mal beim Thema sind, wo stehen eigentlich die jeweiligen Parteien aktuell in der Wählergunst? Neueste Umfrageergebnisse und Reaktionen darauf gibt es gleich bei uns in gut 4 Minuten hier bei NDR 1 Radio MV. We'll be right back.

0: aber sicher spannend bei uns in Mecklenburg-Vorpommern. 2,5 Wochen noch bis zur Landtagswahl. Und jetzt kündigt sich bei uns im Land ein Kopf-an-Kopf-Rennen an. Also laut neuester Infratest-DiMAP-Umfrage im Auftrag des NDR liegen die Sozialdemokraten aktuell bei 32% und damit jetzt 3 Punkte hinter der AfD, die mit 35% weiterhin stärkste Kraft wäre. Wie die Parteien diese aktuellen Umfrageergebnisse bewerten, unsere Reporterin Caroline Kock hat sich umgehört.
1: Manuela Schwesig gegen die AfD. Auf dieses Duell hat die SPD-Spitzenkandidatin ihren Wahlkampf ausgerichtet. In den sozialen Netzwerken feiert Manuela Schwesig deshalb den Umfragewert von 32% und appelliert weiter an die Wählerinnen und Wähler, Teil der Aufholjagd zu sein. Im Interview mit dem NDR sagte Schwesig:
2: Wir holen auf und trotzdem bleibt die Lage ernst. Denn die AfD könnte stärkste Kraft in unserem Land werden und auch den Ministerpräsidenten stellen. Und ich möchte gerne meine Arbeit als Ministerpräsidentin fortsetzen mit einer stabilen, verlässlichen Regierung.
1: Es werde dabei auf jede einzelne Stimme ankommen, so Schwesig. Die AfD reagiert gelassen und weist darauf hin, dass es verschiedene Umfragen gibt, die ihr einen unterschiedlich großen Vorsprung zuschreiben, so AfD-Landeschef Leif-Erik Holm.
3: Wir sind auf einem guten Weg. Wir haben tolle Wahlkampfveranstaltungen und werden die letzten 2,5 Wochen noch mal richtig Gas geben. Es muss sich endlich was ändern in unserem Land und dafür kämpfen wir.
1: Auch die CDU verweist auf die abweichenden Umfragen. Sie liegt dabei zwischen 8% und 10%. Beide Werte wären hier im Land aber das Rekordtief für die Partei. Die CDU wolle bis zur Wahl ihren Fokus auf die inhaltliche Auseinandersetzung richten, sagt der Spitzenkandidat Daniel Peters.
4: Wir haben Rot-Rot-Grün, die erklärt haben, dass sie zusammen dieses Land regieren wollen. Und das wäre, glaube ich, alles andere als positiv. Das wäre ein Abstieg für Mecklenburg-Vorpommern. Genauso wäre es ein Abstieg, wenn die AfD ans Ruder kommt. Das wollen wir nicht. Es braucht eine CDU in der Regierungsbeteiligung, die so stark wie möglich wird.
1: Die Linke wäre laut Umfrage von Infratest-DiMAP die drittstärkste Kraft. Mit 11% hat sie aber seit der letzten Erhebung 1 Prozentpunkt eingebüßt. Linke Mehrheiten seien möglich, sagt Spitzenkandidatin Simone Oldenburg. Die Umfrage zeige, dass die AfD keine Machtoption in Mecklenburg-Vorpommern habe. Es komme nicht auf die Frage an, wer stärkste Kraft werde. Entscheidend seien die Mehrheiten nach der Wahl. Ähnlich äußert sich auch die Spitzenkandidatin der Bündnisgrünen, Claudia Müller. Eine stabile demokratische Mehrheit sei möglich, aber nur mit Grün. Das BSW würde nach der aktuellen Umfrage mit 4% den Einzug in den neuen Landtag knapp verpassen. Ihnen erschrecke dieses Ergebnis nicht, sagt Spitzenkandidat Peter Schabbel.
5: Wir erleben etwas ganz anderes an unseren Wahlständen und wir erleben dann großes Interesse an unseren Themen und Zielen, auch auf den Podiumsveranstaltungen. Und wir gehen eher von einer Überraschung am Wahltag aus und rechnen mit einem Ergebnis von 8%, mit dem wir in den Landtag einziehen werden.
1: In 2,5 Wochen wird sich an der Wahlurne nicht nur entscheiden, wer die stärkste Kraft im Land ist, sondern auch, wer eine mehrheitsfähige Regierung bilden kann.
0: Informationen waren das von Caroline Kock. Und wie diese Wahlumfragen entstehen, warum sie sich unterscheiden und wie Sie die Ergebnisse einordnen können, all das erfahren Sie bei uns online bei ndr.de/mv.

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0: und dazu.
1: 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Wer hat den 8-jährigen Fabian aus Güstrow im vergangenen Oktober ermordet und warum? Seit Monaten wird ja jedes noch so kleine Puzzleteil in dem Fall vor Gericht ausgewertet. Einen konkreten Beweis gibt es bisher nicht, dass es die Angeklagte Gina H. war. Heute haben nun drei Kinder vor Gericht ausgesagt. Ja, und plötzlich klingt dieser Fall doch ganz anders. NDR 1 Radio MV-Reporterin Nora Reinhardt beobachtet den Prozess für uns. Ich habe sie vorhin schon in der Sendung gefragt, wer waren diese drei Kinder heute? Und was haben Sie konkret ausgesagt?
2: Es waren zwei Mitschüler und ein Nachbarsmädchen von Fabian. Die Kinder waren nicht persönlich im Gerichtssaal, sondern wurden per Video aus einem anderen Raum zugeschaltet. Und sie haben ausgesagt, dass sie Fabian am Tag seines Verschwindens gegen 14 Uhr beim Bäcker gesehen haben. Ein Junge erinnert sich auch daran, dass Fabian zurückgewinkt hat. Ein 12-jähriges Mädchen aus der Nachbarschaft hat dann noch erzählt, dass sie Fabian gegen 15 Uhr gesehen hat, mit zwei Männern hinter sich. Sie hat beschrieben, dass Fabian immer schneller ging und dann nicht nach Hause abgebogen sei.
1: Also das hört sich ja jetzt ganz anders an als das, was wir in den vorangegangenen vielen Prozesstagen gehört haben. Ja. Könnte das denn jetzt die Angeklagte entlasten?
2: Theoretisch ja, allerdings ist nicht klar, wie glaubwürdig das Gericht die Kinder einschätzt. Die Staatsanwaltschaft hält die Aussagen zum Teil für unglaubwürdig. Zu der Zeit, zu der die Kinder Fabian gesehen haben wollen, soll er nämlich schon tot gewesen sein. Hm. Der Staatsanwalt vermutet zum Beispiel, dass die Kinder sich im Tag geirrt haben. Die Verteidiger jedoch halten die Aussagen der Kinder für glaubwürdig. Bleibt abzuwarten, wie das Gericht das Ganze dann einschätzt.
1: Ist denn der Bäcker mal befragt worden?
2: Das wissen wir gar nicht. Das war bei Gericht heute auch kein Thema. Fabian soll laut den Jungen aber auch nicht direkt beim Bäcker drin gewesen sein, sondern nur davor.
1: Mhm. Und was war da heute noch wichtig an diesem Prozesstag, außer dass es diese Zeugenaussagen gab?
2: Ja, es gab noch eine kurze ergänzende Einlassung. Also ein Verteidiger hat einen Text von Gina H. vorgelesen, in dem rechtfertigt die Angeklagte, warum sie am Tag von Fabians Verschwinden ihr Auto in seiner Straße in Güstrow geparkt hat. Sie sei nämlich von dort zur Bank gelaufen, weil die Parkplatzsuche in der Stadt so schwierig sei. Das sagte sie zumindest so. Im Anschluss wurden im Gericht dann noch einige Sprachnachrichten gehört, die für uns Prozessbeobachter aber nichts Neues gezeigt haben.
1: Okay, und wie geht der Prozess nun weiter?
2: Ja, der nächste Verhandlungstag ist genau in einer Woche, am kommenden Donnerstag. Da wird auch erwartet, dass die Angeklagte Gina H. erneut aussagt. Sie werde sich dann auch den Fragen des Gerichts und der Staatsanwaltschaft stellen, haben ihre Verteidiger angekündigt.
1: Mhm, auch das könnte dann wieder sehr spannend werden. Dankeschön, Nora Reinhardt, zum heutigen Prozesstag um den Tod von Fabian aus Güstrow. 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
1: Ja, da geht es in die 90er. Anfang der 90er, da war das ein Riesen-Hit von Depeche Mode. Enjoy the Silence, jetzt hier bei uns in Ihrem Lieblingsmix für Sie.

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1: Kurz vor 6:30 am, ja, was haben wir heute? Donnerstag haben wir heute, Katrin. Genau, du sagst es, ich habe die falsche Musik angemacht. Deswegen musste ich einmal kurz stocken. Das ist die richtige Musik, also Donnerstagnachmittag. 6:30 haben wir es und das könnte noch mal spannend werden. In 2,5 Wochen ist Landtagswahl in Mecklenburg-Vorpommern. Und gerade gab es noch mal eine Umfrage. Und da zeichnet sich doch ein Kopf-an-Kopf-Rennen zwischen SPD und AfD ab. Laut dieser Umfrage von Infratest DIMAP im Auftrag des NDR trennen beide Parteien noch 3 Prozentpunkte voneinander. Die AfD wäre mit 35% stärkste Kraft. Katrin Kalke, welche Reaktionen gibt es?
2: Ja, die AfD hat gelassen reagiert. Die SPD meint, die Lage bleibe weiterhin ernst. Bündnis Grüne und Linke sehen sich als Teil einer mehrheitsfähigen Regierung. Die Umfrage zeige, dass die AfD keine Machtoption im Land habe, sagte die Spitzenkandidatin der Linken Oldenburg. Auch aus Sicht der Grünen Spitzenkandidatin Müller kommt es auf eine demokratische Mehrheit nach der Wahl an. CDU-Spitzenkandidat Peters warnte vor einer rot-rot-grünen Regierung. Sie wäre ein Abstieg für das Land, genauso wie eine Regierung der AfD. Ausländische Fachkräfte im Gesundheitswesen sollen nach Plänen von Bundesgesundheitsminister Linnemann schneller in Deutschland aufgenommen und arbeiten können. Wie der Spiegel berichtet, soll dazu eine Verordnung im November in Kraft treten. Sie sieht demnach vor, dass ausländische Abschlüsse für Ärzte, Zahnärzte, Apotheker und Hebammen einfacher anerkannt werden. Schätzungen zufolge fehlen in Deutschland bis 2040 allein 50.000 Ärzte. Und bei Drogenanalysen auf dem Fusion und dem Pangea-Festival hier im Land sind 61 auffällige Proben entdeckt worden. Wie das Landesgesundheitsministerium weiter mitteilte, wurden insgesamt 903 Substanzen getestet. Darunter waren auch hochdosierte Drogen. Ministerin Drese sagte, das sogenannte Drug-Checking, welches das Land zusammen mit der Unimedizin Rostock ermögliche, zeige Wirkung. Es könne Menschen warnen, bevor aus einem vermeintlichen Partykonsum ein medizinischer Notfall wird.
1: Dankeschön, Katrin. Und jetzt geht's direkt in Ihre Region.
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4: Mit Christine Lachmann, schönen guten Abend. Aufmerksame Zeugen haben der Polizei geholfen, einen mutmaßlichen Einbrecher in Grimmen zu stellen. Zwei Männer sollen an einem leerstehenden Gutshaus den Rahmen eines Kleinkraftrades in einen Transporter geladen haben. Zeugen haben sie dabei beobachtet und angesprochen. Die Männer seien zunächst verschwunden. Als einer von ihnen später mit dem Transporter zurückgekommen war, wartete dort die Polizei. Im Fahrzeug fanden die Beamten das Diebesgut. Der Rührwerkhersteller Ecato hat einen Produktionsstandort in Stralsund eröffnet. 10 Millionen Euro sind in den Standort des süddeutschen Unternehmens geflossen. Vom Strelasund aus will Firmeninhaber Philipp Totenhaupt die mehr als 10 Meter großen Teile in alle Welt exportieren.
5: Wir haben sehr große Maschinenteile. Wir brauchen die Nähe zum Wasser. Die Stralsunder Werft hat sich mit unserem Partner Ostseestahl total dafür angeboten. Wir sind sehr froh. Wir haben eine tolle Förderung erlebt von Stadt und Land und auch von Mecklenburg-Vorpommern Invest. Eine ganz tolle Sache, so schnell und so partnerschaftlich. Wir planen natürlich zu wachsen, noch mehr Mitarbeiter einzustellen, natürlich am liebsten hier aus der Region, aus Stralsund. Die Existenz und das Wachsen können wir dadurch garantieren, dass wir eben ein sehr großes Wissen haben.
4: Der Wasserwanderplatz in Wiek auf dem Darß wird für knapp 2,5 Millionen Euro erneuert. Es sollen neue Steganlagen, eine Trailerbahn, ein Sanitärgebäude und ein Wellenbrecher gebaut werden. Der bisherige Steg aus den 90er Jahren ist wegen seines schlechten Zustandes gesperrt. Nach dem Ausbau sollen künftig auch wieder Fähren von Wiek nach Born, Prerow und in andere Orte pendeln können. Eine Elektrosolarfähre ist angedacht. Im Ortsteil Menzlin in der Gemeinde Zieten soll ein altes Speditionsgebäude zum Feuerwehrhaus umgebaut werden. Laut Bürgermeister Müller entspricht der aktuelle Sitz der Feuerwehr nicht mehr den modernen Standards. Der Auftrag für die Planungsleistung muss EU-weit ausgeschrieben werden. Deshalb stimmen die Gemeindevertreter am Abend darüber ab, ob eine externe Firma das laut Müller komplizierte Vergabeverfahren begleiten soll. 4 freilaufende Wasserbüffel haben heute in Tutow für einen Einsatz der Tierrettung Vorpommern-Greifswald gesorgt. Die Tierretter rückten mit 3 Fahrzeugen aus, sicherten den Bereich ab und verständigten den Besitzer. Der konnte die Tiere wieder einfangen.
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1: Und jetzt kommen wir zum Wetter für unser Land mit unserer Wetterexpertin Michaela Koschak am Kap Arkona. Grüß dich, Michaela. Schönen guten Abend.
6: Hallihallo, Marie.
1: Wo regnet es denn aktuell bei uns in Mecklenburg-Vorpommern?
6: Im Rostocker Raum gibt es immer noch eine ganze Menge Regen. Insgesamt in der Mitte Mecklenburg-Vorpommerns, so von Grimmen über Malchin bis rüber nach Güstrow und auch im äußersten Südwesten ist noch Regen unterwegs. Diese Schauer ziehen jetzt von West nach Ost noch über uns hinweg. Zwischendurch gibt es aber auch schon ein paar Auflockerungen. Mhm. Und das ist dann auch der Trend. Das heißt, in der ersten Nachthälfte wird es überwiegend trocken sein. Man sieht sogar mal ab und zu die Sterne. Es wird eine super milde Nacht für September, 16, 15 Grad gerade mal die Tiefstwerte, aber dann zieht sich's schon wieder zu, denn das nächste Tief steht schon in den Startlöchern. Filja, und Filja wird uns morgen, naja, den Freitag haben wir morgen, ziemlich verregnet.
1: Ja. Ja, ich musste eben auch schon überlegen, welcher Wochentag heute eigentlich ist. Insofern sitzen wir beide in einem Boot. Also morgen wird es regnerisch bei uns in Mecklenburg-Vorpommern und mit den Temperaturen, da geht es jetzt auch nicht allzu weit nach oben, ne?
6: Nee, aber obwohl ja eigentlich normal sind jetzt für die Jahreszeit 18 Grad. Wir sind halt einfach schon mal den Klimawandel gewöhnt und denken, so 25 Grad wäre jetzt eigentlich normal. Nein, 18 Grad wären normal. Morgen werden wir so 18 bis 21 Grad haben. Anfangs vielleicht so in Vorpommern und im Süden noch längere trockene Abschnitte. Dann kommen fette Regengebiete rein. Es wird zum Teil kräftig und langanhaltend regnen. Also jeder wird mal nass. Regenkleidung sollte morgen Pflicht sein. Im Laufe des Nachmittags zieht dann dieser dicke Regenklops langsam nach Polen raus und dann lockern die Wolken vielleicht vereinzelt mal ein bisschen auf, aber es kommen noch ein paar Schauer und Gewitter nach. Also morgen ist eher der sehr durchwachsene Tag. Auch der Wind spielt eine Rolle. Er kommt aus Südwest, kann zum Teil ordentlich auffrischen, also richtig böig sein. So ein Herbsttag morgen.
1: Naja, aber dann kann es ja zum Wochenende nur noch besser werden.
6: Ganz genau. Der Samstag noch so ein bisschen der Übergangstag. Da machen wir mal kurz einen April im September. So ein Sonne-Wolken-Mix mit Schauern und Gewittern. Zwischendurch wieder blauer Himmel. Dann wieder düstere Wolken, die durchziehen das Ganze so auch bei 18 bis 20 Grad. Und noch ziemlich böigen Wind. Der Sonntag macht dann aber seinem Namen alle Ehre. Viel Sonnenschein, 21 Grad, trockenes Wetter. Montag sogar dann, man mag es kaum glauben, bäumt sich der Sommer noch mal auf bis zu 25 Grad und Sonne, bevor dann ab Dienstag schon wieder Tiefdruckgebiete reinziehen. Aber da müssen wir ja gar nicht drüber sprechen. Wir halten morgen durch. Ab Samstag wird es freundlicher, Sonntag wird der Höhepunkt und Montag wird die Wärme da sein.
1: Du also sagst es. Wir werden das auf jeden Fall genießen dann am Wochenende und vielleicht am Montag auch noch. Danke, Michaela Koschak im Wetterstudio am Kap Arkona. Jetzt haben wir es. Danke dir auch. Jetzt haben wir es 18.36 Uhr, NDR 1 Radio MV, mit dem zuverlässigsten Verkehrsservice für uns in Mecklenburg-Vorpommern mit Theresa Hebert.
7: Ja, und es ist schon so einiges los, muss man sagen. Die A20 haben wir, Kreuz Uckermark Richtung Rostock. Die ist zwischen Neubrandenburg Ost und Neubrandenburg Nord noch gesperrt nach einem Unfall. Da staut sich das auch schon. Dann haben wir die A24 Hamburg Richtung Berlin. Da gibt es ja Bauarbeiten zwischen Rheinweg und Schwarzenbeek-Rande, aktuell auf 2 Kilometern. Und dann hat es einen Unfall gegeben auf der B321 in Schwerin. Süd nach Schwerin-Krebsförden, also Höhe der Fuhr, Kreuzung muss man sagen. In beiden Richtungen aktuell gesperrt, plus 20 Minuten. Geblitzt wird auch noch auf der A24 Richtung Berlin-Höhe Pritzwalk. Dann Richtung Hamburg zwischen Zarrentin und Galin. B96 Richtung Stralsund, Höhe Rastplatz-Rügenblick. Dann B104 Löcknitz Richtung Rossow. Auf der 105 Ortseingang Rostock, wenn Sie aus Bentwisch kommen. Auf Usedom B111 in Ückeritz Richtung Ahlbeck. B191 Ortseingang Eldena, wenn Sie aus Karstädt kommen. Dann B192 Ortsausgang Altschwerin Richtung Karow und in Penzlenhöhe Supermarkt, auf Rügen B196 zwischen Lanken-Granitz und Serams, auf der Umgehungsstraße in Schwerin B321 Höhe Waldfriedhof beidseitig und am Ortseingang Warsow, wenn Sie aus Schwerin kommen. Ortseingang Ludwigslust, wenn Sie aus Berlin kommen, zwischen Lübs und Passow Höhe Rutten, in Neubrandenburg auf dem Friedrich-Engels-Ring, in Rostock Röversheger Chaussee stadteinwärts, am Ortseingang Stralsund Greifswalder Chaussee Höhe Möbelhaus und dann haben wir noch jemanden am Telefon.
8: Ich wollte einen Stau melden, und zwar auf Rügen zwischen Klove und Juliusruh, Fahrtrichtung Juliusruh, wegen einer Baustelle, die hier wieder neu ist. Und hier dauert es 1 Stunde länger.
7: Ui, hab ich. Vielen lieben Dank für die Info.
1: Gute und sichere Fahrt Ihnen allen. Und wenn Ihnen unterwegs noch was auffällt, melden Sie sich bei uns unter 0800 59 59 100 oder einfach über die NDR MV-App.
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1: Ja, da habe ich um kurz vor sieben für Sie noch einen tollen Kult-Hit von Eros Ramazzotti hier bei NDR 1 Radio MV. Und dann geht's gleich weiter mit dem Kulturjournal und mit Judith Pinnow heute. Ich bin Marien Steinert. Einen schönen Abend wünsche ich Ihnen noch und dann bis bald hier bei NDR 1 Radio MV. Super.

0: Gleich kommt das Kulturjournal und jetzt ist es 19 Uhr.
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0: In der heißen Phase des Landtagswahlkampfes gibt es neue Umfragezahlen. Demnach kündigt sich ein Kopf-an-Kopf-Rennen zwischen SPD und AfD an.
2: Ja, richtig. Die Sozialdemokraten, die liegen laut einer Infratest-DiMAP-Umfrage im Auftrag des NDR bei 32% und damit nur noch 3 Punkte hinter der AfD, die mit 35% weiterhin stärkste Kraft ist. Wie die Parteien auf die aktuellen Umfrageergebnisse reagieren, fasst Caroline Kock aus der Aktuell-Redaktion zusammen.
3: Die SPD-Spitzenkandidatin Schwesig feiert den Umfragewert in den sozialen Netzwerken. Sie hat ihren bisherigen Wahlkampf auf das Duell zwischen ihr und der AfD ausgerichtet und appelliert weiterhin an die Wählerinnen und Wähler, so wörtlich, Teil der Aufholjagd zu sein. AfD-Spitzenkandidat Schulz sieht das Ergebnis gelassen. Seine Partei kämpfe weiterhin dafür, die deutlich stärkste Kraft im Land zu werden. Er weist auf verschiedene Umfragen hin, die der AfD einen unterschiedlich großen Vorsprung zurechnen. Auch die CDU betont, dass es abweichende Umfrageergebnisse gebe. SPD, Linke und Grüne wollen unbedingt zusammen das Land regieren, so der Spitzenkandidat Peters. Das bedeutet staatliche Bevormundung und den Niedergang. Die CDU liegt in Umfragen derzeit zwischen 8% und 10%. Beide Werte wären aber das Rekordtief der Partei hier im Land.
2: Die Mehrheit der Bundesbürger sieht die Sicherheit Deutschlands durch Russland bedroht. Das geht aus dem neuen ARD-Deutschland-Trend von Infratest-DiMAP hervor. Danach meinten 56% der Befragten, Russland sei ein Sicherheitsrisiko. 39% verneinen das. Vor allem Ältere schätzen die Bedrohung als sehr groß ein. Ein Großteil der AfD-Anhänger sieht das hingegen anders. Für 2/3 von ihnen geht von Russland keine Gefahr aus. Der Prozess um den Anschlag auf die Nord Stream Pipelines im September 2022 in der Ostsee beginnt am 14. Oktober in Hamburg. Angeklagt ist ein früherer Offizier der ukrainischen Armee. Er soll laut Bundesanwaltschaft die Sprengstoffattacke koordiniert haben. Aus Hamburg Elke Spanner.
4: Mit Beginn des russischen Angriffskrieges auf die Ukraine soll er im Auftrag staatlicher Stellen den Plan entwickelt haben, die von Russland durch die Ostsee verlaufenden Erdgasleitungen Nord Stream 1 und 2 zu zerstören. Damit sollten nach Überzeugung der Bundesanwaltschaft Gaslieferungen unterbunden und verhindert werden, dass Russland die Einnahmen daraus zur Finanzierung seiner Kriegsführung nutzt. Die Bundesanwaltschaft hat den Angeklagten wegen Kriegsverbrechen vor Gericht gebracht. Genauer wegen des Angriffs auf zivile Objekte, wegen des Herbeiführens einer Sprengstoffexplosion, der Zerstörung von Bauwerken und der Störung öffentlicher Betriebe. 108 Seiten soll die Anklageschrift umfassen. Der Angeklagte war vor einem Jahr im Urlaub in Italien verhaftet worden. Gegen ihn lief ein europäischer Haftbefehl.
2: Die deutlich gesunkenen Asylbewerber- und Flüchtlingszahlen in Deutschland führen teils zu halbleeren Gemeinschaftsunterkünften in den Kommunen. Im Landkreis Ludwigslust-Parchim etwa waren im Mai von rund 1600 Plätzen nur 785 belegt, was einer Auslastung von 50% entsprach. Das geht aus einer Antwort der Regierung auf eine Anfrage der CDU-Fraktion im Landtag hervor. Auch in 3 anderen Landkreisen und in Schwerin lag die Auslastung bei unter 60%. Am höchsten war sie im Landkreis Nordwestmecklenburg mit gut 72%. Wissenschaftliche Spitzenleistungen sind heute in Rostock mit dem Norddeutschen Wissenschaftspreis ausgezeichnet worden. Die Preisverleihung war an der Hochschule für Musik und Theater. Den Preis vergeben die norddeutschen Bundesländer alle 2 Jahre. Dabei wechseln der Ort und die Fachrichtung. Dennis Öhut aus dem Ostseestudio.
5: Dieses Jahr wurde der Norddeutsche Wissenschaftspreis im Bereich der Lebenswissenschaften vergeben. Ausgezeichnet wurden 3 Projekte, die unterschiedliche wissenschaftliche Bereiche miteinander verbinden. Ein Projekt unter der Federführung der Universität Hamburg forscht an dem Magnetsinn von Zugvögeln, also woher genau die Vögel wissen, wohin sie fliegen und wie sie wieder zurückkommen. Dabei haben sie ein bestimmtes Protein im Blick. Das 2. Projekt versucht mit seiner Forschung, Virusinfektionen besser zu verstehen. Mit den Ergebnissen sollen dann neue Therapiemöglichkeiten entwickelt werden. Dazu haben sich unterschiedliche norddeutsche Einrichtungen zusammengetan. Das 3. Gewinnerprojekt beschäftigt sich mit dem Einsatz von künstlicher Intelligenz in der Implantatforschung. Daran beteiligt sind auch Forscher aus Rostock.
0: Theresa Hebert kann nichts fürs Wetter, weiß aber, wie es wird. Theresa.
6: Hast du schön gesagt.
0: Klär uns Gott sei auf. Dank.
6: Ja, es ist sehr, sehr wechselhaft. Es gibt sehr viele Wolkenlücken und auch noch so ein bisschen Sonne rund um Rostock zum Beispiel. Oder auch hier in Schwerin lockert es auch gerade schon wieder so ein bisschen auf. 20 Grad haben wir aktuell in Schwerin. Wir haben 19 Grad in Waren und 18 in Greifswald. Einige Schauer noch unterwegs. Ich kann aber versprechen, die ziehen dann in der Nacht erst einmal raus, um dann nochmal in der zweiten Nachthälfte wiederzukommen vom Westen her. Mit Regen bei so milden 16 bis 15 Grad und morgen am Freitag eine sehr nasse Angelegenheit. Bei um die 21 Grad außerdem kommt der Wind ganz gut. Der kommt mäßig an der Küste auch gerne mal mit stürmischen Böen und ja. 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Es geht auf die A24. Hamburg Richtung Berlin, da haben wir noch eine Baustelle zwischen Rheinweg und Schwarzenbeck-Rande. Aktuell noch 2 Kilometer Stau. Und die B321 in Schwerin-Süd nach Schwerin-Krebsförden-Rhein in beiden Richtungen noch gesperrt. Da hat es einen Unfall in der Baustelle gegeben, gut eine Viertelstunde mehr mitnehmen. Und Stau auch auf Rügen, nämlich Glowe Richtung Juliusruh wegen der Baustelle plus 30 Minuten aktuell. Geblitzt wird auch noch auf der A24 Richtung Berlin-Höhe Pritzwalk und Richtung Hamburg zwischen Zarrentin und Gallin. Auf der B96 Richtung Stralsund, Hörrastplatz Rügenblick. Auf der B104 Löcknitz Richtung Grosso. Auf der 105 Ortseingang Rostock, wenn Sie aus Bentwisch kommen. B191 Ortseingang Eldena, wenn Sie aus Karstadt kommen. Zweimal auf der B192 am Ortsausgang Altschwerin Richtung Karow und in Penzlin-Höhe Supermarkt. B196 auf Rügen zwischen Lankengranitz und Serams. B321 Umgehung Schwerin Höhe Waldfriedhof beidseitig und am Ortseingang Warso, wenn Sie aus Schwerin kommen. Groß Belo Richtung Klempenow hat der Christian gerade noch gemeldet. Dann am Ortseingang Ludwigslust, wenn Sie aus Wörbelin kommen. Zwischen Lips und Passow Höhe Ruten in Rostock, Röversheger Chaussee stadteinwärts und einen gibt's noch am Ortseingang Stralsund. Greifswalder Chaussee Höhe Möbelhaus.
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0: Besten Donnerstagabend. Wir verraten heute das Rezept, wie eine Liebe ein Leben lang, also 70 bis 80 Jahre, halten kann. Katrin Jaros, NDR-Reporterin, hat solche Paare getroffen und weiß jetzt, worauf es in der Liebe ankommt. Und warum der Kinofilm Hiddensee die Insel spaltet und heiß diskutiert wird, das erfahren Sie jetzt bei uns.
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0: Mit guter Musik in den Abend. NDR 1 Radio MV mit dem Kulturjournal. Vor genau 2 Wochen kam der Dokumentarfilm Hiddensee von Regisseurin Anne-Kathrin Händel in die Kinos. Fast überall ist er seitdem ausverkauft. Selbst in kleinen Kinos im Süden Deutschlands stehen die Menschen Schlange. Der Weltkino-Filmverleih geht jetzt schon davon aus, dass er es in die Top 10 der Dokumentarfilme in diesem Jahr schaffen wird. Aber was macht das mit einer Insel mit kaum mehr als 1000 Einwohnern? Auf Hiddensee wird er kontrovers diskutiert. Jeanette Lindemann hat sich heute umgehört. Jeanette, wie ist denn die Stimmung auf der Insel?
1: Ja, es gibt sehr unterschiedliche Meinungen. Der Film beleuchtet ja 100 Jahre Inselgeschichte von den 20ern bis heute. Und da ist viel passiert. Auch die Nazizeit spielt eine Rolle. Konflikte werden deutlich. So geht es auch um das Erntedankfest vor 7 Jahren, zu dem sich der Pastor Konrad Glöckner in dem Film äußert und direkt im Anschluss auch der Bürgermeister Thomas Genz.
2: Unsere Insel hatte sich beworben, ohne dass irgendeiner das wusste. Es gab keinen Gemeindevertreterbeschluss dazu. Wir wurden als Kirche nicht gefragt. Die Art und Weise, dass ohne Einbeziehung der gemeindlichen Gremien, ohne Einbeziehung der Partner solche Dinge entschieden werden. In einer Situation, die so zerstritten ist, das konnte nur schief gehen und das ist auch schief gegangen. Dann ist ein riesiges Programm entstanden, wo öffentliche Gelder ausgegeben wurden in Unmengen, was alles in der Eigenentscheidung des Bürgermeisters geschah.
3: Frau Schwesig hat gefragt, wer ist denn Hiddenseer? Ich frage mal ganz einfach, wer ist denn heute extra für das Landeserntedankfest nach Hiddensee gekommen?
1: Der Pastor möchte sich nicht zum Film äußern und auch sonst habe ich sehr viel Zurückhaltung bei den Menschen erlebt, die im Film eine Rolle spielen. Der Kutter des Bürgermeisters wirkte heute im Hafenkloster verwaist und die Leute erzählten mir, dass er sicher auf Wahlkampftour auf Rügen unterwegs ist. Und auch die Kurdirektorin Vanessa Marx, die im Film an der Seite des Bürgermeisters zu sehen ist, erzählte mir am Telefon, dass sie nichts sagen möchte. Einige Leute meinten, dass der Film zu viele Fragen aufwerfen würde, die unbeantwortet bleiben. Regisseurin Anne-Kathrin Händel kommentierte den Film nicht und bewertet auch nicht. Sabine Reichwein, die seit 2005 jeden Sommer auf Hiddensee verbringt, äußert sich wie folgt.
4: Dieser Film ist auch in gewisser Weise provozierend, indem er also diese Protagonisten selber sagen lässt, was es für Probleme auch auf der Insel gibt. Weil ja die Insulaner selber, die Einheimischen, wenig sich öffentlich äußern. In den vorherigen Dokumentarfilmen, den schönen bunten, da war ja oft der Schwerpunkt die Werbung für Hiddensee, um Touristen möglicherweise anzulocken. Hiddensee spiegelt eigentlich alles wider, was in der Welt sonst auch passiert. Also auch in politischer Hinsicht, in gesellschaftlicher Hinsicht, in die Natur dieser Insel, die natürlich die meisten Menschen anzieht.
1: Auch das habe ich gehört. Toll, dass es mal einen Film gibt, der aufzeigt, was unterschwellig schon lange brodelt. Dann, dass der Film wichtig ist und auch, dass die Menschen darüber diskutieren, um einander besser zu verstehen. Andere sagen aber auch, dass die Gräben durch diesen Film noch tiefer werden.
0: Wird der Film denn auch auf Hiddensee gezeigt?
1: Ja, aber nur einmal in der Woche. So wie alle anderen Kinofilme auch im Zeltkino. Das erzählte mir die Kurdirektorin. Doch die Karten, die sind ganz schnell weg. Viele Einheimische würden ihn gerne sehen, doch sagen, wir haben kaum eine Chance, an eine Karte zu kommen, weil er immer ganz schnell und lange im Voraus ausverkauft ist. Doch jetzt gibt es einen zusätzlichen Ort, wo er außerdem zu sehen ist. Und zwar im Mehrsaal in Neuendorf am Mittwoch, erzählte mir Beate Block.
5: Das steht eigentlich außer Frage. Den müssen wir doch hier auf Hiddensee zeigen. Wir sind auf Hiddensee, also ganz klar. Ja, es stehen schon viele Namen auf der Anmeldeliste. Also sie füllt sich, die Liste. Und wir haben schon gedacht, wenn es sehr viele Leute sind, dann werden wir spontan entscheiden, ob wir dann zum Beispiel am Freitag oder in der Woche drauf, wenn wir nichts weiter vorhaben, den Film nochmal zeigen werden. Es sind Urlauber, aber es sind auch Neuendorfer, worüber wir uns natürlich immer ganz besonders freuen, wenn die Neuendorfer zu uns kommen.
1: In Berlin ist die Nachfrage mit Abstand am größten, sagt Stefanie Foster vom Weltkinofilmverleih, gefolgt von Mecklenburg-Vorpommern, Hamburg und Schleswig-Holstein.
0: Wenn der Film im Kino dauernd ausverkauft ist, kann man ihn vielleicht auch im Fernsehen sehen?
1: Ja, aber das wird noch dauern. Ende Dezember ist der Home Entertainment Start. Im Fernsehen, RBB ist Co-Produzent, wird er voraussichtlich im Laufe des nächsten Jahres zu sehen sein, heißt es vom Weltkinofilmverleih. Ein Ausstrahlungstermin ist aber noch nicht bekannt.
0: Jeanette Lindemann über den Dokumentarfilm Hiddensee, der gerade im Kino zu sehen ist.

0: Nichts geht ohne Liebe. Auch hier bei NDR1 Radio MV im Kulturjournal. Wir sprechen jetzt sogar über Jahrhundertliebe. Denn Jahrhundertlieben ist eine NDR-Serie über Paare, die sich seit 70, 80 Jahren kennen und lieben. Katrin Jaros, NDR-Reporterin, hat diese Paare getroffen und porträtiert. Jetzt ist auch das Buch dazu erschienen. Katrin ist eine Autorin neben Heike Schieder und Ole Lerch. Und sie ist jetzt hier bei mir im Studio. Schön, dass du Zeit hast.
1: Dankeschön, hallo.
0: Du hast viele Paare getroffen, die seit 70 oder 80 Jahren miteinander durchs Leben gehen. Was hast du dabei über das Geheimnis einer langen glücklichen Liebe gelernt? Gibt es ein Geheimrezept?
1: Ich glaube, das sind gar nicht so Geheimrezepte. Das sind eigentlich Sachen, die wir alle kennen. Also zuhören, miteinander reden, im Gespräch bleiben, miteinander lachen, den anderen achten. Und Jürgen Groth sagte zu mir, passen Sie mal auf, jeden Morgen und jeden Abend kuscheln wir eine halbe Stunde. Das hält die Liebe frisch.
0: Der Tipp gefällt mir am besten, glaube ich.
1: Ich glaube uns Frauen insgesamt.
0: Ja. Viele der Paare in Jahrhundertlieben haben Kriege, Krisen und große gesellschaftliche Veränderungen erlebt. Was gibt Menschen in schwierigen Zeiten die Kraft, einander festzuhalten? Und was können wir Jüngeren daraus lernen?
1: Ich glaube, den Satz, den ich ganz oft gehört habe, war, wir hatten nicht viel, aber wir hatten uns. Also die haben einfach in sich diese Kraft gefunden, Hunger zu überstehen, Verluste zu überstehen. Und sie haben nicht immer geguckt, was hat der Nachbar. Die waren irgendwie ganz zufrieden mit sich. Und viele sagen auch, Mensch, was die Leute heute jammern, ich verstehe es überhaupt nicht. Wir haben wirklich gehungert. Das heißt jetzt hier nicht, wir haben mal 4 Stunden vergessen, Mittag zu essen oder hatten keine Zeit. Die haben sich wirklich Suppe gekocht mit Spatzen drin und Kartoffelschalen mehrfach ausgekocht. Und dann zufrieden zu sein und zu sehen, was man hat.
0: Ich finde es immer faszinierend zu sehen, wie deine Paare aufblühen, wenn sie aus ihrer Jugend und von ihrer Kennenlernphase erzählen. Glaubst du, die Liebe war damals einfacher?
1: Ja, ich glaube ja. Also ich glaube in der Tat, dass es damals einfacher war. Ich habe heute das Gefühl, viele junge Menschen wollen sich gar nicht mehr so festbinden. Und damals war es so, dass das war so klar. Und es gab auch nicht so viel Ablenkung. Also wenn man sich verabredet hat, hat man sich verabredet. Morgen um 11 treffen wir uns da und da. Heute schickt man dann kurz vorher noch eine WhatsApp vielleicht. Ach, passt doch nicht und so. Also ich glaube, es war damals einfacher. Es war auch verbindlicher.
0: Deine Porträtierten sind hochbetagt, haben aber oft eine erstaunliche Lebensfreude. Hat die Begegnung mit diesen Menschen deinen eigenen Blick auf das Alter und auf das Glück verändert?
1: Ja. Also ich mache mir echt über so Kinkerlitzchen keine Gedanken. Ich versuche auch nicht mit Verhalten zu hadern, weil ich wirklich Damen getroffen habe, die auch mit 102 noch ganz zauberhaft waren. Und ich lege auch nicht mehr jedes Wort auf die Goldwaage. Also das gehört auch mit dazu. Ich versuche mir auch immer zu sagen, was wir alles haben und wie gut es uns heute eigentlich geht.
0: Vielen Dank, Katrin Jaros, NDR-Reporterin der Serie Jahrhundertlieben. NDR1 Radio MV, eine aktuelle Verkehrsmeldung. Vorsicht bitte auf der A24 Hamburg Richtung Berlin. Zwischen Zarrentin und Wittenburg, da befindet sich eine ungesicherte Unfallstelle. Es werden übrigens wieder Paare gesucht für Jahrhundertlieben. Wenn Sie ein tolles Paar kennen, das schon sehr lange zusammen ist, dann melden Sie sich bei uns. Das Buch Jahrhundertlieben zur NDR-Serie ist jetzt erschienen. Vorgestellt wird es am kommenden Sonnabend in Schwerin in der Thalia Buchhandlung um 19:30 Uhr am Marienplatz.

0: NDR 1 Radio MV am Donnerstagabend mit dem Kulturjournal. Wissen Sie, was ein Kirchenöffner ist? Das sind Ehrenamtler, die dafür sorgen, dass wir auch abseits der Gottesdienste und Konzerte die wunderschönen Kirchen im Land besuchen können. Wie zum Beispiel in Waren die St. Georgenkirche. Dass das ein Ehrenamt mit ganz viel Spaß sein kann, hat unsere Reporterin Friederike Wittun festgestellt.
1: Schauen Sie doch mal. Schauen Sie sich mal dieses Blau an. Schauen Sie sich mal dieses wunderschöne Rot an, was wie Sand leuchtet. Das Grün oder das Gold. Das sind besondere Fenster.
2: Wolfgang Kaiser ist einer von mehr als 20 Ehrenamtlichen, die in der Woche täglich von 12 bis 16 Uhr die Stellung in der Georgenkirche in Waren halten. Sie sind Ansprechpartner und Aufsicht zugleich in dem mehr als 600 Jahre alten Backsteingebäude. Kirchenöffner nennen sie sich. Die meisten von ihnen sind Rentner, haben früher als Arzt, als Lehrerin, Gemeindepädagogin oder wie Thomas Adams beim Finanzamt gearbeitet.
3: Ich bin in Rente gegangen und habe dann verschiedene Sachen gesucht, wo ich dann jetzt im Anschluss, im Ruhestand noch was bewirken kann oder wo ich Spaß dran habe und bin sowieso schon im Kantatenchor seit 2015. Und mit Eintritt der Rente habe ich mich der Gruppe hier gewidmet.
2: So ging es auch Christoph Büttke. Im Vorraum der Kirche sortiert der 68-Jährige Bücher in Kisten. Mehr als 20 Jahre hatte er in der Stadt ein Antiquariat. Als er in Rente ging, waren noch mehr als 2000 Bücher übrig. Und da kam er auf die Idee, einen Teil der Kirchengemeinde zu spenden.
4: Ich komme davon nicht los. Ich mache das gerne für die Gemeinde. Und dadurch bleibe ich in Betrieb und kann die Liebe zum Buch weiter betreiben. Auch als Rentner.
2: Seit Mai sind beim Bücherbazar schon mehr als 1.400 Euro zusammengekommen. Und auch heute nehmen sich Besucher wieder Bücher mit, spenden damit unter anderem für die Sanierung des Pfarr- und Gemeindehauses. Heute ist die Georgenkirche besonders voll. Um die Mittagszeit kommen rund 100 Menschen zur Sommerreihe Klangbaden. 30 Minuten Orgelmusik. Mittendrin die Kirchenöffner. Stefan Fischer verteilt an der Tür Flyer mit dem Programm.
5: Wir machen auch gerne die großen Konzerte. Wir sind eine musikalisch sehr aktive Kirche. Aber so für die kleine Unterbrechung, die kleine Entspannung am Mittag, manche verbringen hier auch ihre Mittagspause, da funktioniert das gut. Da kommen viele Menschen auch einfach so vorbei, schauen rein, gucken und freuen sich dran.
2: Vor 2 Jahren, berichten die Ehrenamtlichen, erklingt die Lütgemüller-Orgel wieder, nachdem sie umfangreich restauriert wurde, vom Blasebalg bis hin zum Pfeifenwerk, für rund 350.000 Euro. Dass die Kirchenöffner all dies weitererzählen, das Gebäude durch ihr Engagement offenhalten, darüber freut sich Kantorin Christiane Drese.
6: Wir machen Veranstaltungen, das ist schön, aber die sind nach einer Stunde oft vorbei oder nach zweien. Und dann wird die Kirche zu. Und die Leute ermöglichen doch, dass so viele, viele Stunden über den Tag die Kirchen erfahrbar wird für ganz viele Menschen, die sich auch darüber freuen. Und sie halten sie nicht nur offen, sondern sind ja auch Ansprechpartner für alle möglichen Fragen, die die Kirche betreffen, aber manchmal auch Fragen des Lebens oder was eben so oben auf ist. Und ich glaube, das macht ihnen auch Spaß, auch diesen Kontakt zu den Menschen.
2: Im vergangenen Jahr zählten die Ehrenamtlichen von Mai bis Oktober in der Georgenkirche rund 45.000 Besucher. Und sie beobachten immer wieder,
7: wie Menschen hier reinkommen und ruhig werden und das so genießen.
8: Also ich erlebe ja auch ganz oft, dass welche sich einfach nur still in die Bank setzen.
1: Und viele schauen sich bloß mal so kurz um, wenn du es aber ansprichst und siehst, sie haben Interesse. Das finde ich immer ganz toll.
2: Und so galt der Applaus des Publikums beim kleinen Orgelkonzert zur Mittagsstunde nicht nur dem Organisten, sondern auch den ehrenamtlichen Kirchenöffnern der Georgenkirche von Waren.
0: Ehrenamt ist also eine tolle Sache. Vielleicht haben Sie ja jetzt Lust bekommen, ein passendes für Sie zu finden. Und wir tanzen jetzt ein bisschen an der Decke hier bei NDR 1 Radio MV. Ein Song aus den 80ern. Lionel Richie mit Dancing on the Ceiling.

0: Das Kulturjournal bei NDR1 Radio MV jetzt. Musik aus unserem Land. Die Pop- und Rockszene ist bunt und wir stellen Ihnen immer wieder Newcomer-Bands aus Mecklenburg-Vorpommern vor. Heute geht's in die gar nicht so heimliche Musikhauptstadt des Landes, Rostock. Dort treffen seit einiger Zeit drei junge Musiker zusammen und die haben große Pläne. Carsten Stottgo aus unserer Musikredaktion stellt uns die Band Return aus Rostock vor.
1: Dichte Gitarren, treibende Beats und eine ordentliche Prise Rock'n'Roll. Oder anders gesagt,
2: jung, brutal, gut aussehen und Musik machen wir auch.
1: Return aus Rostock, das sind...
3: Ich bin der Mika, ich bin der Leadsänger, bin 21 und Musik ist mein richtiges Leben, wenn man es so will, was mich halt am meisten so erfüllt.
4: Ich bin Vincent, ich bin Drummer und Lead-Keyboarder bei Return.
5: Ich bin der Julius, ich bin 17, Lead-Gitarrist bei Return.
1: Die drei jungen Musiker machen sich gerade auf den Weg, nicht weniger als den Rock-Olymp zu erklimmen. Ihre musikalischen Vorbilder sprechen für sich.
5: Guns N' Roses, allein von der Bühnenpräsenz, was Axl gesanglich geliefert hat, unerreicht bis heute meiner Meinung nach.
1: Gitarrist Julius ist Fan der Band und Sänger Mika ergänzt.
3: Ich bin gerade ziemlich bei Led Zeppelin. Was ja auch an sich schon uralt ist, aber ich finde einfach auch von der Bühnenpräsenz, was die halt schon geliefert haben, unglaublich cool. Und ja, auch vom Gitarrenspiel war es ja auch so gesehen visionär von Jimmy Page und vom Gesang sowieso. Also Robert Plant wurde ja nicht ohne Grund so oft ausgezeichnet und das hat mich schon immer richtig berührt.
1: Musik machen die drei schon seit Kindertagen, aber gemeinsam sind sie erst ein gutes Dreivierteljahr als Combo zusammen. Es hat sofort Klick gemacht, beschreibt Sänger Mika die Chemie innerhalb der Band.
3: Also generell finde ich das sowieso, das war bei der ersten Probe, wo wir so zusammen auch gespielt haben, da fand ich das schon sofort so erstmal beeindruckend, was die beiden drauf haben. Also ich muss dazu sagen, ich bin nicht der beste Schlagzeuger, ich bin auch nicht der beste Gitarrist, bei weitem nicht.
5: Stimmt.
3: Ich würde sagen, ich singe sehr gut. Ja, aber ich fand schon bei der ersten Probe hat mich das unglaublich beeindruckt und auch schon dieses Feuer entfacht, dass man auf jeden Fall mehr machen möchte und auch zusammen, ne? Weil man einfach das Können gesehen hat und auch das Potenzial gleich.
1: Geschrieben werden die Lieder der Band gemeinsam im Proberaum, auch wenn bei einem der neuesten Songs Let Us Be Free die Idee von Mika kam.
3: Also mir ist so eine Idee gekommen. Als ich war so erkältet, war zu Hause und mir ging es gar nicht gut. Ich hatte so ein bisschen Fieber, aber ich habe trotzdem so Gitarre vor mich hingespielt. So. Aber da ist mir so eine bestimmte Riff-Idee gekommen. Ich habe das aufgenommen, habe das dann den Jungs gezeigt und die haben gesagt, ja, können wir gerne was draus machen. So, das war auch erstmal nicht so, oh, das ist das Riff, geil, sondern es war eher so, können wir was draus machen. Aber was aus diesem Song geworden ist, ich spiele den mittlerweile wirklich, wirklich gerne. Also live sowieso, mir macht der live extrem Spaß. Ja, und so ist der eigentlich entstanden. Und dann halt mit dem Prozess, dass wir gesagt haben, wir jammen dazu, der Text dann auch. Ja, und so ist der Song dann entstanden.
1: Songs fertig, check. Und der nächste Schritt auf dem Weg zu Ruhm und Ehre?
4: Wir gucken halt, dass wir auf möglichst viele Festivals kommen, ne? Einfach um hier erstmal die lokale Reichweite mitzunehmen, die dann die potenziellen Hörer, die wir auf den Festivals sehen, versuchen auch mit auf Spotify zu bekommen, einfach um auch dem Spotify-Algorithmus zu zeigen, das hat Relevanz, ne? Das,
5: wir sind da, hört sich, uns gibt's. Ne?
4: Genau, und ja. Manchmal ergeben sich eben auch Chancen spontan, ne, und das halt möglichst alles mitzunehmen.
1: Spotify einsammeln und gleichzeitig soll es live auf die Bühnen des Landes gehen. Fans und Freunde mit der Energie ihrer Bühnenshow überzeugen und dann geht's Schritt für Schritt in Richtung Rock Olymp. Wie sieht also die Band in 5 Jahren aus und wie klingt sie?
3: Sie klingt sehr, sehr gut und unglaublich berühmt.
0: Musik aus unserem Land. Und wie sagten Sie so schön am Anfang, jung, brutal, gut aussehend. Und Musik machen wir auch. Die Band Return aus Rostock. Wer sie live erleben möchte, am Wochenende spielen sie gleich zweimal. Samstagnachmittag beim Marktfest in Teterow und am Abend dann in Güstrow im Schnickschnack. Und wir spielen sie jetzt. Return mit You Don't Understand.

0: Ich verspreche Ihnen jetzt den Duft von Heu und Hufgetrappel hier bei NDR1 Radio MV im Kulturjournal. Kutscher Hermann Pries spannt an. Bis zum Anfang der 90er Jahre konnte Hermann Pries in der Retzower Heide noch nicht mal Pilze sammeln. Da war die Gegend an der Grenze zu Brandenburg nämlich noch militärisches Sperrgebiet. Heute kann der Mann aus Gnevsdorf sogar mit der Kutsche die Natur erkunden. Und das macht er mit Gästen. Klönkist-Reporterin Heike Meyer hat den Kutscher im Stall besucht.
1: Das sind zwei Pferde, die als Hingst geboren sind, sind aber jetzt Wallachs.
2: Ach so.
1: Kannst gern mit Ring kommen in Pierstall. Das sind Pferde, die sehr umgänglich sind.
2: Oh, haben die Norms?
1: Das ist Cassius. Er ist halt 18 Jahre alt und er geht noch wie ein Dreijährigen. Weil er fällt Rakener Blaut und Englisch Vollblaut in hätte.
2: Wasser. Ah, jetzt magst du die erst heiße Buden an der Wand fast?
1: Die Pferde würden sofort, wenn sie Ruthaut waren, fast Buden waren. Du kannst nicht ein Pferd hinstellen und sagen, Teufel mal bitte, bitte komm.
2: Das ist weg, ne? Ja, ist erst mit den Dieren, du.
1: Ja.
2: Ja, ja. Wer bist du denn? Du hast dich jetzt hier so von Achtern ran schlecken und lachst auch.
3: Ich bin Dieter.
2: Dieter, du kommst mit?
3: Komm, erstmal mit, ja.
2: Das ist ja auch erstmal so geil.
3: Ja, ich hab Lust um eine Fahrt durch die Heide.
2: Ich auch. Warum grabbelst du M an, Schwanz, was soll
1: das? Wenn ich die Pferd Ruder hole, waren sie einfach wieder abbüßt mit der Kartätsch. Die kann ja nicht mit den stöbigen Pferd losführen.
2: Ich denk, du hast erbohrt.
1: Die haben ja die Nacht schloppen in Stroh. Und dann müsst du morgens wieder abbüßen, die
2: ja. Pferd. Oh, das stöft.
1: Das ist eine Kartätsch und das ist ein Striegel.
2: Kartätsch, sagt man?
1: Ja, Kartätsch.
2: Da kommt man was ruht, ne? Och, Herr Kiet, eins Gott. Den Namen habe ich vergessen. Was wie die Norm?
1: Cassius.
2: Cassius.
1: Das ist ein römischen Feldherrwest.
2: Ah.
1: Das kommt, weil sie den Vater Casco heißt, möchte hier wieder mit C anfangen.
2: Super versickert.
1: Man hört den Klick, hast du einen Cassius? Dann ist er wohl von Casco.
2: Verkehr gibt auch in der Dörp hier ob der Straße. Wedding?
3: Hier gibt es auch.
2: Du wohnst auch hier in Gneisdörp?
3: Ich bin gebürtig in Gneisdörp.
2: Ah, wunderbar. Und woher kennen ihr Bayou?
3: Ja, wir sind Freunde.
2: Oder kennen doch?
3: Die heißen Lübben Erlasig.
2: Naja, aber als die Kinder, wir haben hier auch kennengelernt?
1: Ich bin in Gneisdörp nicht geboren. Ich bin in Plau, eine Husgeburt. Und bin dann mit der Großöllernfellwest. Die waren hier auf den Hof. Und dann haben wir hier spät.
2: Wo will Hei denn hin? Kick mal, Hei pärt und pärt und ist schon in der Steinmoor.
1: Heißen Lütten Spinner. Der Schimmel halt Schelling, weil er von Shallow abstammt.
2: Ah.
1: Und er hat Diamantblut, Franzosenblut und spanisches Blut. Deswegen ist Hei so ein Lütten.
2: So ein Lüttenhüpper.
1: Ja. Ja.
2: Die Spanier sind ja auch ein bisschen wilder, ne?
1: Ganz was anderes.
2: Dieter, was lachst du da? Kennst du die da auch mit Ut? Bist du auch ein Willen?
3: Nee.
2: Nu kümmt das Geschirr, ne? Mögen sie das oder mögen sie das nicht? Hey, mach es gerade nicht so, ne? Ja? Ach so, dann freuen die sich schon, dass das losgeht.
1: Die waren morgens gefragt, ob sie Lust haben. Und dann nicken sie mit dem Kopf und dann hol ich's Ruth.
2: Hast du auch Plattisch gefragt heute Morgen?
1: Ja.
2: Cassio, ne?
1: Cassius.
2: Cassius. Ja, bett wie fahrig sind mit der Sendung, habe ich den Namen drauf. Cassius. Will ich an Cassiopeia denken. Weißt du, was Cassiopeia ist?
3: Ja, habe ich ja mal gehört, aber du weißt das nicht mehr.
2: Ganz wie Borben, ein Stirnhimmel.
3: Ach so, ja.
2: Du bist ja ein lustiger Vogel, hä? Dieter? Oder
3: ja.
2: Bloß, wenn er durch der Heid geht?
3: Nee, eigentlich bin ich immer im Kaut drauf.
2: Ja, schön. Wo ans magst du das?
3: Wie ich das mache, das weiß ich nicht.
2: Kommt so.
3: Das ist so.
2: Von Natur aus, ja. Fröhlichen Kiel. Ja. Sehr schön. Jetzt schnallst du das inneren Bug zusammen, das Geschirr.
1: Und hier ist noch ein Schweifriemen. Das ist kein Schwanz, sondern ein Schweif.
2: Käft das für den Verkehr, sag ich. Und wenn ich hier storch, schlöcht ich auch nicht gut, ne?
1: Nein.
2: Man hätte immer gesagt, man soll nicht achtet, das Pferd storn, oder?
1: Wenn man jetzt an das Pferd rangeht, immer von vorn an den Kopf und sagen, ich bin jetzt hier, dann weiter ja an die Stimme und dann bürte kein Bein.
2: Ja, schon.
1: Der Lüttenschimmel lässt du in Rau, da ist ein Lütten mit dem Kettellicher.
2: Ja, ja,
1: aber
2: ist ja schon sehr.
1: Auch nicht böse.
2: Der Italiener.
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0: gestern Abend in Parchim zum Beispiel mit dem Schlagzeuger Alexei Gerasimes. Und weil improvisiert wird, weiß keiner vorher, was kommt. Auch die Musiker nicht. Und da traf das Motto Into the Unknown auf ganz besondere Weise zu. Das hat Karin Erichsen erlebt.
1: Michael Wolny legt einen ganz kleinen Zettel auf den Flügel, wenn er zu einem langen Vortrag ansetzt. Alexei Gerasimes spielt völlig frei. Und nur zum Konzertabschluss saß der Schlagzeuger klassisch am Drumset. Da hatte er schon eine zweistündige Wanderung durch sein bühnenraumfüllendes Instrumentarium hinter sich. Marimba und Vibraphon gehören meistens dazu. Gestern hatte Alexei Gerasimes aber auch Aluglocken, Eisenketten oder eine größere Zusammenstellung von Baumarktfliesen aufgebaut. Zum Klang dieser ungewöhnlichen Schlaginstrumente musste Michael Wolny eine eigene Sprache am Flügel entwickeln. Für den Pianisten tatsächlich eine Reise auf unbekanntes Terrain.
2: Ich bin jetzt immer noch ständig überrascht über die Sounds, die aus den Fliesen, Gongs, Holz, auch ganz filigran anderen Perkussionsteilen, die ich gar nicht alle bezeichnen kann, aber die sozusagen einfach Klänge kommen darüber und die machen irgendwas mit mir. Und da steckt für mich alles in diesem Into the Unknown. Wir wissen eben nicht genau, was passiert. Wir wissen es in der Form nicht. Wir wissen es nicht im Klang. Und wir wissen es irgendwie auch nicht, wohin uns das trägt. Also es gibt oft so einen Rahmen, der das Ganze so ein bisschen an einem Ort dann festlegt. Aber wie man da sich bewegt und wohin kommt, ist wirklich auch uns

0: Alexei Gerassimes bot eine unendliche Vielfalt an Rhythmen, Klängen und Klangflächen an, über denen Michael Wolny virtuos improvisierte. Ein intensives Zusammenspiel, das von beiden größte Offenheit verlangte.
1: Worum es auch ganz viel geht beim Thema Improvisieren, sind Erwartungen, also wenn du selber spielst, und so eine Bedingungslosigkeit. Ich versuche nichts zu erwarten, damit ich da bin und präsent bin. Und dieses Spiel haben wir die ganze Zeit. Was kommt oder was kommt nicht, das fand ich vor allem in diesem Programm sehr extrem. Ich kenne kaum einen Pianist wie Michael, der so gut Farben spielen kann und auch Anknüpfungspunkte findet.
0: Mit hohen Erwartungen an die Künstler, aber ohne jegliche Vorstellung vom konkreten Programm, waren die Konzertgäste gekommen und ließen sich schnell mitreißen von den unvorhersehbaren Klängen.
2: Man muss sich darauf einlassen, wenn man das nicht täglich hört, aber wir sind total begeistert.
3: Die müssen sich ja aufeinander total konzentrieren, damit sie dann auch wirklich zusammenspielen können.
4: Unwahrscheinlich, das Virtuose, sowohl am Klavier, das kennt man ja so, aber von dem Schlagzeug, ja, das ist für mich faszinierend.
0: Mit anderen Partnern setzt Michael Wolny heute und morgen seine Fahrt ins Ungewisse fort. Heute mit dem Saxophonisten Emile Parisien und morgen mit dem Pianisten Kit Armstrong. Dann geht es auf eine Reise durch die Musikgeschichte, allerdings ebenfalls ganz frei und ohne stilistische Begrenzungen.
5: Und für das Konzert morgen in Wismar gibt es noch Restkarten an der Abendkasse. Das war das Kulturjournal. Ich hoffe, wir haben Sie gut in den Feierabend gebracht. Und eigentlich ist ja auch schon fast Wochenende, denn den Freitag, den machen wir morgen mit Links. Hier bei NDR 1 Radio MV geht es nach den Nachrichten weiter mit den schönsten Hits. Ich bin Judith Pinnow. Ich wünsche Ihnen jetzt noch einen schönen Abend und machen Sie was draus. So.

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1: Im Studio ist Katrin Kahlke. Guten Abend. Reaktionen zur Landtagswahlumfrage. SPD gibt sich motiviert, die AfD gelassen. Prozess um ermordeten Fabian aus Güstrow. Kinderaussagen widersprechen Anklage. Und Prozess um Nord Stream Anklage. Anschläge. Der Angeklagte ist im Oktober in Hamburg vor Gericht. 2,5 Wochen vor der Landtagswahl kündigt sich ein Kopf-an-Kopf-Rennen zwischen SPD und AfD an. Laut der aktuellen Umfrage von Infratest DIMAP im Auftrag des NDR käme die AfD auf 35% und wäre damit stärkste Kraft. Die Partei reagiert gelassen auf die Zahlen. Die SPD dagegen betont, die Lage bleibe ernst. Caroline Kock aus der aktuellen Redaktion, wie haben denn die übrigen Parteien auf die Umfrage reagiert?
2: Die Bündnisgrünen und die Linke sehen sich als Teil einer mehrheitsfähigen Regierung. Die Umfrage zeige, dass die AfD keine Machtoption in Mecklenburg-Vorpommern habe, sagt die Spitzenkandidatin der Linken Oldenburg. Es komme nicht darauf an, wer stärkste Kraft werde. Auch aus Sicht der grünen Spitzenkandidatin Müller kommt es auf eine demokratische Mehrheit nach der Wahl an. Die sei aber nur mit Grün möglich. Angesichts historisch schlechter Umfragewerte für die CDU warnte ihr Spitzenkandidat Peters vor einer rot-rot-grünen Regierung. Sie wäre ein Abstieg für das Land, genauso wie eine Regierung der AfD. Das BSW würde laut Umfrage mit 4% den Einzug in den neuen Landtag verpassen. Spitzenkandidat Schabbel sagte, er rechne dennoch mit einer Überraschung am Wahltag und einem Ergebnis von 8%.
1: Bundesaußenminister Wadefuhl bedauert die Reaktion Russlands auf die deutschen Strafmaßnahmen nach dem gescheiterten Drohnenanschlag auf den Flughafen Leipzig-Halle. Deutschland hatte russische Einrichtungen geschlossen. Russland reagierte darauf mit der Schließung der Goethe-Institute im Land. Wadefuhl sagte in Weimar, deren Arbeit sei wichtig gewesen. Sie habe die Beziehungen zwischen Menschen in Deutschland und Russland gestärkt. Das Problem sieht Wadefuhl bei der russischen Führung in Moskau, sagte er.
3: Ich möchte in dem Zusammenhang nochmal darauf hinweisen, dass die Schritte, die wir hier ergriffen haben und die Schließungen, die ich veranlasst habe, eine Reaktion gewesen sind auf vorheriges russisches Verhalten. Wir sind immer bereit gewesen, mit Russland einen vernünftigen Dialog zu führen, aber die Voraussetzung dafür ist, dass Russland seinen Aggressionskrieg gegen die Ukraine endlich beendet und vor allen Dingen alle Attacken jeder Art gegen uns und unsere Verbündeten unterlässt.
1: Bundesaußenminister Wadefuhl. Der Prozess um den Anschlag auf die Nord Stream Pipelines im September 2022 in der Ostsee beginnt am 14. Oktober in Hamburg. Angeklagt ist ein früherer Offizier der ukrainischen Armee. Er soll laut Bundesanwaltschaft die Sprengstoffattacke koordiniert haben. Aus Hamburg Elke Spanner.
4: Mit Beginn des russischen Angriffskrieges auf die Ukraine soll er im Auftrag staatlicher Stellen den Plan entwickelt haben, die von Russland durch die Ostsee verlaufenden Erdgasleitungen Nord Stream 1 und 2 zu zerstören. Damit sollten nach Überzeugung der Bundesanwaltschaft Gaslieferungen unterbunden und verhindert werden, dass Russland die Einnahmen daraus zur Finanzierung seiner Kriegsführung nutzt. Die Bundesanwaltschaft hat den Angeklagten wegen Kriegsverbrechen vor Gericht gebracht. Genauer wegen des Angriffs auf zivile Objekte, wegen des Herbeiführens einer Sprengstoffexplosion, der Zerstörung von Bauwerken und der Störung öffentlicher Betriebe. 108 Seiten soll die Anklageschrift umfassen. Der Angeklagte war vor einem Jahr im Urlaub in Italien verhaftet worden. Gegen ihn lief ein europäischer Haftbefehl.
1: Am 26. Verhandlungstag im Prozess um den Mord an dem 8-jährigen Fabian aus Güstrow standen heute die Aussagen von 3 Kindern im Mittelpunkt. Zudem wurde eine weitere Einlassung der Angeklagten gehört. Nora Reinhardt aus dem Ostseestudio, was waren denn heute die wichtigsten Punkte?
5: Die Aussagen der 3 Kinder. Alle wollen Fabian am Tag seines Verschwindens zu einem Zeitpunkt gesehen haben, an dem er nach Auffassung der Ermittler schon nicht mehr am Leben gewesen ist. So beschrieb ein Junge, wie Fabian ihm vom Bäcker aus zugewinkt habe. Ein Mädchen sagte, sie habe Fabian gesehen, gefolgt von 2 dunkel gekleideten Männern. Die Staatsanwaltschaft wies jedoch auf Widersprüche in den Aussagen der Kinder hin. Außerdem haben die Verteidiger von Gina H. noch eine Erklärung der Angeklagten verlesen. Darin erläutert sie, warum ihr Auto am Tag von Fabians Verschwinden in der Nähe von dessen Wohnung stand. Sie sei von dort aus zur Bank gelaufen aufgrund der schwierigen Parkplatzsuche in der Stadt, ließ Gina H. erklären.
1: In Friedland ist nach Angaben der Polizei eine 27 Jahre alte Frau vergewaltigt worden. Demnach ist der mutmaßliche Täter einen Tag später gefasst worden. Er sitzt in Untersuchungshaft. Claudia Alt aus dem Haff-Müritz-Studio.
6: Der Übergriff hat sich bereits am 9. August ereignet. Die Polizei hat in Absprache mit der Staatsanwaltschaft die Tat zum Schutz des Opfers bislang nicht öffentlich gemacht. Der mutmaßliche Täter, ein 24-jähriger Mann aus Benin, soll die Frau in der Mühlenstraße in ein Gebüsch gezogen und dort vergewaltigt haben. Am Abend nach der Tat hat die Polizei den 24-Jährigen in Friedland gefunden und festgenommen. Der Mann hatte laut Polizei Asyl in Deutschland beantragt, der Antrag wurde jedoch abgelehnt. Aufgrund des laufenden Widerspruchsverfahrens darf er sich derzeit in Deutschland aufhalten. Eine Entscheidung über Asylgewährung oder eine Abschiebung erfolgt nach Abschluss des Verfahrens.
1: Die Alarmrotte der Bundeswehr ist zurück in Wittmund in Ostfriesland. Nach 3 Jahren in Rostock-Lage ist die Übergangslösung dort seit Juli beendet. Was das für den Standort bedeutet, fasst Caroline Bayer aus dem Ostseestudio zusammen.
7: Eigentlich war die Rückkehr der Alarmrotte, die offiziell die Bezeichnung Quick Reaction Alert trägt, erst für Oktober geplant. Um die Soldatinnen und Soldaten und ihre Familien zu entlasten, hat sich die Bundeswehr entschlossen, die Alarmrotte früher zurückkehren zu lassen. Dass die Alarmrotte überhaupt in Lage stationiert war, hing mit Bauarbeiten zusammen. 3 Jahre lang wurden neben Start- und Landebahn auch Befeuerungsanlagen und Rollbahnen in Wittmund modernisiert. Die Alarmrotte hat die Aufgabe, die Sicherheit im deutschen Luftraum zu überwachen. Es werden in Lage aber weiterhin Kampfpiloten auf dem Eurofighter ausgebildet.
1: Die deutlich gesunkenen Asylbewerber- und Flüchtlingszahlen in Deutschland führen teils zu halbleeren Gemeinschaftsunterkünften in den Kommunen. Im Landkreis Ludwigslust-Parchim etwa waren im Mai von rund 1.600 Plätzen nur 785 belegt, was einer Auslastung von 50% entsprach. Das geht aus einer Antwort der Landesregierung auf eine Anfrage der CDU-Fraktion im Landtag hervor. Auch in 3 anderen Landkreisen und in Schwerin lag die Auslastung bei unter 60%. Am höchsten war sie im Landkreis Nordwestmecklenburg bei gut 72%. Wissenschaftliche Spitzenleistungen sind heute in Rostock mit dem Norddeutschen Wissenschaftspreis ausgezeichnet worden. Die Preisverleihung war an der Hochschule für Musik und Theater. Den Preis vergeben die norddeutschen Bundesländer alle 2 Jahre. Dabei wechseln der Ort und die Fachrichtung. Dennis Öüt aus dem Ostseestudio berichtet.
8: Dieses Jahr wurde der Norddeutsche Wissenschaftspreis im Bereich der Lebenswissenschaften vergeben. Ausgezeichnet wurden 3 Projekte, die unterschiedliche wissenschaftliche Bereiche miteinander verbinden. Ein Projekt unter der Federführung der Universität Hamburg forscht an dem Magnetsinn von Zugvögeln, also woher genau die Vögel wissen, wohin sie fliegen und wie sie wieder zurückkommen. Dabei haben sie ein bestimmtes Protein im Blick. Das 2. Projekt versucht mit seiner Forschung, Virusinfektionen besser zu verstehen. Mit den Ergebnissen sollen dann neue Therapiemöglichkeiten entwickelt werden. Dazu haben sich unterschiedliche norddeutsche Einrichtungen zusammengetan. Das 3. Gewinnerprojekt beschäftigt sich mit dem Einsatz von künstlicher Intelligenz in der Implantatforschung. Daran beteiligt sind auch Forscher aus Rostock.
1: In Wolgast sucht die Polizei nach einem Unbekannten, der gestern einen 43 Jahre alten Radfahrer an der B111 nahe dem Krankenhaus angegriffen haben soll. Dem Radfahrer wurde ins Gesicht geschlagen, er stürzte und erlitt schwere Kopfverletzungen. Der Tatverdächtige flüchtete anschließend mit einem VW Passat. Die Polizei bittet um Hinweise. Der 2-mal Kanu-Olympiasieger Ronald Raue ist neuer Staatsminister für Sport und Ehrenamt. Bundeskanzler Merz hat ihn zum Nachfolger von Christiane Schenderlein bestimmt, die als Staatssekretärin ins Gesundheitsministerium gewechselt ist. Aus Berlin Tabea Kunze.
9: Mit Raues Ernennung ist der Umbau der Bundesregierung nach dem Rücktritt von Unionsfraktionschef Jens Spahn abgeschlossen. Der Posten im Kanzleramt war bislang noch unbesetzt. Ronald Raue ist gebürtiger Berliner und lebt heute in Potsdam. Seine größten Erfolge feierte er im Kajaksprint. 2004 gewann er in Athen Gold im Zweierkajak. 2021 holte er mit dem Vierer in Tokio seinen 2. Olympiasieg und beendete danach seine Karriere. Auch anschließend blieb Raue dem Sport verbunden. Seit 2023 gehört er der Athletenkommission des Europäischen Olympischen Komitees an. Er setzte sich außerdem für ein eigenes Sportministerium bzw. einen Sportminister im Kanzleramt ein. Nun übernimmt er selbst dieses Amt.
1: Das Wetter für uns in Mecklenburg-Vorpommern. In der Nacht ziehen die Schauer rasch nach Osten ab und es lockert auf. In der zweiten Nachthälfte fängt es dann von Westen her erneut an zu regnen. Die Temperatur geht nur auf milde 15 bis 16 Grad zurück und der Wind weht schwach bis mäßig. Morgen meist dichte Wolken, immer wieder regnet es. Vorsicht, es gibt Aquaplaning-Gefahr, maximal 21 Grad. Am Sonnabend Sonne und Wolken, nur noch vereinzelte gewittrige Schauer um 20 Grad. Am Sonntag dann meist heiter und trocken 22 Grad und am Montag wieder ein Sonne-Wolken-Mix und bis zu 26 Grad im Binnenland, sommerlich warm. 20 Uhr und gleich 10 Minuten in der 1 Radio MV, der zuverlässigste Verkehrsservice für uns in Mecklenburg-Vorpommern. Da haben wir folgende Meldungen. Auf der A24 Hamburg Richtung Berlin ist zwischen Rheinbeck und Schwarzenbeck Grande 1 Kilometer Stau und die B321 Pampower Straße Schwerin-Prizier ist zwischen Krebsförden und Krebsförden nach einem Unfall in beiden Richtungen gesperrt.
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1: Um 21 Uhr mit Juliette Groß. Bei VW hat es überraschend eine Einigung auf den weiteren Sparkurs gegeben. Das Unternehmen teilte vor wenigen Minuten mit, der Aufsichtsrat habe dem Konzept einstimmig zugestimmt. Wie es genau aussieht, ist noch nicht bekannt. Der VW-Vorstand wollte über den bereits beschlossenen Abbau von 50.000 Arbeitsplätzen weitere Stellenstreichungen durchsetzen. Er hält die Produktionskosten bei VW für zu hoch. Auch die Schließung von Werken stand zur Diskussion. Der Betriebsrat sowie das Land Niedersachsen als Großaktionär lehnten das ab. In Deutschland wird immer häufiger Sabotage verübt. Bundesweit waren es in diesem Jahr schon mehr als 160 Verdachtsfälle. Auch die Spionage nimmt zu. Das geht aus einem Lagebild des Bundeskriminalamtes hervor, das NDR, WDR und Süddeutscher Zeitung vorliegt. Aus Köln, Andreas Braun.
2: Außerdem sollen die Polizeien in Bund und Ländern mehr als 100 Straftaten mit Bezug zu Spionage festgestellt haben. Bei mehr als der Hälfte dieser Fälle ging es um das sogenannte sicherheitsgefährdende Abbilden, also beispielsweise das unerlaubte Fotografieren oder Filmen von militärischen Einrichtungen oder Rüstungsgütern. In 26 weiteren Delikten wird sogar Agententätigkeit zu Sabotagezwecken vermutet. Die Schwerpunktregionen der mutmaßlichen Spionagefälle sind demnach in diesem Jahr bislang Brandenburg, gefolgt von Nordrhein-Westfalen und Schleswig-Holstein.
1: Bundeskanzler Merz hat bei seinem Wahlkampfbesuch in Sachsen-Anhalt erneut vor den Folgen einer möglichen AfD-Landesregierung gewarnt. Wer möchte, dass Deutschland ein offenes und liberales Land bleibt und Sachsen-Anhalt ein interessanter Wirtschaftsstandort, der dürfe am Sonntag nicht die AfD wählen, sagte Merz beim Besuch einer Raffinerie in Leuna. Einen direkten Kontakt zu Wählern gab es nicht. In Sachsen-Anhalt wird am Sonntag der Landtag gewählt. In Umfragen liegt die AfD weiter mit großem Abstand auf Platz 1 und hat sogar Chancen, die absolute Mehrheit zu erzielen. In Berlin ist am Abend Terminal 1 des Flughafens BER geräumt worden. Alle Fluggäste wurden aufgefordert, das Gebäude zu verlassen. Zuvor hatte am Service Point der Bundespolizei eine Frau erklärt, sie habe einen gefährlichen Stoff dabei. Weil sich die Substanz nicht näher bestimmen ließ, lösten die Beamten Alarm aus. Die Abfertigung der Fluggäste wurde so weit wie möglich auf Terminal 2 verlegt. Das waren die Nachrichten. Das Wetter in Norddeutschland. Nachts gebietsweise trocken, auch einige Schauer, Tiefstwerte 17 bis 14 Grad. Morgen zeitweise kräftiger und ergiebiger Regen, Höchstwerte 18 bis 24 Grad. Am Sonnabend Sonne, Wolken und Schauer bei 18 bis 21 Grad. Am Sonntag freundlich und meist trocken bei 19 bis 23 Grad. Es ist 21.03 Uhr.
3: Hier ist der Verkehrsservice für den ARD-Abend. A7 Hamburg Richtung Ulm zwischen Dreikanova Nord und Altwarmbüchen. 5 Kilometer Stau. Die A17 Dresden-Prag ist zwischen Dresden-Gorbitz und Dresden-Südvorstadt wegen Tunnelwartungsarbeiten in beiden Richtungen bis ca. 5 Uhr morgen früh gesperrt. Die A71 Richtung Sangerhausen ist zwischen Stadt-Ilm und Arnstadt-Süd wegen Wartungsarbeiten im Tunnel Behringen bis morgen früh ca. 6 Uhr gesperrt. Damit weiter gute Fahrt durch den Abend und kommen Sie gut an Ihr Ziel.
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3: Aus Dresden mit Frank Michael Bauer und hier ist Jennifer Rush für Sie.

0: Manfred Mann's Earth Band hier bei uns im ARD-Abend, Blinded by the Light, hier gehört bei uns. Und ja, Manfred Mann, der hat ja in Interviews immer erzählt, dass er ein ausschweifendes Rockstar-Leben gemieden hat. Er verbringt seine Zeit am liebsten damit, ohne Erfolgsdruck dann herumzuklimpern. In einem Interview hat er das erzählt, und zwar alte Songs völlig neu zu arrangieren. Ein Hobby, das er bis ins hohe Alter pflegt, ist ja mittlerweile 85 Jahre alt. Und bei mir im Studio ist Andreas Ritzer, der kommt aus Sachsen-Anhalt, glaube ich. Der hatte uns nämlich geschrieben gehabt, dass er das Hobby hat, Radiosendungen sozusagen nachzuspielen. Andreas, wo genau kommen Sie her?
1: Aus dem Burgenlandkreis in der Gemeinde Elsteraue im Zipfel von Sachsen-Anhalt.
0: Ja, also das ist dann sozusagen zwischen, ein bisschen eingekeilt sozusagen zwischen Sachsen und Thüringen da drin, ne?
1: Genau zwischen Leipzig und Gera. Mhm.
0: Und das mit den Radiosendungen, wie ist das gekommen, dass Sie angefangen haben, Radiosendungen zu machen zu Hause?
1: Radio habe ich gemacht durch die Musik. Also ich habe schon immer Musik geliebt. Ich mache seit meinem dritten Lebensjahr Musik. Und ja, hab dann angefangen, mir ein kleines Studio zu Hause aufzubauen und kleines Mischpult mit Mikro, und hab dann Radiosendung gemacht.
0: Ja. Musiksendung vor allen Dingen, ja?
1: Genau, Musik.
0: Und das ist ein großes Hobby geworden. Und das machen Sie bis heute?
1: Ja, bis heute, genau. Mein Steckenpferd ist der Schlager. Ich liebe deutsche Musik. Und ja, das mache ich heute noch.
0: Also Radiosendung spielen, und da war sozusagen der MDR schuld daran. Fantastisch.
1: Genau.
0: Ja, das ist ein Hobby, was man haben kann. Und welches Hobby haben Sie? Vielleicht auch etwas mit Musik? Sie können uns ja mal verraten, worin Ihr Hobby besteht. Bei mir sind das auch immer noch, muss ich neben Motorradfahren sagen, Briefmarken. Also wenn man mal so sagt, du sammelst Briefmarken, ich zeig dir jetzt meine Sammlung. Ich habe eine riesengroße und vielleicht nicht mehr ganz so intensiv, wie ich das früher getan habe. Aber ich hole meine Alben schon mal raus und schaue mir die an. Gerade ist übrigens auch, weil wir Tina Turner heute schon gehört haben, eine neue Briefmarke von Tina Turner von der Deutschen Post rausgegeben worden. So, ard-abend@mdr.de. Welches ist Ihr Steckenpferd? 0800 80 80 110. Die Nummer ist kostenfrei. Das geht natürlich auch. Und jetzt haben wir den Rhythmus der Nacht schon ein bisschen vorgezogen. Rhythm of the Night. Hier sind The Barsch.

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1: Afterglow, das war Musik im ARD-Abend mit Ed Sheeran. Und als nächstes, da gibt es mit Lying Eyes die Eagles im Jahr 75. Da ist dieser Titel entstanden, auf dem Studioalbum One of These Nights zu finden. Und die Jungs wollten ja eigentlich schon aufgehört haben, aber nach wie vor geben sie in Las Vegas in der berühmten Konzerthalle Sphere Konzerte. Und auch im Oktober stehen wieder welche an. Lying Eyes, der Titel dürfte dann garantiert auch live zu hören sein.

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11: 21.32 Uhr, hier ist der Verkehrsservice für den ARD-Abend. A4 Richtung Görlitz zwischen Dresden-Hellerau und Hermsdorf Stau nach einem Unfall, die Wartezeit 10 Minuten. Die A17 Dresden-Prag ist zwischen Dresden-Grobitz und Dresden-Südvorstadt wegen Tunnelwartungsarbeiten in beiden Richtungen bis ca. 5 Uhr gesperrt. Die A40 Duisburg Richtung Venlo ist zwischen Strahlen und Kreuz Zadderheiken in den Niederlanden wegen Bauarbeiten bis 6 Uhr gesperrt. Die A71 Richtung Sangerhausen ist zwischen Stadt Ilm und Arnstadt Süd wegen Wartungsarbeiten im Tunnel Behringen bis morgen früh 6 Uhr gesperrt. Damit weiter gute Fahrt durch diesen Abend und kommen Sie gut an Ihr Ziel.
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11: Aus Dresden mit Frank-Michael Bauer und ich übergebe das Mikrofon an Tanita Tikaram. Twist My Sobriety.

Edwin Collins war das, A Girl Like You, hier bei uns im ARD-Abend. Und mir schaut heute ein Gast über die Schulter, der früher angefangen hat, Radio zu spielen und das immer noch heute macht. Und es ist Andreas aus der Elsteraue. Das ist der südliche Zipfel von Sachsen-Anhalt und liegt genau zwischen Thüringen und Sachsen, hat er uns vorhin erzählt. Sein großes Hobby, natürlich auch Musik. Er ist unterwegs gewesen mit seinem Großvater. Und viele machen Musik und schreiben das uns auch. Und auch ganz andere Dinge, zum Beispiel Edith aus Seevetal. Das ist im Landkreis Harburg, gerade nochmal nachgeguckt, in Niedersachsen. Da sie ausgerechnet jetzt nach Hobbys fragen, ich sitze hier an meinem Schreibtisch und befasse mich mit meinem neuen, alten Hobby, dem Nähen. Gerade versuche ich ein geliebtes T-Shirt auf einen Kapuzenpulli aufzunehmen, dessen Rückenlogo mir nicht gefällt. Dabei stecke ich das T-Shirt in seiner Rückseite fest. Peaks, ouch, kann schon mal vorkommen. Dabei ist ihr Musikmix grandios, auch wenn ich gerade knapp über 30 bin. Danke, Edith, für Ihre E-Mail und weiterhin viel Spaß und Vorsicht, nicht zu oft pieksen. Welches Hobby haben Sie denn eigentlich? Sie können uns schreiben, ad-abend@mdr.de oder 0800 80 80 110. Diese Rufnummer, die ist kostenfrei.

0: Tina Turner und Whitney Houston Ausschau gehalten. Ja, die habe ich mir auch gekauft. Und dann noch einen kleinen Tipp. Es gibt auch eine neue Briefmarke der Rolling Stones in einer Sonderauflage. Da ist auf jeder Briefmarke auf dem Block die Zunge in einer anderen Farbe, diese ausgestreckte Stones-Zunge, zu entdecken. Und wir gratulieren jetzt Peter Fox zum heutigen Geburtstag. Er feiert seinen 55. Und wo feiert er den? Ich weiß, im Haus am See.
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0: Geschichten.
1: Um 22 Uhr mit Juliette Groß. Der VW-Aufsichtsrat hat am Abend überraschend einem Sanierungskonzept des Vorstands zugestimmt. Die Entscheidung sei einstimmig gefallen, teilte der Konzern am Abend mit. Aus der NDR-Nachrichtenredaktion Viktor Kupka.
2: In den kommenden Jahren will VW demnach weitere 50.000 Stellen streichen. Für die Werke in Emden, Zwickau, Hannover und Neckarsulm werde nach alternativen Verwendungsmöglichkeiten gesucht. Ab 2031 könne dort nach und nach keine wettbewerbsfähige Folgebelegung gewährleistet werden. Werksschließungen sind also nicht vom Tisch. Vorstandschef Blume nennt die Einigung ein starkes Signal für die Zukunft des Konzerns. In den kommenden Jahren soll eine dreistellige Milliardensumme investiert werden. IG Metall und Konzernbetriebsrat erklären, dass man heute eine Eskalation verhindert habe.
1: Die deutschen Sicherheitsbehörden beschäftigen aktuell zahlreiche Sabotageakte. Das geht aus einem vertraulichen Lagebild des Bundeskriminalamts hervor, das NDR, WDR und Süddeutscher Zeitung vorliegt. Aus der NDR-Nachrichtenredaktion Tabea Tschöpe.
3: Von Januar bis Ende August hat das BKA 165 Verdachtsfälle von Sabotage gezählt. Also Attacken, die die Sicherheitsbehörden als politisch motiviert einordnen oder sogar einen staatlich gesteuerten Hintergrund vermuten. Auch zahlreiche Straftaten, bei denen es um Spionage geht, werden in dem BKA-Bericht genannt. 112 Fälle seit Jahresbeginn. Oft geht es darum, dass Fotos oder Videos von militärischen Einrichtungen aufgenommen worden sind. Von solchen Spionagevorfällen am häufigsten betroffen waren Brandenburg, gefolgt von NRW und Schleswig-Holstein.
1: Die Mehrheit der Bundesbürger sieht die Sicherheit Deutschlands durch Russland bedroht. Das geht aus dem neuen ARD-Deutschland-Trend von Infratest DIMAP hervor. Danach meinten 56% der Befragten, Russland sei ein Sicherheitsrisiko, 39 verneinten das. Vor allem Ältere schätzen die Bedrohung als sehr groß ein. Ein Großteil der AfD-Anhänger sieht das hingegen anders. Für 2/3 von ihnen geht von Russland keine Gefahr aus. Die deutsche Wirtschaft wächst stärker als gedacht. Das geht aus den jüngsten Konjunkturprognosen von Ökonomen hervor. So rechnet das Münchner IFO-Institut beispielsweise damit, dass das Bruttoinlandsprodukt in diesem Jahr um 1,4% wachsen wird. Das sind 0,6 Punkte mehr als bisher erwartet. Auch andere Forschungsinstitute korrigierten ihre Prognosen nach oben. Die deutsche Wirtschaft habe wieder Tritt gefasst, hieß es. Es gäbe aber nach wie vor Risiken, etwa durch die Folgen des Iran-Krieges. Das waren die Nachrichten. Das Wetter in Deutschland. Nachts von der Nordsee her Regen, im Süden meist trocken, Tiefstwerte zwischen 19 und 12 Grad. Morgen im Norden und später in der Mitte gebietsweise Schauer, im Süden oft trocken, im Norden 18 bis 23 Grad. Es ist 22.03 Uhr.
4: Hier ist der Verkehrsservice für den ARD-Abend. Die A17 Dresden-Prag ist zwischen Dresden-Gorbitz und Dresden-Südvorstadt wegen Tunnelwartungsarbeiten in beiden Richtungen bis ca. 5 Uhr gesperrt. Die A40 Duisburg Richtung Venlo ist zwischen Strahlen und Kreuz Saderheiken in den Niederlanden wegen Bauarbeiten bis 6 Uhr gesperrt. Die A71 Richtung Sangerhausen ist zwischen Stadt Ilm und Arnstadt Süd wegen Wartungsarbeiten im Tunnel Behringen bis morgen früh 6 Uhr gesperrt. Der Berliner Stadtring A100 ist nach einem Unfall zwischen Messedamm und Dreieck-Funkturm in Richtung Treptow gesperrt. Soweit die Meldungen. Weiterhin gute Fahrt durch diesen Abend und kommen Sie gut an Ihr Ziel.
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4: Herzlich willkommen. Hier ist das Funkhaus von MDR Sachsen in Dresden. Ich bin Frank-Michael Bauer und hier ist Madonna für Sie, La Isla Bonita, und gleich danach Cat Stevens.

Moon Shadow, das war Cat Stevens hier bei uns im ARD-Abend. Welches Hobby haben Sie und pflegen Sie noch? Manu aus Wismar, ja, seit 11 Jahren häkelt sie und hört nebenbei immer Radio. Sie meint, sie hängt förmlich an der Nadel, hat sie uns am Telefon erzählt. Angefangen hat es damals mit dem Besuch einer Freundin, welche sie quasi angesteckt hat. Sie häkelt gerne verschiedene Dinge, unter anderem auch Tücher. Herr Grimm aus Brandenburg hat sich gemeldet. Er sammelt Schallplatten, unter anderem gerne die Reihe Amiga Express oder Lizenzplatten. Damals die Lizenzplatten aus der DDR, das waren ja die, eine Lizenz hatten für Westmusik unter anderem. Hat damals regelmäßig auch Radio gehört und öfter mal Platten bei Radiosendern gewonnen. Und irgendwann hat er sich mal einen Plattenspieler dann logischerweise auch gekauft. Seine Lieblingsband ist übrigens ABBA, aber er hat keine Lieblingsplatte. Er würde nämlich auf keine seiner gesammelten Schallplatten verzichten wollen. Und jetzt bei uns Sophie B. Hawkins im ARD-Abend. Right Beside You.

0: China Crisis im ARD-Abend und Wishful Thinking. Und Sie schreiben uns fleißig, welche Hobbys Sie haben. Richard aus Wilhelmshaven, der hat die große Sammlung seines Papas an Matchbox-Autos übernommen. Ja, ich habe gerade noch mal nachgeguckt. Es gibt so etwa wie 12.000 eigenständige Modelle. Und der Papa bringt es mittlerweile auf 4.500 Modelle. Die werden immer mal wieder durchgeguckt und hier und da wird mal noch geguckt, ob auch alles in Ordnung ist. Und die Kinder wollen immer gerne damit spielen, aber gerade bei besonders seltenen Modellen ist das nicht zulässig. Da muss Richard immer aufpassen, dass die Kinder keinen Unsinn damit treiben, denn er will ja die Matchbox noch lange, lange behalten. Ja, und dann haben wir auch noch wen jetzt am Telefon?
1: Marvin Liebegrunze aus Hamburg. Ja, ich stehe hier gerade in der Küche. Mache Zeitvertreibung, bis die Nacht kommt. Liebe Grüße von Erik.
0: Ja, geht ja bald los. In einer halben Stunde noch ein bisschen Zeitvertreib in der Küche, vielleicht am Kühlschrank mal ein bisschen die Tür öffnen und was naschen oder vielleicht auch noch was brutzeln dort bei Erik. Auf jeden Fall, da wissen wir schon, sein Hobby ist Inas Nacht offenbar. Und jetzt gibt's bei uns Olivia Rodrigo. Wir sind bei unserem Album-Tipp aus ihrem aktuellen Album. Da haben wir den Titel Less.

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8: 22.32 Uhr, hier ist der Verkehrsservice für den ARD-Abend. Der A17 Dresden-Prag ist zwischen Dresden-Gorbitz und Dresden-Südvorstadt wegen Tunnelwartungsarbeiten in beiden Richtungen bis ca. 5 Uhr in der Früh gesperrt. Die A40 Duisburg Richtung Venlo ist zwischen Strahlen und Kreuz Zaderheiken in den Niederlanden wegen Bauarbeiten bis 6 Uhr gesperrt. Der Berliner Stadtring A100 ist nach einem Unfall zwischen Messedamm und Dreieck Funkturm in Richtung Treptow gesperrt. Die A71 Richtung Sangerhausen ist zwischen Stadt Ilm und Arnstadt Süd wegen Wartungsarbeiten im Tunnel Behringen bis morgen früh 6 Uhr gesperrt. Gerade kommt diese Meldung rein. Vorsicht auf der A43 Recklinghausen-Münster zwischen Mahl-Sinsen und Kreuz Mahl-Nord. In beiden Richtungen Gefahr. Achtung, Personen werfen Gegenstände auf die Fahrbahn. Ich wiederhole, auf der A43 Recklinghausen-Münster zwischen Mahl-Sinsen und Kreuz Mahl-Nord. In beiden Richtungen Vorsicht, hier werfen Personen Gegenstände auf die Fahrbahn. Kommen Sie gut an Ihr Ziel und dort natürlich auch unbedingt Vorsicht.
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0: Phil Collins im ARD-Abend. Hier unser Verkehrsservice nochmal. Vorsicht auf der A43 Recklinghausen-Münster zwischen Mahl-Sinsen und Kreuz-Mahl-Nord in beiden Richtungen. Da werfen Personen Gegenstände auf die Fahrbahn. Bitte äußerste Vorsicht. Recklinghausen-Münster auf der A43 zwischen Mahl-Sinsen und Kreuz-Mahl-Nord in beiden Richtungen Gefahr. Personen werfen Gegenstände dort auf die Fahrbahn. Soweit diese Verkehrsmeldung bei uns im ARD-Abend. Ihre Hobbys stehen im Mittelpunkt. Annette hat uns geschrieben, sie sammelt Servietten und Kugelschreiber. Ich habe hier auch übrigens von meinem heutigen Studiogast eine Serviette bekommen. Ein Tag mit Freunden, leckerem Essen und Trinken ist ein guter Tag, ja. Wir haben auch schon einen kleinen Schluck genommen, aber nicht alkoholisch. Das wollen wir dazu sagen. Und Annette, wie gesagt, sammelt Servietten und Kugelschreiber. Und dann haben wir noch von Konstanze Post bekommen. Und Hobby, ja, sie ist sehr naturverbunden und geht sehr, sehr gern spazieren und wandern und das regelmäßig. Die Natur ist ja auch richtig schön, so ein schönes Fleckchen dort im Vogtlandkreis, wo sie zu Hause ist. Und ja, außerdem wird sie, denke ich mal, dann vielleicht heute Abend noch eine kleine Runde spazieren gehen. Und wen habe ich am Telefon oder vom Telefon?
1: Ja, schönen guten Abend. Hier ist der Klaus aus Forst in der Lausitz. Ich bin Hobby-Ornithologe und sammle alles, was mit Vögeln zu tun hat. Das heißt also auch zum Beispiel Briefmarken, wie der Moderator vorhin gesagt hat. Und dann speziell auch Etiketten, auf denen gute Vogelabbildungen zu sehen sind. Da habe ich eine ganz große Sammlung. Das einzige Problem an der ganzen Geschichte ist, dass ich die Etiketten nicht abgeweicht kriege. Ja, also bei Bierflaschen geht das Etikett ohne Probleme runter, aber bei Weinflaschen überhaupt nicht.
0: Da scheint ein ganz anderer Kleber verwendet worden zu sein. Aber vielleicht kann ja jemand dem Klaus helfen. Also wenn Sie eine Idee haben, wie man die Etiketten gut abweichen kann, damit die Etiketten von den Weinflaschen, die dann auch mit Vögelabbildungen zu sehen sind, nicht kaputt gehen, der kann uns ja dann mal schreiben ard-abend@mdr.de und wir leiten das dann an Klaus nach Forste in der Lausitz in Brandenburg weiter. ard-abend@mdr.de. Vielleicht wissen Sie ja, wie man diesen Klebstoff dann lösen kann, sodass die Etiketten nicht kaputt gehen. Und jetzt aus Dänemark, Aura Dione.

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0: Lass uns leben, Westernhagen, bei uns im ARD-Abend. Ihre Hobbys, das ist heute unser Motto gewesen.
1: Hi, hier ist Christoph aus Berlin. Und zwar ist mein Hobby, sich in schottischen Dudelsack-Bands Trommelspiele. Ich habe auch eine Dudelsack-Band in Glasgow und mache das Ganze seit jetzt über 14 Jahren. Und es ist eines der coolsten Hobbys und hat vor allem auch was mit Musik zu tun. Und ja, habe mich so vielen Menschen und so vielen Kulturen auf der ganzen Welt näher gebracht. Einen schönen Abend an alle und liebe Grüße.
0: Danke, Christoph aus Berlin. Also, das Schlagzeug darf es bei ihm sein. Ich habe hier auch so ein Online-Schlagzeug. Und mein heutiger Studiogast, der einfach mal geguckt hat und gefragt hat, ob er mal zuschauen darf und früher angefangen hat, mit Radio zu spielen und Sendungen zu produzieren. Andreas Ritzer war die ganze Zeit hier bei uns. Schlagzeug, Sie machen ja selber Musik.
2: Genau.
0: Haben Sie ein Schlagzeug auch gespielt?
2: Ich habe auch Schlagzeug gespielt, ja. Und Tasteninstrumente.
0: Ja.
2: Klavier, Akkordeon, genau.
0: Eine ganze Menge. Und eins habe ich auch noch rausgefunden, es ist auch ein Hobby. Sie sind seit vielen Jahren mit dem Karneval eng verbunden, ja?
2: Das ist richtig. Seit 20 Jahren im Karnevalsverein und seit 10 Jahren leite ich diesen sogar als Präsident.
0: Wunderbar. Dann bedanke ich mich für den Besuch. Schönen Abend noch. Und jetzt bei uns noch ein bisschen Musik mit Paul Engelmann und nach den 23 Uhr Nachrichten für Sie die ARD-Hitnacht mit meinem lieben Kollegen Klaus Schreder.

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1: Um 23 Uhr mit Juliette Groß. Überraschende Einigung bei Volkswagen. Der Aufsichtsrat des Autoherstellers hat am Abend dem Sparpaket des Vorstands einstimmig zugestimmt. Was drinsteht, sagt uns Bertel Starke aus Hannover.
2: Was wir wissen, das ist, dass Jobs abgebaut werden bei Volkswagen weiter, und zwar im großen Stil. Weitere 50.000 Stellen sollen in den nächsten Jahren da reduziert werden. Und der Aufsichtsrat, der hat sich auch zu den vier Werken geäußert, die auf der Kippe stehen. Das sind ja die Standorte Hannover, Emden-Zwickau und das Audi-Werk in Neckarsulm. Für diese Werke soll intensiv geschaut werden, wie es für sie Anfang der 2030er Jahre weitergeht. Jetzt also erstmal ein Hoffnungsschimmer.
1: In Deutschland wird immer häufiger Sabotage verübt. Bundesweit waren es in diesem Jahr schon mehr als 160 Verdachtsfälle. Auch die Spionage nimmt zu. Das geht aus einem Lagebild des Bundeskriminalamts hervor, das NDR, WDR und Süddeutscher Zeitung vorlegt. Aus Köln, Andreas Braun.
3: Außerdem sollen die Polizeien in Bund und Ländern mehr als 100 Straftaten mit Bezug zu Spionage festgestellt haben. Bei mehr als der Hälfte dieser Fälle ging es um das sogenannte sicherheitsgefährdende Abbilden, also beispielsweise das unerlaubte Fotografieren oder Filmen von militärischen Einrichtungen oder Rüstungsgütern. In 26 weiteren Delikten wird sogar Agententätigkeit zu Sabotagezwecken vermutet. Die Schwerpunktregionen der mutmaßlichen Spionagefälle sind demnach in diesem Jahr bislang Brandenburg, gefolgt von Nordrhein-Westfalen und Schleswig-Holstein.
1: Im neuen ARD-Deutschland-Trend liegt die AfD in der Sonntagsfrage weiterhin vorn. 27% der Befragten würden ihr die Stimme geben, wenn am Sonntag Bundestagswahl wäre. Das ist ein Punkt weniger als bei der letzten Umfrage Anfang August. Die Union kommt auf 21, die Grünen auf 15%. Es folgen die SPD mit 13 und die Linke mit 12%. In Berlin ist am Abend Terminal 1 des Flughafens BER geräumt worden. Alle Fluggäste wurden aufgefordert, das Gebäude zu verlassen. Zuvor hatte am Service Point der Bundespolizei eine Frau erklärt, sie habe einen gefährlichen Stoff dabei. Weil sich die Substanz nicht näher bestimmen ließ, lösten die Beamten Alarm aus. Die Abfertigung der Fluggäste wurde so weit wie möglich auf Terminal 2 verlegt. Das waren die Nachrichten. Das Wetter in Deutschland. Nachts von der Nordsee her Regen, im Süden meist trocken, Tiefstwerte zwischen 19 und 12 Grad. Morgen im Norden und später in der Mitte gebietsweise Schauer, im Süden oft trocken, im Norden 18 bis 23 Grad, im Süden bis 32 Grad. Am Samstag freundliche Abschnitte, im Nordosten unbeständig, 18 bis 28 Grad. Es ist 23.03 Uhr.
4: Und damit einen schönen guten Abend auf die Straßen. Aber in Frankfurt Richtung Karlsruhe zwischen Kronau und Bruchsal hier 3 Kilometer Stau. Die A39 Braunschweig-Wolfsburg ist zwischen dem Kreuz Braunschweig-Süd und Braunschweig-Rautheim in beiden Richtungen wegen Bauarbeiten bis morgen 5 Uhr gesperrt. Die A40 Duisburg nach Venlo ist zwischen Strahlen und dem Kreuz Sarderheiken in den Niederlanden wegen Bauarbeiten bis 6 Uhr gesperrt. Die 71 Suhl nach Erfurt ist zwischen Stadt Ilm und Arnstadt Süd wegen Wartungsarbeiten im Tunnel Behringen bis morgen früh 6 Uhr gesperrt. Dann die A81 Stuttgart nach Würzburg zwischen Ilsfeld und Weinsberg-Ellhofen, hier 3 Kilometer Stau. Der Berliner Stadtring A100 ist nach einem Unfall zwischen Messedamm und dem Dreieck Funkturm in Richtung Treptow gesperrt. Und die A115 Dreieck Nutetal Richtung Dreieck Funkturm ist zwischen Potsdam-Babelsberg und Kleinmachnow ebenfalls nach einem Unfall gesperrt. Und dann haben wir noch die B471 Inning Richtung Fürstenfeldbruck zwischen der A96 Inning am Ammersee und Grafrath, 3 Kilometer Stau. Da wo es geht, eine gute Fahrt für Sie.
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4: Und da sind sie wieder, die Figuren der Finsternis, die den nächtlichen Melodien lauschen. Und die kommen wie immer live aus dem spärlich beleuchteten großen Sendesaal des Mitteldeutschen Rundfunks in Erfurt. Und ihre nächtliche Schlafstörung heißt heute Nacht Klaus Schräder-Grau. Viel Spaß.

Nummer wurde vor 50 Jahren aufgenommen. Ein Instrumentalhit aus Frankreich von der Gruppe Space Magic Fly. Es wurde allerdings erst im Jahr darauf veröffentlicht, das Album. Und die Single daraus, die wir gerade gehört haben, wurde in Deutschland tatsächlich eine Nummer 1. 1977 war das. Und damit noch einmal herzlich willkommen zur ARD-Hitnacht von Donnerstag auf Freitag. Wir funken in den Freitag ins naheliegende Wochenende. Und vielleicht war das ja auch für Sie eine kurze Woche, was die Arbeit angeht. In Nordrhein-Westfalen sind ja in dieser Woche die Ferien zu Ende gegangen beispielsweise. Und vielleicht waren Sie ja auch so frei und haben mit Ihren Kindern erst die Arbeit aufgenommen. Quasi gestern ging es ja los und morgen wäre die Woche dann schon wieder zu Ende. Wir begleiten Sie ins Wochenende in diesen Freitag jetzt gleich mit einer wunderbaren Ballade von Chris de Burgh, The Lady in Red.

0: Furtado in der ARD-Hitnacht um 20 nach 11. Und jetzt gleich ein Ausnahmekünstler aus Österreich, der im kommenden Jahr 70 Jahre alt geworden wäre. Und Falco hat es ja immer wieder mal darauf angelegt, einen Eklat zu verursachen. Und das hat er auch ganz bewusst gemacht, um die Folgen auszulösen.
1: Aha, interessant. Skandal, Schlagzeile, Skandal, etc. Das ist gut.

0: Wir haben es kurz nach 11:30. Wir schauen auf die Straßen in der ARD-Hitnacht. Geht los mit der A5 Frankfurt Richtung Karlsruhe zwischen Kronau und Bruchsal, hier 3 Kilometer Stau. Die 39 Braunschweig-Wolfsburg ist zwischen dem Kreuz Braunschweig-Süd und Braunschweig-Rautheim in beiden Richtungen bis morgen 5 Uhr gesperrt. A40 Duisburg Richtung Venlo zwischen Strahlen und dem Kreuz Zerdereiken in den Niederlanden. Sperrung wegen Bauarbeiten bis morgen 6 Uhr. Die A71 Suhl Richtung Erfurt ist zwischen Stadt Ilm und Arnstadt Süd bis morgen früh 6 Uhr gesperrt. Dann die A81 Stuttgart nach Würzburg zwischen Ilsfeld und Weinsberg-Ellhofen 3 Kilometer Stau. Die A115 Dreieck-Nutetal Richtung Dreieck-Funkturm ist zwischen Potsdam-Babelsberg und Kleinmachnow nach einem Unfall gesperrt. Und die B471 Inning Richtung Fürstenfeldbruck zwischen der A96 Inning am Ammersee und Grafrath 3 Kilometer Stau. Gute Fahrt!
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0: Ich bin Klaus Schröder-Rau. Hallöchen.

ARD-Hitnacht. Und jetzt eine Gruppe, die gerade eben musikalische Frischware auf den Markt gebracht hat. Cycling from Above, so heißt der Longplayer, gibt's auf CD und auch auf Langspielplatte. Ja, und als die Truppe sich gründete Anfang der 70er, gab's ja nur LPs. Ich rede von Styx, die US-Truppe, die große Hits hatte wie Mr. Roboto oder Babe und natürlich auch diese Nummer hier, Bulge on a River. Und die Jungs gehen auf Tour, morgen geht's los in Kalifornien. Ja, und der Tourbus tourt auch nur durch die USA und Kanada. Wenn Sie die Jungs mal sehen wollen, müssen Sie eine weite Reise unternehmen. Und nach wie vor an Bord ist der Mann, der seit Beginn an den Gitarren zupft. James Young, im November wird er 77 Jahre alt.

Nacht. Um 8 Minuten vor Mitternacht. Und jetzt ein Künstler, ein Sänger, der die Disco-Fox-Szene in den 80er und 90er Jahren aufgemischt hat wie kein anderer. Vor wenigen Wochen ist er 80 Jahre alt geworden. Ich rede von Fancy und übermorgen startet seine letzte Tour. One Last Time heißt sie passenderweise und beginnt hier in Erfurt im Kalifstorch. Es gibt auch noch Meet und Greet-Tickets, habe ich gerade gesehen. Also wenn Sie den Herrn nochmal persönlich in den Arm nehmen wollen, und da gibt es auch ein Abschiedsfoto von ihm, mit Ihnen, wie immer Sie möchten, können Sie sich buchen im Internet. Auftritt ist am Samstagabend im Kalifstorch. Und dann geht's nach Magdeburg, nach Stuttgart, nach Hamburg. Und die Tour endet dann am 30. Januar des kommenden Jahres in Leipzig. Ja, und das hier war einer seiner ganz großen Tanzflächenfüller in den 80er Jahren. Fancy's Flames of Love.

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1: Um 0 Uhr mit Wolfgang Berger. Überraschende Einigung bei Volkswagen. Der Aufsichtsrat des Autoherstellers hat am Abend dem Sparpaket des Vorstands einstimmig zugestimmt. Was drin steht, sagt uns Bertil Starke aus Hannover.
2: Was wir wissen, das ist, dass Jobs abgebaut werden bei Volkswagen weiter, und zwar im großen Stil. Weitere 50.000 Stellen sollen in den nächsten Jahren da reduziert werden. Und der Aufsichtsrat, der hat sich auch zu den vier Werken geäußert, die auf der Kippe stehen. Das sind ja die Standorte Hannover, Emden-Zwickau und das Audi-Werk in Neckarsulm. Für diese Werke soll intensiv geschaut werden, wie es für sie Anfang der 2030er Jahre weitergeht. Jetzt also erstmal ein Hoffnungsschimmer.
1: Bundeskanzler Merz hat bei einem Wahlkampftermin in Sachsen-Anhalt noch einmal vor einer AfD-Regierung gewarnt. Wer möchte, dass Deutschland ein offenes Land und Sachsen-Anhalt ein interessanter Wirtschaftsstandort bleibe, dürfe am Sonntag nicht die AfD wählen. Ähnliche Warnungen kamen zuletzt auch von der ostdeutschen Wirtschaft und den christlichen Kirchen. Zwei Tage vor der Landtagswahl liegt die rechtsextremistische AfD in Umfragen deutlich vor der CDU von Ministerpräsident Schulze. Ausländische Fachkräfte im Gesundheitswesen sollen nach Plänen von Gesundheitsminister Linnemann schneller in Deutschland arbeiten können. Laut Spiegel ab November Abschlüsse für Ärzte, Zahnärzte, Apotheker und Hebammen einfacher anerkannt werden. Schätzungen zufolge fehlen in Deutschland bis 2040 allein 50.000 Ärzte, vor allem in ländlichen Gebieten. In Italien stellt Ministerpräsidentin Meloni heute einen Rekord auf. Noch nie zuvor war ein Regierungschef so lange im Amt. Mit 1413 Tagen hat jetzt auch Silvio Berlusconi überholt. Aus Rom Judith Robatscher.
3: Diese neue Stabilität, wie Fratelli d'Italia es darstellt, wird dadurch begünstigt, dass Melonis Partei in der rechten Koalition von Anfang an klar stärkste Kraft war. Aber auch davon, dass sich Meloni, anders als ihr Wahlkampf vermuten ließ, um ein gutes Verhältnis zur EU bemühte. Denn sie profitierte von den europäischen Corona-Milliarden, die ihr Vorgänger Mario Draghi noch auf den Weg gebracht hatte. Gelder, die ihr dabei halfen, einzelne wirtschaftliche Erfolge zu verbuchen, etwa mehr Arbeitsplätze zu schaffen.
1: Das waren die Nachrichten. Und das Wetter in Deutschland. Von der Nordsee her Regen, im Süden meist trocken, Tiefstwerte zwischen 19 und 12 Grad. Tagsüber im Norden und später in der Mitte gebietsweise Schauer, im Süden oft trocken, im Norden 18 bis 23 Grad, im Süden bis 32 Grad. Am Samstag freundliche Abschnitte, im Nordosten unbeständig 18 bis 28 Grad, am Sonntag überwiegend trocken bei 19 bis 30 Grad. Es ist jetzt 0:03 Uhr.
4: Und damit hallo auf die Straßen und zunächst Vorsicht bitte auf der A99. Zwischen dem Kreuz München-West und dem Dreieck München-Feldmoching kommt Ihnen ein Falschfahrer entgegen. Fahren Sie bitte äußerst rechts, nicht überholen auf der A99. Zwischen dem Kreuz München-West und dem Dreieck München-Feldmoching ist ein Falschfahrer unterwegs. Vorsicht bitte in beiden Richtungen. Die A17 Dresden-Prag ist zwischen Dresden-Gorbitz und Dresden-Südvorstadt bis 5 Uhr in beiden Richtungen gesperrt. Die 39 Braunschweig-Wolfsburg ist zwischen dem Kreuz Braunschweig-Süd und Braunschweig-Rautheim ebenfalls in beiden Richtungen bis 5 Uhr dicht. Dann haben wir die A40 Duisburg Richtung Venlo ist gesperrt zwischen Strahlen und dem Kreuz Zerdeheiken in den Niederlanden und das Ganze bis 6 Uhr. Die 71 Suhl Richtung Erfurt ist zwischen Stadt Ilm und Arnstadt Süd gesperrt bis 6 Uhr und die A115 Dreieck Nutetal Richtung Dreieck Funkturm ist zwischen Potsdam-Babelsberg und Kleinmachnow nach einem Unfall gesperrt. Gute Fahrt für Sie.
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4: Und das Ganze von MDR Thüringen. Herzlich willkommen zur ARD Hitnacht, der ersten Sendung an diesem Freitag. Beginnen wollen wir mit Billy Idol, Catch My Fall. Viel Spaß.

0: Und hier nochmal die Warnmeldung für die Autofahrer. Vorsicht bitte auf der A99. Zwischen dem Kreuz München West und dem Dreieck München Feldmoching ist ein Falschfahrer unterwegs. Äußerst rechts fahren, nicht überholen. Auf der A99 zwischen dem Kreuz München West und dem Dreieck München Feldmoching ist ein Falschfahrer unterwegs. Vorsicht bitte in beiden Richtungen. Heute ist Freitag, der 4. September und da schauen wir auf den prominenten Geburtstagskalender und beginnen mit einer Dame, ja, die ist in ihrem Fach wirklich sehr, sehr gut. Beyoncé Knowles, Meisterin ihres Fachs und wurde auch mehrfach für ihre Kunst mit dem Grammy ausgezeichnet. Sie wird heute 45. Ja, niemand streicht so gekonnt mit seinem Bogen über sein Instrument. David Garrett, der Mann mit der Geige, wird heute 46 Jahre alt. Und dann ein Comedian und ein Kabarettist, der regelmäßig zum Gipfeltreffen erscheint, gemeinsam mit seinen Kollegen Olaf Schubert und Johann König. Thorsten Sträter, er wird heute Runde 60 und auch er beklagt sich über Schlafstörungen.
1: Schlaftabletten vertrage ich nicht. Das letzte Mal, als ich eine genommen habe, wurde ich wach, als ich in Unterhose am Nachtschalter einer Araltanke stand, um mir ein Bügelbrett zu leihen. Deswegen fordere ich das Testbild zurück. Ich möchte, dass jeder Fernsehsender und ehrlich gesagt auch jeder Streaming-Anbieter ab 2.30 Uhr sehr abrupt aufhört, lärmende Bewegtbilder anzubieten und stattdessen weißes Rauschen sendet. Auch damit wir lernen, dass nicht immer alles endlos verfügbar ist. Gut, ich könnte auch einfach ins Bett gehen. Aber dann mache ich mir mein Hörbuch an. Meist so einen finnischen Krimi. Da ist dann aber auch gar nicht so wichtig, worum es konkret geht, solange Kommissar Hecton Hulmsen-Mäki den Killer von Österbotten jagt. Der in einem Oktopuskostüm aus Frotte erst Meru Makakocken und dann Henki Schlöster Mäki mit einem nassen Lappen ins Koma prügelt. Bis letztlich Helsinki Aki Haikinen Klopsi, eine unter Tourette leidende Profilerin, nach Österbotten entsendet. Und ab da geht richtig die Post ab. Da. Ja.
0: Thorsten Sträter, er wird heute Runde 60. Ja, und dann erinnern wir noch einen Mann, der seit Jahrzehnten dafür sorgt, dass unsere Frauen einen festen Termin haben, nämlich an Ostern und an Weihnachten. Helmut Ringelmann, der Erfinder des Traumschiffs, er wäre heute 100 Jahre alt geworden.

Entwarnung für die A99. Kein Falschfahrer mehr zwischen dem Kreuz München West und dem Dreieck München Feldmoching. Hier haben Sie wieder freie Fahrt. Ja, und jetzt habe ich doch gerade bei den Promi-Geburtstagen den Ringelmann mit dem Rademann verwechselt. Ich bin auch ein Depp. Der Ringelmann, der heute 100 geworden wäre, der hat aber andere Serien erfunden, wie Derek oder der Alte, damals 70er, 80er Jahre. Ja, der wäre heute 100 Jahre alt geworden. Und der Alte läuft ja auch noch im ZDF nach wie vor. Immerhin.

Palmer in der ARD-Nacht um 1:05. Ja, und der Künstler, der jetzt kommt, der wäre vor wenigen Tagen 68 Jahre alt geworden. Und sein erster Film, Biopic, ging unter die Decke. Michael Jackson.

0: 0.32 Uhr. Hallo unterwegs, die A1 Hamburg Richtung Lübeck ist zwischen dem Kreuzberg der Heide und Bad Oldesloe bis 5 Uhr gesperrt, das Ganze wegen einer Fahrbahnerneuerung. Die A17 Dresden-Prag ist zwischen Dresden-Gorbitz und Dresden-Südvorstadt in beiden Richtungen ebenfalls bis 5 Uhr dicht. Die A39 Braunschweig-Wolfsburg ist zwischen dem Kreuz Braunschweig-Süd und Braunschweig-Rautheim in beiden Richtungen bis 5 Uhr gesperrt wegen Bauarbeiten. Dann war die 40 Duisburg Richtung Venlo ist gesperrt zwischen Strahlen und dem Kreuz Zerderheiken in den Niederlanden und das Ganze bis 6 Uhr. Die A45 Hagen Richtung Gießen ist zwischen Lüdenscheid Süd und Meinerzhagen nach einem Unfall gesperrt worden. Die A71 Suhl nach Erfurt ist zwischen Stadt Ilm und Arnstadt Süd bis 6 Uhr gesperrt und die A115 Dreieck Nutetal Richtung Dreieck Funkturm ist zwischen Potsdam-Babelsberg und Kleinmachnow nach einem Unfall gesperrt worden. Da wo es geht, eine angenehme Fahrt. Kommen Sie gut an mit uns.
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0: Von MDR Thüringen, das Ganze mit Klaus Schredergau und mit Opus.

0: ARD-Nacht mit Musik von Sarah Connor. Ja, der meteorologische Herbstanfang ist ja schon da seit ein paar Tagen und somit ist der Sommer für die Wetterfrösche quasi schon dahin. Aber die Wetteraussichten für die nächsten Tage, die sind ja nochmal sommerlich. Temperaturen über 25 Grad und da hoffen wir mal, dass uns da ein goldener Herbst auch noch ins Haus steht. Und kalendarisch ist ja auch noch Sommer, da wollen wir uns dann mal dran aufhängen in diesen Tagen. Und was war denn bislang Ihr Sommer-Highlight?
1: Der Sommerurlaub in den Bayerischen Alpen. Dieses Jahr war es wunderschön. Und die Fahrten mit der Gondel nach oben und die großen Wanderungen mit den Kindern. Und das war dieses Jahr das Highlight.
2: Meins war eigentlich auch der Urlaub. Am meisten hat mir gefallen das Sessellift-Fahren, weil da hat man eine schöne Aussicht.
3: Wir waren den ganzen Sommer in Dänemark. 6 Wochen.
4: Ja, unser Kleingarten, den haben wir jetzt seit über 10 Jahren. Das ist einfach unser Herzblut.
5: Ich würde sagen, die Konzerte, die ich besucht habe. Ich war auf dem Highfield. Und bei Nina Chuba in München, ja.
0: Mein Sommerhighlight war übrigens der Moment, als meine Frau nach Hause kam und sie sagte, ich hab mit dem Auto einen Poller übersehen und jetzt ist eine Beule drin. Und unser Kfz-Mann sagt, es kostet 2000 Euro. Ja, das war mein Sommerhighlight. Da war der Urlaub dahin.

Wichtige Warnmeldung für die Autofahrer. Vorsicht bitte auf der A7 Füssen-Reute-Ulm. Zwischen Altenstadt an der Iller und dem Dreieck Hittistetten kommt Ihnen ein Falschfahrer entgegen. Äußerst rechtsfahren, nicht überholen. Falschfahrer auf der A7 Füssen-Reute-Ulm. Zwischen Altenstadt an der Iller und dem Dreieck Hittistetten ist ein Falschfahrer unterwegs. Äußerst rechtsfahren, nicht überholen. Wir melden, wenn die Gefahr vorüber ist.

Wir lassen schon am Freitag über den Montag singen. Das ist jetzt nicht unbedingt stimmungsauffällend, aber die Nummer ist ja ganz nett. Mamas and the Papas, 60 Jahre ist das übrigens her. 1966 war das eine Nummer 1 in den USA. Na, ich bin jünger auf jeden Fall. 10 Minuten vor 1, Billy Joel habe ich noch, Leningrad und bis zu den Nachrichten auch noch Dido und The Real

0: Und hier kommt noch die Entwarnung kurz vor den Nachrichten für die A7 Füssen-Reute-Ulm. Kein Falschfahrer mehr zwischen Altenstadt an der Iller und dem Dreieck Hettistetten. Hier haben Sie wieder Freifahrt.
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0: Upsa, nee, mit den Nachrichten sind wir noch ein bisschen zu früh. Wir wollen ja noch The Real Thing mitnehmen und das machen wir jetzt auch. You to me, everything.

0: Wolfgang Berger. Der VW-Aufsichtsrat hat einen weiteren Stellenabbau beschlossen. Das Gremium einigte sich am Abend überraschend auf das weitere Vorgehen. Aus der Nachrichtenredaktion Thorsten Lange.
1: Wie der VW-Konzern mitteilte, werden über den bereits beschlossenen Arbeitsplatzabbau

0: Wo hinaus weitere rund 50.000 Jobs wegfallen. Es sollen weniger unterschiedliche Modelle gebaut werden, denn derzeit gäbe es eine Überkapazität von 500.000 Fahrzeugen in Europa. 4 Werken droht weiterhin die Schließung, Emden, Hannover, Neckarsulm und Zwickau, und zwar ab 2031. Beschlossen ist sie aber nicht. Jetzt soll versucht werden, alternative Verwendungsmöglichkeiten für die Werke zu finden.
1: Bundeskanzler Merz hat bei einem Wahlkampftermin in Sachsen-Anhalt noch einmal vor einer AfD-Regierung gewarnt. Wer möchte, dass Deutschland ein offenes Land und Sachsen-Anhalt ein interessanter Wirtschaftsstandort bleibe, dürfe am Sonntag nicht die AfD wählen. Ähnliche Warnungen kamen zuletzt auch von der ostdeutschen Wirtschaft und den christlichen Kirchen. 2 Tage vor der Landtagswahl liegt die rechtsextremistische AfD in Umfragen deutlich vor der CDU von Ministerpräsident Schulze. Die Mehrheit der Bundesbürger sieht die Sicherheit Deutschlands durch Russland bedroht. Das geht aus dem neuen ARD-Deutschland-Trend von Infratest DIMAP hervor. Danach meinten 56% der Befragten, Russland sei ein Sicherheitsrisiko, 39% verneinten das. Vor allem Ältere schätzen die Bedrohung als sehr groß ein. Ein Großteil der AfD-Anhänger sieht das hingegen anders. Für 2/3 von ihnen geht von Russland keine Gefahr aus. In Italien stellt Ministerpräsidentin Meloni heute einen Rekord auf. Noch nie zuvor war ein Regierungschef so lange im Amt. Mit 1413 Tagen hat sie jetzt auch Silvio Berlusconi überholt. Aus Rom, Judith Rubaccia.
2: Diese neue Stabilität, wie Fratelli d'Italia es darstellt, wird dadurch begünstigt, dass Melonis Partei in der rechten Koalition von Anfang an klar stärkste Kraft war. Aber auch davon, dass sich Meloni, anders als ihr Wahlkampf vermuten ließ, um ein gutes Verhältnis zur EU bemühte. Denn sie profitierte von den europäischen Corona-Milliarden, die ihr Vorgänger Mario Draghi noch auf den Weg gebracht hatte. Gelder, die ihr dabei halfen, einzelne wirtschaftliche Erfolge zu verbuchen, etwa mehr Arbeitsplätze zu schaffen.
1: Das waren die Nachrichten. Das Wetter in Deutschland. Von der Nordsee her Regen, im Süden meist trocken, Tiefstwerte zwischen 19 und 12 Grad. Tagsüber im Norden und später in der Mitte gebietsweise Schauer, im Süden oft trocken, im Norden 18 bis 23 Grad, im Süden bis 32 Grad. Am Samstag freundliche Abschnitte, im Nordosten unbeständig, 18 bis 28 Grad, am Sonntag überwiegend trocken bei 19 bis 30 Grad. Es ist 1.03 Uhr.
3: Und hier ist nochmal die Entwarnung für die A7 Füssen-Reute-Ulm. Kein Falschfahrer mehr zwischen Altenstadt an der Iller und dem Dreieck Hettistetten. Die A1 Hamburg nach Lübeck ist zwischen dem Kreuzpark der Heide und Bad Oldesloe bis 5 Uhr gesperrt. Das gilt auch für die A17 Dresden-Prag zwischen Dresden-Gorbitz und Dresden-Südvorstadt. Und auch für die A39 Braunschweig-Wolfsburg zwischen dem Kreuz Braunschweig-Süd und Braunschweig-Rautheim. Die A40 Duisburg Richtung Venlo ist zwischen Strahlen und dem Kreuz Zarderheiken in den Niederlanden bis 6 Uhr gesperrt. Die A45 Hagen nach Gießen ist zwischen Lüdenscheid Süd und Meinerzhagen nach einem Unfall gesperrt. Die A71 Suhl nach Erfurt ist zwischen Stadt Ilm und Arnstadt Süd bis 6 Uhr gesperrt. Und die A115 Dreieck Nutetal Richtung Dreieck Funkturm ist zwischen Babelsberg und Kleinmachnow nach einem Unfall gesperrt. Allen unterwegs eine gute und sichere Fahrt.
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3: Und das Ganze heute Nacht von MDR Thüringen, das Ganze live aus Erfurt und mit OMD Pandora's Box. Ich bin Klaus Schredderow, wünsche Ihnen eine angenehme Nacht mit uns.

0: Ja, und der Mann, der uns gerade musikalisch die Champions servierte, wäre morgen 80 Jahre alt geworden. Freddie Mercury. Ja, und zum Anlass passend hat seine einstige Verlobte Mary Austin ein Buch veröffentlicht, das da heißt Ein Leben in Songs. Und da heißt es unter anderem, Freddie war ein Meister der Koketterie und der Selbstinszenierung. Er konnte in fast allem das Absurde entdecken und diese Leichtigkeit war ganz real. Und über sich selbst sagte Freddie mal,
1: I seem to have been doing this for so long.
2: Ich mach das schon so lange. Es liegt mir im Blut. Ich weiß nicht, was ich sonst tun soll. Ich glaube, ich muss das machen. Ich meine, es ist nicht so, dass ich es wirklich muss. Ich habe genug Geld verdient. Ich könnte mein Leben auch einfach nur genießen. Aber ich habe so viel Energie, ich kann nicht einfach so abhängen und nichts machen. Das wäre einfach verlorene Zeit. Ich schreibe gerne Songs und das möchte ich auch weitermachen. Ich mag das.
1: I enjoy doing them.
0: Und in der ARD-Hitnacht morgen werden wir dann auch an Freddie Mercury erinnern.
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0: Freddie Mercury wäre morgen 80 Jahre alt geworden. Er hat es tatsächlich hinbekommen. Udo Lindenberg gegen die Strömung. Ja, und er hat eigentlich am allerwenigsten damit gerechnet, dass er dieses Alter erreicht.
1: Sein Geburtstag ist schon irgendwie auch ein bisschen witzig, ne? Da habe ich ja gar nicht mit gerechnet, dass man so ein Alter überhaupt erreicht. Bei so einem Lebensstil, ne? Weil man musste ja als junger Student, Alkoholstudent oder Drogenwissenschaftler, man musste ja ein bisschen ein paar Sachen durchprobieren und so. Sauferei und auch sonstige Drogen und so weiter, dann muss ich natürlich auch Bescheid wissen, ne? Ist ja klar.

0: Und damit haben wir es gleich 13:30. Wir schauen auf die Straßen in der ARD-Hitnacht. Die A1 Hamburg Richtung Lübeck ist zwischen dem Kreuzberg der Heide und Bad Oldesloe bis 5 Uhr gesperrt. Und das gilt auch für die A17 Dresden-Prag zwischen Dresden-Gorbitz und Dresden-Südvorstadt und für die A39 Braunschweig-Wolfsburg zwischen dem Kreuz Braunschweig-Süd und Braunschweig-Rautheim in beiden Richtungen. Die A40 Duisburg nach Venlo ist zwischen Strahlen und dem Kreuz Zardeheiken in den Niederlanden bis 6 Uhr gesperrt. Die 45 Hagen nach Gießen ist zwischen Lüdenscheid Süd und Meinerzhagen nach einem Unfall gesperrt. Und dann haben wir die A71 Suhl Richtung Erfurt zwischen Stadt Ilm und Arnstadt Süd. Wartungsarbeiten, die Autobahn ist bis 6 Uhr gesperrt. Und die A115 Dreieck-Nutetal Richtung Dreieck-Funkturm ist zwischen Babelsberg und Kleinmachnow nach einem Unfall gesperrt. Gute Fahrt.
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0: Mit Klaus Schrädergau und das wie immer live aus den Studios des Mitteldeutschen Rundfunks in Erfurt. Und das ist Brian Ferry, Slave to Love. Eine angenehme Nacht mit uns, kommen Sie gut durch.

Diana Ross. Und jetzt ein lupenreines One-Hit-Wonder in der ARD-Hitnacht. Und ich kann mich noch sehr gut an den Auftritt von Max Werner in Ilias Disco im ZDF erinnern. Da stand er im weißen Overall vor einem riesigen Schlagzeug und drischte stoisch darauf ein, wie einst das Tier in der Muppet-Show. Ja, und die Bühnenshow war tatsächlich auch noch ausbaufähig, aber dazu kam es ja leider nicht mehr. Denn Rain in May war sein einziger Chart-Erfolg.

Eine wichtige Warnmeldung für die Autofahrer. Vorsicht bitte auf der B472 Bad Tölz-Peiting. Zwischen Hinterstallau und Bad Hallbrunn werden Gegenstände auf die Fahrbahn geworfen. Achtung bitte auf der B472 Bad Tölz-Peiting. Zwischen Hinterstallau und Bad Hallbrunn, hier werden Gegenstände auf die Fahrbahn geworfen. Bitte ganz besonders vorsichtig fahren. 11 Minuten vor zwei haben wir es mittlerweile, die ARD-Hitnacht. Und bis zu den Nachrichten habe ich noch Boyzone für Sie, Barbara Streisand und praktischerweise auch noch die Jungs von ELO mit Here is the News.

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1: Um 2 Uhr mit Wolfgang Berger. Überraschende Einigung bei Volkswagen. Der Aufsichtsrat des Autoherstellers hat am Abend dem Sparpaket des Vorstands einstimmig zugestimmt. Was drin steht, sagt uns Bertil Starke aus Hannover.
2: Was wir wissen, das ist, dass Jobs abgebaut werden bei Volkswagen weiter, und zwar im großen Stil. Weitere 50.000 Stellen sollen in den nächsten Jahren da reduziert werden. Und der Aufsichtsrat, der hat sich auch zu den 4 Werken geäußert, die auf der Kippe stehen. Das sind ja die Standorte Hannover, Emden-Zwickau und das Audi-Werk in Neckarsulm. Für diese Werke soll intensiv geschaut werden, wie es für sie Anfang der 2030er Jahre weitergeht. Jetzt also erstmal ein Hoffnungsschimmer.
1: Bundeskanzler Merz hat bei einem Wahlkampftermin in Sachsen-Anhalt noch einmal vor einer AfD-Regierung gewarnt. Wer möchte, dass Deutschland ein offenes Land und Sachsen-Anhalt ein interessanter Wirtschaftsstandort bleibe, dürfe am Sonntag nicht die AfD wählen.